0: Hallo und herzlich willkommen bei der Bibelzeit. In unserer heutigen Bibellese hören Sie aus der großen Hörbibel nach Martin Luther, erschienen bei der Deutschen Bibelgesellschaft, einen Abschnitt aus dem Alten Testament, aus dem Hohelied, Kapitel 1 bis 4 und nach ein wenig Musik auch einen Abschnitt aus dem Neuen Testament, aus dem Kolosserbrief, Kapitel 4. Und nun viel Freude beim Zuhören des Wortes Gottes.
1: Das Hohelied Salomos.
2: Er küsse mich mit dem Kusse seines Mundes. Denn deine Liebe ist lieblicher als Wein. Es riechen deine Salben köstlich. Dein Name ist eine ausgeschüttete Salbe. Darum lieben dich die Mädchen. Zieh mich dir nach, so wollen wir laufen. Der König führte mich in seine Kammern. Wir wollen uns freuen und fröhlich sein über dich. Wir preisen deine Liebe mehr als den Wein. Herzlich lieben sie dich. Ich bin braun, aber gar lieblich, ihr Töchter Jerusalems, wie die Zelte Kedars, wie die Teppiche Salomos. Seht mich nicht an, dass ich so braun bin, denn die Sonne hat mich so verbrannt. Meine Muttersöhne zürnten mit mir. Sie haben mich zur Hüterin der Weinberge gesetzt, aber meinen eigenen Weinberg habe ich nicht behütet. Sage mir an, du, den meine Seele liebt, wo du weidest, wo du ruhst am Mittag, damit ich nicht herumlaufen muss bei den Herden deiner Gesellen.
1: Weißt du es nicht, du Schönste unter den Frauen? So geh hinaus auf die Spuren der Schafe und weide deine Zicklein bei den Zelten der Hirten. Ich vergleiche dich, meine Freundin, einer Stute an den Wagen des Pharao. Deine Wangen sind lieblich mit den Kettchen und dein Hals mit den Perlenschnüren. Wir wollen dir goldene Kettchen machen, mit kleinen silbernen Kugeln.
2: Als der König sich herwandte, gab meine Narde ihren Duft. Mein Freund ist mir ein Büschel Myrren, das zwischen meinen Brüsten hängt. Mein Freund ist mir eine Traube von Zyperblumen in den Weingärten von Engedi.
1: Siehe, meine Freundin, du bist schön. Schön bist du. Deine Augen sind wie Taubenaugen.
2: Siehe, mein Freund, du bist schön und lieblich. Unser Lager ist grün. Die Balken unserer

0: Ich beschwöre euch, ihr Töchter Jerusalems, bei den Gazellen oder bei den Hinden auf dem Felde, dass ihr die Liebe nicht aufweckt und nicht stört, bis es ihr selbst gefällt. Da ist die Stimme meines Freundes. Siehe, er kommt und hüpft über die Berge und springt über die Hügel. Mein Freund gleicht einer Gazelle oder einem jungen Hirsch. Siehe, er steht hinter unserer Wand und sieht durchs Fenster und blickt durchs Gitter. Mein Freund antwortet und spricht zu mir.
1: Steh auf, meine Freundin, meine Schöne, und komm her. Denn siehe, der Winter ist vergangen, der Regen ist vorbei und dahin, die Blumen sind aufgegangen im Lande, der Lenz ist herbeigekommen und die Turteltaube lässt sich hören in unserem Lande. Der Feigenbaum hat Knoten gewonnen und die Reben duften mit ihren Blüten. Steh auf, meine Freundin, und komm, meine Schöne, komm her. Meine Taube in den Felsklüften, im Versteck der Felswand, zeige mir deine Gestalt. Lass mich hören deine Stimme, denn deine Stimme ist süß und deine Gestalt ist lieblich.
2: Fangt uns die Füchse, die kleinen Füchse, die die Weinberge verderben, denn unsere Weinberge haben Blüten bekommen.
0: Mein Freund ist mein und ich bin sein, der unter den Lilien weidet. Bis der Tag kühl wird und die Schatten schwinden. Wende dich her, gleich einer Gazelle, mein Freund, oder gleich einem jungen Hirsch auf den Balsambergen. Des Nachts auf meinem Lager suchte ich, den meine Seele liebt. Ich suchte, aber ich fand ihn nicht. Ich will aufstehen und in der Stadt umhergehen, auf den Gassen und Straßen, und suchen, den meine Seele liebt. Ich suchte, aber ich fand ihn nicht. Es fanden mich die Wächter, die in der Stadt umhergehen. Habt ihr nicht gesehen, den meine Seele liebt? Als ich ein wenig an ihnen vorüber war, da fand ich, den meine Seele liebt. Ich hielt ihn und ließ ihn nicht los, bis ich ihn brachte in meiner Mutter Haus, in die Kammer derer, die mich geboren hat. Ich beschwöre euch, ihr Töchter Jerusalems, bei den Gazellen oder bei den Hinden auf dem Felde, dass ihr die Liebe nicht aufweckt und nicht stört, bis es ihr selbst gefällt.
3: Was steigt da herauf aus der Wüste wie ein gerader Rauch, wie ein Duft von Myrrhe, Weihrauch und allerlei Gewürz des Krämers?
4: Siehe, es ist die Sänfte Salomos. 60 Starke sind um sie her, von den Starken in Israel. Alle halten sich Schwerter und sind geübt im Kampf. Ein jeder hat sein Schwert an der Hüfte gegen die Schrecken der Nacht.
5: Der König Salomo ließ sich eine Sänfte machen aus Holz vom Libanon. Ihre Säulen machte er aus Silber, ihre Lehnen aus Gold, ihren Sitz mit Purpur bezogen, ihr Inneres mit Ebenholz eingelegt.
6: Ihr Töchter Jerusalems, kommt heraus und seht, ihr Töchter Zions, den König Salomo mit der Krone, mit der ihn seine Mutter gekrönt hat, am Tage seiner Hochzeit, am Tage der Freude seines Herzens.
1: Siehe, meine Freundin, du bist schön. Siehe, schön bist du. Deine Augen sind wie Taubenaugen hinter deinem Schleier. Dein Haar ist wie eine Herde Ziegen, die herabsteigen vom Gebirge Gilead. Deine Zähne sind wie eine Herde geschorener Schafe, die aus der Schwemme kommen. Alle haben sie Zwillinge, und keines unter ihnen ist unfruchtbar. Deine Lippen sind wie eine scharlachfarbene Schnur. Und dein Mund ist lieblich. Deine Schläfen sind hinter deinem Schleier wie eine Scheibe vom Granatapfel. Dein Hals ist wie der Turm Davids, mit Brustwehr gebaut, an der 1000 Schilde hangen, lauter Schilde der Starken. Deine beiden Brüste sind wie junge Zwillinge von Gazellen, die unter den Lilien weiden. Bis der Tag kühl wird und die Schatten schwinden, will ich zum Myrrenberge gehen und zum Weihrauchhügel. Du bist wunderbar schön, meine Freundin. Und kein Makel ist an dir. Komm mit mir, meine Braut vom Libanon, komm mit mir vom Libanon, steig herab von der Höhe des Amana, von der Höhe des See.

0: Enia und Hermon, von den Wohnungen der Löwen, von den Bergen der Leoparden. Du hast mir das Herz genommen, meine Schwester, liebe Braut. Du hast mir das Herz genommen, mit einem einzigen Blick deiner Augen, mit einer einzigen Kette an deinem Hals. Wie schön ist deine Liebe, meine Schwester, liebe Braut. Deine Liebe ist lieblicher als Wein, und der Geruch deiner Salben übertrifft alle Gewürze. Von deinen Lippen, meine Braut, träufelt Honigseim. Honig und Milch sind unter deiner Zunge. Und der Duft deiner Kleider ist wie der Duft des Libanon. Meine Schwester, liebe Braut, du bist ein verschlossener Garten. Eine verschlossene Quelle, ein versiegelter Born. Du bist gewachsen wie ein Lustgarten von Granatäpfeln mit edlen Früchten, Zyperblumen mit Narden, Narde und Safran, Kalmus und Zimt, mit allerlei Weihrauchsträuchern, Myrrhe und Aloe, mit allen feinen Gewürzen. Ein Gartenbrunnen bist du, ein Born lebendigen Wassers, das vom Libanon fließt.
1: Steh auf, Nordwind, und komm, Südwind, und wehe durch meinen Garten, dass der Duft seiner Gewürze ströme. Mein Freund, komme in seinen Garten und esse von seinen edlen Früchten.

0: 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Es folgt nun noch eine Lesung aus dem Neuen Testament, aus dem Kolosserbrief Kapitel 4.
1: Ihr Herren, was recht und billig ist, das gewährt den Sklaven und bedenkt, dass auch ihr einen Herrn im Himmel habt. Seid beharrlich im Gebet und wacht in ihm mit Danksagung. Betet zugleich auch für uns, dass Gott uns eine Tür für das Wort auftue, und wir das Geheimnis Christi sagen können, um dessen Willen ich auch in Fesseln bin, damit ich es offenbar mache, wie ich es sagen muss. Verhaltet euch weise gegenüber denen, die draußen sind, und kauft die Zeit aus. Eure Rede sei allezeit freundlich und mit Salz gewürzt, dass ihr wisst, wie ihr einem jeden antworten sollt. Wie es um mich steht, wird euch alles Tychikus berichten, der liebe Bruder und treue Diener und Mitknecht in dem Herrn, den ich darum zu euch sende, dass ihr erfahrt, wie es uns ergeht, und damit er eure Herzen tröste. Mit ihm sende ich Onesimus, den treuen und lieben Bruder, der einer der euren ist. Alles, wie es hier steht, werden sie euch berichten. Es grüßt euch Aristarch, mein Mitgefangener, und Markus, der Vetter des Barnabas, seinetwegen habt ihr schon Weisungen empfangen. Wenn er zu euch kommt, nehmt ihn auf. Und Jesus mit dem Beinamen Justus. Von den Juden sind diese allein meine Mitarbeiter am Reich Gottes, und sie sind mir ein Trost geworden. Es grüßt euch Epaphras, der einer von den euren ist, ein Knecht Christi Jesu, der alle Zeit in seinen Gebeten für euch ringt, damit ihr feststeht, vollkommen und erfüllt mit allem, was Gottes Wille ist. Ich bezeuge ihm, dass er viel Mühe hat um euch und um die in Laodicea und Hierapolis. Es grüßt euch Lukas, der Arzt, der Geliebte, und Demas. Grüßt die Brüder in Laodicea und die Nympha und die Gemeinde in ihrem Hause. Und wenn der Brief bei euch gelesen ist, so sorgt dafür, dass er auch in der Gemeinde von Laodicea gelesen wird und dass ihr auch den von Laodicea lest. Und sagt dem Archippus, sieh auf das Amt, das du empfangen hast in dem Herrn, dass du es ausfüllst. Mein Gruß mit meiner des Paulus Hand. Gedenkt meiner Fesseln. Die Gnade sei mit euch.
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1: Hallo und herzlich willkommen bei Bibel erklärt. Zunächst ein wenig Musik und dann ein Vortragsmitschnitt von Benedikt Peters über das vierte Buch Mose. Das erste Buch Mose ist das Buch der Anfänge. Das zweite zeigt die Grundwahrheiten, dass Gott der Gott der Liebe und der Gott der Errettung ist. In dem dritten Buch Mose sehen wir die Heiligkeit Gottes. Und im vierten Buch Mose ist das Buch der Wüstenwanderung. Im fünften Buch Mose wird uns gezeigt die Bedeutung des Wortes Gottes. In dem nun kommenden Vortrag erhalten Sie einen Gesamtüberblick über die fünf Bücher Mose und einen Überblick über die ersten 10 Kapitel des vierten Buches Mose. Mehr dazu gleich, zunächst ein wenig Musik.

0: 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Hallo und herzlich willkommen. Hören Sie nun einen Vortragsmitschnitt von Benedikt Peters, eine Auslegung über das vierte Buch Mose.
1: Wir haben uns für diese Tage das vierte Mosebuch vorgenommen. Es ist bei jedem biblischen Buch eine nützliche, eine weiterbringende Frage, wenn wir uns fragen, was ist das Besondere an diesem Buch, welche Botschaft enthält dieses Buch, ohne die der Bibel etwas fehlen würde. Und um das deutlicher zu erkennen, möchte ich in der Weise zu diesem Buch hinführen, dass wir vom ersten Mosebuch her zum zweiten Mosebuch, zum dritten und so zum vierten Mosebuch kommen. Ich möchte ganz kurz euch zu zeigen versuchen, welches die Hauptbotschaft eines jeden der fünf Mosebücher ist. Und so werden wir die Eigenart und die besondere Botschaft des vierten Mosebuches umso besser verstehen. Es ist sicher so, dass in erster Linie offenbart uns das Wort Gottes Gott selbst. Und so können wir uns fragen, in welcher Weise offenbart uns das erste Mosebuch Gott? Das erste Mosebuch ist das Buch der Anfänge, das Buch der Grundlagen. So wie es auch anfängt, dieses Buch, im Anfang, so nennen die Juden bis zum heutigen Tag dieses Buch Bereshit. Wenn jemand von euch die Bibelübersetzung von Martin Buber kennt, dann sind ihm diese Überschriften bekannt. Das erste Buch heißt bei ihm im Anfang. Nach den zwei ersten Wörtern des Textes von diesem Buch. Grundlagen, aber besonders Grundwahrheiten über Gott. Wir lernen im ersten Mosebuch in den ersten zwei Kapiteln, das wurde heute in Erinnerung gerufen, Paulus erinnert daran in Römer Kapitel 1, die Schöpfung zeigt uns, dass Gott ewig und dass er allmächtig ist. Also die Schöpfung offenbart uns die Allmacht Gottes. Nun, zur Allmacht gehört auch die Allwissenheit Gottes und die Allgegenwart Gottes und seine alles umfassende Weisheit. Also Allmacht und Weisheit Gottes werden uns in den ersten zwei Kapiteln des ersten Buches der Bibel geoffenbart. Und wie wichtig ist es, dass wir Gott so kennen, dass er der ist, der keinen Ursprung hat. Er selbst ist von Ewigkeit her und die Schöpfung ist ein Ausdruck seiner Allmacht, seiner Ewigkeit, wie Paulus in Römer 1 sagt. Heute Morgen wurden wir daran erinnert. Dann lernen wir im ersten Buch Mose Grundwahrheiten über den Charakter Gottes kennen. Und zwar lernen wir in den Kapiteln 3 bis 11, dass Gott Licht ist. Denn in diesen Kapiteln wird uns beschrieben, dass Gott Sünde richten muss. Kapitel 3, der Mensch sündigt, er muss aus dem Paradies vertrieben werden. Kapitel 6, der Mensch lehnt sich gegen Gott auf, er muss in einem weltweiten Gericht von Gott gerichtet werden. Kapitel 11, die Menschen tun sich zusammen, um gemeinsam mit vereinter Kraft so mächtig zu werden wie Gott selbst, also den Himmel zu erreichen. Als Antwort darauf muss Gott richten, denn Gott ist Licht. Und wie wichtig ist es, dass wir diese Grundwahrheit über Gott erkennen. Und wie dankbar sind wir dafür, dass uns Gott diese Wahrheit geoffenbart hat in seinem Wort. Wir sehen an seinem Handeln, in den Kapiteln 3 bis 11 des 1. Mosebuches: Gott ist Licht, der Wahre, der Wahrhaftige, der Gerechte, der richten muss. Aber, und das ist die andere Seite des Charakters Gottes, und mit diesen beiden Charaktereigenschaften ist Gott in seinem ganzen Charakter umfasst. Die Kapitel 12 bis 50 zeigen uns, dass Gott Liebe ist. Denn in diesen Kapiteln sehen wir, wie er einen Mann beruft und in diesem Mann und durch diesen Mann die ganze Menschheit segnen will und am Ende segnen wird. Abraham und sein Nachkomme. Und dieser sein Nachkomme ist, wie es der Galaterbrief sagt, Christus. Also, Gott ist Liebe. Er ist der Bewahrer und der Erretter. Also Grundwahrheiten über das Wesen Gottes und Grundwahrheiten über den Menschen. Es wird uns gesagt, wer der Mensch ist, wozu der Mensch geschaffen wurde und warum der Mensch heute so ist, wie er ist. Das muss man wissen. Der Mensch ist sonst ein Rätsel. Wenn wir einerseits feststellen, dass der Mensch schöne Züge hat und dass der Mensch selbst Sinn hat für Schönheit, für Harmonie, für Frieden, für Ordnung, dass er sich an solchen Dingen erfreut, das zeigt, er hat schöne Züge, aber der Mensch hat auch abstoßende Züge, furchtbare Züge. Und warum ist der Mensch so? Die Geschichte des Sündenfalls erklärt es. Einerseits von Gott geschaffen, andererseits durch die Sünde verdorben worden. Und was den Menschen betrifft, sehen wir, dass Gott damit anfing, den Menschen in eine vollkommene Umgebung hineinzustellen. Er schuf den Menschen zum Leben. Und ich stelle manchmal diese Frage, und man merkt, wenn man die Frage stellt, wie schwierig es ist, sie zu beantworten. Was ist Leben? Ja, wir leben doch alle. Was ist Leben? Ist gar nicht so leicht zu sagen. Wolfgang?
2: Gott kann es leben.
1: Gott kann es leben. Ja, ja, das stimmt natürlich. Ja, ja. Also der Schöpfungsbericht gibt uns eine schöne Beschreibung des Lebens. Wir können es ganz sicher nur annähernd erklären und definieren. Aber was das Leben ausmacht, ist eine Summe von Beziehungen. Und zwar wurde der Mensch durch die Schöpfung zuerst in eine Beziehung zum Schöpfer gestellt. Das ist die wichtigste. Das ist die alles begründende Beziehung, die Beziehung zu seinem Gott, zu seinem Schöpfer. Aber darüber hinaus wurde er in eine Umwelt gestellt. Also in eine Beziehung gestellt zum Menschen, zu seiner Frau. Gott schuf den Menschen Mann und Frau. Dann stellt er den Menschen in Beziehung zum Rest der belebten Schöpfung, zur ganzen Tierwelt. Der Mensch hat eine Beziehung des Verstandes, der Einsicht, der konnte jedes Tier benennen. Das bedeutet, er wusste ganz genau, was der Platz eines jeden Tieres in der Schöpfung war. Er hatte eine Beziehung auch zur unbelebten Schöpfung, also zum Erdboden und zu dem, was aus dem Erdboden wächst. Und alle diese Beziehungen machten den Reichtum, die Fülle der menschlichen Existenz aus. Und das nennt das Alte Testament Leben. Diese Summe von Beziehungen, die eine jede höchst beglückend war. Und so den Menschen die Existenz, das Dasein des Menschen zu einer überaus beglückenden Sache machte. Der Mensch befand sich in der Wonne des Paradieses und er bewegte sich in der Freiheit eines, im Sinne der Schöpfung, eines Kindes Gottes. So beginnt das erste Buch der Bibel und berichtet uns über den Menschen. Und am Ende sehen wir den Menschen der Macht des Todes unterworfen. Und Tod heißt nun nichts anderes, als dass eine jede dieser genannten Beziehungen, die der Schöpfungsbericht beschreibt, angetastet worden ist. Die Beziehung zum Schöpfer durchtrennt und die übrigen Beziehungen darum notvoll, anstatt dass sie eine Quelle der sich summierenden Glückseligkeit sind, sind sie oft genug, all diese Beziehungen, die Beziehungen des Menschen zum Nächsten, die Beziehungen des Menschen zur Umwelt, sind den Menschen eine Quelle der Plage. Das ist eben Tod. Und am Ende werden all diese Beziehungen vollständig aufgelöst. Und absoluter Tod im absoluten Sinn, das ist der Mensch, der allein ist mit sich, ohne Beziehung, weder zu Gott noch zu irgendeinem Menschen, und das ist Hölle. Und darum nennt der Herr Jesus die Hölle, den Tod, auch die äußere Finsternis. Finsternis heißt totale Isolation. Du siehst niemand, du hörst niemand, du bist allein mit dir. Allein mit deinem verderbten, sich von Auflehnung, Zorn und Frustration verzehrenden Wesen. Das ist Hölle. Und das ist der ewige Tod. Und das ist aus dem Menschen geworden durch die Sünde. Und wir finden am Ende des ersten Mosebuches einen Hinweis darauf, es ist nur eine Andeutung, die aber sehr sprechend ist, wenn wir das vergleichen mit dem Anfang des ersten Mosebuches, wo der Mensch sich in der Weite des Garten Edens bewegt, in der Freiheit, in der herrlichen Freiheit eines Kindes Gottes. Am Ende ist er tot, eingeengt und liegt in einem Sarg. 1. Mose 50, Vers 26, Josef starb, 110 Jahre alt, und sie balsamierten ihn ein und man legte ihn in eine Lade in Ägypten. Das ist Gefängnis statt Weite, Tod statt Leben. Wir können so also sagen, dass das erste Mosebuch, was das Schicksal des Menschen betrifft, ein Buch des Niedergangs ist. Es beginnt in der Wonne des Paradieses und es endet in einem fernen Land, und der Mensch ist der Macht des Todes preisgegeben. Abstieg, Niedergang. Dann kommt das zweite Mosebuch, und was sagt uns nun das zweite Mosebuch über Gott? Das zweite Mosebuch hebt eine Grundwahrheit, die wir schon aus dem ersten Mosebuch gelernt haben, hervor und behandelt diese Grundwahrheit in ausführlicher Weise, nämlich, dass Gott Liebe ist und ein Gott der Errettung. Das wird ja im ersten Mosebuch schon gesagt. Aber das ist das Thema des ganzen zweiten Mosebuches. Gott, der Schöpfer Gott, ist auch der Retter Gott. Errettung. Nun, wir sehen sogleich, wenn wir die ganze Richtung des zweiten Mosebuches vor Augen halten, es beginnt dort, wo das erste Mosebuch endet. Der Mensch ist der Macht des Todes unterworfen. Und sein Dasein ist mühsam. Die Knechtschaft der Israeliten in Ägypten, das Dasein ist mühsal, Knechtschaft, und er ist dem Tod ausgeliefert, dem sicheren Untergang, denn Pharao beginnt, einen jeden Knaben, der diesem Volk geboren wird, zu töten. Und das ist der sichere Untergang dieser Nation, wäre der sichere Untergang dieser Nation. Also das Buch beginnt mit der Macht des Todes, der Schmach und Schande der Knechtschaft. Und wie endet das Buch? Das Buch endet mit Herrlichkeit. 2. Mose 40, Vers 34. Und die Wolke bedeckte das Zelt der Zusammenkunft, und die Herrlichkeit des Herrn erfüllte die Wohnung. Und das Buch endet damit, dass ein Volk sich in Gemeinschaft befindet mit diesem Gott, der hier seine Herrlichkeit offenbart. Ein Volk, das der Herrlichkeit Gottes folgt. Vers 37, 36 und folgende. Wenn die Wolke sich von der Wohnung erhob, brachen die Kinder Israel auf allen ihren Zügen. Wenn die Wolke sich erhob, so brachen sie nicht auf, bis zu dem Tage, da sie sich erhob. Denn die Wolke des Herrn war des Tages auf der Wohnung, und des Nachts war ein Feuer darin vor den Augen des ganzen Hauses Israel auf allen ihren Zügen. Dazwischen muss der Rettung liegen. Denn hätte Gott den Menschen dieser Kraft, die ihn von Gott wegzieht, die ihn in den Tod zieht, überlassen, wäre der Mensch ewig im Tod geblieben. Jetzt hat aber Gott gehandelt, und darum kann er den Menschen zu sich führen, in die Gegenwart seiner Herrlichkeit führen. Und das ist Errettung. Errettung ist das große Thema des zweiten Mosebuches. Der Gott der Errettung, der handelt. Man kann das Buch in drei Teile unterteilen, indem man es unter dem Gesichtspunkt der Errettung betrachtet. Zuerst wird uns gesagt, woraus errettet. So beginnt ja auch der Römerbrief, haben wir heute gehört. Wovon errettet uns Gott? Er errettet uns von seinem Zorn. Und so beginnt auch das zweite Mosebuch. Woraus sind wir errettet? Wir sind der Macht des Todes, aus der Knechtschaft der Sünde heraus gerettet. Und natürlich ist die Macht des Todes und die Knechtschaft der Sünde ein Ausdruck des gerechten Zornes Gottes über die Sünde. Also daraus sind wir errettet. Woraus errettet? Dann wird die Frage behandelt, wie errettet? Wie sind wir errettet worden? Kapitel 2 bis 12 im zweiten Mosebuch. Wie errettet. Und wir merken, dass in diesen Mosebüchern schon die Grundwahrheiten, die Grundgedanken des Handelns Gottes sichtbar werden. Welches ist die Methode, die Gott anwendet, um zu erretten? Heute sagte Walter, Gott verwendet eine Botschaft. Natürlich, jetzt verwendet er eine Botschaft, nachdem er das Heil bereitet hat. Aber wie hat er das Heil gewirkt? Also 2. Mose 1 zeigt uns den Zustand, aus dem wir errettet werden müssen. Und dann in Kapitel 2 die Methode Gottes, 2. Mose 2, Verse 1 und 2. Ein Mann vom Hause Levi ging hin, nahm eine Tochter Levis, und die Frau wurde schwanger und gebar einen Sohn. Die Methode Gottes ist die Geburt eines Sohnes. Er sendet jemand. Nun, hier ist das nur ein Bild, etwas Vorläufiges, etwas Vorbereitendes, und darum geschieht die Zeugung und die Geburt auf natürlichem Weg. Als der Retter selbst in die Welt kam, dort steht auch am Anfang der Geschichte, wie Gott der Rettung wird, wird uns beschrieben, wie er geboren wird. Wie eine Frau schwanger wird vom Heiligen Geist und einen Sohn zur Welt bringt. Das geht bis Kapitel 12. Kapitel 2 bis 12 zeigt uns, wie Gott rettet durch die Geburt des Sohnes. Und Kapitel 12 spricht wovon? Vom Passa, also vom Tod des Sohnes. Auf diesem Weg hat Gott errettet. Und wir werden erneut erinnert an das, was wir heute Morgen hörten. Gott rettet uns auf einem vollkommen gerechten Weg. Er rettet den Sünder, den schuldigen Sünder, und bleibt dabei vollkommen gerecht, weil er das Gericht auf seinen Sohn gelegt hat. Davon spricht 2. Mose 12, das Passa. Es heißt dort ausdrücklich, das Passa muss am Feuer gebraten werden. Das Lamm Gottes musste durchs Feuer des Zornes Gottes gehen. So offenbart uns das 2. Mosebuch den Retter Gott. 2. Mose 2 bis 12, wie rettet Gott? Und dann Kapitel 13 bis zum Schluss des Buches, wozu? hat er uns errettet. Was würdet ihr so sagen, so jetzt aus dem Gedächtnis heraus, wenn ihr so daran denkt, was steht nachher noch im zweiten Mosebuch? Wozu hat uns Gott errettet? Ihm zu dienen, ja? Sehr gut. Ihm zu dienen. Und wir haben mehrere Hinweise darauf, wie wir ihm zu dienen haben, im zweiten Mosebuch. Die höchste Form des Dienstes, und das ist die Weise, in der wir Gott ewig dienen werden. Wir werden ja Gott ewig dienen, ewig. Seine Knechte werden ihm dienen, steht in Offenbarung 22. Dienen, ewig dienen. Das zweite Mosebuch beschreibt nachher das Haus Gottes. Wir sind dazu errettet, um ins Haus Gottes einzutreten. Dazu hat uns Gott errettet, um ihm in seinem Haus zu nahen. Und darum nimmt nachher das von Kapitel 25 an der Bau des Hauses Gottes einen so breiten Raum ein. Ich möchte aber doch noch etwas sagen, weil das im zweiten Mosebuch auch hervorgehoben wird und weil das damit zusammenhängt. 2. Mose 15, dort wird das Lied der Errettung, das Lied der Erlösung gesungen. Das Lied Moses, nachdem sie durch das Rote Meer gezogen waren. Und in diesem Lied besingt Mose die Machttaten Gottes, wie er Errettung gewirkt hat, wie er vom Feind befreit hat. Und dann sagt er in 2. Mose 15, 17 und 18. Und in diesen beiden Sätzen wird gesagt, wozu Gott errettet hat. Du wirst sie bringen und pflanzen auf den Berg deines Erbteils, die Städte, die du, Herr, zu deiner Wohnung gemacht, das Heiligtum, Herr, das deine Hände bereitet haben. Also, du wirst sie zu deiner Wohnung führen. Das haben wir schon gehört. Aber dann noch etwas, Vers 18. Der Herr wird König sein, immer und ewiglich. Er hat uns errettet, damit er über uns herrsche. Damit er über uns König sei. Das lehrt uns das zweite Mosebuch. Woher er rettet, wie er rettet, wozu er rettet. Und dem schließt sich dann das dritte Mosebuch an. Unmittelbar, nachdem die Stiftshütte errichtet worden ist und die Herrlichkeit des Herrn sein Haus erfüllt hat, ruft der Herr Mose zu sich aus dem Zelt der Zusammenkunft. 3. Mose 1,1. Und der Herr rief Mose und er redete zu ihm aus dem Zelte der Zusammenkunft und sprach. Und dann spricht Gott 7 Kapitel lang davon, wie man ihm nahen kann. Also nicht nur ihm dienen kann, sondern ihm nahen kann, in seine Gegenwart treten kann. Das ist unsere wahre Berufung. Und Gott rief Mose. Das ist unsere Berufung. Dazu hat uns Gott gerufen. Dort zu sein, wo er ist. Und noch etwas. Wovon handelt das dritte Mosebuch? Ja? Es zeigt uns den Weg, damit wir dort sein können, wo unser Gott ist. Aber noch etwas. Wir müssen nicht nur dort sein, wo er ist, sondern auch so sein, wie er ist. Und das ist Heiligkeit. Das ist Heiligkeit. Heiligkeit heißt, dort sein, wo Gott ist, also ihm abgesondert sein, aber auch so sein, wie er ist. Das sind die beiden Seiten der Heiligkeit. Und das dritte Mosebuch ist das Buch der Heiligkeit. Ihr könnt das selber beim Durchlesen einmal beachten, wie oft dort die Forderung nach Heiligsein, Heiligkeit vorkommt. Es ist das Buch der Heiligkeit und Heiligsein heißt dort sein, wo? unser Herr ist und so sein, wie unser Herr ist. Und wie können wir das einzig und allein auf der Grundlage des Opfers Jesu Christi. Und darum werden die Opfer hier so ausführlich und bis in die Einzelheiten beschrieben. Ich lese euch nur einen Vers, der das Thema des Buches zusammenfasst. 3. Mose 20, Vers 26. 3. Mose 20, Vers 26. Ihr sollt mir heilig sein, denn ich bin heilig, ich der Herr. Und ich habe euch von den Völkern abgesondert, um mein zu sein. Also dort zu sein, wo er ist, und so sein, wie er ist. Das ist unsere wahre Berufung und das ist unsere ewige Bestimmung. Wir werden eines Tages dort sein, wo der Herr ist. Und dann werden wir auch so sein, wie er ist. Das sagt uns das Neue Testament. Und das ist wirklich das Herz. Und darum finde ich das so schön zu sehen, dass das die Botschaft des mittleren der fünf Bücher ist. Das mittlere der fünf Bücher hat diese Botschaft. Das ist wirklich das Zentrum. Wisst ihr, woher das Wort Zentrum kommt? Zentrum. Griechisch, Kentron, der Dorn. Und zwar ist das der Dorn, den man einsticht, um einen Zirkel zu malen oder zu zeichnen, einen Kreis zu zeichnen. Also der Dorn des Zirkels ist das Kentron, das Zentrum. Und es ist wirklich so, dass alles Handeln Gottes darauf angelegt ist und sich von daher erklärt. Alles Handeln Gottes. Von Ewigkeit her war der Sohn Gottes zuvor erkannt als Lamm Gottes geschlachtet für die Sünden der Welt. Und daraufhin hat Gott all sein Handeln, die ganze Schöpfung und all sein Handeln mit den Menschen angelegt. Auf diesen Tag, da Gott selbst Mensch wird, Fleisch annimmt und alles Mensch das Gericht der Sünde trägt. Und von diesem Geschehen aus erklärt sich alles. Alles, alles Handeln Gottes, alle Wege Gottes, die Vollendung und alles, was Gott uns

Testament dort an, bei dieser Tatsache. Was Gott in Christus getan hat, was er aus uns gemacht hat, wozu er uns berufen hat. Und dann setzt das Neue Testament dort an und sagt, und jetzt wandelt würdig eurer Berufung. Und das ist das Thema des sich anschließenden Buches. Nach 3. Mose kommt 4. Mose, Wüstenwanderung. Das ist der Wandel des Volkes Gottes durch die Zeit. Also das 4. Mosebuch baut auf alles, was vorher gesagt worden ist. Das 4. Mosebuch beginnt entsprechend, 4. Mose, Kapitel 1, Vers 1, und der Herr redete zu Mose in der Wüste. Und so nennen die Hebräer dieses Buch, der erwähnte Martin Buber. Wenn ihr das 4. Mosebuch bei ihm aufschlägt, findet ihr die Überschrift in der Wüste. Und es ist bewegend zu sehen, das ist in diesem 4. Mosebuch das Thema, bewegend zu sehen, wie Gott in dieser Welt, diese Welt, die ihn verworfen und ihn verstoßen hat und die darum sittlich gesprochen tot ist, eine Wüste, wie er in solcher Umgebung ein Volk hat, das ihm gehört, das nach seinen Gedanken geordnet ist und das durch diese Welt geht und in seiner Mitte das Zeichen der Gegenwart Gottes trägt. Die Bundeslade. Und so die Herrlichkeit Gottes in seiner Mitte hat. Und so geht dieses Volk durch diese Welt. Das ist eine gewaltige Berufung, die wir haben, so durch diese Zeit zu gehen. Nun, mehr sage ich jetzt nicht zum 4. Mosebuch, ich komme nachher dann drauf zurück. Auf das Buch der Wüstenwanderung schließt sich das 5. Mosebuch an. Das Thema des 5. Mosebuches ist das Wort Gottes. Und zwar die Bedeutung aller Worte Gottes. Gott hat durch sein Wort einst alles erschaffen. Und Gott wird durch sein Wort und entsprechend seinem Wort einst alles vollenden. Daran werden wir im 5. Mosebuch erinnert. Und darum, weil das die Bedeutung des Wortes Gottes ist, es hat alles geschaffen und es wird alles vollenden, darum muss das Volk Gottes nach diesem Wort Tag für Tag leben. Und so wird das Volk Gottes im 5. Mosebuch beständig daran erinnert, zu hören und nach all diesen Worten zu tun. Hören und nach diesen Worten zu tun. Das Buch der Worte, und so beginnt ja auch das 5. Mosebuch, dies sind die Worte. Und so nennen die Juden das 5. Mosebuch, Devarim, die Worte. Und wir haben am Schluss des 5. Mosebuches nur einen Hinweis darauf, wie einmal in den Segnungen, 5. Mose 33, wie Gott sein Volk am Ende seiner Bestimmung zuführen wird. Er wird seine Wege mit diesem Volk vollenden. Seinem Wort gemäß wird alles in Erfüllung gehen. Und Mose darf zwar selbst nicht in das Land eingehen, aber er darf das Land sehen. Also den Ort der Vollendung der Wege Gottes. Er darf das Ziel der Wege Gottes sehen. Das ist der passende Abschluss der 5 Mosebücher. Also das 4. Mosebuch sagt, wir sind noch unterwegs zum Ziel. Das vierte Mosebuch. Wir sind unterwegs zum Ziel. Beachtet die Zeitangaben. Wir schlagen 2. Mose 40 auf. 2. Mose 40, Vers 17.

0: Ne? Und es geschah im ersten Monat, im zweiten Jahre, am ersten des Monats, da wurde die Wohnung aufgerichtet. Also im zweiten Jahr nach dem Auszug aus Ägypten, im ersten Monat, am ersten des Monats, wurde die Wohnung aufgerichtet. Und nachdem sie aufgerichtet war, redet Gott unmittelbar über das Hineingehen in sein Haus, das dritte Mosebuch. Dann 4. Mose, Kapitel 1, Vers 1. Und der Herr redete zu Mose in der Wüste Sinai, im Zelte der Zusammenkunft, am ersten des zweiten Monats. Also, einen Monat später, das bedeutet, die Stiftshütte ist schon aufgerichtet. Die Herrlichkeit Gottes wohnt in seinem Haus, die Wolkensäule steht über diesem Haus, Tag als eine Wolkensäule, nachts als ein Feuer. Und dann beginnt Gott sein Volk in Beziehung zu setzen, zu ordnen, zu platzieren um die Stiftshütte. Und er teilt dabei sein Volk in zwei Klassen ein. In Krieger und Leviten. Kapitel 1, Krieger. Kapitel 2, wo diese Krieger lagern. Kapitel 3, Leviten. Wir lesen die Verse 2 des ersten Kapitels und folgende. Nehmt auf die Summe der ganzen Gemeinde der Kinder Israel nach ihren Geschlechtern, nach ihren Vaterhäusern, nach der Zahl der Namen, alle männlichen, nach ihren Köpfen, von 20 Jahren und darüber, jeden, der zum Heere auszieht in Israel, die sollt ihr mustern nach ihren Heeren, du und Aaron. Es werden also hier Männer gemustert, die alt genug sind, reif genug sind, um in den Krieg zu ziehen. Und wie sie gemustert werden und wie viele sind in jedem Stamm, steht in Kapitel 1. Und dann in Kapitel 2 wird uns beschrieben, wo sie und wie sie lagern sollen um die Stiftshütte. Und in Kapitel 3 dann die zweite Art von Angehörigen des Volkes, Leviten. Leviten waren keine Krieger, die wurden ausdrücklich ausgenommen von der Musterung. Kapitel 1, Vers 47. Aber die Leviten nach dem Stamme ihrer Väter wurden nicht unter ihnen gemustert. Denn der Herr hatte zu Mose geredet und gesagt, nur den Stamm Levi sollst du nicht mustern und ihre Summe nicht aufnehmen unter den Kindern Israel. Denn die Leviten hatten eine andere Aufgabe, einen anderen Auftrag. Ihr Auftrag war nicht Kampf, Krieg, sondern ihr Auftrag war Dienst. Sie hatten dafür zu sorgen, dass die Stiftshütte und der Dienst in der Stiftshütte beständig gewährleistet waren. Worum geht es also im 4. Mosebuch? Es geht um Kampf und Dienst. Kampf und Dienst. Und das sind die beiden Seiten unseres täglichen Wandels. Das, was im alten Israel aufgeteilt wurde auf zwei verschiedene Gruppen im Volk, Leviten und die übrigen, das vereint sich in der neutestamentlichen Gemeinde auf jede einzelne Person. Wir sind beides. Wir sind Krieger und Leviten. Wir sind gleich den Stämmen Israels, sind wir in Beziehung gesetzt zum Haus Gottes. Wir lagern um das Haus Gottes. Warum? Es geht darum, das Zeugnis des Hauses Gottes zu verteidigen vor Feinden. Der Satan versucht doch mit allen Mitteln da einzudringen ins Volk Gottes und ihr Zeugnis so zu untergraben, dass die Gegenwart und die Herrlichkeit Gottes in seinem Haus und in seinem Volk nicht mehr gesehen wird. Und darum muss das Zeugnis des Volkes Gottes verteidigt werden, gegen falsche Lehren, gegen Irrlehren, gegen falsche Einflüsse, gegen Dinge, die das Evangelium langsam, wie wir heute hörten, in ihr Gegenteil verkehren. Und so gehört zum Kampf, den wir führen, auch die Verteidigung der Grundwahrheiten des Evangeliums. Und darum beschäftigen wir uns ja mit solchen Dingen wie heute Morgen, dass wir lernen, das Schwert des Wortes Gottes den Irrtümern entgegenzuhalten. Denn es geht darum, etwas in dieser Welt zu verteidigen und zu erhalten, das einmalig ist. Es geht nicht nur darum, unsere Rettung zu erhalten. Ich hoffe, dass das bei euch, dass das ein für alle Mal geregelt ist, diese Frage. Dass ihr wisst, ich bin gerettet. Ich muss mir um meine Rettung keine Sorgen mehr machen. Es geht nicht darum, dass ich kämpfe, um im Himmel doch noch anzukommen. Nein, wir kämpfen darum, um die Wahrheit Gottes, das Zeugnis Gottes in dieser Welt zu erhalten. Dass seine Herrlichkeit sich in unserer Mitte offenbaren kann. Und wir sind Diener, wir sind dazu berufen, durch unseren Dienst dafür zu sorgen, dass Gott in unserer Mitte angebetet und verherrlicht wird. Nun, auf Einzelheiten werde ich in den kommenden Stunden eingehen. Ich gebe euch jetzt nur einleitende Gedanken zu diesem Buch. Wir sehen also, wie Gott hier alles entsprechend den Bedürfnissen ordnet, entsprechend dem, was er von seinem Volk erwartet, ordnet und entsprechend den Bedürfnissen des Volkes. Er ordnet alles so, dass sein Zeugnis bewahrt, geschützt und durch diese Welt getragen werden kann. Nun, ich gebe euch jetzt eine Einteilung des Buches. In den ersten 10 Kapiteln wird uns gezeigt, wie Gott alles ordnet. Ich habe dieses Buch in 4 Teile unterteilt. Das ist immer nur eine Möglichkeit. Man kann das sicher auch anders unterteilen und dann feiner gliedern, dann Untergliederungen vornehmen. Ich sehe folgende 4 große Teile in diesem Buch. Ein erster Teil, Kapitel 1 bis 10, und dem habe ich die Überschrift gegeben: Gott ordnet alles. Er hat sein Volk erlöst und er hat einen jeden Einzelnen seines Volkes gemustert und einem jeden Einzelnen seinen Platz zugewiesen und alle in Beziehung gesetzt zu seinem Haus. Das Gleiche hat er getan mit uns. Wir werden das nachher sehen, wie das Neue Testament davon spricht. Wie der, der uns erlöst hat, wie er uns zusammengefügt hat und uns alle an seinen Platz gesetzt hat und alles in Beziehung gesetzt hat zu sich selbst. Er, der in der Mitte der Seinigen wohnt. Also Gott ordnet alles. Und das ist erquickend und herrlich und wunderbar zu lesen. Und dann folgen die Kapitel 11 bis 16, also ein zweiter Teil, Kapitel 11 bis 16. Der Mensch verdirbt alles. In diesen Kapiteln 11 bis 16 wird in jedem Kapitel außer einem, Kapitel 15 nicht, aber sonst in jedem Kapitel wird gezeigt, wie der Mensch all das, was Gott so wunderbar geordnet hat, verdirbt. Wie er dagegen murrt, dagegen rebelliert, es einfach anders haben will, meint, es müsse so sein, aber nicht so, wie Gott es gefügt hat. Also der Mensch verdirbt alles. Und die Geschichte hat sich natürlich wiederholt. Gott hat am Pfingsten seine Gemeinde in dieser Welt entstehen lassen. Er hat alles wunderbar geordnet, wunderbar gefügt Und innerhalb kurzer Zeit begann der Mensch alles anders zu machen, als das, was Gott so schön gefügt hatte. Und wenn es hierbei bliebe, dann müssten wir wiederum verzweifeln. Aber die Mosebücher, das zweite Mosebuch hat uns schon gelehrt, das erste Mosebuch auch schon, das zweite Mosebuch besonders. Gott ist ein Gott der Rettung. Und das heißt, dass er dort, wo der Mensch etwas verdirbt, dass er handelt. Und so zeigen uns die Kapitel 17 bis 25, das ist der dritte Teil dieses Buches, Kapitel 17 bis 25, das habe ich so überschrieben, das Priestertum rettet alles. In Kapitel 17 ist diese bekannte Geschichte vom Stab Aarons, der blüht. Ein toter Stock treibt mit einem Leben und Blüten und Mandeln. Leben aus dem Tod, das ist Auferstehungsleben. Und dort wird Aaron erwiesen öffentlich als der von Gott erwählte hohe Priester. Und das ist natürlich ein Hinweis auf den wahren hohen Priester, der in der Kraft eines unauflöslichen Lebens unser himmlischer hoher Priester ist. Und daher vermag er, weil er immer da lebt, die durch ihn Gott nein völlig zu retten. Und so vermag das Priestertum, das hohen Priestertum Jesu Christi, allen Schwachheiten und allem Versagen des Menschen zu begegnen, so dass wir dennoch die Segnungen, die Führungen Gottes erfahren dürfen und dass wir dennoch in unserem begrenzten Maß die Absichten Gottes verwirklichen können. Also das Buch macht uns nicht hoffnungslos, auch wenn es uns sehr realistisch beschreibt, wie wir sind, wie unser Fleisch ist. Der dritte Teil des Buches, das Priestertum rettet alles. Und dann kommt der vierte Teil des Buches, Kapitel 26 bis Kapitel 36. Die neue Generation erlangt alles. Ihr wisst sicher, was ich damit meine. Die erste Generation der Krieger, der Gemusterten, die Gott nicht glaubten, dass er sie ins Land der Verheißung führen kann, die wurden alle in der Wüste gerichtet, sie mussten alle in der Wüste sterben. Aber ihre Kinder, also die nächste Generation, die neue Generation, erlangte die Verheißungen. Und das ist auch heute noch so. Das, was wir von Natur sind, kann niemals, Fleisch und Blut kann niemals das Reich Gottes ererben. Die neue Natur, das Neue, was der Retter Gott in uns hineingelegt hat durch die Wiedergeburt, die neue Natur erlangt alles. Also das ist ein Überblick über dieses Buch, so kann man dieses Buch einteilen. Wir werden natürlich nicht Kapitel für Kapitel durch das ganze Buch gehen können. Es ist zu umfangreich, es steht zu viel drin. Aber ich möchte anhand einiger Kapitel versuchen, euch zu zeigen, wie man ein solches Buch studieren kann und euch so Anregungen geben, wie ihr selber weiterarbeiten könnt im vierten Mosebuch. Wann haben wir angefangen? Ja, ist noch ein bisschen Zeit. Gut. Der erste Teil des Buches, Gott ordnet alles. Wir sehen in den Kapiteln 1 bis 4 Krieger und Leviten. Und macht das einmal, wenn ihr ein solches Buch lest. Ich mache das auch immer wieder. Ich lese einige Kapitel und dann versuche ich einfach so im Stillen zu rekapitulieren. Was stand jetzt da? Worum ging es? Nachher liest man weiter. Was kommt nachher? Warum steht das? In welcher Beziehung steht das zum Vorhergesagten? Und wir haben in den Kapiteln 1 bis 4 die Musterung und die Zuteilung ihrer Aufgaben und ihrer Orte, wo sie lagern, der Krieger und der Leviten. Dann Kapitel 5 kommt eine ganz eigenartige Geschichte. Und zwar geht es hier um eine Frau, von der ihr Ehemann meint, sie habe ihn betrogen und der Geist der Eifersucht kommt auf ihn. Und da wird gezeigt oder beschrieben, wie diese Frau von dem Priester gebracht werden muss. Und in der Gegenwart des Priesters wird diese Frau offenbar, ob sie treu geblieben ist oder wirklich Untreue begangen hat. Und ich meine, wir könnten dieses Kapitel so überschreiben. Wenn Gott uns berufen hat und wenn Gott uns unseren Platz zugewiesen hat und wenn wir begriffen haben, wir sind Krieger und wir sind Leviten, dann gilt es, so wie es der 1. Timotheusbrief sagt, 1. Timotheus 1, 19, ein gutes Gewissen zu bewahren. Und wenn wir das nicht tun, erleiden wir Schiffbruch in unserem Kampf und Dienst. 1. Timotheus 1, 19, wer ein gutes Gewissen von sich stößt, erleidet Schiffbruch. Es geht also um das gute Gewissen, dass wir wissen, dass wir nicht Dinge tun und dulden in unserem Leben und weitertreiben lassen, von denen wir ganz genau wissen, dass Gott sie verurteilt. Untreue aus unserem Leben verbannen. Und dann haben wir Kapitel 6, den Nasir. Das ist wie das Gegenüber von Untreue. Nasir, das ist besondere Hingabe. Römer 12, Vers 1 und 2. Ich ermahne euch nun, Brüder, durch die Erbarmungen Gottes eure Leiber darzustellen als ein lebendiges Schlachtopfer, welches Gott wohlgefällig ist, und seid nicht gleichförmig dieser Welt, sondern werdet verwandelt durch die Veränderung eures Sinnes, indem ihr prüft, was der gute, vollkommen und wohlgefällige Wille Gottes ist. Das ist ein Leben in Hingabe, der Nasir. Und dann Kapitel 7 wird uns sehr ausführlich beschrieben, wie ein jeder der 12 Stammesfürsten eine freiwillige Opfergabe bringt zur Einweihung, steht ausdrücklich, des Altars. Und ich habe dem diese Überschrift gegeben. Ich habe die Überschrift entlehnt, dem Psalm 110, Vers 3. Ein Volk voller Willigkeit. Dort steht, dein Volk wird voller Willigkeit sein am Tage deiner Kraft. Ein Volk voller Willigkeit, das alles dafür tut und von seinen Gaben hergibt, damit der Dienst des Herrn gefördert wird. Eine schöne Sache. Dann wird in Kapitel 8 mit einem Mal vom Leuchter gesprochen. Vom Leuchter in der Stiftshütte. Zuerst vom Leuchter und nachher von der Einsetzung der Leviten zu ihrem Dienst. Und in dieser Gegenüberstellung scheint es mir, dass es darum geht, der Leuchter ist ein Hinweis auf den Herrn Jesus, wie er jetzt in der Gegenwart Gottes ist und der Geist Gottes ihn verherrlicht. Die Lampen des Leuchters sollen gerade vor den Leuchter hinscheinen. Das Öl des Heiligen Geistes beleuchtet den Herrn, den Sohn Gottes, wie er in der Gegenwart Gottes ist. Und er ist natürlich das vollkommene Vorbild des Dienstes, und im Aufblick zu ihm vermögen wir zu dienen, und nachher werden die Leviten zum Dienst geweiht, in Kapitel 8. Dann Kapitel 9, das Passa. Das Gedächtnis des Todes des Herrn als eine beständige Quelle der Ermunterung, Erquickung, eine Quelle der Stärkung für unseren Weg durch die Wüste. Ihn vor Augen, wie er verherrlicht ist, Kapitel 8, ihn vor Augen, wie er in den Tod gegangen ist, Kapitel 9. Und dann Kapitel 10, die Posaunen, die erstmals zum Aufbruch blasen, Posaunen aus Silber, die klare, unüberhörbare Stimme des Erlöser Gottes. Silbererlösung. In seiner Gnade, was hat er für uns und an uns getan? Und wenn er uns ruft, sollten wir dann nicht gehen. Er, der einen solchen Preis für uns bezahlt hat. sollte uns dann nicht aufmachen und nach seinen Gedanken gemeinsam marschieren. Also das ist im Überblick der Inhalt der Kapitel 1 bis 10. Gott ordnet alles wunderbar und es ist sicher unser aller Gebet, dass diese Ordnungen Gottes doch unsere Herzen erfüllen und formen und auch unsere Schritte lenken.
1: Sie hörten Benedikt Peters in einer Auslegungspredigt über das 4. Buch Mose.

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1: Ich bin Jerome Nussbaum. Das wird der Tag. Kanzler Merz empfängt heute die Führungskräfte der führenden deutschen Wirtschaftsverbände zu einem Krisen- und Strategiegipfel. Im Fokus der Beratungen stehen die drängenden Standortfragen sowie die Auswirkungen internationaler Energiekrisen auf die deutsche Industrie. Vertreter aus der Industrie und dem Handwerk fordern gezielte Entlastungen bei den Abgaben und bürokratischen Auflagen. Zudem bereiten die Teilnehmer das anstehende bilaterale Wirtschaftsforum mit Großbritannien vor. Konkrete Beschlüsse zu steuerlichen Anreizen für Investitionen werden im Anschluss im Kabinett erwartet. Sachsen-Anhalts AfD-Wahlsieger Ulrich Siegmund rechnet bei der Ministerpräsidentenwahl mit einer nennenswerten Mehrheit und dies gleich im ersten Wahlgang. Nach seinen Angaben wurden konstruktive Gespräche mit einer anderen Landtagsfraktion geführt, zudem mit einzelnen Abgeordneten anderer Parteien. Namen nannte er nicht. Der neue Landtag von Magdeburg kommt heute erstmals zusammen. Die AfD hat dann 39 Abgeordnete. Siegmund bräuchte mindestens 42 Ja-Stimmen, um neuer Regierungschef zu werden. Die Wahl steht aber erst im Dezember an. Der Bundesgerichtshof in Karlsruhe beschäftigt sich ab heute mit einer verbraucherschutzrechtlich bedeutsamen Klage zu Klauseln in Indexmietverträgen. Im Kern geht es um die Frage, unter welchen Bedingungen Erhöhungen bei stark gestiegenen Verbraucherpreisen begrenzt werden müssen. Mieterschutzverbände erhoffen sich von dem Verfahren Richtlinien für Millionen Bestandsverträge in Ballungsräumen. Immobilienverbände warnen hingegen vor übermäßigen Eingriffen in die Vertragsfreiheit. Mit einer Entscheidung wird im Laufe des Nachmittags oder in den nächsten Tagen gerechnet. Im Vorfeld der morgigen Kabinettssitzung laufen heute finale Abstimmungen zwischen dem Finanz- und dem Verkehrsministerium über die Mittelverteilung für die Schieneninfrastruktur. Gegenstand der Gespräche sind zusätzliche Milliardensummen aus dem Sondervermögen, die gezielt in den Ausbau hochbelasteter Abschnitte fließen sollen. Grund für den Nachsteuerungsbedarf sind gestiegene Bau- und Materialkosten bei Großprojekten. Ein Kompromiss ist Voraussetzung für den pünktlichen Start mehrerer Sanierungsetappen im kommenden Jahr. Vertreter von Pflegeverbänden, Gewerkschaften und Wohlfahrtsorganisationen starten heute eine koordinierte Aktionswoche, um den Druck auf die Politik zu erhöhen. Gefordert werden eine tragfähige Finanzstruktur für die Pflegeversicherung sowie eine deutliche Entlastung pflegender Angehöriger. In mehreren Landeshauptstädten finden dazu heute Kundgebungen und Fachkonferenzen statt. Die Bundesregierung hatte für den Herbst konkrete Gesetzesentwürfe angekündigt, deren Zeitplan von Kritikern jedoch als unzureichend bemängelt wird.
0: Deutschlandwetter.
1: In den nächsten Stunden lockert der Himmel im Süden auf, ebenso in der Mitte Deutschlands. Dabei kann sich wieder dichter Nebel bilden. Die Tiefstwerte liegen zwischen 16 und 5 Grad. Tagsüber scheint nach Nebelauflösung in der Mitte und im Süden dann oft die Sonne, während es im Norden dichter bewölkt bleibt und auch regnen kann. Die Höchstwerte erreichen 17 bis 24 Grad.
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2: Hallo und herzlich willkommen bei Glaube und Wissen. 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

0: 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Hallo und herzlich willkommen. Es folgt nun ein Vortragsmitschnitt von Professor Dr. Werner Gitt. 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Jahrhunderts.
1: Das wird uns nicht helfen, wenn wir nur auf unsere eigene Information zurückgreifen. Wir brauchen Informationen von außen. Und solche Information ist die Bibel für uns. Die Bibel ist Information von außen. Über die Bibel haben sehr viele Menschen nachgedacht, in all den Jahrhunderten. Viele haben Fragen gestellt, was ist das eigentlich für ein Buch? Wie muss man dieses Buch beurteilen? Wie ist das einzuordnen? Und so wollen wir einmal ein paar Meinungen hören von Menschen, was sie gesagt haben zur Bibel. Ein weites Spektrum, stellen wir fest, hören wir dort bei den Menschen. Friedrich Nietzsche, der bekannte Philosoph, ein großer Gegner der christlichen Botschaft und der Bibel, und er hat sich wohl am schärfsten ausgedrückt gegen die Bibel und gegen die Menschen, die dieser Botschaft folgen. Und er sagte, ich verurteile das Christentum, ich erhebe gegen die christliche Kirche die furchtbarste aller Anklagen, die je ein Ankläger in den Mund genommen hat. Sie hat aus jedem Wert einen Unwert, aus jeder Wahrheit eine Lüge, aus jeder Rechtschaffenheit eine Seelenniedertracht gemacht. Ich heiße das Christentum den einen großen Fluch, den einen großen Instinkt der Rache, dem kein Mittel giftig, heimlich, unterirdisch klein genug ist. Ich heiße es den einen unsterblichen Schandfleck der Menschheit. Massiver kann man es kaum noch sagen. Aber schauen wir weiter. Wenn wir meinen, wir werden solche Botschaft nur bei den Philosophen finden, wir finden es auch bei den Theologen. Leider, muss man sagen. Heinz Zahnd, ein moderner Theologe, so wie er sich nennt, ist ein scharfer Bibelkritiker. Und er sagt Folgendes. Das Neue Testament verkündigt Christus als ein präexistentes Gottwesen, das auf Erden als ein Mensch erscheint, Wunder vollbringt, Dämonen austreibt, zur Sühne für die

sie sind wie eine Währung, die nicht mehr kurant ist. Ein scharfes Urteil. Aber hören wir weiter. Jean-Jacques Rousseau, der bekannte französische Philosoph, sagte: Wie armselig, wie verachtenswert sind doch die Worte unserer Philosophen, mit all ihren Widersprüchen im Vergleich zur Bibel. Ist es möglich, dass ein Buch, das so einfach und gleichzeitig so vollendet ist, einfach nur Menschenworte sein sollten? Emil Zatopek, der mehrfache Olympiasieger und tschechische Meisterläufer, er sagt, und das war damals noch zu kommunistischer Zeit: Wir sollten eigentlich jeden Morgen Karl Marx lesen, damit wir unsere Regierung besser verstehen. Ich tue das nicht, denn meine Lektüre ist die Bibel. Darin finde ich Kraft, das zu tun, was ich für richtig halte. Alles in der Welt ist vergänglich, nicht aber die seelische Kraft der Verbindung mit Gott. Und nehmen wir noch ein letztes Zitat von dem bekannten Arzt und Schriftsteller Peter Bam. Und er hat sich zur Bibel wie folgt geäußert: Die Zuverlässigkeit in der Weitergabe des Textes der Heiligen Schrift ist eine scharfe Waffe im Streit der Geister um den Sinn des Weltgeschehens. Zwischen Moses und uns spannt sich eine auf vielen Pfeilern ruhende Brücke der Überlieferung, die wie ein Aquädukt das Quellwasser der Offenbarung bis in unsere Tage hinein den Menschen bringt. Jetzt haben wir ein ganzes Spektrum von Meinungen. Welches ist die richtige Meinung? Wer hat recht? Zunächst einmal schauen wir uns das an, wie die Bibel selbst verstanden werden will. Was meint eigentlich der Autor der Bibel, wie dieses Wort verstanden sein will? In Jeremia 23, Vers 29, da lesen wir: Ist mein Wort nicht wie ein Feuer, spricht der Herr, und wie ein Hammer, der Felsen zerschmeißt? Und in Jesaja 55, Vers 11 lesen wir, so sagt Gott: Das Wort, das aus meinem Munde geht, soll nicht wieder leer zu mir kommen, sondern tun, was mir gefällt, und soll ihm gelingen, dazu ich's sende. Und noch ein Wort aus dem Neuen Testament, Hebräer 4, Vers 12. Das Wort Gottes ist lebendig und kräftig und schärfer denn ein zweischneidiges Schwert und dringt durch, bis dass es scheidet Seele und Geist, auch Mark und Bein, und ist ein Richter der Gedanken und der Sinne des Herzens. Das, was hier steht, ist sehr kraftvoll. Die Wirkung der Bibel ist erstaunlich. Dieses Wort kann in radikaler Weise Menschen verändern. Ich hielt neulich einen Vortrag, kommt hinterher ein Mann, der bleibt zurück, und er sagte mir: Sie haben heute Abend von Jesus gesprochen und über den Himmel. Kann ich auch kommen? Ich sage: Jeder kann kommen. Warum nicht? Sie auch. Ja, sagte er, bedenken Sie, ich komme von Nietzsche her. Was wollen Sie? Ich kann Ihnen den ganzen Nietzsche auswendig sagen. Das ist mein Lebenskonzept. Und jetzt höre ich hier heute dieses Wort von der Bibel, und dass dieses Wort und dieser Herr, von dem es redet, mich in den Himmel bringen kann. Das will ich auch. Kann ich kommen? Ja. Dann haben wir gebetet, und dann fand dieser Mann an diesem Abend zu Jesus. Hinterher hat er noch eine Frage, und er sagte: Sagen Sie mal, was mache ich jetzt mit dem Nietzsche? Ich sage: Den behalten Sie, den werden Sie nie wieder los. Ihr Kopf ist ja kein Computer, da können Sie nicht sagen, delete Nietzsche, ist Nietzsche weg. Nietzsche bleibt. Sie werden alles von Nietzsche weiterhin auswendig können. Und ich sage: Das ist gut so, das ist gut, wenn Sie nie Nietzsche kennen. Jetzt lesen Sie die Bibel, und Sie können dann von der Bibel den Nietzsche beurteilen. Und dann werden Sie anderen, die auch da verführt sind durch diese philosophischen Ideen, denen können Sie helfen und können sagen, was da verkehrt ist, was da verdreht ist. Aufgelöst dann von der Bibel. Wir sehen, dass das Wort eine starke Kraft hat. Diese Kraft

wollen wir auch erkennen und daraus leben. Ich hielt woanders einen Vortrag, kommt ein Physikprofessor zu mir hinterher und sagt, sagen Sie mal, was Sie da heute geredet haben. Wir leben am Ende des 20. Jahrhunderts und Sie reden so von der Bibel, als wäre das ein ganz hochmodernes Buch. Kann nicht stimmen, ist alles falsch. Kann ich Ihnen doch sofort sagen. Ich sage, gut, dann müssen wir drüber reden. Ich sage, schauen Sie sich einmal an, wir prüfen mal, ob das stimmt, was die Bibel so sagt. Ich sage, Sie wissen doch, dass wir heute in Deutschland eine Scheidungsrate haben von weit über 30%. Also ja, stimmt, weiß ich. Ich sage, wir kennen auch die Gründe. Erster Grund, Partnerwechsel. Zweiter Grund, Geld. Dritter Grund, Alkohol. Damit sind schon weit über 90% der Fälle abgedeckt. Also das stimmt. Ich sage, sehen Sie, und jetzt lesen wir mal ein Wort der Bibel. Lassen Sie uns mal aufschlagen. Im Alten Testament, im Buch Josua, Kapitel 1, Vers 8, haben wir das gelesen. Und lass das Buch dieses Gesetzes nicht von deinem Munde kommen, sondern betrachte es Tag und Nacht, dass du hältst und tust in allen Dingen nach dem, was darin geschrieben steht. Dann wird es dir gelingen auf deinen Wegen und du wirst es recht ausrichten. Ich sage, die Bibel zeigt uns, wie wir eine gute Ehe führen können, auch alle anderen Dinge, wie wir uns am Arbeitsplatz verhalten. Über alle Dinge gibt die Bibel Auskunft. Hätten die Leute die Bibel gelesen und sich danach ausgerichtet, die Ehen wären noch in Ordnung. Stimmt er zu? Ich dachte, das ist erstaunlich. So ist das. So ist das mit der Bibel. In der Bibel, ist erstaunlich, finden wir zu allen Themen, zu allen Bereichen unseres Lebens die Antwort. Heutzutage haben viele Leute zu tun mit dem Essen. Wir essen zu viel, das Gewicht nimmt zu. Man hat den Eindruck, als wenn die Waage jeden Tag mehr anzeigt. Und das stimmt tatsächlich. Und was macht man? Man kauft sich Bücher über Trennkost, Mischkost, Eierdiät und wie das alles so heißt. Und wenn man nachher zum Arzt geht und sagt, ja, ich habe das so gemacht, dann sagt hier der Arzt, hätten Sie das bloß nicht gemacht, Sie haben sich so viel Nebenwirkungen eingehandelt, Cholesterin ist hochgegangen und was nicht alles da passiert ist, hätten Sie nicht tun dürfen. Die Bibel ist in dem Punkt viel pragmatischer, treffsicherer und billiger. Eine Bibel reicht und Sie finden Antworten für alle Dinge des Lebens, so auch zum Essen, wie man das machen soll. In Sprüche 23, Vers 20 steht, seid nicht unter den Säufern und Schlemmern. Oder Lukas 21, Vers 34, hütet euch aber, dass eure Herzen nicht beschwert werden mit Fressen und Saufen und mit Sorgen der Nahrung. Eine einfache Anweisung. Wer das immer noch nicht verstanden hat, und es gibt immer Leute, die sagen, ja, die Bibel kann ich gar nicht verstehen, der nimmt eine andere Stelle. Dann empfehle ich in diesem Zusammenhang einmal zu lesen im Buch Sirach. Das sollte man aber auf jeden Fall nach der Luther-Übersetzung lesen. Denn der hat das so richtig kräftig und würzig rübergebracht, worum es da wirklich geht. Und dann kann man sich alle Bücher über Trennkost und sonst was ersparen. Und da steht Folgendes drin zum Essen und Trinken. Mein Kind, prüfe, was deinem Leibe gesund ist. Und siehe, was ihm ungesund ist, das gib ihm nicht. Denn allerlei dient nicht jedermann. So mag auch nicht jedermann allerlei. Überfülle dich nicht mit allerlei leckerer Speise und friss nicht zu gierig. Denn viel Fressen macht krank und ein unersättlicher Fraß kriegt das Grimmen. Viele haben sich zu Tode gefressen, wer aber mäßig ist, lebt desto länger. In wenigen Versen, Sirach 37, 30 bis 34, finden wir eine kurze, knappe Gebrauchsanweisung, die jeder umsetzen kann. Das ist das Programm der Bibel. Ich freue mich, dass sie so leicht anwendbar ist. Ein Markenzeichen hat die Bibel, das muss ich in besonderer Weise herausstellen, das sind die prophetischen Angaben. Das gibt es in keinem Buch der Weltgeschichte. Die anderen Bücher erzählen etwas, was da sein soll in Zukunft, und wenn man das prüft, stimmt es überhaupt nicht. Es liegt total daneben. Das einzige Buch der Weltgeschichte, das prophetische Angaben enthält, die sich wortwörtlich ganz genau so erfüllen, wie es dort geschrieben ist, ist die Bibel. Das ist das besondere Kennzeichen, das besondere Markenzeichen der Bibel. Um das so ein bisschen einmal sich vor Augen zu führen, wir sind ja noch frisch an diesem Abend, wollen wir mal ein bisschen rechnen. Und zwar ein bisschen Wahrscheinlichkeitsrechnung wollen wir machen.
Nehmen wir einmal an, irgendeine Aussage wird getroffen und die Wahrscheinlichkeit für diese Aussage sei 50-50, wie wir so schön sagen im Volksmund, also ein halb. Und nehmen wir einmal an, die prophetischen Aussagen der Bibel wären von der Art, dass wir sagen, die Wahrscheinlichkeit ist 0,5. Das ist sehr, sehr hoch gerechnet. Aber ich nehme diesen sehr hohen Wert, damit wir mathematisch auf der absolut sicheren Seite sind. So macht man das bei Abschätzungen immer. Nehmen wir an, es gäbe nur eine einzige Prophetie der Bibel und das wäre von dieser Grundwahrscheinlichkeit, dann könnten wir sagen, damit sich diese eine Wahrscheinlichkeit in Zukunft erfüllt, ist die Wahrscheinlichkeit 0,5. Also 50-50. Aber nehmen wir an, es wären zwei prophetische Angaben der Bibel, die sich auch erfüllen sollen, die beide also zutreffen sollen, dann sinkt die Wahrscheinlichkeit, dann müssen wir nämlich rechnen, 0,5 mal 0,5, können wir noch ohne Taschenrechner, 0,25. Also es wird schon weniger. Nehmen wir an, es wären drei Prophetien in der Bibel, dann müssten wir rechnen, 0,5 mal 0,5 mal 0,5, das ist 0,125 oder ein Achtel. Bei 10 prophetischen Angaben kommen wir schon auf 0,00098. Und so geht das ganz rapide runter. Nun ist interessant, in der Bibel, so kann man das nachzählen, wer das einmal im Urlaub oder so machen will und feststellen, in der Bibel finden wir 3268 prophetische Angaben, die sich so erfüllt haben, wie wir sie in der Bibel finden. Wie müssen wir also rechnen? Nun, 0,5 hoch 3268. Da kommt eine schöne Zahl raus, das ist 1,7 mal 10 hoch minus 984. So eine Zahl, die können wir uns absolut schon gar nicht mehr vorstellen. Die ist so winzig klein, also absolut unwahrscheinlich, überhaupt nicht mehr vorstellbar. In der Physik gelten Ereignisse, die eine Wahrscheinlichkeit haben von 10 hoch minus 20, als nicht mehr ausführbar. Und hier haben wir 10 hoch minus 984. Das heißt also, dass die Aussagen der Bibel sich zufällig erfüllt haben könnten, was da gesagt ist, ist so unwahrscheinlich, in einem so unvorstellbaren Maße unwahrscheinlich, dass wir sagen können oder anders sagen müssen, diese prophetischen Aussagen sind von einem Gott gemacht worden, der genau weiß, wie der Ablauf der Geschichte ist und der das wirklich voraussagen kann. Und darum finden wir nur bei ihm und nur in diesem Buch prophetische Angaben. Schauen wir uns mal eine besondere Angabe, prophetische Angabe an. Im Alten Testament wird von dem Volk Israel gesagt, das lesen wir schon im 5. Buch Mose, Kapitel 28, Vers 64 und 65, da sagt Gott, wenn das Volk untreu sein wird, ihm untreu wird, dann wird er sie zerstreuen in alle Länder der Erde. Und da lesen wir, denn der Herr wird dich zerstreuen unter alle Völker von einem Ende der Welt bis ans andere. Dazu wirst du unter denselben Völkern kein bleibend Wesen haben. Und deine Fußsohlen werden keine Ruhe haben. Man kann sagen, fast im selben Atemzug gibt aber Gott, als das Volk noch zusammen ist, schon die Verheißung, dass er sie zurückholen wird. Er wird sie zurückbringen. Das lesen wir in Jeremia 16, Vers 14 bis 15 zum Beispiel. Darum siehe, es kommt die Zeit, spricht der Herr, dass man nicht mehr sagen wird, so wahr der Herr lebt, der die Kinder Israel aus Ägyptenland geführt hat, sondern so wahr der Herr lebt, der die Kinder Israel geführt hat aus dem Lande der Mitternacht und aus allen Ländern, dahin er sie verstoßen hatte. Denn ich will sie wiederbringen in das Land, das ich ihren Vätern gegeben habe. Hier wird also in besonderer Weise angesprochen hier das Land, das im Norden liegt, das Land Mitternacht. Und das ist etwas, was sich zu unseren Lebzeiten ereignet hat. Das Land gen Norden von Israel gesehen, ist das Land der früheren Sowjetunion. Heute leben in Israel mehr als ein Sechstel der Bevölkerung, die aus dem Land des Nordens gekommen sind. Mit großen Flugzeugen hat man sie hingebracht nach Israel, und so dass sie dort wieder zurückgebracht worden sind. Das, was Gott durch den Propheten Jeremia gesagt hat, hat er vor unseren Augen erfüllt. In unseren Tagen, kann man sagen. So aktuell, so präzise geschieht Prophetie. Die Bibel ist ein ganz universelles Buch. Nicht nur, dass uns dort geschildert wird,
wie wir leben sollen auf dieser Erde, wie wir umgehen mit Kindern, mit einer Ehe, am Arbeitsplatz und alle diese Dinge, über prophetische Dinge des Weltgeschehens. Die Bibel berichtet uns auch über zahlreiche wissenschaftliche Fragestellungen. Das ist eigentlich für viele Leute der Angelpunkt überhaupt. Kann man der Bibel überhaupt glauben, heute, zu Beginn des 21. Jahrhunderts, wo wir so viele Fachkenntnisse haben, wo man doch ganz locker so sagt, das, was die Bibel sagt, in einem Buch von ein paar tausend Jahren Alter, das kann doch absolut nicht mehr stimmen bei unseren heutigen Erkenntnissen. Wir müssen das prüfen. Wir wollen das einmal dieser Frage nachgehen. Wie ist das eigentlich? Die Bibel muss etwas Unvorstellbares fertigbringen. Das müssen wir uns mal vor Augen führen. In unserer Zeit, wo wir ein sehr starkes Wachstum in all den Wissenschaften vorfinden, erfinden wir ständig neue Fachwörter. Das Vokabular nimmt ständig zu. In meinem Fachgebiet der Informatik haben wir einen unvorstellbaren Zuwachs an Fachwörtern. Vor einiger Zeit kaufte ich mir ein Wörterbuch, Deutsch-Englisch, Englisch-Deutsch, Deutsch im Bereich der Informatik. Und ich habe mal nachgemessen, dieses Buch war genau 2 Zentimeter dick. Naja, dachte ich, muss das wieder aktualisieren. Dann habe ich mir vom selben Verlag, vom selben Autor die nächste Auflage gekauft. Dann merkte ich, das war viel dicker. Ich nahm wieder ein Zentimetermaß und stellte fest, 4 Zentimeter. Verdoppelt. Da haben wir einen Eindruck davon, wie schnell Wissenschaft wächst. Wie schnell das zunimmt und wie schnell wir neue Vokabeln erfinden müssen, um die einzelnen Dinge zu beschreiben. Die Bibel muss nun etwas ganz Unglaubliches leisten. Sie muss mit der Alltagssprache der damaligen Zeit das beschreiben, was wir zum Teil jetzt erst wissenschaftlich herausgefunden haben oder vielleicht noch gar nicht gefunden haben, wo wir noch die großen Probleme sehen. Das ist ein Kunststück. Das heißt, wir können umgekehrt, wenn wir die Bibel lesen, an solchen Stellen, wo wissenschaftliche Passagen vorkommen, die können wir ohne weiteres übersetzen mit unseren heutigen Fachbegriffen und die dort reinschreiben. Das ist korrekt. Wir müssen das sehr sorgfältig tun, aber das geht. Und das wollen wir auch einmal ein Stück weit probieren, wie man sowas tun kann. Ich möchte mich jetzt mit einem besonderen Fachgebiet beschäftigen, das in besonderer Weise heute immer wieder beschrieben wird in allen möglichen populärwissenschaftlichen Zeitschriften. Ich habe mal so verschiedene Zeitschriften durchgesehen und festgestellt, dass in den meisten Zeitschriften, die einen wissenschaftlichen Anstrich haben, immer Artikel über Astronomie vorkommen. Das ist faszinierend, natürlich. Immer wieder gibt es neue Erkenntnisse und da gibt es immer wieder Überraschungen. Und so ist das für viele Leute interessant, darüber etwas Neues zu erfahren. Und eine der wichtigsten Fragestellungen, die wir heute noch haben, die uns auf der Seele brennt in der Astronomie, ist die Frage, wie ist eigentlich dieses Universum strukturiert? Ist das endlich? Ist das unendlich? Ist das offen? Ist das geschlossen? Welche Geometrie steckt eigentlich hinter diesem Weltall? Diese Frage wird immer wieder neu gestellt und immer wieder neu bewegt. Und dann werden Modelle gemacht, dann kommen neue Messwerte und dann wird das schon wieder verworfen, weil man sagt, das können wir so nicht aufrechterhalten, dieses Modell. Und so ist man ständig da in Bewegung. Und so möchte ich einmal so den Stand auf diesem Gebiet anhand einiger Zitate aus dem Bereich der Astronomie uns erstmal nennen. Und dann wollen wir sehen, was die Bibel dazu sagt. Die beiden Astronomen Barrow und Silk sagen, werden die wichtigsten kosmologischen Fragen bis zum Jahr 2000 beantwortet sein. Und dann geben sie selbst die Antwort, bei der Frage, ob der Kosmos offen oder geschlossen ist, darf man recht skeptisch sein. In der Vergangenheit jedenfalls hat praktisch jede Verbesserung der Instrumente die Lösung dieser Frage nur behindert. Je weiter wir hinausschauen konnten in das Universum, je genauer die Messwerte waren, umso unsicherer sind wir geworden, hier eine Antwort zu geben. Wir wissen es immer noch nicht, obwohl so viele darüber nachgedacht haben. Vor 50 Jahren war
ein bemerkenswerter Kongress für Kosmologie, wo man sich auch mit dieser Frage beschäftigt hatte. Und dort trat auch der bekannte belgische Kosmologe auf, Georges Lemaître. Und am Ende des Kongresses wurde die Frage gestellt, stellen wir uns doch einmal vor, wir hätten ein Orakel und könnten dieses Orakel befragen. Welche Frage würden wir stellen? Lemaître sagte damals, ich würde das Orakel bitten, nicht zu antworten, damit die folgende Generation nicht des Vergnügens beraubt würde, nach der Lösung zu suchen. Er hat recht behalten, wir suchen weiter. Das Suchen hat kein Ende. Ein Astrophysiker unserer Tage sagte Folgendes zu dieser Fragestellung. In der Kosmologie liegen mehr philosophische Annahmen zugrunde als allen Zweigen der Naturwissenschaft. Wenn wir gezwungen sind, die Grenzen dessen zurückzunehmen, was Wissenschaft genannt werden kann, und nicht hoffen können, fundamentale Fragen der Kosmologie zu beantworten, dann müssen wir zugeben, dass das Universum von Grund auf unverstehbar ist. Das ist die heutige Aussage zu dem Stand der Struktur des Universums. Schauen wir jetzt in die Bibel hinein. Ich habe festgestellt, nach langem Studium der Bibel, dass die Bibel über alle grundlegenden Fragen eine Antwort gibt. Nicht, welche Krawatte ich heute Abend umbinden soll, das war nicht die entscheidende Frage der Bibel. Aber viele grundlegende Dinge in der Biologie, in der Medizin, in der Astronomie, die finden wir auch in der Bibel. Und so auch zu dieser Fragestellung, wie wohl die Struktur des Universums beschaffen ist. Da gibt es eine Aussage in Jeremia 31, Vers 37. Und das wird ausgedrückt natürlich in der Sprache, in der Alltagssprache der damaligen Zeit. Und da sehen wir einmal, wie das dort formuliert ist. Da heißt es, wenn man den Himmel oben kann messen und den Grund der Erde erforschen, so will ich auch verwerfen den ganzen Samen Israels um alles, was sie tun. Ich will diesen Vers einmal übersetzen mit modernem Fachvokabular. Das dürfen wir ja tun. Und dann müssten wir diesen Vers so formulieren. Wenn die Astronomen die Struktur und die Weiten des Universums ergründen und das Erdinnere erforschen könnten, dann will ich auch das Volk Israel verwerfen. Das ist eine ganz merkwürdige Aussage, die hier steht. Da wird nämlich die Struktur des Universums in Zusammenhang gebracht mit der Treue Gottes zu Israel. Das sind zwei Dinge, wo wir sagen würden, die haben absolut nichts miteinander zu tun. Korrelationsfaktor gleich null. Nichts miteinander zu tun. Aber Gott bindet sie zusammen zu einer Aussage. Warum? Das tut Gott immer wieder in der Bibel, weil er zwei Aussagen aneinander bindet und er uns zeigt, wenn wir der einen Aussage mehr Vertrauen schenken, weil wir das glauben, dann sollen wir das genau in gleicher Weise auch tun mit der anderen Aussage, die genauso von ihm kommt und die er genauso abgesegnet hat, das genauso wahr ist. Und so auch hier. Über die Treue Gottes zu Israel haben wir vorhin gehört, dass er das einhält, was er gesagt hat. Und diese Aussage hat Gott hier gebunden beim Propheten Jeremia an die Aussage, dass die Astronomen niemals die Struktur dieses Universums ergründen können. Das sollte man eigentlich allen Ministerien schicken, diesen Text. Wenn sie Gelder bewilligen zur Erforschung der Struktur des Universums, kann man sagen, das ist so wie bei der Quadratur des Kreises, ein unlösbares Problem. Weil Gott gesagt hat, das wird niemand ergründen können. Genauso das Innere der Erde nicht. Das wissen wir heute genau. Da kann man nicht mit einem U-Boot einmal eintauchen, das wird schon nach kurzer Zeit wegschmelzen. So heißt es das da. Niemand wird also das Erdinnere erforschen können. Und genau das sagt hier Gott in seinem Wort. Als noch niemand die Erdkruste angebohrt hatte, da hat Gott das schon im Einzelnen gesagt. Schauen wir uns eine andere astronomische Aussage an, die sehr kurz, sehr knapp ist, aber unvorstellbar inhaltsreich geladen ist. So ist das oft mit der Bibel. Bei der Morgenandacht lesen wir da mal so einen Vers und gehen da ganz schnell und locker drüber weg
und bemerken gar nicht, welch ein Tiefgang an Information darin enthalten ist. So lesen wir in Hiob 26, Vers 7, Gott spannt den Norden aus über dem Leeren und hängt die Erde über das Nichts. Auch diesen Vers wollen wir wieder übersetzen mit modernem Vokabular, sodass wir das auch in

vorstellen, wie sind denn die Sterne verteilt in unserer Milchstraße? Diese 200 Milliarden Sterne. Stellen wir uns einmal vor, diese große Halle, wo wir uns heute hier versammelt haben, die wäre vom Boden, vom Fußboden bis zur Decke, voll mit Reis gefüllt. Komplett voll. Wir haben vorhin Leute von der Küche gehabt. Kann man sich ja mal ausrechnen, wie lange hättet ihr Reis gekocht da? Gute Frage. Stellen wir uns einmal vor, dann hätten wir etwa 200 Milliarden Reiskörner, wenn wir diese Halle voller Reiskörner hätten. Und jetzt nehmen wir von dieser Halle, nehmen wir eine Handvoll Reis. Was machen wir damit? Wir streuen diese Handvoll Reis aus auf die Fläche von Europa, nicht auf die Landkarte, auf die echte Fläche von Europa. Wo fliegen die Reiskörner hin? Naja, eins ganz bestimmt in Brake hier. Das nächste in Moskau, dann eins oben in der Tundra, dann noch ganz oben bei Narvik eins und vielleicht noch auf Sizilien eins. Und noch, dann sagen wir, Frankreich soll auch noch ein Korn abkriegen. Und so wären die einzelnen Reiskörner auf der Fläche von Europa verteilt. Und wenn man jetzt sagen würde, ihr lieben Leute, jetzt sammelt mal diese Reiskörner ein. Diese eine Handvoll, nicht mehr. Wo sind die Körner? Niemand würde sie finden. Die wären irgendwo verschwunden auf dieser riesigen Fläche von Europa. Und so müssen wir uns das vorstellen. In einer solchen Verteilung befinden sich die Sterne unserer Milchstraße im Universum. Weit, weit entfernt. Unvorstellbar weit sind die Einzelnen entfernt. Wenn man das einmal umrechnet in Zahlen, dann kommt dabei heraus, dass in einem einzigen Kubikzentimeter 4 Wasserstoffatome wären. Das kann man sich überhaupt nicht mehr vorstellen. 4 Wasserstoffatome. So weit ist das verteilt, so verdünnt. Dazu mal eine Gegenzahl, dass wir das einigermaßen uns vorstellen können. Mit jedem Kubikzentimeter Luft, den wir einatmen, befördern wir 27 mal 10 hoch 18 Teilchen in unsere Lunge rein. Nur mit einem Kubikzentimeter. Eine wahnsinnig hohe Zahl im Vergleich. Aber nur 4 Atome pro Kubikzentimeter in unserer Galaxie hier verteilt. Jetzt haben wir uns die Galaxie angesehen. Jetzt müssen wir noch mal betrachten, wenn wir das gesamte Weltall betrachten, und davon redet die Bibel, dann gibt es diese weiten Räume, wo es gar nichts gibt. Dann gibt es den Andromeda-Nebel, 2,3 Millionen Lichtjahre entfernt, also dann erst wieder eine Galaxie. Dazwischen ist gar nichts. Und das müssen wir auch im Mittel ausrechnen. Dann kommen wir auf eine Dichte im Universum von 10 hoch minus 31 bis 10 hoch minus 34 Gramm pro Kubikzentimeter. Das ist wirklich absolut nichts.

Das größte Vakuum, das wir physikalisch auf dieser Erde erzeugen können, ist Millionen und Abermillionen Mal dichter als die Materieverteilung im gesamten Universum. Was also das, was wir unterm Strich sagen können, das Weltall ist wirklich leer, ist im Mittel betrachtet. Die Bibel hat recht, stimmt. Wir müssen es nur nachprüfen, wir müssen es nur genau nehmen, was dort steht. Aber jetzt kommt schon die nächste Aussage, denn der Weltenraum ist dunkel. Na, das kann doch gar nicht stimmen. Damit müssen wir bedenken, unsere Situation auf der Erde ist eine außergewöhnlich spezielle, die es so in dieser Form höchstwahrscheinlich im ganzen Universum nicht noch einmal gibt. Wir haben nämlich eine Erde mit einer Atmosphäre darum, und diese Atmosphäre sorgt dafür, dass das eintretende Sonnenlicht dafür sorgt, dass wir einen hell erleuchteten Tag haben. Gehen wir zum allernächsten Planeten, der der Sonne steht, der Merkur. Was würden wir, wenn wir uns auf der Oberfläche des Merkur befinden würden, sehen? Wir sehen eine völlig schwarze Welt und dort die Scheibe der Sonne, der einzige Lichtpunkt. Es wäre alles schwarz, weil der Merkur keine Atmosphäre hat, in der das Licht verteilt. Und so haben es auch die Astronauten gesehen, die auf dem Mond gewesen sind und die schönen Fotos gemacht haben beim Rückflug vom Mond und haben die Erde gesehen, nun wie? Als eine blaue Perle auf einem absolut schwarzen Untergrund. Das heißt, das Universum ist schwarz vor Finsternis. Und das hier in unserem Sonnensystem. Nun stellen wir uns einmal vor, wir würden uns befinden zwischen unserer Milchstraße und dem Andromeda-Nebel. Dazwischen eine Distanz von 2,3 Millionen Lichtjahren, das können wir uns gar nicht mehr vorstellen, diese riesigen Distanzen. Stellen wir uns vor, da wären wir mit unserer Erde. Was würden wir sehen? Gar nichts. Wir sehen, und das nur derjenige, wer gute Augen hat oder eine scharfe Brille hat, der würde in der einen Ecke ein ganz kleines Lichtpünktchen entdecken, und das wäre unsere Milchstraße, zu der alle die Sterne gehören, in die wir abends am Himmel sehen. Und auf der anderen Seite würden wir noch ein Lichtpünktchen sehen, und das wäre der Andromeda-Nebel. Und alles andere, was wir sehen würden an dieser Position, wäre absolute stockfinstere Nacht. Die Bibel hat recht. Das Universum ist dunkel. Und darum lesen wir in Jesaja 50, Vers 3 auch, ich kleide den Himmel mit Dunkel. Ich habe mir angewöhnt, die Aussagen der Bibel sehr, sehr genau zu nehmen. Und wenn wir es auf Anhieb nicht verstanden haben, dann schnell mal einen Taschenrechner zur Hand genommen, mal gerechnet, wie es aussieht, damit wir sehen, wie die Sache wirklich läuft. Die dritte Aussage, steht alles in diesem einen Vers drin, dass die Erde frei schwebt. Die Leute haben früher im Altertum viele Modelle gemacht zu dieser Welt. Und eines dieser Modelle ist so, dass man sich vorstellt, dass eine riesige Wasserfläche und dann ist es eine Scheibe und diese Scheibe, die schwimmt auf der Fläche des Wassers. So hat man sich vorgestellt, ist die Erde. Zig Modelle hat man gemacht, die sind alle falsch. Die Erde ist nirgendwo aufgehängt, sie liegt nirgendwo drunter, sondern sie schwebt frei im All herum. Durch Gravitationskräfte wird sie gehalten. Und das drückt die Bibel in so einem kleinen Sätzchen aus. Die Erde schwebt ohne Aufhängung frei darin. Das macht die Bibel. In diesem kurzen, knappen Sätzchen ist das Weltbild der Erde beschrieben. Das ist das Markenzeichen der Bibel, dass sie uns solche Dinge so nennt. Wo wir bei den Sternen sind, wollen wir nochmal überlegen, wie es mit der Zahl der Sterne ist. In Jeremia 33, Vers 22, da lesen wir, wie man des Himmels her nicht zählen, noch den Sand messen kann. Die Bibel sagt uns also, die Zahl der Sterne ist so unvorstellbar groß, dass wir uns nicht die Mühe machen sollten, das einmal zu zählen. Das werden wir nie schaffen. Steht schon in der Bibel. Ein einziges Sätzchen sagt das. Vorhin bei der Büchervorstellung wurde schon gesagt, 10 hoch 25 Sterne schätzt man in diesem Universum. Alle astronomischen Schätzungen, die man bisher gemacht hat,
waren immer in der Weise verschätzt, dass man zu klein geschätzt hat. Es war immer mehr gewesen. Aber bleiben wir bei 10.25 Uhr, die heute gültige Zahl. Man macht das so, man macht eine Stellarstatistik, indem man einen Ausschnitt des Universums überprüft, wie viel das sind, und rechnet das hoch dann für den gesamten Bereich. 10 hoch 25 Sterne, das kann niemand mehr zählen. Und wenn wir den schnellsten Computer einsetzen, es macht gar nichts, wenn die inzwischen schneller werden und im nächsten Jahr noch schneller sind, 10 Milliarden Rechenoperationen in einer einzigen Sekunde, wenn wir den mal zählen lassen, dann schafft er ja in einer Sekunde 10 Milliarden Sterne, in der nächsten Sekunde 20 Milliarden. Und dieser Rechner, der müsste 30 Millionen Jahre zählen, um nur einmal gezählt zu haben. Noch gar nichts gemacht, keinen Namen genannt, gar nichts, keine Entfernung gemessen, überhaupt nichts, nur gezählt. Und dieser Schöpfer sagt, er kennt sie alle mit Namen. Dazu braucht er keine Computer, keine Fernrohre, gar nichts. Das ist seine Vollmacht, seine Allmacht, dass er das kann. Und daran sehen wir, das, was die Bibel auch dazu sagt, zu dem Thema Zahl der Sterne, bleibt verbindlich, auch jetzt noch zu Beginn des 21. Jahrhunderts. Ich kann mir vorstellen, so einen Dialog zwischen dem Jeremia, der das aufgeschrieben hat im Namen Gottes, mit einem damals modernen Astronomen, so ein Gespräch, wie wird das wohl gewesen sein? Da wird der Astronom gesagt haben, als er das gesehen hat, Jeremia, du hast keine Ahnung. Du bist doch überhaupt kein Astronom. Schreib 3000. Da liegst du wissenschaftlich richtig. Du bist wissenschaftlich top. Wenn du das schreibst, schreib bloß nicht sowas. Du hast noch nicht mal ein Semester Astronomie studiert. Und wir liegen jeden Tag auf dem Rücken, nicht wahr, jeden Abend und gucken hoch, nicht wahr, zählen die Sterne. Wir wissen es doch. Wissenschaftlich verbindlich. Schreib 3000. Ja, der Jeremia überlegt noch einen Moment, stell mir das vor. Und dann sagt er, weißt du, nein, doch nicht. Ich kenne nämlich den, der sie gemacht hat. Und der hat es mir gesagt. Er hat mir gesagt, er hat eine so riesige Zahl gemacht, dass sich das keiner vorstellen kann und niemals jemand wird zählen können. Ich bleib dabei. Und er hat recht getan, wie alle Schreiber der Bibel, die das aufgeschrieben haben, was der Schöpfer ihnen mitgeteilt hat. Es waren nicht ihre eigenen Gedanken. Es waren die Gedanken des Schöpfers, die sie bekommen haben und die sie dann ausdrücken konnten, dort formulieren konnten. Und ich bin so dankbar, dass die Schreiber der Bibel alle Gott gehorsam gewesen sind und dass sie wirklich das geschrieben haben, was ihnen Gott mitgeteilt hat. Und damit schrieben sie die Wahrheit und nicht vorläufige menschliche Erkenntnis. Das kann sich Gott leisten, mal so ein paar tausend Jahre zu warten, bis die Leute erkennen, dass es stimmt. Wir sind in einer ganz besonders ausgezeichneten Situation jetzt zu Beginn des 21. Jahrhunderts mit dieser riesigen Menge an Informationen, die wir heute zur Verfügung haben und wo wir sehen und kapitulieren müssen vor dem, was die Bibel sagt, es stimmt wirklich. Unsere Erkenntnis reicht überhaupt nicht aus, um das auszuschöpfen, was die Bibel längst gesagt hat. Ein paar tausend Jahre haben die überhaupt nicht gewusst, wie viele Sterne es gibt. Der Galileo Galilei, der sagte, er sieht die zehnfache Menge. Also nicht 3000, sondern 30.000. Der war auch noch weit weg von der Zahl. So sehen wir, ist das langsam gewachsen.

Universum gemacht. Die Bibel sagt uns alle entscheidenden Dinge. Und so lesen wir am Anfang des Johannesevangeliums: Im Anfang war das Wort und das Wort war bei Gott und Gott war das Wort. Dasselbe war am Anfang bei Gott, alle Dinge sind durch dasselbe gemacht und ohne dasselbe ist nichts gemacht, was gemacht ist. Ich finde, das ist ein wunderbares Wort. Ich habe manchmal den Eindruck, das ist nur für Informatiker geschrieben. Weil das so ausschließlich geschrieben ist. Da steht kein If und sonst was drin, sondern es ist so, alles, was wir sehen in dieser Welt, im Universum, bis in die größten Weiten hinaus, alles ist durch das Wort gemacht. Es ist nichts ausgenommen, wirklich nichts, gar nichts. Keine Amöbe, kein Grashalm, nicht das, was im Erdinnern ist, was in der Sonne geschieht, nichts, nichts, nichts. Alles ist durch das Wort gemacht. Aber jetzt stehen wir davor, wer ist das? Oder was ist das? Das Wort. Für mich als Informatiker ist das noch verschlüsselt. Wir brauchen einen Schlüssel, der uns diesen Text dekodiert. Und ich freue mich, ein paar Verse später, da finden wir die Lösung. Da steht nämlich, er war in der Welt und die Welt ist durch ihn gemacht. Ja, so ganz wissen wir es immer noch nicht. Milliarden von Menschen haben auf dieser Erde gelebt und leben noch jetzt zur Zeit etwa 6 Milliarden Menschen. Aber wer war der eine, der von sich sagen kann, dass er das gemacht hat? Wir kriegen es auch nicht raus. Auch nicht durch eine Meinungsumfrage am Markt. Hilft uns nichts. Als ich in Südafrika war, da fuhr ein VW-Bus mit ganz großen Buchstaben dran und da schrieb einer, I am the Messiah. Ich bin der Messias. Das können 1000 Leute sagen, das hilft uns nichts. Es muss der sein, der es wirklich gemacht hat. Und die Bibel sagt uns dann weiter, wer das ist. In Johannes 1, Vers 14, da wird es vollständig dekodiert und da lesen wir, das Wort ward Fleisch und wohnte unter uns und wir sahen seine Herrlichkeit, eine Herrlichkeit als des eingeborenen Sohnes vom Vater. Voller Gnade und Wahrheit, da haben wir es. Es war der Sohn Gottes, es war Jesus Christus. Kann man uns das vorstellen? Gott schuf durch seinen Sohn Jesus Christus diese Welt. Wenn wir den Andromeda-Nebel sehen oder irgendetwas im Mikrokosmos, eine Schneeflocke, alles trägt seine Handschrift. Er hat das gemacht, er ist der Urheber aller Dinge. Er ist derjenige, dem wir alles verdanken. Wenn wir die Frage stellen, ist die Bibel wahr oder wie können wir die Bibel einordnen, dann müssen wir nicht zu Goethe oder zu Nietzsche gehen und fragen, was die nun gesagt haben. Vielleicht Kant noch befragen, haben wir schon 3. Die werden uns alle nicht das Richtige sagen. Wir müssen zu dem gehen, der die höchste Autorität überhaupt hat. Und die hat der Sohn Gottes. Und der Sohn Gottes hat uns gesagt, und so hat er gebetet in Johannes 17, Vers 17, dein Wort ist die Wahrheit. Klasse. Dein Wort ist die, alles ist wahr. Das war für mich, als ich zum Glauben kam, ein Schlüsselerlebnis, als ich dieses Wort las, dass Jesus sagte, dein Wort ist die Wahrheit. Ich bin ja auch durch alle möglichen Schulen gegangen und durch alle möglichen Kritiken hindurch, wo man nichts mehr übrig gelassen hat von der Bibel. Ich habe eine Phase durchgemacht, wo ich gesagt habe, es ist so schade, dass das alles nicht stimmt, da stehen so gute Dinge in der Bibel drin, aber die stimmen ja nicht. So bin ich unterrichtet worden von allen möglichen Lehrern. Es ist ein Jammer. Und dann kommt dieser Jesus und sagt, dein Wort ist die Wahrheit. Und dann hat er noch dazu gesagt, ich selbst bin die Wahrheit in Person. Das war der Schlüssel für mich. Und dann ist alles wahr. Die ganze Bibel. Von 1. Mose 1 angefangen bis zum letzten Buch der Bibel. Ich kann allem glauben, in einem Schlag. Das fiel mir wie Schuppen vor den Augen, auf einmal erkannte ich, dass jedes Wort kostbar ist. Ich habe überhaupt nichts aufzugeben, nicht einen einzigen Satz der Bibel gebe ich auf, gar nicht nötig. Es ist autorisiert worden von dem Sohn Gottes selber. Auf das Autorisieren kommt es an. Während meines Studiums, liegt schon ein paar Jahre zurück, da gab es pfiffige Studenten, die hatten eine Möglichkeit, Geld zu machen. Die haben nämlich die Prüfungsaufgaben gesammelt, die also da ein Semester vorher gestellt worden sind und haben sich hingesetzt auf ihren Studentenbuden und haben dann Lösungen gemacht zu den Aufgaben. Nun, wie das so ist, nicht wahr? Manch einer Student kann das, mancher nicht. Und dann kamen solche

0: Umdrucker heraus, und diese Umdrucker, die waren nun so, die waren sehr fehlerbehaftet. Die Lösungen waren nicht richtig. Die wurden für 5 Mark verkauft dann, nicht? Und jeder Student kaufte sich das Reißen, weil er sagt, jetzt habe ich endlich die Aufgaben, die so in der vergangenen Zeit rangekommen sind, und nun weiß ich, wie die Lösungen sind. Und dann stand eines Tages ein Brief von dem Professor in dem Schaukasten, hat geschrieben, alle im Umlauf befindenden Umdrucke sind von mir nicht autorisiert. Das war's. Sie sind nicht autorisiert. Bei der Bibel haben wir es so, die Bibel ist autorisiert. Und zwar von dem Schöpfer selbst. Das ist die höchste Autorisierung, die ein Buch haben kann. Und darüber freue ich mich, dass das so von diesem Schöpfer gesagt ist. Das Großartige ist, und das müssen wir zusammenbringen, dieser Schöpfer, der das gemacht hat, ist gleichzeitig auch der Mann am Kreuz. Der am Kreuz starb für uns verlorene Menschen. Es gab keinen billigeren Weg der Rettung, keine andere Möglichkeit, um uns aus dem Sumpf zu ziehen. Nichts war möglich. Und darum ging der Schöpfer selbst an das Kreuz, um unsere Sünde zu tragen. Das ist für mich ein Gedanke, den kann man fast nicht zusammenbringen. Aber so sagt es uns ja die Bibel. Und der Schöpfer selbst hängt am Kreuz, er lässt sich verhöhnen, verspotten und anspucken. Alles dürfen die Leute tun, aber er hält durch. Bis zum Tode, ja bis zum Es ist vollbracht. Und das ist großartig. Dadurch und nur dadurch ist das Tor zum Himmel geöffnet. Derselbe Schöpfer, der den Andromeda-Nebel gemacht hat und das gesamte Universum und alle diese Dinge, der hat das Tor zum Himmel geöffnet. Und niemand kann das Tor sonst öffnen als er allein. Er kann es und er hat es gemacht. Ein Missionar fragte einmal eine strenge thailändische Buddhistin folgende Frage: Können Sie mir einen Menschen nennen, von dem Sie gewiss sagen können, dass er nach seinem Tode ins Nirvana kommt? Also das ist die Wunschvorstellung eines Buddhisten, einmal im Nirvana anzukommen. Und da hat diese Frau, eine strenge Buddhistin, folgende Antwort gegeben: Etwa alle 1000 Jahre wird ein Mensch geboren, der durch viele Wiedergeburten seine Begierden abgelegt hat und so viele guten Werke angesammelt hat, dass er die Stufe eines Erleuchteten erreicht hat. Wenn der stirbt, der kommt ins Nirvana. Das ist eine Religion, ja? Alle 1000 Jahre vielleicht mal einer. Die haben doch alle gar keine Chance, die Millionen von Buddhisten. Selbst nach ihrer eigenen Auffassung nicht. Da würde ich das sofort das verlassen. Und dorthin gehen, wo mir Gewissheit gesagt wird. Und diese Gewissheit, die gibt nur der Jesus, kein anderer. Er hat gesagt, wer mein Wort hört und glaubt dem, der mich gesandt hat, der hat das ewige Leben. Wer hat, der hat. So kann man es formulieren, kurz und knapp. Wer seinem Wort glaubt, wer das glaubt, was er gesagt hat, der ist durch. Wer den Sohn hat, sagt die Bibel, der hat das ewige Leben. Wer den Sohn Gottes nicht hat, der hat das ewige Leben nicht. Solches habe ich euch geschrieben, die ihr glaubet an den Namen des Sohnes Gottes, auf dass ihr wisset, dass ihr das ewige Leben habt. Das ist eine Botschaft. Wenn ich das annehme, dann bin ich durch. Im Augenblick bin ich gerettet. Das brauchen wir. Und das müssen wir alle haben, auch die wir heute Abend hier in dieser Halle sind. Es sollte niemand heute nach Hause gehen, der sagt, ich bin mir nicht gewiss meines ewigen Lebens. Vielleicht hört das erste Mal davon. Dann gibt es nur eins, würde ich sagen. Mit fliegenden Fahnen zu diesem Jesus kommen, zu dem Schöpfer selbst, zu dem, der uns am Kreuz errettet hat. Und ihn annehmen und heute, nicht irgendwann, heute Abend, ewiges Leben in Empfang nehmen. Das steht zur Debatte. Wir sehen, das ist die entscheidende Aussage der Bibel. Die Bibel hält mit in allen möglichen wissenschaftlichen Fragen. Gar keine Frage, dass sie das macht. Da ist sie kompetent. Und es ist wahr. Und die Bibel sagt uns alles Grundlegende, woher die Welt kommt und wohin das geht. Alle diese Fragen finden wir dort beantwortet. Und auch die entscheidende Frage, wo es hingeht, wo wir verbleiben, Und das ist eine ganz wichtige Frage für uns Menschen. Wir müssen die Gewissheit in diesem Leben haben, dass wir ewiges Leben haben. Ich hatte neulich beim Dienst einen Mann, mit dem ich zu tun hatte, und ich dachte, ich gebe ihm mal eine Kassette mit. Der beschäftigt sich mit so viel, mit Rechnern, der muss auch mal was anderes hören. Dann gab ich ihm eine Kassette, die ich mal irgendwo einen Vortrag gehalten hatte, gibt's ein Leben nach dem Tod? Da guckt er sich das Thema an, sagt er, sagen Sie mal, woher wissen Sie, dass das mein Lebensthema ist? Ich sage, ich habe überhaupt nichts gewusst. Ich habe Ihnen das einfach gegeben, Sie werden ja jetzt eine lange Autofahrt haben, dann hören Sie es mal. Er sagt, das interessiert mich sehr, das ist mein Thema, meine Frage. Er sagte, wissen Sie, ich habe so intensiv über diese Frage nachgedacht, dass ich heute schon weiß, was ich einmal auf meinem Grabstein schreiben werde. Ich sagte, das interessiert mich auch. Was werden Sie schreiben? Er sagte, ich werde darauf schreiben, jetzt weiß ich die Wahrheit. Da habe ich ihm gesagt, das ist zu spät. Das ist zu spät. Am Grabstein ist alles entschieden. Sie müssen das hier und heute wissen. Es ist den Menschen gesetzt zu sterben, danach das Gericht. Im Hier und heute müssen die Entscheidungen fallen. Das ist das, was die Bibel sagt. Ich glaube das, dass die Bibel das, wenn die Bibel das so ernsthaft sagt, dass ich im Hier und heute meine Entscheidung festmachen muss. Ich bin diesem Mann heute noch so dankbar, der in der Stadthalle in Braunschweig das damals mir so klar vor Augen geführt hat, dass ich gar nicht mehr anders konnte, als dort hinzukommen und sagen, jawohl, das nehme ich auch an. Das ist es. Das ist die Botschaft, die ich brauche, die mein Leben durchträgt und dass ich dieses Wort wirklich akzeptieren kann und annehmen. Und das gilt auch uns. Das dürfen wir tun. Vielleicht sind wir in unserer Anschauung zur Bibel noch ein bisschen wackelig. Ausrichten wollen wir uns dann und dem Herrn sagen, Herr, ich vertraue deinem Wort, darauf baue ich und darauf gründe ich mich mein ganzes Leben, wenn das stimmt. Und wenn wir das ewige Leben noch nicht haben, dann gilt es, das heute festzumachen, damit wir diese Grundfrage des Lebens heute gelöst haben, nicht irgendwann. Die Bibel spricht immer vom Heute. Das ist die Liebe Gottes. Sie will uns heute retten, dass wir heute durchkommen.
1: 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Jahrhunderts«.

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1: Ich bin Jerome Nussbaum. Bei seiner Einschätzung zu einer möglichen Gefahr eines gewaltsamen Konfliktes zwischen Russland und Deutschland bekommt der BND Zuspruch von den Grünen. Der Bundestagsabgeordnete von Notz sagte im Deutschlandfunk, man müsse die Ernsthaftigkeit der Lage erkennen.
2: Demnach müssten die Erkenntnisse aber auch bei der Bevölkerung ankommen. Von Notz sprach von einer Diskrepanz zwischen der öffentlichen Wahrnehmung und der Einschätzung der Nachrichtendienste. Diese Lücke müsse geschlossen werden. Die Bevölkerung tendiere dazu, die Bedrohung nur schwer zu akzeptieren. Zusätzlich sorgten nach seiner Meinung Desinformationskampagnen oft für eine Verharmlosung der Lage. Spätestens mit dem versuchten Anschlag am Leipziger Flughafen müsse man jedoch einsehen, dass sich die gewalttätige Aggression auf deutschem Boden manifestiere. Noah Ulrich, Redaktion.
1: Der Widerstand unter jungen Menschen gegen eine mögliche Wehrpflicht wächst. In diesem Jahr ist die Zahl der Anträge auf Kriegsdienstverweigerung stark gestiegen. Wie die Funke-Medien berichten, gingen beim zuständigen Bundesamt bis Ende August mehr als 12.000 Anträge ein. Mehr als dreimal so viele wie im gesamten vergangenen Jahr. Seit Januar gibt es einen neuen freiwilligen Wehrdienst. Verpflichtend ist bisher nur für alle Männer ab dem Jahrgang 2008 einen Fragebogen zu ihrer Eignung für den Dienst an der Waffe auszufüllen. Nach dem Wahlsieg der AfD in Sachsen-Anhalt tritt heute der neue Landtag in Magdeburg erstmals zusammen. Zunächst müssen die Abgeordneten den Parlamentspräsidenten bestimmen.
3: Die AfD hat ihren bisherigen parlamentarischen Geschäftsführer Rausch als Kandidaten benannt. Mit den vom BSW zugesagten Stimmen könnte seine Wahl gelingen. Es wäre das erste Mal, dass die AfD einen Präsidenten in einem Landesparlament stellt. BSW-Gründerin Wagenknecht verteidigte das Vorhaben, Rausch zu unterstützen. Ihre Partei beende die nach ihren Worten Brandmauer-Idiotie. Der AfD fehlen drei Mandate zur absoluten Mehrheit. Ulrike Klein, Redaktion.
1: Bundeskanzler Merz hat die beiden deutschen Nobelpreisträger in der Kategorie Medizin beglückwünscht. Die Auszeichnung zeige, dass deutsche Forschung Spitze sei, schreibt er auf der Plattform X. Der in Münster geborene Peter Hegemann von der Berliner Humboldt-Uni bekommt den Preis zusammen mit seinem Forschungskollegen Nagel und dem US-Wissenschaftler Dieseroth im Bereich der Optogenetik, eine Biotechnologie, mit der die Aktivität von Zellen durch Licht gesteuert werden kann. Der Deutsche Buchpreis geht in diesem Jahr an Shida Basia für ihren Roman Die Lücken. Das wurde zum Auftakt der Frankfurter Buchmesse bekannt gegeben. Der Roman erzählt von einem fiktiven Ort im Hunsrück über einen Zeitraum von 100 Jahren. Es geht um jüdische Familien im Nationalsozialismus sowie kurdische und iranische Familien in der Gegenwart, die in Deutschland Schutz suchen. Der Buchpreis ist mit 25.000 Euro dotiert.
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1: Die Temperaturen liegen im Moment in Köln bei 10 Grad, 13 messen wir in Hamburg und 7 sind es in Stuttgart. Nach Nebelauflösung wird es heute meist sonnig oder nur locker bewölkt sein und trocken bleiben. Nur in Alpennähe sind später noch einzelne Schauer oder Gewitter möglich. Im Norden ist es stärker bewölkt. Die Höchstwerte reichen von 17 bis 25 Grad. Morgen dann ganz ähnliches Wetter und Temperaturen von 17 bis 25 Grad.
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0: 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Guten Morgen und herzlich willkommen. Es folgt ein Beitrag von Peter Bronslig.
1: Vor langer Zeit besuchte Graf von Zinzendorf ein Museum in Düsseldorf. Er lebte im 17. Jahrhundert und war ein Gelehrter. Er interessierte sich auch für den christlichen Glauben und so betrachtete er im Museum die wertvollen Gemälde an der Wand. Plötzlich blieb er wie elektrisiert vor einem Bild stehen und konnte seinen Blick nicht mehr losreißen. Es zeigte die Kreuzigung des Sohnes Gottes Jesus Christus auf dem Hügel Golgatha vor den Toren Jerusalems. Da hing Jesus, misshandelt und blutüberströmt am Kreuz, angenagelt von fanatischen Menschen, die seinen Tod wollten. Nein, wahrlich kein schönes Motiv, sondern ein grausames Bild. Doch dann las der junge Graf den Schriftzug unterhalb des Bildes vom Gekreuzigten und der traf ihn mitten ins Herz. Da stand: Das tat ich für dich. Und das ist auch die Antwort auf die Frage nach der Bedeutung des Kreuzes von Golgatha. Das, was dort vor circa 2000 Jahren in Jerusalem geschah, tat der Sohn Gottes Jesus Christus für dich und für mich, ja, für alle Menschen. Weil er uns liebt und nicht will, dass wir wegen unserer Sünden für immer und ewig verloren gehen. Deshalb ließ sich Jesus Christus freiwillig ans Kreuz nageln und starb einen schrecklichen Tod. Für Graf von Zinzendorf war das ein entscheidendes Erlebnis, was ihn dazu führte, von nun an Jesus Christus zu glauben und ihm nachzufolgen. Er wurde Christ, weil er verstand, was das Geschehen am Kreuz von Golgatha mit ihm persönlich zu tun hat. Darum geht es heute. Um die Bedeutung des Opfers von Jesus Christus am Kreuz. Es geht um den absoluten Höhepunkt des Heilshandelns Gottes in unserer Weltgeschichte. Das Kreuz Christi, das für viele Menschen so unverständlich ist, über das gelacht, gespottet und sich maßlos geärgert wird. Ich lese dazu aus der Bibel einige Verse aus 1. Korinther 1 ab Vers 18. Denn das Wort vom Kreuz ist eine Torheit denen, die verloren werden. Uns aber, die wir gerettet werden, ist es eine Gotteskraft. Denn weil die Welt durch ihre Weisheit Gott in seiner Weisheit nicht erkannte, gefiel es Gott, durch die Torheit der Verkündigung diejenigen zu retten, die glauben. Während nämlich die Juden ein Zeichen fordern und die Griechen Weisheit verlangen, verkündigen wir Christus den Gekreuzigten, den Juden ein Ärgernis, den Griechen eine Torheit. Denen aber, die berufen sind, sowohl Juden und Griechen, verkündigen wir Christus als Gottes Kraft und Gottes Weisheit. Wissen Sie, der Mensch unterscheidet sich dadurch auch vom Tier, dass er über sich selbst und seine Existenz nachdenken kann. Und davon macht er auch reichlich Gebrauch. Unser Bibeltext spricht hier von der Weisheit dieser Welt, also von den Philosophen und Denkern. Sie machen sich gewaltige Gedanken über das Dasein, über Sinn und Ziel unseres Lebens. Sie vermuten und diskutieren, sie erwägen und formulieren schwere, tiefsinnige Gedanken. Jede Menge dicker Bücher gibt es von Dichtern und Denkern der vergangenen Zeiten und auch von heute. Paulus, der diesen Brief an die Korinther schrieb, kannte auch die Philosophen der damaligen Zeit und er stellte fest, dass es die Weisheit dieser Welt nicht geschafft hat, Gott und seine Weisheit zu erkennen. Weil sie sich mit ihrer Fähigkeiten zu denken, zu überlegen und zu kombinieren auf einen völlig falschen Weg begeben hat, der in einer dunklen Sackgasse endet. Viele der hochgeachteten Philosophen, Dichter und Denker und viele Menschen, die sich von deren Weisheit beugen, haben die entscheidende Wahrheit eben nicht erkannt. Der Mensch strebt in seiner Weisheit danach, alles zu ergründen, die Probleme dieser Welt zu lösen und sich ein Paradies zu schaffen. Man bastelt an einer neuen Weltordnung und sucht Messiasse, fähige Persönlichkeiten und Führer, die uns aus unserem Leid und Elend herausführen sollen, Weltveränderer, die das Paradies schaffen sollen. Und jetzt kommt der große Knall. Der Apostel Paulus präsentiert den einzig wahren Messias und Retter, nämlich Jesus Christus, den Gekreuzigten. Er ist und bleibt der einzige von Gott gesandte Messias. Die Botschaft von Jesus Christus und seinem Kreuz ist die frohe und rettende Botschaft für alle Menschen in allen Ländern. Doch da kommt es dann zum Ärgernis, der Widerspruch erregt und Entrüstung und Kopfschütteln hervorruft. Jesus Christus, der Gekreuzigte, entspricht einfach nicht den Kriterien und Vorstellungen der Menschen dieser Welt. Egal, ob es die religiösen Juden oder die intellektuellen Griechen oder Menschen anderer Nationen oder Religionen sind. Die Bibel handelt von dem Retter und Erlöser Christus, den Gott geschickt hat, um uns von unserer Schuld zu erlösen und das Angebot des ewigen Lebens zu bringen. Doch wie soll jemand, der wie ein Verbrecher zum Tode verurteilt und anschließend auf so schändliche Weise am Kreuz hingerichtet worden ist, uns Menschen retten können? Unmöglich, haben die meisten Menschen damals gedacht. Und heute ebenso. Christus am Kreuz. So ein Quatsch, Unsinn, Zumutung. Nein, sowas kann und darf nicht sein. Der unter elenden Qualen am Kreuz Sterbende, der anderen geholfen hat und sich selbst nicht helfen kann und unter großen Schmerzen sein Leben aushaucht, wie soll der die Probleme der Menschheit lösen? Das ist vielen Menschen ein Ärgernis oder einfach lächerlich, so dass sie sich schnell abwenden und wieder ihrer eigenen sogenannten Sackgassenweisheit zuwenden. Es ist eben wahr, dass das Wort vom Kreuz denen eine Torheit ist, die verloren gehen werden. Jesus Christus ist und bleibt der Messias Gottes. Er ist der einzige Ausweg aus der Misere unseres kaputten Daseins und unseres von der Sünde total verdorbenen Wesens. Er ist der einzige Ausweg aus der riesigen Last der Schuld, die uns Menschen von Gott trennt und als Folge davon Leid und Elend in unsere ganze Welt bis hinein in unser persönliches Leben gebracht hat. Im Philipperbrief Kapitel 2 gibt uns Gott durch Paulus wichtige Informationen darüber, wie es gekommen ist, dass Christus so elendig am Kreuz hat sterben müssen. Ich lese: Der Sohn Gottes, der in göttlicher Gestalt war, hielt es nicht für einen Raub, Gott gleich zu sein, sondern entäußerte sich selbst und nahm Knechtsgestalt an und ward den Menschen gleich und der Erscheinung nach als Mensch erkannt. Er erniedrigte sich selbst und ward gehorsam bis zum Tod, ja, zum Tod am Kreuz. Jesus Christus hat freiwillig für ungefähr 35 Jahre die Herrlichkeit des Himmels verlassen. Er hat sich selbst erniedrigt. Er ist zwar Gott geblieben und doch zu einem Menschen geworden. Er hat zugelassen, dass die Menschen ihn kreuzigten, und er ist freiwillig dort am Kreuz gestorben. Und warum? Warum hat der von Gott gesandte Messias, der Sohn Gottes, Jesus Christus, seine unbeschreibliche Herrlichkeit in ein Bild verwandelt, das so schrecklich ist, dass sich viele Menschen damals abwandten und Anstoß nahmen? Die Antwort lautet: Wegen uns Menschen, weil wir in Gottes Augen verdorbene Sünder sind und deshalb nicht zu dem reinen, heiligen Gott passen. Und das bedeutet, dass wir um unserer Schuld willen Gottes Strafe verdient haben und auf immer und ewig verloren gehen müssen. Jesus Christus ist am Kreuz gestorben, um unsere Schuld zu sühnen und zu tilgen. 2. Korinther 5, Vers 21: Denn er, nämlich Gott, hat den, der von keiner Sünde wusste, nämlich Christus, für uns zur Sünde gemacht, damit wir in ihm die Gerechtigkeit würden, die vor Gott gilt. Er hat unsere Sünden freiwillig auf sich genommen und dafür mit seinem Leben bezahlt. Am dritten Tag nach seiner Kreuzigung ist er durch Gottes Kraft wieder auferstanden von den Toten und lebt. Und in seiner Liebe zu uns Menschen bietet er jedem Sündenvergebung und ewiges Leben an. Jeder kann es empfangen, der an Jesus Christus glaubt und ihm sein Leben anvertraut. Liebe Zuhörerin, lieber Zuhörer, es gab und gibt keinen anderen Weg für uns Menschen, um Sündenvergebung zu erlangen und ewiges Leben zu empfangen, das einmal im Himmel bei Gott einmündet. Und anstatt, dass sich jetzt alle Menschen über das herrliche Gnadenangebot Gottes freuen und es wahrnehmen, ist Jesus Christus und sein Kreuz für viele der Stein des Anstoßes. Sie wollen einfach nicht wahrhaben, dass es mit ihnen so schlimm steht, dass Gott ein so schreckliches Gericht über seinen eigenen Sohn hat ergehen lassen müssen, um uns zu retten. Wenn wir uns dem Wort vom Kreuz stellen, bleibt nämlich nichts mehr von unserer eingebildeten Selbstgerechtigkeit übrig. Dann bleibt nichts mehr von der eigenen Weisheit übrig, die nach Lösungen und Erlösungen ohne das Kreuz sucht. Alle menschliche Weisheit zerbröselt angesichts des Kreuzes. Die meisten Menschen laufen in die ewige Verdammnis, aus der es keine Rettung mehr gibt. Jetzt wäre noch Zeit zum Umkehren. Der Herr Jesus bietet allen Rettung und Vergebung an, neues, ewiges Leben, das über den Tod hinausgeht. Der Apostel Paulus hat erfahren, wie der gekreuzigte und auferstandene Jesus Christus sein Leben radikal verändert hat und aus einem Feind des Kreuzes einen eifrigen Verkündiger der Gnade Gottes gemacht hat. Und auch der Sprecher dieser Radiobotschaft kann ebenso wie viele andere Christen bezeugen, dass er durch das, was am Kreuz von Golgatha geschehen ist, Rettung und Erlösung erfahren hat. Liebe Hörerin, lieber Hörer, auch Ihnen bietet Jesus Christus Rettung an. Lassen Sie sich doch versöhnen mit Gott. Rufen Sie im Gebet den Namen des Herrn Jesus an. Er ist auferstanden und lebt. Und er wird wiederkommen, um die Lebenden und die Toten zu richten. Wohl dem, der dann sagen kann, Herr Jesus Christus, ich gehöre dir für immer und ewig, weil du am Kreuz meine Erlösung bewirkt hast. Ich danke dir und rühme dich für dein Blut, das du auch für mich vergossen hast. Amen.

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1: Ich bin Jerome Nussbaum. Bei seiner Einschätzung zu einer möglichen Gefahr eines gewaltsamen Konfliktes zwischen Russland und Deutschland bekommt der BND Zuspruch von den Grünen. Der Bundestagsabgeordnete von Notz sagte im Deutschlandfunk, man müsse die Ernsthaftigkeit der Lage erkennen.
2: Demnach müssten die Erkenntnisse aber auch bei der Bevölkerung ankommen. Von Notz sprach von einer Diskrepanz zwischen der öffentlichen Wahrnehmung und der Einschätzung der Nachrichtendienste. Diese Lücke müsse geschlossen werden. Die Bevölkerung tendiere dazu, die Bedrohung nur schwer zu akzeptieren. Zusätzlich sorgten nach seiner Meinung Desinformationskampagnen oft für eine Verharmlosung der Lage. Spätestens mit dem versuchten Anschlag am Leipziger Flughafen müsse man jedoch einsehen, dass sich die gewalttätige Aggression auf deutschem Boden manifestiere. Noah Ulrich, Redaktion.
1: Der Widerstand unter jungen Menschen gegen eine mögliche Wehrpflicht wächst. In diesem Jahr ist die Zahl der Anträge auf Kriegsdienstverweigerung stark gestiegen. Wie die Funke-Medien berichten, gingen beim zuständigen Bundesamt bis Ende August mehr als 12.000 Anträge ein, mehr als dreimal so viele wie im gesamten vergangenen Jahr. Seit Januar gibt es einen neuen freiwilligen Wehrdienst. Verpflichtend ist bisher nur für alle Männer ab dem Jahrgang 2008 einen Fragebogen zu ihrer Eignung für den Dienst an der Waffe auszufüllen. Nach dem Wahlsieg der AfD in Sachsen-Anhalt tritt heute der neue Landtag in Magdeburg erstmals zusammen. Zunächst müssen die Abgeordneten den Parlamentspräsidenten bestimmen.
3: Die AfD hat ihren bisherigen parlamentarischen Geschäftsführer Rausch als Kandidaten benannt. Mit den vom BSW zugesagten Stimmen könnte seine Wahl gelingen. Es wäre das erste Mal, dass die AfD einen Präsidenten in einem Landesparlament stellt. BSW-Gründerin Wagenknecht verteidigte das Vorhaben, Rausch zu unterstützen. Ihre Partei beende die nach ihren Worten Brandmauer-Idiotie. Der AfD fehlen drei Mandate zur absoluten Mehrheit. Ulrike Klein, Redaktion.
1: Bundeskanzler Merz hat die beiden deutschen Nobelpreisträger in der Kategorie Medizin beglückwünscht. Die Auszeichnung zeige, dass deutsche Forschung Spitze sei, schreibt er auf der Plattform X. Der in Münster geborene Peter Hegemann von der Berliner Humboldt-Uni bekommt den Preis zusammen mit seinem Forschungskollegen Nagel und dem US-Wissenschaftler Dieseroth im Bereich der Optogenetik, eine Biotechnologie, mit der die Aktivität von Zellen durch Licht gesteuert werden kann. Der Deutsche Buchpreis geht in diesem Jahr an Shida Basia für ihren Roman Die Lücken. Das wurde zum Auftakt der Frankfurter Buchmesse bekannt gegeben. Der Roman erzählt von einem fiktiven Ort im Hunsrück über einen Zeitraum von 100 Jahren. Es geht um jüdische Familien im Nationalsozialismus sowie kurdische und iranische Familien in der Gegenwart, die in Deutschland Schutz suchen. Der Buchpreis ist mit 25.000 Euro dotiert.
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1: Die Temperaturen liegen im Moment in Köln bei 10 Grad, 13 messen wir in Hamburg und 7 sind es in Stuttgart. Nach Nebelauflösung wird es heute meist sonnig oder nur locker bewölkt sein und trocken bleiben. Nur in Alpennähe sind später noch einzelne Schauer oder Gewitter möglich. Im Norden ist es stärker bewölkt. Die Höchstwerte reichen von 17 bis 25 Grad. Morgen dann ganz ähnliches Wetter und Temperaturen von 17 bis 25 Grad.
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1: Dienstag, 6. Oktober. Nichts geht von außen in den Menschen hinein, was ihn zu verunreinigen vermag, sondern was aus dem Menschen herauskommt, das ist es, was den Menschen verunreinigt. Markus 7, Vers 15. Von innen heraus. Mineralölrückstände in Kosmetikprodukten, Kunststoffverbindungen in Babygläschen und PFAS, sogenannte Ewigkeitschemikalien, im Leitungswasser. Wenn man die regelmäßigen Nachrichten renommierter Testinstitute verfolgt, bekommt man es schnell mit der Angst zu tun. Immer wieder ergeben Analysen unerwünschte Rückstände in Produkten, die dort eigentlich nichts zu suchen haben. Da drängt sich die Frage auf, was kann ich überhaupt noch bedenkenlos verzehren? Und wie kann ich verhindern, dass mein Organismus bei der täglichen Nahrungsaufnahme oder Körperpflege vergiftet wird? Zweifelsfrei ist es unserer Gesundheit zuträglich, wenn wir versuchen, Schadstoffe jeglicher Art in größerer Menge von unserem Körper fernzuhalten. Jedoch nennt die Bibel noch eine ganz andere Quelle für Verunreinigungen, die unser Leben belasten. Böse Gedanken, die in unserem Herzen bereits vorhanden sind und zu Neid, Hochmut, Ehebruch und Mord führen, um nur einige Beispiele aus dem Bibelabschnitt zu nennen, dem der Tagesvers entnommen ist. Markus 7, Verse 21 und 22. Diese Dinge zerstören nicht nur unser Zusammenleben mit anderen Menschen, sondern in erster Linie unsere Beziehung zu Gott, unserem Schöpfer. Gegen die Schadstoffe, die sich in unserem Körper ablagern, können wir wenig tun. Gegen die sündigen Gedanken, die unsere Seele vergiften, schon. Das ist möglich, weil Gott uns von unserer Schuld reinwaschen und uns ein völlig erneuertes Herz schenken möchte. Hesekiel 36, Verse 25 und 26. Er tut das durch seinen Sohn Jesus Christus, der die Konsequenzen unserer Bosheit und schlechten Taten selbst am Kreuz für uns getragen hat. Wer das glaubt und annimmt, darf echte Vergebung erfahren. Und er wird lernen, sein Denken immer mehr von Gott verändern zu lassen. Die Frage zum Nachdenken. Wie ist es um die Gedanken in Ihrem Herzen bestellt? Der Tipp fürs Leben. Das Angebot zur Herzenserneuerung steht für jeden Menschen bereit. Die tägliche Bibellese. Markus 7, Verse 14 bis 23. Und als er die Volksmenge wieder herbeigerufen hatte, sprach er zu ihnen: Hört mich alle und versteht. Da ist nichts, was von außerhalb des Menschen in ihn hineingeht, das ihn verunreinigen kann, sondern was aus dem Menschen herausgeht, das ist es, was den Menschen verunreinigt. Und als er von der Volksmenge weg in ein Haus eintrat, befragten ihn seine Jünger über das Gleichnis. Und er spricht zu ihnen: Seid auch ihr so unverständig? Begreift ihr nicht, dass alles, was von außen in den Menschen hineingeht, ihn nicht verunreinigen kann? Denn es geht nicht in sein Herz hinein, sondern in den Bauch, und es geht heraus in den Abort. Damit erklärte er alle Speisen für rein. Er sagte aber: Was aus dem Menschen herauskommt, das verunreinigt den Menschen. Denn von innen, aus dem Herzen der Menschen, kommen die bösen Gedanken hervor: Unzucht, Dieberei, Mord, Ehebruch, Habsucht, Bosheit, Arglist, Ausschweifung, Neid, Lästerung, Hochmut, Torheit. Alle diese bösen Dinge kommen von innen heraus und verunreinigen den Menschen.

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1: In der Bibel lesen wir: Das, was sie opfern, opfern sie den Dämonen und nicht Gott. Ich will aber nicht, dass ihr Gemeinschaft habt mit Dämonen. 1. Korinther 10, Vers 20. Wie nötig dieses Gebot ist, wird an einer grässlichen Geschichte deutlich, die kürzlich in einem Mordprozess vor einem deutschen Gericht ans Tageslicht kam. M. und ihr Freund waren angeklagt, einen Bekannten ermordet zu haben. Sie schilderten die Vorgeschichte. Beide gerieten in England in einen Satanszirkel. Immer tiefer riss sie die Faszination des Bösen in einen Strudel aus Sünde, Gewalt und schließlich Verbrechen. Schließlich verschrieben sie ihr Leben Satan, und das hatte Folgen. Eines Abends, etwa 2 Jahre später, befahl ihnen Satan, einen Bekannten umzubringen. Sie schilderten es als eine Zwangshandlung, die sie ohne eigenen Willen vollführten. Sie luden den Freund in ihre Wohnung ein, sie fühlten, dass eine höhere, dunkle Macht anwesend war, die ihnen befahl, den Bekannten zu erstechen. Danach fühlten sie sich schlecht und wollten sich selbst umbringen. Aber die Macht war gewichen und sie hatten keine Kraft mehr. Im Gerichtssaal plädierten sie auf unschuldig, denn es sei Satan gewesen, der gemordet habe und nicht sie selbst. Hinter okkulten Praktiken stehen dunkle Mächte, vor denen uns die Bibel klar und deutlich warnt. Wer sich vor ihnen niederwirft, wer ihnen huldigt und sich ihnen verschreibt, dessen Leben ist verloren und Gott wird ihn am Ende in die Hölle werfen, dorthin, wo Satan und seine Engel enden werden. Es gibt nur einen einzigen Ausweg. Man muss seine Schuld vor Jesus Christus, dem gottgesandten Retter, bekennen, um Vergebung bitten und das Leben voll und ganz ihm übereignen. Jesus ist der Sieger über den Satan. Weil er am Kreuz die Schuld der Menschen bezahlt hat, kann er jetzt ganz frei machen. Aber wir müssen zu ihm kommen.

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1: Ich bin Jerome Nussbaum. In Sachsen-Anhalt tritt heute erstmals der neu gewählte Landtag zusammen. Als stärkste Fraktion wird die AfD nach ihrem Wahlsieg mit 39 Abgeordneten einziehen. Heute geht es zunächst um die Wahl des Landtagspräsidenten. Die AfD könnte mit ihrem bisherigen parlamentarischen Geschäftsführer Rausch erstmals einen Präsidenten in einem Landesparlament stellen. Das BSW um Co-Parteichef Thomas Schulze hat seine Unterstützung zugesagt.
2: Die Gespräche sind sehr konstruktiv. Man unterhält sich, wo sind rote Linien, wo kann man nicht zusammenarbeiten, wo hat man gemeinsame Schnittmengen. Und jetzt steckt man die Felder einfach ab.
1: Der AfD fehlen 3 Mandate zur absoluten Mehrheit. Im Landtag in Magdeburg sind außerdem CDU, Linke, SPD und Grüne vertreten. Sie haben eine Zusammenarbeit mit der AfD ausgeschlossen. Die Bundesregierung plant eine Art Verpackungssteuer. Ab Mitte kommenden Jahres sollen Unternehmen, die Plastikverpackungen herstellen oder einsetzen, zur Kasse gebeten werden.
3: Für jede Tonne Plastik in Verpackungen wären dann 550 Euro fällig. Dabei geht es zum Beispiel um Folien, Verschlüsse oder Deckel. Bei der großen Menge an solchen Verpackungen könnte das dem Staat rund 1,5 Milliarden Euro einbringen. Ziel der Bundesregierung ist es aber, mit dem geplanten Gesetz den Verbrauch von Plastikverpackungen zu reduzieren. Ulrike Klein, Redaktion.
1: Mehr als 11 Jahre nach der Germanwings-Katastrophe wird heute über eine Schadenersatzklage von Hinterbliebenen entschieden. Darunter Eltern, die ihre Kinder vom Halterner Gymnasium bei dem vom Co-Piloten verursachten Absturz verloren haben.
4: Eine ganze Schülergruppe aus Nordrhein-Westfalen war mit dem Flugzeug auf dem Rückweg von einem Schüleraustausch in Spanien nach Düsseldorf. Die Hinterbliebenen werfen dem Luftfahrtbundesamt vor, die Flugtauglichkeit des Co-Piloten nicht ausreichend überwacht zu haben. Er litt an Depressionen und stand unter Medikamenteneinfluss. Der Staat habe somit seine Amtspflichten verletzt, heißt es. Insgesamt starben damals 150 Menschen. Noah Ulrich, Redaktion.
1: Die Schülerproteste in Frankreich sind eskaliert. Einem 15-Jährigen wurde durch die Explosion einer Polizeigranate eine Hand abgerissen. Seit Beginn der Proteste wurden schon fast 200 Schüler verletzt, einige von ihnen schwer. Während das Bildungsministerium in Paris von unglücklichen Umständen spricht, wirft die Menschenrechtsliga den Sicherheitskräften eine weitgehende Abkehr vom Rechtsstaat vor. Am Mittag wird bekannt gegeben, wer dieses Jahr den Physik-Nobelpreis bekommt. Der Preisträger wird von der Königlich Schwedischen Akademie der Wissenschaft in Stockholm verkündet, 125 Jahre nachdem Wilhelm Konrad Röntgen den ersten Physik-Nobelpreis verliehen bekommen hatte, für die von ihm entdeckten Röntgenstrahlen.
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1: Hier die aktuellen Temperaturen. Hamburg 14 Grad, Berlin 11 und 9 Grad messen wir in Frankfurt am Main. Heute wird es meist sonnig und trocken sein. Nur in Alpennähe sind später noch einzelne Schauer oder Gewitter möglich. Im Norden ist es stärker bewölkt. Die Höchstwerte reichen von 17 bis 25 Grad. Morgen dann ganz ähnliches Wetter und Temperaturen von 17 bis 25 Grad.
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0: 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Guten Morgen und herzlich willkommen. Es folgt ein Beitrag von Peter Bronslig.
1: Vor langer Zeit besuchte Graf von Zinzendorf ein Museum in Düsseldorf. Er lebte im 17. Jahrhundert und war ein Gelehrter. Er interessierte sich auch für den christlichen Glauben und so betrachtete er im Museum die wertvollen Gemälde an der Wand. Plötzlich blieb er wie elektrisiert vor einem Bild stehen und konnte seinen Blick nicht mehr losreißen. Es zeigte die Kreuzigung des Sohnes Gottes Jesus Christus auf dem Hügel Golgatha vor den Toren Jerusalems. Da hing Jesus misshandelt und blutüberströmt am Kreuz, angenagelt von fanatischen Menschen, die seinen Tod wollten. Nein, wahrlich kein schönes Motiv, sondern ein grausames Bild. Doch dann las der junge Graf den Schriftzug unterhalb des Bildes vom Gekreuzigten und der traf ihn mitten ins Herz. Da stand: Das tat ich für dich. Und das ist auch die Antwort auf die Frage nach der Bedeutung des Kreuzes von Golgatha. Das, was dort vor circa 2000 Jahren in Jerusalem geschah, tat der Sohn Gottes Jesus Christus für dich und für mich, ja, für alle Menschen. Weil er uns liebt und nicht will, dass wir wegen unserer Sünden für immer und ewig verloren gehen. Deshalb ließ sich Jesus Christus freiwillig ans Kreuz nageln und starb einen schrecklichen Tod. Für Graf von Zinzendorf war das ein entscheidendes Erlebnis, was ihn dazu führte, von nun an Jesus Christus zu glauben und ihm nachzufolgen. Er wurde Christ, weil er verstand, was das Geschehen am Kreuz von Golgatha mit ihm persönlich zu tun hat. Darum geht es heute. Um die Bedeutung des Opfers von Jesus Christus am Kreuz. Es geht um den absoluten Höhepunkt des Heilshandelns Gottes in unserer Weltgeschichte. Das Kreuz Christi, das für viele Menschen so unverständlich ist, über das gelacht, gespottet und sich maßlos geärgert wird. Ich lese dazu aus der Bibel einige Verse aus 1. Korinther 1 ab Vers 18. Denn das Wort vom Kreuz ist eine Torheit denen, die verloren werden. Uns aber, die wir gerettet werden, ist es eine Gotteskraft. Denn weil die Welt durch ihre Weisheit Gott in seiner Weisheit nicht erkannte, gefiel es Gott, durch die Torheit der Verkündigung diejenigen zu retten, die glauben. Während nämlich die Juden ein Zeichen fordern und die Griechen Weisheit verlangen, verkündigen wir Christus den Gekreuzigten, den Juden ein Ärgernis, den Griechen eine Torheit. Denen aber, die berufen sind, sowohl Juden und Griechen, verkündigen wir Christus als Gottes Kraft und Gottes Weisheit. Wissen Sie, der Mensch unterscheidet sich dadurch auch vom Tier, dass er über sich selbst und seine Existenz nachdenken kann. Und davon macht er auch reichlich Gebrauch. Unser Bibeltext spricht hier von der Weisheit dieser Welt, also von den Philosophen und Denkern. Sie machen sich gewaltige Gedanken über das Dasein, über Sinn und Ziel unseres Lebens. Sie vermuten und diskutieren, sie erwägen und formulieren schwere, tiefsinnige Gedanken. Jede Menge dicker Bücher gibt es von Dichtern und Denkern der vergangenen Zeiten und auch von heute. Paulus, der diesen Brief an die Korinther schrieb, kannte auch die Philosophen der damaligen Zeit und er stellte fest, dass es die Weisheit dieser Welt nicht geschafft hat, Gott und seine Weisheit zu erkennen. Weil sie sich mit ihrer Fähigkeiten zu denken, zu überlegen und zu kombinieren auf einen völlig falschen Weg begeben hat, der in einer dunklen Sackgasse endet. Viele der hochgeachteten Philosophen, Dichter und Denker und viele Menschen, die sich von deren Weisheit beugen, haben die entscheidende Wahrheit eben nicht erkannt. Der Mensch strebt in seiner Weisheit danach, alles zu ergründen, die Probleme dieser Welt zu lösen und sich ein Paradies zu schaffen. Man bastelt an einer neuen Weltordnung und sucht Messiasse, fähige Persönlichkeiten und Führer, die uns aus unserem Leid und Elend herausführen sollen. Weltveränderer, die das Paradies schaffen sollen. Und jetzt kommt der große Knall. Der Apostel Paulus präsentiert den einzig wahren Messias und Retter, nämlich Jesus Christus, den Gekreuzigten. Er ist und bleibt der einzige von Gott gesandte Messias. Die Botschaft von Jesus Christus und seinem Kreuz ist die frohe und rettende Botschaft für alle Menschen in allen Ländern. Doch da kommt es dann zum Ärgernis, der Widerspruch erregt und Entrüstung und Kopfschütteln hervorruft. Jesus Christus, der Gekreuzigte, entspricht einfach nicht den Kriterien und Vorstellungen der Menschen dieser Welt. Egal, ob es die religiösen Juden oder die intellektuellen Griechen oder Menschen anderer Nationen oder Religionen sind. Die Bibel handelt von dem Retter und Erlöser Christus, den Gott geschickt hat, um uns von unserer Schuld zu erlösen und das Angebot des ewigen Lebens zu bringen. Doch wie soll jemand, der wie ein Verbrecher zum Tode verurteilt und anschließend auf so schändliche Weise am Kreuz hingerichtet worden ist, uns Menschen retten können? Unmöglich, haben die meisten Menschen damals gedacht, und heute ebenso. Christus am Kreuz, so ein Quatsch, Unsinn, Zumutung. Nein, sowas kann und darf nicht sein. Der unter elenden Qualen am Kreuz Sterbende, der anderen geholfen hat und sich selbst nicht helfen kann und unter großen Schmerzen sein Leben aushaucht, wie soll der die Probleme der Menschheit lösen? Das ist vielen Menschen ein Ärgernis oder einfach lächerlich, so dass sie sich schnell abwenden und wieder ihrer eigenen sogenannten Sackgassenweisheit zuwenden. Es ist eben wahr, dass das Wort vom Kreuz denen eine Torheit ist, die verloren gehen werden. Jesus Christus ist und bleibt der Messias Gottes. Er ist der einzige Ausweg aus der Misere unseres kaputten Daseins und unseres von der Sünde total verdorbenen Wesens. Er ist der einzige Ausweg aus der riesigen Last der Schuld, die uns Menschen von Gott trennt und als Folge davon Leid und Elend in unsere ganze Welt bis hinein in unser persönliches Leben gebracht hat. Im Philipperbrief Kapitel 2 gibt uns Gott durch Paulus wichtige Informationen darüber, wie es gekommen ist, dass Christus so elendig am Kreuz hat sterben müssen. Ich lese: Der Sohn Gottes, der in göttlicher Gestalt war, hielt es nicht für einen Raub, Gott gleich zu sein, sondern entäußerte sich selbst und nahm Knechtsgestalt an und ward den Menschen gleich und der Erscheinung nach als Mensch erkannt. Er erniedrigte sich selbst und ward gehorsam bis zum Tod, ja, zum Tod am Kreuz. Jesus Christus hat freiwillig für ungefähr 35 Jahre die Herrlichkeit des Himmels verlassen. Er hat sich selbst erniedrigt. Er ist zwar Gott geblieben und doch zu einem Menschen geworden. Er hat zugelassen, dass die Menschen ihn kreuzigten, und er ist freiwillig dort am Kreuz gestorben. Und warum? Warum hat der von Gott gesandte Messias, der Sohn Gottes, Jesus Christus, seine unbeschreibliche Herrlichkeit in ein Bild verwandelt, das so schrecklich ist, dass sich viele Menschen damals abwandten und Anstoß nahmen? Die Antwort lautet: wegen uns Menschen, weil wir in Gottes Augen verdorbene Sünder sind und deshalb nicht zu dem reinen, heiligen Gott passen. Und das bedeutet, dass wir um unserer Schuld willen Gottes Strafe verdient haben und auf immer und ewig verloren gehen müssen. Jesus Christus ist am Kreuz gestorben, um unsere Schuld zu sühnen und zu tilgen. 2. Korinther 5, Vers 21, denn er, nämlich Gott, hat den, der von keiner Sünde wusste, nämlich Christus, für uns zur Sünde gemacht, damit wir in ihm die Gerechtigkeit würden, die vor Gott gilt. Er hat unsere Sünden freiwillig auf sich genommen und dafür mit seinem Leben bezahlt. Am dritten Tag nach seiner Kreuzigung ist er durch Gottes Kraft wieder auferstanden von den Toten und lebt. und in seiner Liebe zu uns Menschen bietet er jedem Sündenvergebung und ewiges Leben an. Jeder kann es empfangen, der an Jesus Christus glaubt und ihm sein Leben anvertraut. Liebe Zuhörerin, lieber Zuhörer, es gab und gibt keinen anderen Weg für uns Menschen, um Sündenvergebung zu erlangen und ewiges Leben zu empfangen, das einmal im Himmel bei Gott einmündet. Und anstatt, dass sich jetzt alle Menschen über das herrliche Gnadenangebot Gottes freuen und es wahrnehmen, ist Jesus Christus und sein Kreuz für viele der Stein des Anstoßes. Sie wollen einfach nicht wahrhaben, dass es mit ihnen so schlimm steht, dass Gott ein so schreckliches Gericht über seinen eigenen Sohn hat ergehen lassen müssen, um uns zu retten. Wenn wir uns dem Wort vom Kreuz stellen, bleibt nämlich nichts mehr von unserer eingebildeten Selbstgerechtigkeit übrig. Dann bleibt nichts mehr von der eigenen Weisheit übrig, die nach Lösungen und Erlösungen ohne das Kreuz sucht. Alle menschliche Weisheit zerbröselt angesichts des Kreuzes. Die meisten Menschen laufen in die ewige Verdammnis, aus der es keine Rettung mehr gibt. Jetzt wäre noch Zeit zum Umkehren. Der Herr Jesus bietet allen Rettung und Vergebung an, neues, ewiges Leben, das über den Tod hinausgeht. Der Apostel Paulus hat erfahren, wie der gekreuzigte und auferstandene Jesus Christus sein Leben radikal verändert hat und aus einem Feind des Kreuzes einen eifrigen Verkündiger der Gnade Gottes gemacht hat. Und auch der Sprecher dieser Radiobotschaft kann ebenso wie viele andere Christen bezeugen, dass er durch das, was am Kreuz von Golgatha geschehen ist, Rettung und Erlösung erfahren hat. Liebe Hörerin, lieber Hörer, auch Ihnen bietet Jesus Christus Rettung an. Lassen Sie sich doch versöhnen mit Gott. Rufen Sie im Gebet den Namen des Herrn Jesus an. Er ist auferstanden und lebt. Und er wird wiederkommen, um die Lebenden und die Toten zu richten. Wohl dem, der dann sagen kann, Herr Jesus Christus, ich gehöre dir für immer und ewig, weil du am Kreuz meine Erlösung bewirkt hast. Ich danke dir und rühme dich für dein Blut, das du auch für mich vergossen hast. Amen.

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1: Ich bin Jerome Nussbaum. In Sachsen-Anhalt tritt heute erstmals der neu gewählte Landtag zusammen. Als stärkste Fraktion wird die AfD nach ihrem Wahlsieg mit 39 Abgeordneten einziehen. Heute geht es zunächst um die Wahl des Landtagspräsidenten. Die AfD könnte mit ihrem bisherigen parlamentarischen Geschäftsführer Rausch erstmals einen Präsidenten in einem Landesparlament stellen. Das BSW um Co-Parteichef Thomas Schulze hat seine Unterstützung zugesagt.
2: Die Gespräche sind sehr konstruktiv. Man unterhält sich, wo sind rote Linien, wo kann man nicht zusammenarbeiten, wo hat man gemeinsame Schnittmengen. Und jetzt steckt man die Felder einfach ab.
1: Der AfD fehlen 3 Mandate zur absoluten Mehrheit. Im Landtag in Magdeburg sind außerdem CDU, Linke, SPD und Grüne vertreten. Sie haben eine Zusammenarbeit mit der AfD ausgeschlossen. Die Bundesregierung plant eine Art Verpackungssteuer. Ab Mitte kommenden Jahres sollen Unternehmen, die Plastikverpackungen herstellen oder einsetzen, zur Kasse gebeten werden.
3: Für jede Tonne Plastik in Verpackungen wären dann 550 Euro fällig. Dabei geht es zum Beispiel um Folien, Verschlüsse oder Deckel. Bei der großen Menge an solchen Verpackungen könnte das dem Staat rund 1,5 Milliarden Euro einbringen. Ziel der Bundesregierung ist es aber, mit dem geplanten Gesetz den Verbrauch von Plastikverpackungen zu reduzieren. Ulrike Klein, Redaktion.
1: Mehr als 11 Jahre nach der Germanwings-Katastrophe wird heute über eine Schadenersatzklage von Hinterbliebenen entschieden. Darunter Eltern, die ihre Kinder vom Halterner Gymnasium bei dem vom Co-Piloten verursachten Absturz verloren haben.
4: Eine ganze Schülergruppe aus Nordrhein-Westfalen war mit dem Flugzeug auf dem Rückweg von einem Schüleraustausch in Spanien nach Düsseldorf. Die Hinterbliebenen werfen dem Luftfahrtbundesamt vor, die Flugtauglichkeit des Co-Piloten nicht ausreichend überwacht zu haben. Er litt an Depressionen und stand unter Medikamenteneinfluss. Der Staat habe somit seine Amtspflichten verletzt, heißt es. Insgesamt starben damals 150 Menschen. Noah Ulrich, Redaktion.
1: Die Schülerproteste in Frankreich sind eskaliert. Einem 15-Jährigen wurde durch die Explosion einer Polizeigranate eine Hand abgerissen. Seit Beginn der Proteste wurden schon fast 200 Schüler verletzt, einige von ihnen schwer. Während das Bildungsministerium in Paris von unglücklichen Umständen spricht, wirft die Menschenrechtsliga den Sicherheitskräften eine weitgehende Abkehr vom Rechtsstaat vor. Am Mittag wird bekannt gegeben, wer dieses Jahr den Physik-Nobelpreis bekommt. Der Preisträger wird von der Königlich Schwedischen Akademie der Wissenschaft in Stockholm verkündet, 125 Jahre nachdem Wilhelm Konrad Röntgen den ersten Physik-Nobelpreis verliehen bekommen hatte, für die von ihm entdeckten Röntgenstrahlen.
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1: Hier die aktuellen Temperaturen: Hamburg 14 Grad, Berlin 11 und 9 Grad messen wir in Frankfurt am Main. Heute wird es meist sonnig und trocken sein. Nur in Alpennähe sind später noch einzelne Schauer oder Gewitter möglich. Im Norden ist es stärker bewölkt. Die Höchstwerte reichen von 17 bis 25 Grad. Morgen dann ganz ähnliches Wetter und Temperaturen von 17 bis 25 Grad.
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0: 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Hallo und herzlich willkommen. In unserer heutigen Bibellese hören Sie aus der großen Hörbibel nach Martin Luther, erschienen bei der Deutschen Bibelgesellschaft, einen Abschnitt aus dem Alten Testament, aus dem Buch Hohelied, Kapitel 5 bis 8, und nach ein wenig Musik auch einen Abschnitt aus dem Neuen Testament, aus dem 1. Thessalonicher Brief, Kapitel 1. Und nun viel Freude beim Zuhören des Wortes Gottes.
1: Ich bin gekommen, meine Schwester, liebe Braut, in meinen Garten. Ich habe meine Myrrhe samt meinen Gewürzen gepflückt. Ich habe meine Wabe samt meinem Honig gegessen. Ich habe meinen Wein samt meiner Milch getrunken. Esst, meine Freunde, und trinkt, und werdet trunken von Liebe.
2: Ich schlief, aber mein Herz war wach. Da ist die Stimme meines Freundes, der anklopft.
1: Tu mir auf, liebe Freundin, meine Schwester, meine Taube, meine Reine. Denn mein Haupt ist voll Tau und meine Locken voll Nachttropfen.
2: Ich habe mein Kleid ausgezogen. Wie soll ich es wieder anziehen? Ich habe meine Füße gewaschen. Wie soll ich sie wieder schmutzig machen? Mein Freund steckte seine Hand durchs Riegelloch und mein Innerstes wallte ihm entgegen. Da stand ich auf, dass ich meinem Freunde auftäte. Meine Hände troffen von Myrrhe und meine Finger von fließender Myrrhe am Griff des Riegels. Aber als ich meinem Freund aufgetan hatte, war er weg und fortgegangen. Meine Seele war außer sich, dass er sich abgewandt hatte. Ich suchte ihn, aber ich fand ihn nicht. Ich rief, aber er antwortete mir nicht. Es fanden mich die Wächter, die in der Stadt umhergehen. Die schlugen mich wund. Die Wächter auf der Mauer nahmen mir meinen Überwurf. Ich beschwöre euch, ihr Töchter Jerusalems, findet ihr meinen Freund, so sagt ihm, dass ich vor Liebe krank bin.
3: Was hat dein Freund vor anderen Freunden voraus, o du Schönste unter den Frauen? Was hat dein Freund vor anderen Freunden voraus, dass du uns so beschwörst?
2: Mein Freund ist weiß und rot, auserkoren unter vielen Tausenden. Sein Haupt ist das feinste Gold. Seine Locken sind kraus, schwarz, wie ein Rabe. Seine Augen sind wie Tauben an den Wasserbächen. Sie baden in Milch und sitzen an reichen Wassern. Seine Wangen sind wie Balsambeete, in denen Gewürzkräuter wachsen. Seine Lippen sind wie Lilien, die von fließender Myrrhe triefen. Seine Finger sind wie goldene Stäbe, voller Türkise. Sein Leib ist wie reines Elfenbein, mit Saphiren geschmückt. Seine Beine sind wie Marmorsäulen, gegründet auf goldenen Füßen. Seine Gestalt ist wie der Libanon, auserwählt wie Zedern. Sein Mund ist süß, und alles an ihm ist lieblich. So ist mein Freund, ja. Mein Freund ist so, ihr Töchter Jerusalems.
3: Wo ist denn dein Freund hingegangen, o du Schönste unter den Frauen? Wo hat sich dein Freund hingewandt? So wollen wir ihn mit dir suchen.
2: Mein Freund ist hinabgegangen in seinen Garten, zu den Balsambeeten, dass er Weide in den Gärten und Lilien pflücke. Mein Freund ist mein, und ich bin sein, der unter den Lilien weidet.
1: Du bist schön, meine Freundin, wie Tirza, lieblich wie Jerusalem, gewaltig wie ein Heer. Wende deine Augen von mir, denn sie verwirren mich. Deine Haare sind wie eine Herde Ziegen, die herabsteigen vom Gebirge Gilead. Deine Zähne sind wie eine Herde Schafe, die aus der Schwemme kommen. Alle haben sie Zwillinge, und keines unter ihnen ist unfruchtbar. Deine Schläfen sind hinter deinem Schleier wie eine Scheibe vom Granatapfel. 60 Königinnen sind es und 80 Nebenfrauen und Jungfrauen ohne Zahl. Aber eine ist meine Taube, meine Reine. Die Einzige ist sie für ihre Mutter, das Liebste für die, die sie geboren hat. Als die Töchter sie sahen, priesen sie sie glücklich. Die Königin und Nebenfrauen rühmten sie.
4: Wer ist sie, die hervorbricht wie die Morgenröte, schön wie der Mond, klar wie die Sonne, gewaltig wie ein Heer?
1: Ich bin hinabgegangen in den Nussgarten, zu schauen die Knospen im Tal, zu schauen, ob der Weinstock sproßt, ob die Granatbäume blühen. Ohne dass ich's merkte, trieb mich mein Verlangen zu der Tochter eines Fürsten.
3: Wende dich hin, wende dich her, o Sulamit. Wende dich hin, wende dich her, dass wir dich schauen.
2: Was seht ihr an Sulamit beim Reigen im Lager?
1: Wie schön ist dein Gang in den Schuhen, du Fürstentochter. Die Rundung deiner Hüfte ist wie ein Halsgeschmeide, das des Meisters Hand gemacht hat. Dein Schoß ist wie ein runder Becher, dem nimmer Getränk mangelt. Dein Leib ist wie ein Weizenhaufen, umsteckt mit Lilien. Deine beiden Brüste sind wie junge Zwillinge von Gazellen. Dein Hals ist wie ein Turm von Elfenbein. Deine Augen sind wie die Teiche von Heschbon am Tor Bat Rabim. Deine Nase ist wie der Turm auf dem Libanon, der nach Damaskus sieht. Dein Haupt auf dir ist wie der Karmel. Das Haar auf deinem Haupt ist wie Purpur. Ein König liegt in deinen Locken gefangen. Wie schön und wie lieblich bist du, du Liebe voller Wonne. Dein Wuchs ist hoch wie ein Palmbaum. Deine Brüste gleichen den Weintrauben. Ich sprach, ich will auf den Palmbaum steigen und seine Zweige ergreifen. Lass deine Brüste sein wie Trauben am Weinstock und den Duft deines Atems wie Äpfel. Lass deinen Mund sein wie guten Wein, der meinem Gaumen glatt eingeht und Lippen und Zähne mir netzt.
2: Meinem Freund gehöre ich, und nach mir steht sein Verlangen. Komm, mein Freund, lass uns aufs Feld hinausgehen und unter Zyperblumen die Nacht verbringen, dass wir früh aufbrechen zu den Weinbergen und sehen, ob der Weinstock sproßt und seine Blüten aufgehen, ob die Granatbäume blühen. Da will ich dir meine Liebe schenken. Die Liebesäpfel geben den Duft, und an unserer Tür sind lauter edle Früchte, heurige und auch vorjährige. Mein Freund, für dich habe ich sie aufbewahrt. O, dass du mein Bruder wärest, der meiner Mutter Brüste gesogen. Fände ich dich draußen, so wollte ich dich küssen, und niemand dürfte mich schelten. Ich wollte dich führen und in meiner Mutter Haus bringen, in die Kammer derer, die mich gebar. Da wollte ich dich tränken mit gewürztem Wein und mit dem Most meiner Granatäpfel. Seine linke liegt unter meinem Haupt und seine rechte herzt mich. Ich beschwöre euch, ihr Töchter Jerusalems, dass ihr die Liebe nicht aufweckt und nicht stört, bis es ihr selbst gefällt.
3: Wer ist sie, die heraufsteigt von der Wüste und lehnt sich auf ihren Freund?
2: Unter dem Apfelbaum weckte ich dich, wo deine Mutter mit dir in Wehen kam, wo in Wehen kam, die dich gebar. Lege mich wie ein Siegel auf dein Herz, wie ein Siegel auf deinen Arm, denn Liebe ist stark wie der Tod und Leidenschaft unwiderstehlich wie das Totenreich. Ihre Glut ist feurig und eine Flamme des Herrn, so dass auch viele Wasser die Liebe nicht auslöschen und Ströme sie nicht ertränken können. Wenn einer alles Gut in seinem Hause um die Liebe geben wollte, so könnte das alles nicht genügen.
5: Unsere Schwester ist klein und hat keine Brüste. Was sollen wir mit unserer Schwester tun, wenn man um sie werben wird? Ist sie eine Mauer, so wollen wir ein silbernes Bollwerk darauf bauen. Ist sie eine Tür, so wollen wir sie sichern mit Zedernbohlen.
2: Ich bin eine Mauer und meine Brüste sind wie Türme. Da bin ich geworden in seinen Augen, wie eine, die Frieden findet.
1: Salomo hat einen Weinberg in Baal-Hamon. Er gab den Weinberg den Wächtern, dass jeder für seine Früchte brächte 1000 Silberstücke. Mein Weinberg gehört mir. Die 1000 lasse ich dir, Salomo, und 200 den Wächtern seiner Früchte. Die du wohnst in den Gärten, lass mich deine Stimme hören. Die Gefährten lauschen dir.
2: Flieh, mein Freund, sei wie eine Gazelle oder wie ein junger Hirsch auf den Balsambergen.

0: 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Thessalonicher Brief, Kapitel 1.
1: Paulus und Silvanus und Timotheus an die Gemeinde in Thessalonich in Gott, dem Vater und dem Herrn Jesus Christus. Gnade sei mit euch und Friede. Wir danken Gott allezeit für euch alle und gedenken euer in unserem Gebet und denken ohne Unterlass vor Gott, unserem Vater, an euer Werk im Glauben und an eure Arbeit in der Liebe und an eure Geduld in der Hoffnung auf unseren Herrn Jesus Christus. Liebe Brüder, von Gott geliebt, wir wissen, dass ihr erwählt seid, denn unsere Predigt des Evangeliums kam zu euch nicht allein im Wort, sondern auch in der Kraft und in dem Heiligen Geist und in großer Gewissheit. Ihr wisst ja, wie wir uns unter euch verhalten haben um euretwillen. Und ihr seid unserem Beispiel gefolgt und dem des Herrn und habt das Wort aufgenommen in großer Bedrängnis mit Freuden im Heiligen Geist, so dass ihr ein Vorbild geworden seid für alle Gläubigen in Mazedonien und Achaia. Denn von euch aus ist das Wort des Herrn erschollen, nicht allein in Mazedonien und Achaia, sondern an allen Orten ist euer Glaube an Gott bekannt geworden, so dass wir es nicht nötig haben, etwas darüber zu sagen. Denn sie selbst berichten von uns, welchen Eingang wir bei euch gefunden haben und wie ihr euch bekehrt habt zu Gott von den Abgöttern, zu dienen dem lebendigen und wahren Gott und zu warten auf seinen Sohn vom Himmel, den er auferweckt hat von den Toten, Jesus, der uns von dem zukünftigen Zorn errettet.
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1: 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Hören Sie nun ein wenig Musik und dann einen Vortrag von Benedikt Peters, eine Auslegungspredigt über das vierte Buch Mose.

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0: 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Hallo und herzlich willkommen. Hören Sie nun einen Vortragsmitschnitt von Benedikt Peters, eine Auslegung über das vierte Buch Mose.
1: Nachdem wir gestern Abend gehört haben, wie das vierte Mosebuch in die Reihe der biblischen Bücher passt, was seine Botschaft ist, und nachdem wir in knappen Zügen uns einen Überblick über den ganzen Inhalt des Buches verschafft haben, anhand einer Gliederung des Buches, wollen wir jetzt zum Teil 1 kommen. Wir haben gestern Abend ebenfalls in knappen Zügen gesehen, wie jener erste Teil zusammengesetzt ist, indem uns gezeigt wird, wie Gott alles ordnet. Gott ordnet alles. Er ordnet alles für sein Volk im Blick auf seine Wohnung, die er unter ihnen aufgerichtet hat. Er wohnt unter den Seinen. Und das ist die unfassbar große, gewaltige Tatsache: Gott wohnt unter uns. Und wir dürfen das Zeugnis seiner Gegenwart unter uns haben und für dieses Zeugnis kämpfen. Wir tragen dieses Zeugnis durch eine Gott und den Seinigen feindliche Welt. Wir wollen aus dem ersten Kapitel die ersten 23 Verse lesen. 4. Mose Kapitel 1, die ersten 23 Verse. Und der Herr redete zu Mose in der Wüste Sinai im Zelte der Zusammenkunft am ersten des zweiten Monats, im zweiten Jahre nach ihrem Auszug aus dem Lande Ägypten, und sprach: Nehmt auf die Summe der ganzen Gemeinde der Kinder Israel nach ihren Geschlechtern, nach ihren Vaterhäusern, nach der Zahl der Namen aller Männlichen, nach ihren Köpfen. Von 20 Jahren und darüber, jeden, der zum Heere auszieht in Israel, sollt ihr mustern nach ihren Heeren, du und Aaron. Und je ein Mann für den Stamm soll bei euch sein, ein Mann, der das Haupt von seinem Vaterhause ist. Und dies sind die Namen der Männer, die euch beistehen sollen. Für Ruben: Elizur, der Sohn Schödeurs. Für Simeon: Schelumiel, der Sohn Zurishaddais. Für Judah: Nachschon, der Sohn Aminadabs. Für Issachar: Netanel, der Sohn Zuars. Für Sebulon: Eliab, der Sohn Chelons. Für die Söhne Josefs: für Ephraim: Elishama, der Sohn Ammihuds. Für Manasse: Gamliel, der Sohn Pedazurs. Für Benjamin: Abidan, der Sohn Gideonis. Für Dan: Achieser, der Sohn Amishadais. Für Aser: Pagiel, der Sohn Okrans. Für Gad: Eliasaph, der Sohn Deguels. Für Naphtali: Achira, der Sohn Enans. Das waren die Berufenen der Gemeinde, die Fürsten der Stämme ihrer Väter. Sie waren Häupter der Tausende Israels. Und Mose und Aaron nahmen diese mit Namen bezeichneten Männer, und sie versammelten die ganze Gemeinde am ersten des zweiten Monats, und sie ließen sich in die Geburtsverzeichnisse eintragen nach ihren Geschlechtern, nach ihren Vaterhäusern, nach der Zahl der Namen, von 20 Jahren und darüber, nach ihren Köpfen, wie der Herr dem Mose geboten hatte. Und so musterte er sie in der Wüste Sinai. Und es waren der Söhne Rubens, des Erstgeborenen Israels, ihre Geschlechter nach ihren Familien, nach ihren Vaterhäusern, nach der Zahl der Namen, nach ihren Köpfen, alle Männlichen, von 20 Jahren an und darüber, jeder, der zum Heere auszog, ihre Gemusterten vom Stamme Ruben, 46.500. von den Söhnen Simeons ihre Geschlechter nach ihren Familien, nach ihren Vaterhäusern, seine Gemusterten, nach der Zahl der Namen, nach ihren Köpfen, alle männlichen, von 20 Jahren und darüber, jeder, der zum Heere auszog, ihre Gemusterten, vom Stamme Simeon, 59.300. Und so geht das weiter, es werden die 12 Stämme gemustert, und wenn ihr das Kapitel lest, dann scheint es euch sehr monoton. Es wird für jeden Stamm wiederholt der genau gleiche Wortlaut. Und das bedeutet natürlich etwas. 12-mal wird das Gleiche gesagt, und am Ende merken wir, oder vielleicht schon vor wir am Ende sind, dass jede Bezeichnung, jedes Wort sein bestimmtes Gewicht, seine Bedeutung hat. Ich möchte nur auf einige Ausdrücke jetzt eingehen, nicht auf alle. Gott redet hier in der Wüste, aber er redet auch im Zelte der Zusammenkunft. Und das umreißt die ganze Situation, in der sich das Volk Gottes befindet, wirft ein scharfes Licht auf unseren Stand. Wir sind einerseits in der Welt, wir sind unterwegs zum Ziel, wir sind in lebensfeindlicher Umgebung. Der Herr Jesus nennt als Fürsten dieser Welt nicht sich selbst, sondern den Satan. Und dort, wo er diesen Ausdruck verwendet, Fürsten dieser Welt, charakterisiert er ihn als den Lügner und den Menschenmörder. Das heißt, der, der alles Leben aus Gott zuschütten will, vertilgen will, austreten will, der Satan hasst das Leben. Und darum hasst der Feind Gottes dieses Zeugnis des Lebens, das Gott in der Welt hat, dass er, der lebendige Gott, unter den Seinen wohnt. Wir befinden uns also in lebensfeindlicher Umgebung, und in unserer Mitte ist die Stiftshütte, das Zelt der Zusammenkunft, die Wohnung Gottes. Er wohnt unter uns, und das gibt dieser Versammlung der Israeliten, das allein gibt ihm seine einzigartige Bedeutung, dass Gott in ihrer Mitte ist. Sonst wären sie nichts Besonderes. Sonst wären sie viel bedeutungsloser als die Ägypter oder die Babylonier oder die Assyrer. Ein kleines Häuflein von unwichtigen Leutchen. Jetzt aber wohnt Gott unter ihnen. Und er redet aus seinem Haus und ordnet alles im Blick auf sein Haus. Setzt alles zu seinem Haus in Beziehung. Und um das zu tun, werden zunächst einmal alle erfasst. Es wird jeder gemustert. Jeder ist in den Augen des Erlöser Gottes wichtig. Jeder wird zur Kenntnis genommen. Jeder wird an seinen Platz gesetzt. Wir lasen im Vers 2: Nehmt auf die Summe der ganzen Gemeinde der Kinder Israel nach ihren Geschlechtern, nach ihren Vaterhäusern. Das erinnert an die Herkunft. Im Vers 19 steht, sie ließen sich in die Geburtsverzeichnisse eintragen. Es wurden also jene, die in Israel geboren waren, in diesem Volk geboren waren, zu einem Stamm Israels gehörten, verzeichnet. Die Geburt, auf die Geburt wird zunächst Wert gelegt. Unsere Geburt, wir sind aus Gott geboren, Johannes 3, aus Gott geboren, Vers 5, oder 1. Johannes 5, Vers 4, alles, was aus Gott geboren ist, überwindet die Welt. Wir werden also hier erinnert an unsere Herkunft, an unsere Stellung als Söhne Gottes, des Gottes, der in unserer Mitte wohnt. Aber dann heißt es, es werden nicht alle gezählt, die Frauen werden nicht gezählt, die Kinder werden nicht gezählt. Nun, wir müssen jetzt hier beachten, dass das Alte Testament auf seine Weise spricht. Und in der Sprache des Alten Testaments stehen die Männer, wir können das im Neuen Testament nachher nachschlagen, das Männliche steht für das Verwirklichen der Absichten Gottes. Das Weibliche steht für das mehr passive Empfangen der Segnungen Gottes. Also, es werden nur die Männer gezählt. Im Vers 2, nach der Zahl der Namen alle Männlichen. Lass uns 1. Korinther 15 dazu aufschlagen. Zu diesem Ausdruck, die Männlichen. 1. Korinther 16, Vers 13. Wachet, steht fest im Glauben, seid männlich, seid stark. Und diese Aufforderung, seid männlich, ist natürlich nicht so zu verstehen, dass die Frauen sich als Männer benehmen sollen. Denn hier sind auch die Schwestern angesprochen. Auch die Schwestern sollen im geistigen Sinn männlich sein. Das heißt, Entschiedenheit, Entschlossenheit zeigen, Kampfbereitschaft, die Bereitschaft zeigen, die Gedanken Gottes zu verwirklichen, auszuleben. Männlich sein, das heißt, entschlossen für Gott handeln. Darum also die Männlichen, das ist ein Erfordernis für solche, die aus Gott geboren sind, wenn sie die Kämpfe Gottes kämpfen wollen, dann können sie nicht passiv bleiben, sondern dann haben sie von Gott einen Auftrag, dann haben sie die Verantwortung, das, was Gott in ihre Hände gelegt hat, auszuführen, auszuüben, für die Wahrheit Gottes zu streiten. Seid männlich, seid stark. Dann im Vers 3 von 20 Jahren und darüber. Also es werden keine Säuglinge in Christus als Streiter für den Herrn angesehen, sondern solche, die gewachsen sind, die zu Jünglingen und zu Kämpfern geworden sind. Lasst uns dazu aufschlagen, 1. Johannes 2. 1. Johannes 2. Verse 12. Vers 13 und 14. Ich schreibe euch, Kinder, weil euch die Sünden vergeben sind um seines Namens willen. Damit beginnen wir alle. Sünden

schreibe euch Väter, weil ihr den erkannt habt, der von Anfang ist. Und ich schreibe euch Jünglinge, weil ihr den Bösen überwunden habt. Das sind solche, die 20 Jahre sind, jetzt im übertragenen Sinn gesprochen. Solche, die gelernt haben, zu widerstehen, zu kämpfen und zu überwinden. Und wir sehen hier, dass Gott erwartet, von uns, dass wir nicht Säuglinge bleiben, sondern dass wir irgendwann einmal erwachen für unseren Auftrag, für unsere Aufgabe, für den Dienst, für den Kampf, den er uns verordnet hat, und dass wir uns von ihm mustern lassen, einreihen lassen und von ihm verwenden lassen im Kampf für sein Zeugnis auf dieser Erde, in dieser Welt. Von 20 Jahren und darüber, und dann steht im Vers 3, wozu? Jeden, der zum Heere auszieht in Israel. Hier nun steht direkt, es geht um das Ausziehen im Heer zum Streit. Und dann beachtet noch dieses im Vers 3, von 20 Jahren und darüber jeden. Gott will jeden. Jeden. Wir können das nicht auf andere abschieben, auf Spezialisten abschieben, auf Prediger, Pastoren und Missionare und Theologen. Ob die alle Kämpfer sind, weiß ich gar nicht. Aber es ist auf alle Fälle falsch zu meinen, es gäbe nur Spezialisten, die dazu berufen seien. Jeder Gläubige, jeder Erlöste sollte dahin kommen, dass er 20 Jahre alt wird, gemustert werden kann und von Gott platziert werden kann, um mitzustreiten, zu kämpfen für die Sache des Herrn in dieser Welt. Nun, um was für einen Kampf geht es? Um was für einen Kampf geht es? Wir haben in verschiedener Hinsicht und auf verschiedener Ebene zu kämpfen. Wir kämpfen persönliche Kämpfe durch. Darum geht es hier nicht. Es geht hier auch nicht um Gewissenskämpfe und Nöte, auch nicht um das Ringen darum, bis man zur Heilsgewissheit kommt. Um diese Kämpfe geht es hier nicht. Es geht auch nicht um den Kampf, der im Epheserbrief beschrieben wird. Im Epheserbrief wird uns der Kampf beschrieben, den wir kämpfen müssen, um unsere geistlichen Segnungen, die uns in Christus bereitet sind, zu erkennen zuerst. Und dann auch uns im Glauben anzueignen und darin zu leben. Darum geht es im Epheserbrief, Kapitel 6. Ihr kennt sicher einigermaßen den Inhalt des Epheserbriefes. Er beginnt damit, uns in 3 Kapiteln zu beschreiben, was uns Gott in Christus bereitet hat, wozu wir in Christus geworden sind, was unsere Stellung, unser Teil in den himmlischen Örtern ist. Und dann am Ende des Briefes werden wir daran erinnert, dass wir darum kämpfen müssen, dass wir diese Segnungen erkennen und auch praktisch uns aneignen können, um darin zu leben. Epheser 6, Verse 10 bis 20. Da wird dieser Kampf erwähnt und die Bewaffnung beschrieben, die uns gegeben ist, um diesen Kampf zu kämpfen. Übrigens, Brüder, sei stark in dem Herrn und in der Macht seiner Stärke, ziehe dann die ganze Waffenrüstung Gottes und so weiter. Und ich gehe jetzt nicht darauf ein. Also dieser Kampf des Epheserbriefes ist nicht gemeint in 4. Mose. In 4. Mose geht es um die Verteidigung, um die Bewahrung des Zeugnisses Gottes. Es ist der Kampf für die Wahrheit des Evangeliums. Es ist der Kampf für die im Wort Gottes uns geoffenbarte Wahrheit, die von allen Seiten angegriffen wird. Und von diesem Kampf reden die Briefe der Apostel, von diesem Kampf lesen wir auch

0: In der Apostelgeschichte von diesem Kampf ist gestern einiges gesagt worden schon, wie die Wahrheit des Evangeliums angegriffen wird. Und diese Wahrheit muss verteidigt werden um jeden Preis. Da müssen wir auch bereit sein, etwas zu riskieren. Wer für die Erhaltung der Wahrheit kämpft, wer für das Evangelium kämpft, exponiert sich. Du stellst dich geschützen bloß, sage ich dir. Wenn du anfängst, stell uns ein Beziehen für den Herrn, für sein Wort und Irrtum abzulehnen, dann wirst du merken, das ist ein Kampf. Du machst dich nicht beliebt bei sehr vielen. Du wirst angegriffen werden. Du wirst viel Unangenehmes erleiden müssen. Aber dieser Kampf ist uns verordnet und dieser Kampf ist es gewiss wert, gekämpft zu werden. Sollen wir denn nicht darum ringen, dafür kämpfen, dass diese großartigen Heilswahrheiten, ja diese großartigen Heilstatsachen, dass Gott in dieser Welt seine Heiligen hat, dass er diese Heiligen um sich geschart hat, dass er in ihrer Mitte wohnt, dass er sich in ihrer Mitte offenbart, sollen wir das nicht verteidigen? Ich will einige Verse dazu lesen aus dem Neuen Testament, Kolosser 2, Vers 1. Ich denke, dass wir uns das in unserer Zeit besonders in Erinnerung rufen müssen, in einer Zeit des Ausgleiches, in einer Zeit des Kompromisses, in einer Zeit der Bequemlichkeit, eine Zeit, die die Konfrontation scheut. Nicht gesehen haben. Also Paulus kämpft hier einen Kampf um die Bewahrung der Lehre in Kolosse und damit auch des Zeugnisses des Hauses Gottes. Denn in Kolosse begannen falsche Lehren einzudringen und wenn diese Lehren sich ausgebreitet hätten, dann wäre innerhalb, ja wäre, es ist dann auch so geschehen. Ich war einmal in Kolosse, man kann die Ruinen von Kolosse noch sehen heute, ist nicht mehr viel übrig. Also das Zeugnis ist zerstört worden, es wurde angegriffen durch falsche Lehren und falsche Lehren haben dieses Zeugnis unterwandert. Paulus kämpft darum, nicht nur er, auch andere. Wir lesen von einem Epaphras, der kämpft, der ringet für das Zeugnis in Kolosse. Kolosser 4, Vers 12. Es grüßt euch Epaphras, der für euch ist, ein Knecht Christi Jesu, der alle Zeit für euch ringt. Ringen, kämpfen in den Gebeten, auf dass ihr steht vollkommen und völlig überzeugt in allem Willen Gottes, dass ihr erkennt, was Gott gesagt hat, was Gott will, was seine Gedanken sind und dass ihr die fremden Gedanken abweist. Dann 2. Timotheus, Kapitel 1, Verse 8 und 9 und Kapitel 2, Vers 3. So schäme dich nun nicht des Zeugnisses unseres Herrn noch meiner seines Gefangenen, sondern leide Trübsal mit dem Evangelium nach der Kraft Gottes. Leide Trübsal mit dem Evangelium. Nämlich im Kampf für die Verteidigung und Ausbreitung des Evangeliums. Dann Kapitel 2, ich lese von Vers 1 an. Du nun, mein Kind, sei stark in der Gnade, die in Christus Jesus ist. Und was du von mir in Gegenwart vieler Zeugen gehört hast, das vertraue treuen Männern an, welche tüchtig sein werden, auch andere zu lehren. Hier also das Glaubensgut. Und das gilt es zu verteidigen. Vers 3, nimm teil an den Trübsalen, als ein guter Kriegsmann, Jesu Christi. Timotheus war also einer, der sich hatte mustern lassen und sich hatte einfügen lassen in die Schlachtreihen des lebendigen Gottes. Judasbrief, Kapitel 3, Vers 3. Judasbrief, Vers 3. Geliebte, indem ich allen Fleiß anwandte, euch über unser gemeinsames Heil zu schreiben, war ich genötigt, euch zu schreiben und zu ermahnen, für den einmal den heiligen, überlieferten Glauben zu kämpfen. Hier haben wir einen, der ist ein Levit und ein Streiter. Zuerst wollte er einen Levitendienst tun. Einfach sie unterweisen und sie so in ihrem Glauben erbauen. Aber dann merkte er, nein, die Notwendigkeit ist jetzt zu kämpfen. Ich war genötigt, euch zu schreiben, euch zu ermahnen, für den einmal den heiligen, überlieferten Glauben zu kämpfen. Der Glaube ist natürlich nicht der persönliche Glaube, durch den wir errettet werden, sondern die Glaubenslehre. Die Glaubenslehre, die uns von den Aposteln überliefert worden ist, und für diese Glaubenslehre zu kämpfen. Und er sah sich genötigt, die Empfänger dieses Briefes dazu aufzufordern. Wenn es damals nötig war, dann ist es auch heute nötig. Der ganze zweite Korintherbrief besonders ist ein Kampf für die Wahrheit, für die Verteidigung des Zeugnisses Gottes in Korinth. Das Zeugnis wurde angegriffen, die Wahrheit wurde angegriffen. Das geschah in Korinth, indem man die Person des Paulus angriff. Das macht man manchmal auf diesem Umweg. Nicht, dass man sagt, diese Lehre oder diese Botschaft ist falsch, sondern man sagt, schaut doch diesen Mann an. Was ist mit dem los? Mit dem stimmt auch einiges nicht. Müsst den nicht so ernst nehmen. Also es wurde das Zeugnis angegriffen in Korinth und Paulus schreibt diesen zweiten Korintherbrief, um das Zeugnis zu verteidigen. Und er sagt in 2. Korinther 11, Vers 4, Vers haben wir gestern auch gehört übrigens, denn wenn der, welcher kommt, einen anderen Jesus predigt, den wir nicht gepredigt haben, oder ihr einen anderen Geist empfangt, den ihr nicht empfangen habt, oder ihr ein anderes Evangelium, das ihr nicht angenommen habt, so ertrügt ihr es gut. So ertrüget ihr es gut. Ein anderes Evangelium, ein anderer Geist, ein anderer Jesus. Und das sind Dinge, mit denen wir es zu tun haben. Es wird das Wort Gottes, es wird das Evangelium, es wird das Zeugnis Gottes angegriffen und wir müssen es verteidigen. Ich denke, dass ich später noch einmal auf diesen Vers zurückkommen werde, in welcher Weise heute besonders ein anderer Jesus.
1: Kannst du mal Kapitel und Vers sagen?
0: 2. Korinther 11, Vers 4. In welcher Weise ein anderer Jesus und ein anderer Geist, ein anderes Evangelium heute gepredigt wird. Wo besonders der Feind ansetzt. Dann in 4. Mose 1 wird hier gesagt, dass Mose und Aaron die Israeliten mustern und die Häupter. Im Vers 5, dies sind die Namen der Männer, die euch beistehen sollen. Also diese stehen ihnen bei der Musterung, Vers 19. Vers 18 und 19 steht, und sie versammelten die ganze Gemeinde, und so musterte, so wie der Herr dem Mose geboten hatte, so musterte er sie in der Wüste Sinai. Also es waren Mose, Aaron und diese Häupter der Stämme, die sie musterten. Mose war der von Gott berufene Mittler zwischen Gott und dem Volk. Er war der Anführer, der ihnen voranging. Er wird in 5. Mosebuch sogar genannt König in Jeschurun. In 5. Mose 33, Vers 5. Und er ward König in Jeschurun, als sich versammelten die Häupter des Volkes, die Stämme Israels allzumal. Wahrscheinlich auf Mose zu beziehen. Er war ja in, auf alle Fälle der Führer des Volkes und darin ein Bild auf Christus als den Herrn, der seinem Volk vorangeht und der ein Anrecht darauf hat, dass sein Volk ihm untertan ist. Also Mose ist es, der mustert. Es ist der Herr, der es von uns fordert, dass wir uns von ihm einreihen lassen und platzieren lassen. Dazu ist der Herr gestorben und wieder lebendig geworden, auf dass er herrsche sowohl über Tod als über Lebendige. Römer 14. Er hat uns erkauft und damit hat er ein Besitzrecht auf uns. 1. Korinther 6. 1. Korinther 6. Vers 19 und 20. Wisst ihr nicht, dass euer Leib der Tempel des Heiligen Geistes ist, der in euch wohnt, den ihr von Gott habt, und dass ihr nicht euer selbst seid? Denn ihr seid um einen Preis erkauft worden. Das Volk ist erlöst worden. Ihr seid um einen Preis erkauft worden. Verherrlichet nun Gott in eurem Leibe. Darum, weil wir erkauft worden sind um einen Preis, gehören wir nicht uns. Und wenn der Herr uns mustern will, ja, dann hat er einfach ein Anrecht darauf. Du gehörst mir, ich habe einen Auftrag für dich, eine Aufgabe für dich. Du sollst mitkämpfen, meine Kämpfe kämpfen in dieser Welt. Mose mustert, Aaron mustert auch. Aaron als hoher Priester ist ein Bild auf den himmlischen hohen Priester, auf Jesus Christus, der uns als unser hoher Priester beisteht, uns stärkt, uns befähigt, uns ermuntert. Das heißt, dass wir nie überfordert sind. Der Herr fordert und der Herr befähigt. Der Herr erwartet von uns Gehorsam, aber er steht uns auch bei und er stärkt uns und er sorgt durch seinen hohen priesterlichen Dienst dafür, dass wir nicht verzagen. Und das soll uns auch ermuntern. Und dann haben die Häupter, also die Führer in Israel, Häupter der 12 Stämme, haben sich beteiligt an der Musterung. Und ist es nicht so, dass es häufig Vorbilder unter den Brüdern waren, die uns ermuntert haben, die uns auch geholfen haben, unseren Platz zu erkennen und unseren Dienst zu tun? Wir denken an einen Mose, wie er dafür sorgte, dass Josua zu dem wurde, was er dann war. Wir denken an einen Paulus, der seinen Timotheus hatte. Und viele von uns haben auch solche geistlichen Vorbilder, Väter gehabt, die ihnen darin Ermunterung, Beistand, Wegweisung und Hilfe sein konnten. So hat also Gott das Volk gemustert und dann in Kapitel 2 sehen wir, wie er das Volk ordnet, an seinen Platz setzt. Kapitel 2, wir lesen die Verse 1 bis 9. Und der Herr redete zu Mose und zu Aaron und sprach: Die Kinder Israel sollen sich lagern, ein jeder bei seinem Panier, bei den Zeichen ihrer Vaterhäuser, dem Zelte der Zusammenkunft gegenüber, sollen sie sich ringsum lagern. Und zwar die gegen Osten, gegen Sonnenaufgang Lagernden, das Panier des Lagers Judas nach ihren Heeren, und der Fürst der Söhne Judas, Nachschon, der Sohn Amminadabs und sein Heer und ihre Gemusterten, 74.600. Und die neben ihm lagernden, der Stamm Issachar, und der Fürst der Söhne Issachars, Nethanel, der Sohn Zuars und sein Heer und dessen Gemusterte, 54.400, und der Stamm Sebulon, und der Fürst der Söhne Sebulons, Eliab, der Sohn Chelons, und sein Heer und dessen Gemusterte, 57.400, alle Gemusterten vom Lager Judas, 186.400 nach ihren Heeren, sie sollen zuerst aufbrechen. Also wir sehen, dass Gott das ganze Volk, das er gemustert hat, um die Stiftshütte anordnet, lagern lässt. Und zwar teilt er die 12 Stämme auf in 4 Gruppen a 3 Stämmen. Ein jeder Israelit stand so in Beziehung zur Wohnung Gottes, aber es stand auch ein jeder Israelit in der von Gott gewollten Beziehung zu seinem Nächsten. Zu seinem Nachbarstamm, zu dem, der ihm am nächsten war. Und es hat dann jeder seinen Platz in seiner Familie, in seinem Vaterhaus. Und genauso hat der Herr uns mit sich verbunden, durch die Wiedergeburt. Wir gehören ihm, wir sind ihm untertan, er ist unser Haupt. Und dadurch hat er uns auch in Beziehung gesetzt zu den Geschwistern, in der örtlichen Versammlung, wo du bist. Und auch die Versammlung, in der du wohnst, er hat dich in Nachbarschaft gestellt mit anderen Versammlungen, und so stehen wir in Beziehungen auch zueinander. Und all das geht aus von dem Gott, der in ihrer Mitte wohnt. Die Stiftshütte in der Mitte und rundherum von ihm platziert lagern die 12 Stämme. Das muss ein großartiger Anblick gewesen sein. In der Wüste zu sehen, die Wohnung Gottes, und rundherum nach Gottes Willen gelagert die 12 Stämme. Dann heißt es, dass ein jeder sich lagert bei seinem Panier. Was ist das Panier? Nun, das Panier ist ein Feldzeichen. Ein Feldzeichen. Eine Fahne, die vorangeht, die jemand trägt im Kampf, der vorangeht. Das Feldzeichen, was ist denn unser Feldzeichen?
2: Das Kreuz.
0: Wer ist unser Panier? Ja, wir schlagen auf 2. Mose 17. Und Mose baute einen Altar und gab ihm den Namen: der Herr, mein Panier. Nachdem die Israeliten diesen erfolgreichen Kampf gegen die Amalekiter gefochten hatten: der Herr ist mein Panier. Dann schlagen wir auf Jesaja, Kapitel 11, Vers

0: Jesaja Kapitel 11, Vers 10. Und es wird geschehen an jenem Tage, der Wurzelspross Isais, das ist der Messias, welcher dasteht als Panier der Völker. Er wird eines Tages der große Sammler der Völker sein, die werden sich eines Tages um ihn scharen. Jesaja 11, Vers 10, bitte.
1: Bei mir stand nur Zeichen.
0: Zeichen, ja.
1: Als Zeichen für die Völker.
0: Ja. Panier, hebräisch Nes, das ist das Kampfzeichen, das römische Signum, das man vorantrug. Dann Jesaja 31, Verse 8 und 9. Und Assyrien wird fallen durch ein Schwert nicht eines Mannes und ein Schwert nicht eines Menschen wird es verzehren und es wird vor dem Schwerte fliehen und seine Jünglinge werden frompflichtig werden und sein Fels, also der Fels der Assyrer, wird vor Schrecken entweichen und seine Fürsten werden vor dem Panier verzagen. Das ist der Gott Israels, der für Israel streitet. Der Herr selbst also ist ihr Panier. So sehen wir, dass einerseits das ganze Volk ist ausgerichtet,

0: Ihr wahrlich unser Panier, dann ist er der, der vorangeht und vor dem die Feinde Gottes zurückweichen. Wir lesen das in 4. Mose 10. In 4. Mose 10, Vers 35. Es geschah, wenn die Lade aufbrach, so sprach Mose: Stehe auf, Herr, dass deine Feinde sich zerstreuen und deine Hasser vor dir fliehen. Die Hasser, die Mächte der Finsternis, die das Zeugnis Gottes hassen und zerstören wollen und die auf alle möglichen Arten versuchen einzudringen und dieses Zeugnis anzutasten, dieses Zeugnis zu verderben, die sich natürlich der Menschen bedienen, um dieses Ziel zu erreichen. Diese Feinde Gottes müssen vor der Gegenwart Gottes zurückweichen. Ich glaube, wir müssen jetzt aufhören. Pause mal. Wann haben wir genau angefangen?
1: Also ein paar Minuten.
0: Ja, ein paar wenige Minuten.
1: Sechstens.
0: Ah, doch noch. Beachten wir hier die Reihenfolge in 4. Mose 2. Die Kinder Israels sollen sich lagern, ein jeder bei seinem Panier, bei den Zeichen ihrer Vaterhäuser. Also das haben wir jetzt gehört. Und dann dem Zelte der Zusammenkunft gegenüber sollen sie ringsum lagern. Es werden alle Stämme in diese Dreiergruppen eingeteilt und dem Zelt der Zusammenkunft zugeordnet, die das Panier des Lagers Juda im Osten, Vers 3, dann im Vers 10 das Panier des Lagers Ruben gegen Süden, dann im Vers 18 das Panier des Lagers Ephraim nach ihren Heeren gegen Westen, Vers 25 das Panier des Lagers Dan gegen Norden, also von allen vier Seiten. Und Gott platziert sie so, dass das Zeugnis vollkommen von allen Seiten geschützt ist. Aber es beginnt damit, dass sein Volk ihm untertan ist, sich von ihm platzieren lässt. Wir lesen im Neuen Testament, dass die vom Herrn gegebenen Gaben und Dienste, dass er sie verteilt, und er verteilt sie so, dass sein Werk vollkommen wachsen und gedeihen kann und dass es nach allen Seiten geschützt werden kann. Aber was steht am Anfang? Am Anfang steht 1. Korinther 12, eine lange Aufzählung von Gaben und Diensten. Aber was steht am Anfang? Vers 3, deshalb tue ich euch kund, dass niemand im Geiste Gottes redend sagt, Fluch über Jesum, niemand sagen kann, Herr Jesus, als nur im Heiligen Geist. Wenn er Herr ist, und das bewirkt der Geist Gottes, dass wir das erkennen und uns ihm unterordnen, weil er Herr ist, dann kann er platzieren und dann werden die Geschwister von ihm zueinander in Beziehung gesetzt. Dann ist Harmonie. Und es ist wirklich so, aller Mangel, alle Disharmonie, alle Unordnung, alles Geschrei, das in den Versammlungen vorkommt, liegt daran, dass Eigenwille da ist. Das ist ganz einfach so. Dass das Haupt nicht ordnet. Dass nicht jeder in Beziehung gesetzt ist zum Herrn selbst, zu seinem Wohnort, sondern dass viel Eigenes da ist. Es ist eine beschämende, demütigende, leider traurige Realität. Das Gleiche in Epheser 4. Bevor in Epheser 4 von den Gaben gesprochen wird, also bevor sie aufgezählt werden und genannt werden, Epheser 4, Vers 8, hinaufgestiegen in die Höhe hat er die Gefangenschaft gefangen geführt und den Menschen Gaben gegeben. Er ist der Erhöhte und er hat die Seinigen an sich gebunden, wir sind seine Gefangenen. Es Sklaven, Knechte Jesu.

0: Jesu Christi. Und wenn das der Fall ist, dann kann er setzen. Vers 11. Er hat die einen gesetzt oder gegeben als Apostel, andere als Propheten, andere als Evangelisten, andere als Hirten, zur Vollendung der Heiligen, für das Werk des Dienstes, für die Auferbauung des Leibes Christi, das ist Levitendienst. Und dann Vers 14, das ist der Dienst der Krieger, auf dass sie nicht mehr Unmündige seien, hin und her geworfen und umhergetrieben von jedem Wind der Lehre, die da kommt durch die Betrügerei der Menschen, durch ihre Verschlagenheit zu listiger sonnenem Irrtum.
1: Sie hörten Benedikt Peters in einer Auslegungspredigt über das vierte Buch Mose.

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1: Ich bin Jerome Nussbaum. Der frühere BND-Chef August Hanning ist nach Informationen der Bild verhaftet worden. Er steht demnach unter Spionageverdacht.
2: Hanning war von 1998 bis 2005 Chef des Bundesnachrichtendienstes. Die Vorwürfe lauten Ausspähen von Landesgeheimnissen, Landesverrat und Spionage für eine fremde Macht. Den Berichten nach soll er einem ehemaligen Mitarbeiter des Leitungsstabs geheime Informationen gegen Geld abgekauft haben. Im Rahmen seiner Beratungstätigkeit habe Hanning die Informationen weiter veräußern wollen. Gegen beide Tatverdächtige ermittle nun der Generalbundesanwalt. Ulrike Klein, Redaktion.
1: Der neue Landtag von Sachsen-Anhalt ist heute erstmals zusammengetreten. Zum Auftakt mahnte die linke Alterspräsidentin von Angern, die Lehren aus der Vergangenheit in der DDR und aus dem Nationalsozialismus nicht zu vergessen. Sie erinnerte an Abgeordnete aus der Weimarer Zeit aus dem heutigen Sachsen-Anhalt, die damals verfolgt wurden.
3: Sie sind für mich eine Mahnung, wie dünn die Schutzschicht der Zivilisation und wie wenig widerstandsfähig die Schicht des friedlichen, respektvollen und anständigen Umgangs miteinander ist.
1: Mit 39 Abgeordneten stellt die AfD nach ihrem Wahlsieg vor einem Monat erstmals die stärkste Fraktion im Landtag in Magdeburg. Die deutsche Industrie hat im August einen unerwartet starken Rückgang bei den Aufträgen verzeichnet. Er lag im Vergleich zum Vormonat bei 10,6%, so das Statistische Bundesamt. Ökonomen hatten eigentlich mit einem Rückgang um etwa 1% gerechnet. Vorher hatte es 3 Anstiege in Folge gegeben. Grund für den Einbruch im August war demnach vor allem ein deutlicher Rückgang bei den Großaufträgen, etwa für Militärfahrzeuge, Schiffe, Flugzeuge und auch Züge. Ex-Bundespräsident Gauck hat im Rahmen des Tags der Deutschen Einheit vor Gefahren durch Russland gewarnt. Er hielt gestern Abend eine Festrede an der Marinetechnikschule in Paro. Dort sprach er über die Errungenschaften der Freiheit und Demokratie und erinnerte an 1953. Als damals die Menschen hier freie Wahlen und Demokratie wollten, seien sowjetische Panzer gekommen. Und im heutigen Russland gäbe es keine Rechtsstaatlichkeit, so Gauck. Nach einem Cyberangriff auf einen Hotelbuchungsdienstleister werden Ostseeurlauber vor Phishing mit Gästedaten gewarnt. So könnten zum Beispiel per Messenger, SMS oder E-Mail gefälschte Nachrichten verschickt werden, die aufgrund echter Informationen der Gäste zum Verwechseln ähnlich seien, so der Datenschutzbeauftragte von Mecklenburg-Vorpommern Schmidt. Mehrere betroffene Urlauber berichten schon, dass sie via WhatsApp zur Bestätigung ihrer Buchung und Übermittlung von Kreditkartendaten aufgefordert wurden.
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1: Die Temperaturen liegen im Moment in Hamburg bei 17 Grad, 19 messen wir in Dresden und 20 in Stuttgart. Heute ist es in der Mitte und im Süden Deutschlands meist sonnig oder nur locker bewölkt und es soll trocken bleiben. In der Alpennähe erwarten wir später noch einzelne Schauer oder Gewitter. Im Norden sind dichtere Wolken unterwegs, in Küstennähe kann auch etwas Regen fallen. Die Höchstwerte liegen zwischen 17 und 25 Grad. Morgen dann ähnliche Werte, wir erwarten im Westen und Nordwesten dichtere Wolken und auch etwas Regen ist möglich. Ansonsten wird es meist heiter sein.
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1: Dienstag, 6. Oktober. Nichts geht von außen in den Menschen hinein, was ihn zu verunreinigen vermag, sondern was aus dem Menschen herauskommt, das ist es, was den Menschen verunreinigt. Markus 7, Vers 15. Von innen heraus. Mineralölrückstände in Kosmetikprodukten, Kunststoffverbindungen in Babygläschen und PFAS, sogenannte Ewigkeitschemikalien, im Leitungswasser. Wenn man die regelmäßigen Nachrichten renommierter Testinstitute verfolgt, bekommt man es schnell mit der Angst zu tun. Immer wieder ergeben Analysen unerwünschte Rückstände in Produkten, die dort eigentlich nichts zu suchen haben. Da drängt sich die Frage auf, was kann ich überhaupt noch bedenkenlos verzehren? Und wie kann ich verhindern, dass mein Organismus bei der täglichen Nahrungsaufnahme oder Körperpflege vergiftet wird? Zweifelsfrei ist es unserer Gesundheit zuträglich, wenn wir versuchen, Schadstoffe jeglicher Art in größerer Menge von unserem Körper fernzuhalten. Jedoch nennt die Bibel noch eine ganz andere Quelle für Verunreinigungen, die unser Leben belasten. Böse Gedanken, die in unserem Herzen bereits vorhanden sind und zu Neid, Hochmut, Ehebruch und Mord führen, um nur einige Beispiele aus dem Bibelabschnitt zu nennen, dem der Tagesvers entnommen ist. Markus 7, Verse 21 und 22. Diese Dinge zerstören nicht nur unser Zusammenleben mit anderen Menschen, sondern in erster Linie unsere Beziehung zu Gott, unserem Schöpfer. Gegen die Schadstoffe, die sich in unserem Körper ablagern, können wir wenig tun. Gegen die sündigen Gedanken, die unsere Seele vergiften, schon. Das ist möglich, weil Gott uns von unserer Schuld reinwaschen und uns ein völlig erneuertes Herz schenken möchte, Hesekiel 36, Verse 25 und 26. Er tut das durch seinen Sohn Jesus Christus, der die Konsequenzen unserer Bosheit und schlechten Taten selbst am Kreuz für uns getragen hat. Wer das glaubt und annimmt, darf echte Vergebung erfahren. Und er wird lernen, sein Denken immer mehr von Gott verändern zu lassen. Die Frage zum Nachdenken. Wie ist es um die Gedanken in Ihrem Herzen bestellt? Der Tipp fürs Leben. Das Angebot zur Herzenserneuerung steht für jeden Menschen bereit. Die tägliche Bibellese. Markus 7, Verse 14 bis 23. Und als er die Volksmenge wieder herbeigerufen hatte, sprach er zu ihnen: Hört mich alle und versteht. Da ist nichts, was von außerhalb des Menschen in ihn hineingeht, das ihn verunreinigen kann, sondern was aus dem Menschen herausgeht, das ist es, was den Menschen verunreinigt. Und als er von der Volksmenge weg in ein Haus eintrat, befragten ihn seine Jünger über das Gleichnis. Und er spricht zu ihnen: Seid auch ihr so unverständig? Begreift ihr nicht, dass alles, was von außen in den Menschen hineingeht, ihn nicht verunreinigen kann? Denn es geht nicht in sein Herz hinein, sondern in den Bauch, und es geht heraus in den Abort. Damit erklärte er alle Speisen für rein. Er sagte aber: Was aus dem Menschen herauskommt, das verunreinigt den Menschen. Denn von innen, aus dem Herzen der Menschen, kommen die bösen Gedanken hervor: Unzucht, Dieberei, Mord, Ehebruch, Habsucht, Bosheit, Arglist, Ausschweifung, Neid, Lästerung, Hochmut, Torheit. Alle diese bösen Dinge kommen von innen heraus und verunreinigen den Menschen.

0: 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Hallo und herzlich willkommen. Hören Sie nun eine Botschaft von Peter Bronslik.
1: Vor langer Zeit besuchte Graf von Zinzendorf ein Museum in Düsseldorf. Er lebte im 17. Jahrhundert und war ein Gelehrter. Er interessierte sich auch für den christlichen Glauben und so

betrachtete er im Museum die wertvollen Gemälde an der Wand. Plötzlich blieb er wie elektrisiert vor einem Bild stehen und konnte seinen Blick nicht mehr losreißen. Es zeigte die Kreuzigung des Sohnes Gottes Jesus Christus auf dem Hügel Golgatha vor den Toren Jerusalems. Da hing Jesus, misshandelt und blutüberströmt am Kreuz, angenagelt von fanatischen Menschen, die seinen Tod wollten. Nein, wahrlich kein schönes Motiv, sondern ein grausames Bild. Doch dann las der junge Graf den Schriftzug unterhalb des Bildes vom Gekreuzigten und der traf ihn mitten ins Herz. Da stand: Das tat ich für dich. Und das ist auch die Antwort auf die Frage nach der Bedeutung des Kreuzes von Golgatha. Das, was dort vor circa 2000 Jahren in Jerusalem geschah, tat der Sohn Gottes Jesus Christus für dich und für mich, ja, für alle Menschen. Weil er uns liebt und nicht will, dass wir wegen unserer Sünden für immer und ewig verloren gehen. Deshalb ließ sich Jesus Christus freiwillig ans Kreuz nageln und starb einen schrecklichen Tod. Für Graf von Zinzendorf war das ein entscheidendes Erlebnis, was ihn dazu führte, von nun an Jesus Christus zu glauben und ihm nachzufolgen. Er wurde Christ, weil er verstand, was das Geschehen am Kreuz von Golgatha mit ihm persönlich zu tun hat. Darum geht es heute. Um die Bedeutung des Opfers von Jesus Christus am Kreuz. Es geht um den absoluten Höhepunkt des Heilshandelns Gottes in unserer Weltgeschichte. Das Kreuz Christi, das für viele Menschen so unverständlich ist, über das gelacht, gespottet und sich maßlos geärgert wird. Ich lese dazu aus der Bibel einige Verse aus 1. Korinther 1 ab Vers 18. Denn das Wort vom Kreuz ist eine Torheit denen, die verloren werden. Uns aber, die wir gerettet werden, ist es eine Gotteskraft. Denn weil die Welt durch ihre Weisheit Gott in seiner Weisheit nicht erkannte, gefiel es Gott, durch die Torheit der Verkündigung diejenigen zu retten, die glauben. Während nämlich die Juden ein Zeichen fordern und die Griechen Weisheit verlangen, verkündigen wir Christus den Gekreuzigten, den Juden ein Ärgernis, den Griechen eine Torheit. Denen aber, die berufen sind, sowohl Juden und Griechen, verkündigen wir Christus als Gottes Kraft und Gottes Weisheit. Wissen Sie, der Mensch unterscheidet sich dadurch auch vom Tier, dass er über sich selbst und seine Existenz nachdenken kann. Und davon macht er auch reichlich Gebrauch. Unser Bibeltext spricht hier von der Weisheit dieser Welt, also von den Philosophen und Denkern. Sie machen sich gewaltige Gedanken über das Dasein, über Sinn und Ziel unseres Lebens. Sie vermuten und diskutieren, sie erwägen und formulieren schwere, tiefsinnige Gedanken. Jede Menge dicker Bücher gibt es von Dichtern und Denkern der vergangenen Zeiten und auch von heute. Paulus, der diesen Brief an die Korinther schrieb, kannte auch die Philosophen der damaligen Zeit und er stellte fest, dass es die Weisheit dieser Welt nicht geschafft hat, Gott und seine Weisheit zu erkennen. Weil sie sich mit ihrer Fähigkeiten zu denken, zu überlegen und zu kombinieren auf einen völlig falschen Weg begeben hat, der in einer dunklen Sackgasse endet. Viele der hochgeachteten Philosophen, Dichter und Denker und viele Menschen, die sich von deren Weisheit beugen, haben die entscheidende Wahrheit eben nicht erkannt. Der Mensch strebt in seiner Weisheit danach, alles zu ergründen, die Probleme dieser Welt zu lösen und sich ein Paradies zu schaffen. Man bastelt an einer neuen Weltordnung und sucht Messiasse, fähige Persönlichkeiten und Führer, die uns aus unserem Leid und Elend herausführen sollen. Weltveränderer, die das Paradies schaffen sollen. Und jetzt kommt der große Knall. Der Apostel Paulus präsentiert den einzig wahren Messias und Retter, nämlich Jesus Christus, den Gekreuzigten. Er ist und bleibt der einzige von Gott gesandte Messias.
Die Botschaft von Jesus Christus und seinem Kreuz ist die frohe und rettende Botschaft für alle Menschen in allen Ländern. Doch da kommt es dann zum Ärgernis, der Widerspruch erregt und Entrüstung und Kopfschütteln hervorruft. Jesus Christus, der Gekreuzigte, entspricht einfach nicht den Kriterien und Vorstellungen der Menschen dieser Welt. Egal, ob es die religiösen Juden oder die intellektuellen Griechen oder Menschen anderer Nationen oder Religionen sind. Die Bibel handelt von dem Retter und Erlöser Christus, den Gott geschickt hat, um uns von unserer Schuld zu erlösen und das Angebot des ewigen Lebens zu bringen. Doch wie soll jemand, der wie ein Verbrecher zum Tode verurteilt und anschließend auf so schändliche Weise am Kreuz hingerichtet worden ist, uns Menschen retten können? Unmöglich, haben die meisten Menschen damals gedacht. Und heute ebenso. Christus am Kreuz. So ein Quatsch, Unsinn, Zumutung. Nein, sowas kann und darf nicht sein. Der unter elenden Qualen am Kreuz Sterbende, der anderen geholfen hat und sich selbst nicht helfen kann und unter großen Schmerzen sein Leben aushaucht, wie soll der die Probleme der Menschheit lösen? Das ist vielen Menschen ein Ärgernis oder einfach lächerlich, so dass sie sich schnell abwenden und wieder ihrer eigenen sogenannten Sackgassenweisheit zuwenden. Es ist eben wahr, dass das Wort vom Kreuz denen eine Torheit ist, die verloren gehen werden. Jesus Christus ist und bleibt der Messias Gottes. Er ist der einzige Ausweg aus der Misere unseres kaputten Daseins und unseres von der Sünde total verdorbenen Wesens. Er ist der einzige Ausweg aus der riesigen Last der Schuld, die uns Menschen von Gott trennt und als Folge davon Leid und Elend in unsere ganze Welt bis hinein in unser persönliches Leben gebracht hat. Im Philipperbrief Kapitel 2 gibt uns Gott durch Paulus wichtige Informationen darüber, wie es gekommen ist, dass Christus so elendig am Kreuz hat sterben müssen. Ich lese: Der Sohn Gottes, der in göttlicher Gestalt war, hielt es nicht für einen Raub, Gott gleich zu sein, sondern entäußerte sich selbst und nahm Knechtsgestalt an und ward den Menschen gleich und der Erscheinung nach als Mensch erkannt. Er erniedrigte sich selbst und ward gehorsam bis zum Tod, ja, zum Tod am Kreuz. Jesus Christus hat freiwillig für ungefähr 35 Jahre die Herrlichkeit des Himmels verlassen. Er hat sich selbst erniedrigt. Er ist zwar Gott geblieben und doch zu einem Menschen geworden. Er hat zugelassen, dass die Menschen ihn kreuzigten, und er ist freiwillig dort am Kreuz gestorben. Und warum? Warum hat der von Gott gesandte Messias, der Sohn Gottes, Jesus Christus, seine unbeschreibliche Herrlichkeit in ein Bild verwandelt, das so schrecklich ist, dass sich viele Menschen damals abwandten und Anstoß nahmen? Die Antwort lautet: Wegen uns Menschen, weil wir in Gottes Augen verdorbene Sünder sind und deshalb nicht zu dem reinen, heiligen Gott passen. Und das bedeutet, dass wir um unserer Schuld willen Gottes Strafe verdient haben und auf immer und ewig verloren gehen müssen. Jesus Christus ist am Kreuz gestorben, um unsere Schuld zu sühnen und zu tilgen. 2. Korinther 5, Vers 21, denn er, nämlich Gott, hat den, der von keiner Sünde wusste, nämlich Christus, für uns zur Sünde gemacht, damit wir in ihm die Gerechtigkeit würden, die vor Gott gilt. Er hat unsere Sünden freiwillig auf sich genommen und dafür mit seinem Leben bezahlt. Am dritten Tag nach seiner Kreuzigung ist er durch Gottes Kraft wieder auferstanden von den Toten und lebt. Und in seiner Liebe zu uns Menschen bietet er jedem Sündenvergebung und ewiges Leben an. Jeder kann es empfangen, der an Jesus Christus glaubt und ihm sein Leben anvertraut. Liebe Zuhörerin, lieber Zuhörer,
Es gab und gibt keinen anderen Weg für uns Menschen, um Sündenvergebung zu erlangen und ewiges Leben zu empfangen, das einmal im Himmel bei Gott einmündet. Und anstatt, dass sich jetzt alle Menschen über das herrliche Gnadenangebot Gottes freuen und es wahrnehmen, ist Jesus Christus und sein Kreuz für viele der Stein des Anstoßes. Sie wollen einfach nicht wahrhaben, dass es mit ihnen so schlimm steht, dass Gott ein so schreckliches Gericht über seinen eigenen Sohn hat ergehen lassen müssen, um uns zu retten. Wenn wir uns dem Wort vom Kreuz stellen, bleibt nämlich nichts mehr von unserer eingebildeten Selbstgerechtigkeit übrig. Dann bleibt nichts mehr von der eigenen Weisheit übrig, die nach Lösungen und Erlösungen ohne das Kreuz sucht. Alle menschliche Weisheit zerbröselt angesichts des Kreuzes. Die meisten Menschen laufen in die ewige Verdammnis, aus der es keine Rettung mehr gibt. Jetzt wäre noch Zeit zum Umkehren. Der Herr Jesus bietet allen Rettung und Vergebung an, neues, ewiges Leben, das über den Tod hinausgeht. Der Apostel Paulus hat erfahren, wie der gekreuzigte und auferstandene Jesus Christus sein Leben radikal verändert hat und aus einem Feind des Kreuzes einen eifrigen Verkündiger der Gnade Gottes gemacht hat. Und auch der Sprecher dieser Radiobotschaft kann ebenso wie viele andere Christen bezeugen, dass er durch das, was am Kreuz von Golgatha geschehen ist, Rettung und Erlösung erfahren hat. Liebe Hörerin, lieber Hörer, auch Ihnen bietet Jesus Christus Rettung an. Lassen Sie sich doch versöhnen mit Gott. Rufen Sie im Gebet den Namen des Herrn Jesus an. Er ist auferstanden und lebt. Und er wird wiederkommen, um die Lebenden und die Toten zu richten. Wohl dem, der dann sagen kann, Herr Jesus Christus, ich gehöre dir für immer und ewig, weil du am Kreuz meine Erlösung bewirkt hast. Ich danke dir und rühme dich für dein Blut, das du auch für mich vergossen hast. Amen.

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1: In der Bibel lesen wir: Das, was sie opfern, opfern sie den Dämonen und nicht Gott. Ich will aber nicht, dass ihr Gemeinschaft habt mit Dämonen. 1. Korinther 10, Vers 20. Wie nötig dieses Gebot ist, wird an einer grässlichen Geschichte deutlich, die kürzlich in einem Mordprozess vor einem deutschen Gericht ans Tageslicht kam. M. und ihr Freund waren angeklagt, einen Bekannten ermordet zu haben. Sie schilderten die Vorgeschichte. Beide gerieten in England in einen Satanszirkel. Immer tiefer riss sie die Faszination des Bösen in einen Strudel aus Sünde, Gewalt und schließlich Verbrechen. Schließlich verschrieben sie ihr Leben Satan, und das hatte Folgen. Eines Abends, etwa 2 Jahre später, befahl ihnen Satan, einen Bekannten umzubringen. Sie schilderten es als eine Zwangshandlung, die sie ohne eigenen Willen vollführten. Sie luden den Freund in ihre Wohnung ein, sie fühlten, dass eine höhere, dunkle Macht anwesend war, die ihnen befahl, den Bekannten zu erstechen. Danach fühlten sie sich schlecht und wollten sich selbst umbringen. Aber die Macht war gewichen und sie hatten keine Kraft mehr. Im Gerichtssaal plädierten sie auf unschuldig, denn es sei Satan gewesen, der gemordet habe und nicht sie selbst. Hinter okkulten Praktiken stehen dunkle Mächte, vor denen uns die Bibel klar und deutlich warnt. Wer sich vor ihnen niederwirft, wer ihnen huldigt und sich ihnen verschreibt, dessen Leben ist verloren und Gott wird ihn am Ende in die Hölle werfen, dorthin, wo Satan und seine Engel enden werden. Es gibt nur einen einzigen Ausweg. Man muss seine Schuld vor Jesus Christus, dem gottgesandten Retter, bekennen, um Vergebung bitten und das Leben voll und ganz ihm übereignen. Jesus ist der Sieger über den Satan. Weil er am Kreuz die Schuld der Menschen bezahlt hat, kann er jetzt ganz frei machen. Aber wir müssen zu ihm kommen.

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1: Ich bin Jerome Nussbaum. Der frühere BND-Chef August Hanning ist nach Informationen der Bild verhaftet worden. Er steht demnach unter Spionageverdacht.
2: Hanning war von 1998 bis 2005 Chef des Bundesnachrichtendienstes. Die Vorwürfe lauten Ausspähen von Landesgeheimnissen, Landesverrat und Spionage für eine fremde Macht. Den Berichten nach soll er einem ehemaligen Mitarbeiter des Leitungsstabs geheime Informationen gegen Geld abgekauft haben. Im Rahmen seiner Beratungstätigkeit habe Hanning die Informationen weiter veräußern wollen. Gegen beide Tatverdächtige ermittle nun der Generalbundesanwalt. Ulrike Klein, Redaktion.
1: Der neue Landtag von Sachsen-Anhalt ist heute erstmals zusammengetreten. Zum Auftakt mahnte die linke Alterspräsidentin von Angern, die Lehren aus der Vergangenheit in der DDR und aus dem Nationalsozialismus nicht zu vergessen. Sie erinnerte an Abgeordnete aus der Weimarer Zeit, aus dem heutigen Sachsen-Anhalt, die damals verfolgt wurden.
3: Sie sind für mich eine Mahnung, wie dünn die Schutzschicht der Zivilisation und wie wenig widerstandsfähig die Schicht des friedlichen, respektvollen und anständigen Umgangs miteinander ist.
1: Mit 39 Abgeordneten stellt die AfD nach ihrem Wahlsieg vor einem Monat erstmals die stärkste Fraktion im Landtag in Magdeburg. Die deutsche Industrie hat im August einen unerwartet starken Rückgang bei den Aufträgen verzeichnet. Er lag im Vergleich zum Vormonat bei 10,6%, so das Statistische Bundesamt. Ökonomen hatten eigentlich mit einem Rückgang um etwa 1% gerechnet. Vorher hatte es 3 Anstiege in Folge gegeben. Grund für den Einbruch im August war demnach vor allem ein deutlicher Rückgang bei den Großaufträgen, etwa für Militärfahrzeuge, Schiffe, Flugzeuge und auch Züge. Ex-Bundespräsident Gauck hat im Rahmen des Tags der Deutschen Einheit vor Gefahren durch Russland gewarnt. Er hielt gestern Abend eine Festrede an der Marinetechnikschule in Paro. Dort sprach er über die Errungenschaften der Freiheit und Demokratie und erinnerte an 1953. Als damals die Menschen hier freie Wahlen und Demokratie wollten, seien sowjetische Panzer gekommen. Und im heutigen Russland gäbe es keine Rechtsstaatlichkeit, so Gauck. Nach einem Cyberangriff auf einen Hotelbuchungsdienstleister werden Ostseeurlauber vor Phishing mit Gästedaten gewarnt. So könnten zum Beispiel per Messenger, SMS oder E-Mail gefälschte Nachrichten verschickt werden, die aufgrund echter Informationen der Gäste zum Verwechseln ähnlich seien, so der Datenschutzbeauftragte von Mecklenburg-Vorpommern Schmidt. Mehrere betroffene Urlauber berichten schon, dass sie via WhatsApp zur Bestätigung ihrer Buchung und Übermittlung von Kreditkartendaten aufgefordert wurden.
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1: Die Temperaturen liegen im Moment in Hamburg bei 17 Grad, 19 messen wir in Dresden und 20 in Stuttgart. Heute ist es in der Mitte und im Süden Deutschlands meist sonnig oder nur locker bewölkt und es soll trocken bleiben. In der Alpennähe erwarten wir später noch einzelne Schauer oder Gewitter. Im Norden sind dichtere Wolken unterwegs, in Küstennähe kann auch etwas Regen fallen. Die Höchstwerte liegen zwischen 17 und 25 Grad. Morgen dann ähnliche Werte, wir erwarten im Westen und Nordwesten dichtere Wolken und auch etwas Regen ist möglich. Ansonsten wird es meist heiter sein.
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4: Hallo und herzlich willkommen bei Glaube und Wissen. 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

0: 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Hallo und herzlich willkommen. Es folgt nun ein Vortragsmitschnitt von Professor Dr. Werner Gitt. 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Jahrhunderts.
1: Das wird uns nicht helfen, wenn wir nur auf unsere eigene Information zurückgreifen. Wir brauchen Information von außen. Und solche Information ist die Bibel für uns. Die Bibel ist Information von außen. Über die Bibel haben sehr viele Menschen nachgedacht, in all den Jahrhunderten. Viele haben Fragen gestellt, was ist das eigentlich für ein Buch? Wie muss man dieses Buch beurteilen? Wie ist das einzuordnen? Und so wollen wir einmal ein paar Meinungen hören von Menschen, was sie gesagt haben zur Bibel. Ein weites Spektrum, stellen wir fest, hören wir dort bei den Menschen. Friedrich Nietzsche, der bekannte Philosoph, ein großer Gegner der christlichen Botschaft und der Bibel, und er hat sich wohl am schärfsten ausgedrückt gegen die Bibel und gegen die Menschen, die dieser Botschaft folgen. Und er sagte: Ich verurteile das Christentum, ich erhebe gegen die christliche Kirche die furchtbarste aller Anklagen, die je ein Ankläger in den Mund genommen hat. Sie hat aus jedem Wert einen Unwert, aus jeder Wahrheit eine Lüge, aus jeder Rechtschaffenheit eine Seelenniedertracht gemacht. Ich heiße das Christentum den einen großen Fluch, den einen großen Instinkt der Rache, dem kein Mittel giftig, heimlich, unterirdisch klein genug ist. Ich heiße es den einen unsterblichen Schandfleck der Menschheit. Massiver kann man es kaum noch sagen. Aber schauen wir weiter. Wenn wir meinen, wir werden solche Botschaft nur bei den Philosophen finden, wir finden es auch bei den Theologen. Leider, muss man sagen. Heinz Zahnd, ein moderner Theologe, so wie er sich nennt, ist ein scharfer Bibelkritiker. Und er sagt Folgendes: Das Neue Testament verkündigt Christus als ein präexistentes Gottwesen, das auf Erden als ein Mensch erscheint, Wunder vollbringt, Dämonen austreibt, zur Sühne für die Sünden der Menschen am Kreuz stirbt, am dritten Tage aufersteht, in die Himmelswelt zurückkehrt und in Kürze auf den Wolken des Himmels wiederkommen wird, um durch kosmische Katastrophen, durch Totenauferstehung und Gericht hindurch einen neuen Himmel und eine neue Erde heraufzuführen. Jetzt kommt sein Urteil: Das alles ist mythologische Rede. Aus Elementen geformt, die aus der zeitgenössischen Mythologie, der spätjüdischen Apokalyptik und des gnostischen Erlösungsmythos stammen. Für uns besitzen alle diese mythologischen Vorstellungen des Neuen Testaments keine Glaubwürdigkeit mehr. Sie sind wie eine Währung, die nicht mehr kurant ist. Ein scharfes Urteil. Aber hören wir weiter. Jean-Jacques Rousseau, der bekannte französische Philosoph, sagte: Wie armselig, wie verachtenswert sind doch die Worte unserer Philosophen, mit all ihren Widersprüchen im Vergleich zur Bibel. Ist es möglich, dass ein Buch, das so einfach und gleichzeitig so vollendet ist, einfach nur Menschenworte sein sollten? Emil Zatopek, der mehrfache Olympiasieger und tschechische Meisterläufer, er sagt, und das war damals noch zu kommunistischer Zeit: Wir sollten eigentlich jeden Morgen Karl Marx lesen, damit wir unsere Regierung besser verstehen. Ich tue das nicht, denn meine Lektüre ist die Bibel. Darin finde ich Kraft, das zu tun, was ich für richtig halte. Alles in der Welt ist vergänglich, nicht aber die seelische Kraft der Verbindung mit Gott. Und nehmen wir noch ein letztes Zitat von dem bekannten Arzt und Schriftsteller Peter Bam, und er hat sich zur Bibel wie folgt geäußert: Die Zuverlässigkeit in der Weitergabe des Textes der Heiligen Schrift ist eine scharfe Waffe im Streit der Geister um den Sinn des Weltgeschehens. Zwischen Moses und uns spannt sich eine auf vielen Pfeilern ruhende Brücke der Überlieferung, die wie ein Aquädukt das Quellwasser der Offenbarung bis in unsere Tage hinein den Menschen bringt. Jetzt haben wir ein ganzes Spektrum von Meinungen. Welches ist die richtige Meinung? Wer hat recht? Zunächst einmal schauen wir uns das an, wie die Bibel selbst verstanden werden will. Was meint eigentlich der Autor der Bibel, wie dieses Wort verstanden sein will? In Jeremia 23, Vers 29, da lesen wir: Ist mein Wort nicht wie ein Feuer, spricht der Herr, und wie ein Hammer, der Felsen zerschmeißt? Und in Jesaja 55, Vers 11 lesen wir, so sagt Gott: Das Wort, das aus meinem Munde geht, soll nicht wieder leer zu mir kommen, sondern tun, was mir gefällt, und soll ihm gelingen, dazu ich's sende. Und noch ein Wort aus dem Neuen Testament, Hebräer 4, Vers 12. Das Wort Gottes ist lebendig und kräftig und schärfer denn ein zweischneidiges Schwert und dringt durch, bis dass es scheidet Seele und Geist, auch Mark und Bein, und ist ein Richter der Gedanken und der Sinne des Herzens. Das, was hier steht, ist sehr kraftvoll. Die Wirkung der Bibel ist erstaunlich. Dieses Wort kann in radikaler Weise Menschen verändern. Ich hielt neulich einen Vortrag, kommt hinterher ein Mann, der bleibt zurück, und er sagte mir: Sie haben heute Abend von Jesus gesprochen und über den Himmel. Kann ich auch kommen? Ich sage: Jeder kann kommen. Warum nicht? Sie auch. Ja, sagte: Bedenken Sie, ich komme von Nietzsche her. Was wollen Sie? Ich kann Ihnen den ganzen Nietzsche auswendig sagen. Das ist mein Lebenskonzept. Und jetzt höre ich hier heute dieses Wort von der Bibel, und dass dieses Wort und dieser Herr, von dem es redet, mich in den Himmel bringen kann. Das will ich auch. Kann ich kommen? Ja. Dann haben wir gebetet, und dann fand dieser Mann an diesem Abend zu Jesus. Hinterher hat er noch eine Frage, und er sagte: Sagen Sie mal, was mache ich jetzt mit dem Nietzsche? Ich sage: Den behalten Sie, den werden Sie nie wieder los. Ihr Kopf ist ja kein Computer, da können Sie nicht sagen, delete Nietzsche, ist Nietzsche weg. Nietzsche bleibt. Sie werden alles von Nietzsche weiterhin auswendig können. Und ich sage: Das ist gut so, das ist gut, wenn Sie nie Nietzsche kennen. Jetzt lesen Sie die Bibel, und Sie können dann von der Bibel den Nietzsche beurteilen. Und dann werden Sie anderen, die auch da verführt sind durch diese philosophischen Ideen, denen können Sie helfen und können sagen, was da verkehrt ist, was da verdreht ist. Aufgelöst dann von der Bibel. Wir sehen, dass das Wort eine starke Kraft hat. Diese Kraft wollen wir auch erkennen und daraus leben. Ich hielt woanders einen Vortrag, kommt ein Physikprofessor zu mir hinterher und sagt: Sagen Sie mal, was Sie da heute geredet haben. Wir leben am Ende des 20. Jahrhunderts und Sie reden so von der Bibel, als wäre das ein ganz hochmodernes Buch. Kann nicht stimmen, ist alles falsch. Kann ich Ihnen doch sofort sagen. Ich sage: Gut, dann müssen wir drüber reden. Ich sage: Schauen Sie sich einmal an, wir prüfen mal, ob das stimmt, was die Bibel so sagt. Ich sage: Sie wissen doch, dass wir heute in Deutschland eine Scheidungsrate haben von weit über 30%. Also ja, stimmt, weiß ich. Ich sage: Wir kennen auch die Gründe. Erster Grund: Partnerwechsel. Zweiter Grund: Geld. Dritter Grund: Alkohol. Damit sind schon weit über 90% der Fälle abgedeckt. Also das stimmt. Ich sage: Sehen Sie,

So ist das. So ist das mit der Bibel. In der Bibel, ist erstaunlich, finden wir zu allen Themen, zu allen Bereichen unseres Lebens die Antwort. Heutzutage haben viele Leute zu tun mit dem Essen. Wir essen zu viel, das Gewicht nimmt zu, man hat den Eindruck, als wenn die Waage jeden Tag mehr anzeigt, und das stimmt tatsächlich. Und was macht man? Man kauft sich Bücher über Trennkost, Mischkost, Eierdiät und wie das alles so heißt. Und wenn man nachher zum Arzt geht und sagt, ja, ich habe das so gemacht, dann sagt jeder Arzt, hätten Sie das bloß nicht gemacht, Sie haben sich so viel Nebenwirkungen eingehandelt, Cholesterin ist hochgegangen und was nicht alles da passiert ist, hätten Sie nicht tun dürfen. Die Bibel ist in dem Punkt viel pragmatischer, treffsicherer und billiger. Eine Bibel reicht und Sie finden Antworten für alle Dinge des Lebens, so auch zum Essen, wie man das machen soll. In Sprüche 23, Vers 20 steht, seid nicht unter den Säufern und Schlemmern. Oder Lukas 21, Vers 34, hütet euch aber, dass eure Herzen nicht beschwert werden mit Fressen und Saufen und mit Sorgen der Nahrung. Eine einfache Anweisung. Wer das immer noch nicht verstanden hat, und es gibt immer Leute, die sagen, ja, die Bibel kann ich gar nicht verstehen, der nimmt eine andere Stelle. Dann empfehle ich in diesem Zusammenhang einmal zu lesen im Buch Sirach. Das sollte man aber auf jeden Fall nach der Luther-Übersetzung lesen. Denn der hat das so richtig kräftig und würzig rübergebracht, worum es da wirklich geht. Und dann kann man sich alle Bücher über Trennkost und sonst was ersparen. Und da steht Folgendes drin zum Essen und Trinken. Mein Kind, prüfe, was deinem Leibe gesund ist. Und siehe, was ihm ungesund ist, das gib ihm nicht. Denn allerlei dient nicht jedermann. So mag auch nicht jedermann allerlei. Überfülle dich nicht mit allerlei leckerer Speise und friss nicht zu gierig. Denn viel Fressen macht krank und ein unersättlicher Fraß kriegt das Grimmen. Viele haben sich zu Tode gefressen, wer aber mäßig ist, lebt desto länger. In wenigen Versen, Sirach 37, 30 bis 34, finden wir eine kurze, knappe Gebrauchsanweisung, die jeder umsetzen kann. Das ist das Programm der Bibel. Ich freue mich, dass sie so leicht anwendbar ist. Ein Markenzeichen hat die Bibel, das muss ich in besonderer Weise herausstellen, das sind die prophetischen Angaben. Das gibt es in keinem Buch der Weltgeschichte. Die anderen Bücher erzählen etwas, was da sein soll in Zukunft, wenn man das prüft, stimmt es überhaupt nicht. Es liegt total daneben. Das einzige Buch der Weltgeschichte, das prophetische Angaben enthält, die sich wortwörtlich ganz genau so erfüllen, wie es dort geschrieben ist, ist die Bibel. Das ist das besondere Kennzeichen, das besondere Markenzeichen der Bibel. Um das so ein bisschen einmal sich vor Augen zu führen, wir sind ja noch frisch an diesem Abend, wollen wir mal ein bisschen rechnen. Und zwar ein bisschen Wahrscheinlichkeitsrechnung wollen wir machen. Nehmen wir einmal an, irgendeine Aussage wird getroffen und die Wahrscheinlichkeit für diese Aussage sei 50-50, wie wir so schön sagen im Volksmund, also ein halb. Und nehmen wir einmal an, die prophetischen Aussagen der Bibel wären von der Art, dass wir sagen, die Wahrscheinlichkeit ist 0,5. Das ist sehr, sehr hoch gerechnet. Aber ich nehme diesen sehr hohen Wert, damit wir mathematisch auf der absolut sicheren Seite sind. So macht man das bei Abschätzungen immer. Nehmen wir an, es gäbe nur eine einzige Prophetie der Bibel und das wäre von dieser Grundwahrscheinlichkeit, dann könnten wir sagen, damit sich diese eine Wahrscheinlichkeit in Zukunft erfüllt, ist die Wahrscheinlichkeit 0,5. Also 50-50. Aber nehmen wir an, es wären zwei prophetische Angaben der Bibel, die sich auch erfüllen sollen, die beide also zutreffen sollen, dann sinkt die Wahrscheinlichkeit, dann müssen wir nämlich rechnen, 0,5 mal 0,5, können wir noch ohne Taschenrechner, 0,25. Also es wird schon weniger. Nehmen wir an, es wären drei Prophetien in der Bibel, dann müssten wir rechnen 0,5 mal 0,5 mal 0,5, das ist 0,125 oder ein Achtel. Bei 10 prophetischen Angaben kommen wir schon auf 0,00098. Und so geht das ganz rapide runter. Nun ist interessant, in der Bibel, so kann man das nachzählen, wer das einmal im Urlaub oder so machen will und feststellen, in der Bibel finden wir 3268 prophetische Angaben, die sich so erfüllt haben, wie wir sie in der Bibel finden. Wie müssen wir also rechnen? Nun, 0,5 hoch 3268. Da kommt eine schöne

Zahl raus. Das ist 1,7 mal 10 hoch minus 984. So eine Zahl, die können wir uns absolut schon gar nicht mehr vorstellen. Die ist so winzig klein, also absolut unwahrscheinlich, überhaupt nicht mehr vorstellbar. In der Physik gelten Ereignisse, die eine Wahrscheinlichkeit haben von 10 hoch minus 20, als nicht mehr ausführbar. Und hier haben wir 10 hoch minus 984. Das heißt also, dass die Aussagen der Bibel sich zufällig erfüllt haben könnten, was da gesagt ist, ist so unwahrscheinlich, in einem so unvorstellbaren Maße unwahrscheinlich, dass wir sagen können oder anders sagen müssen, diese prophetischen Aussagen sind von einem Gott gemacht worden, der genau weiß, wie der Ablauf der Geschichte ist und der das wirklich voraussagen kann. Und darum finden wir nur bei ihm und nur in diesem Buch prophetische Angaben. Schauen wir uns mal eine besondere Angabe, prophetische Angabe an. Im Alten Testament wird von dem Volk Israel gesagt, das lesen wir schon im 5. Buch Mose, Kapitel 28, Vers 64 und 65, da sagt Gott, wenn das Volk untreu sein wird, ihm untreu wird, dann wird er sie zerstreuen in alle Länder der Erde. Und da lesen wir, denn der Herr wird dich zerstreuen unter alle Völker von einem Ende der Welt bis ans andere. Dazu wirst du unter denselben Völkern kein bleibend Wesen haben und deine Fußsohlen werden keine Ruhe haben. Man kann sagen, fast im selben Atemzug gibt aber Gott, als das Volk noch zusammen ist, schon die Verheißung, dass er sie zurückholen wird. Er wird sie zurückbringen. Das lesen wir in Jeremia 16, Vers 14 bis 15 zum Beispiel. Darum siehe, es kommt die Zeit, spricht der Herr, dass man nicht mehr sagen wird, so wahr der Herr lebt, der die Kinder Israel aus Ägyptenland geführt hat, sondern so wahr der Herr lebt, der die Kinder Israel geführt hat aus dem Lande der Mitternacht und aus allen Ländern, dahin er sie verstoßen hatte. Denn ich will sie wiederbringen in das Land, das ich ihren Vätern gegeben habe. Hier wird also in besonderer Weise angesprochen hier das Land, das im Norden liegt, das Land Mitternacht. Und das ist etwas, was sich zu unseren Lebzeiten ereignet hat. Das Land, gen Norden von Israel gesehen, ist das Land der früheren Sowjetunion. Heute leben in Israel mehr als ein Sechstel der Bevölkerung, die aus dem Land des Nordens gekommen sind. Mit großen Flugzeugen hat man sie hingebracht nach Israel, und so dass sie dort wieder zurückgebracht worden sind. Das, was Gott durch den Propheten Jeremia gesagt hat, hat er vor unseren Augen erfüllt. In unseren Tagen, kann man sagen. So aktuell, so präzise geschieht Prophetie. Die Bibel ist ein ganz universelles Buch. Nicht nur, dass uns dort geschildert wird, wie wir leben sollen auf dieser Erde, wie wir umgehen mit Kindern, mit einer Ehe, am Arbeitsplatz und alle diese Dinge, über prophetische Dinge des Weltgeschehens. Die Bibel berichtet uns auch über zahlreiche wissenschaftliche Fragestellungen. Das ist eigentlich für viele Leute der Angelpunkt überhaupt. Kann man der Bibel überhaupt glauben, heute, zu Beginn des 21. Jahrhunderts, wo wir so viele Fachkenntnisse haben, wo man doch ganz locker so sagt, das, was die Bibel sagt, in einem Buch von ein paar tausend Jahren Alter, das kann doch absolut nicht mehr stimmen bei unseren heutigen Erkenntnissen. Wir müssen das prüfen. Wir wollen das einmal dieser Frage nachgehen. Wie ist das eigentlich? Die Bibel muss etwas Unvorstellbares fertigbringen. Das müssen wir uns mal vor Augen führen. In unserer Zeit, wo wir ein sehr starkes Wachstum in all den Wissenschaften vorfinden, erfinden wir ständig neue Fachwörter. Das Vokabular nimmt ständig zu. In meinem Fachgebiet der Informatik haben wir einen unvorstellbaren Zuwachs an Fachwörtern. Vor einiger Zeit kaufte ich mir ein Wörterbuch, Deutsch-Englisch, Englisch-Deutsch, Deutsch im Bereich der Informatik. Und ich habe mal nachgemessen, dieses Buch war genau 2 Zentimeter dick. Naja, dachte ich, muss das wieder aktualisieren. Dann habe ich mir vom selben Verlag, vom selben Autor die nächste Auflage gekauft. Dann merkte ich, das war viel dicker. Ich nahm wieder ein Zentimetermaß und stellte fest, 4 Zentimeter. Verdoppelt.
Da haben wir einen Eindruck davon, wie schnell Wissenschaft wächst, wie schnell das zunimmt und wie schnell wir neue Vokabeln erfinden müssen, um die einzelnen Dinge zu beschreiben. Die Bibel muss nun etwas ganz Unglaubliches leisten. Sie muss mit der Alltagssprache der damaligen Zeit das beschreiben, was wir zum Teil jetzt erst wissenschaftlich herausgefunden haben oder vielleicht noch gar nicht gefunden haben, wo wir noch die großen Probleme sehen. Das ist ein Kunststück. Das heißt, wir können umgekehrt, wenn wir die Bibel lesen, an solchen Stellen, wo wissenschaftliche Passagen vorkommen, die können wir ohne weiteres übersetzen mit unseren heutigen Fachbegriffen und die dort reinschreiben. Das ist korrekt. Wir müssen das sehr sorgfältig tun, aber das geht. Und das wollen wir auch einmal ein Stück weit probieren, wie man sowas tun kann. Ich möchte mich jetzt mit einem besonderen Fachgebiet beschäftigen, das sich in besonderer Weise, heute immer wieder beschrieben wird in allen möglichen populärwissenschaftlichen Zeitschriften. Ich habe mal so verschiedene Zeitschriften durchgesehen und festgestellt, dass in den meisten Zeitschriften, die einen wissenschaftlichen Anstrich haben, immer Artikel über Astronomie vorkommen. Das ist faszinierend, natürlich. Immer wieder gibt es neue Erkenntnisse und da gibt es immer wieder Überraschungen. Und so ist das für viele Leute interessant, darüber etwas Neues zu erfahren. Und eine der wichtigsten Fragestellungen, die wir heute noch haben, die uns auf der Seele brennt in der Astronomie, ist die Frage, wie ist eigentlich dieses Universum strukturiert? Ist das endlich? Ist das unendlich? Ist das offen? Ist das geschlossen? Welche Geometrie steckt eigentlich hinter diesem Weltall? Diese Frage wird immer wieder neu gestellt und immer wieder neu bewegt. Und dann werden Modelle gemacht, dann kommen neue Messwerte und dann wird das schon wieder verworfen, weil man sagt, das können wir so nicht aufrechterhalten, dieses Modell. Und so ist man ständig da in Bewegung. Und so möchte ich einmal so den Stand auf diesem Gebiet anhand einiger Zitate aus dem Bereich der Astronomie uns erstmal nennen. Und dann wollen wir sehen, was die Bibel dazu sagt. Die beiden Astronomen Barrow und Silk sagen, werden die wichtigsten kosmologischen Fragen bis zum Jahr 2000 beantwortet sein. Und dann geben sie selbst die Antwort, bei der Frage, ob der Kosmos offen oder geschlossen ist, darf man recht skeptisch sein. In der Vergangenheit jedenfalls hat praktisch jede Verbesserung der Instrumente die Lösung dieser Frage nur behindert. Je weiter wir hinausschauen konnten in das Universum, je genauer die Messwerte waren, umso unsicherer sind wir geworden, hier eine Antwort zu geben. Wir wissen es immer noch nicht, obwohl so viele darüber nachgedacht haben. Vor 50 Jahren war ein bemerkenswerter Kongress für Kosmologie, wo man sich auch mit dieser Frage beschäftigt hatte. Und dort trat auch der bekannte belgische Kosmologe auf, Georges Lemaître. Und am Ende des Kongresses wurde die Frage gestellt, stellen wir uns doch einmal vor, wir hätten ein Orakel und könnten dieses Orakel befragen. Welche Frage würden wir stellen? Lemaître sagte damals, ich würde das Orakel bitten, nicht zu antworten, damit die folgende Generation nicht des Vergnügens beraubt würde, nach der Lösung zu suchen. Er hat recht behalten, wir suchen weiter. Das Suchen hat kein Ende. Ein Astrophysiker unserer Tage sagte Folgendes zu dieser Fragestellung. In der Kosmologie liegen mehr philosophische Annahmen zugrunde als allen Zweigen der Naturwissenschaft. Wenn wir gezwungen sind, die Grenzen dessen zurückzunehmen, was Wissenschaft genannt werden kann, und nicht hoffen können, fundamentale Fragen der Kosmologie zu beantworten, dann müssen wir zugeben, dass das Universum von Grund auf unverstehbar ist. Das ist die heutige Aussage zu dem Stand der Struktur des Universums. Schauen wir jetzt in die Bibel hinein. Ich habe festgestellt, nach langem Studium der Bibel, dass die Bibel über alle grundlegenden Fragen eine Antwort gibt. Nicht, welche Krawatte ich heute Abend umbinden soll, das war nicht die entscheidende Frage der Bibel. Aber viele grundlegende Dinge in der Biologie, in der Medizin,
in der Astronomie, die finden wir auch in der Bibel. Und so auch zu dieser Fragestellung, wie wohl die Struktur des Universums beschaffen ist. Da gibt es eine Aussage in Jeremia 31, Vers 37. Und das wird ausgedrückt natürlich in der Sprache, in der Alltagssprache der damaligen Zeit. Und da sehen wir einmal, wie das dort formuliert ist. Da heißt es, wenn man den Himmel oben kann messen und den Grund der Erde erforschen, so will ich auch verwerfen den ganzen Samen Israels um alles, was sie tun. Ich will diesen Vers einmal übersetzen mit modernem Fachvokabular. Das dürfen wir ja tun. Und dann müssten wir diesen Vers so formulieren. Wenn die Astronomen die Struktur und die Weiten des Universums ergründen und das Erdinnere erforschen könnten, dann will ich auch das Volk Israel verwerfen. Das ist eine ganz merkwürdige Aussage, die hier steht. Da wird nämlich die Struktur des Universums in Zusammenhang gebracht mit der Treue Gottes zu Israel. Das sind zwei Dinge, wo wir sagen würden, die haben absolut nichts miteinander zu tun. Korrelationsfaktor gleich null. Nichts miteinander zu tun. Aber Gott bindet sie zusammen zu einer Aussage. Warum? Das tut Gott immer wieder in der Bibel, weil er zwei Aussagen aneinander bindet und er uns zeigt, wenn wir der einen Aussage mehr Vertrauen schenken, weil wir das glauben, dann sollen wir das genau in gleicher Weise auch tun mit der anderen Aussage, die genauso von ihm kommt und die er genauso abgesegnet hat, das genauso wahr ist. Und so auch hier. Über die Treue Gottes zu Israel haben wir vorhin gehört, dass er das einhält, was er gesagt hat. Und diese Aussage hat Gott hier gebunden beim Propheten Jeremia an die Aussage, dass die Astronomen niemals die Struktur dieses Universums ergründen können. Das sollte man eigentlich allen Ministerien schicken, diesen Text. Wenn sie Gelder bewilligen zur Erforschung der Struktur des Universums, kann man sagen, das ist so wie bei der Quadratur des Kreises, ein unlösbares Problem. Weil Gott gesagt hat, das wird niemand ergründen können. Genauso das Innere der Erde nicht. Das wissen wir heute genau. Da kann man nicht mit einem U-Boot einmal eintauchen, das wird schon nach kurzer Zeit wegschmelzen. So heißt es das da. Niemand wird also das Erdinnere erforschen können. Und genau das sagt hier Gott in seinem Wort. Als noch niemand die Erdkruste angebohrt hatte, da hat Gott das schon im Einzelnen gesagt. Schauen wir uns eine andere astronomische Aussage an, die sehr kurz, sehr knapp ist, aber unvorstellbar inhaltsreich geladen ist. So ist das oft mit der Bibel. Bei der Morgenandacht lesen wir da mal so einen Vers und gehen da ganz schnell und locker drüber weg und bemerken gar nicht, welch ein Tiefgang an Informationen darin enthalten ist. So lesen wir in Hiob 26, Vers 7, Gott spannt den Norden aus über dem Leeren und hängt die Erde über das Nichts. Auch diesen Vers wollen wir wieder übersetzen mit modernem Vokabular, so dass wir das auch in anderer Weise verstehen, dann könnte man das so übersetzen. Der Weltenraum ist dunkel, er ist leer und die Erde schwebt ohne Aufhängung frei darin. Ich finde, ein sehr gewagtes Wort. Zu behaupten, dass das Weltall leer ist, ist schon ein starkes Stück, oder? Ich finde das schon gewaltig. Außerdem soll der Weltenraum dunkel sein. Wozu fahren wir denn dann nach Süden irgendwo, legen uns in die Sonne und kommen mit dem dicken Sonnenbrand nach Hause? Kann nicht dunkel sein, sagen wir so schnell. Außerdem soll die Erde noch frei irgendwo herumschweben. Schauen wir uns das mal an. In der Tat, das sieht so aus. Unsere Milchstraße besteht aus 200 Milliarden einzelner Sterne. Unvorstellbar viele sind das, 200 Milliarden Sterne. Nur unsere eigene Galaxie. Das ist umgerechnet, wenn wir das in Materie umrechnen, sind das 2,8 mal 10 hoch 39 Tonnen oder 2800 Billionen, Billionen, Billionen Tonnen an Materie, nur installiert in unserer Milchstraße. Außerdem gibt es Milliarden anderer Galaxien in unserem Universum. Und da behauptet die Bibel so ganz kühn, das ist alles leer. Das Universum ist leer.
Als Kritiker der Bibel würde man natürlich sofort einhaken und sagen, na, da haben wir es doch. Ist doch klar, dass die Bibel irgendwas erzählt und überhaupt nicht den Durchblick hat. Aber wir müssen genauer rechnen. Schauen wir uns das mal genauer an. In der Wissenschaft muss man schon sehr präzise arbeiten. Wenn wir uns einmal vorstellen, wie sind denn die Sterne verteilt in unserer Milchstraße? Diese 200 Milliarden Sterne. Stellen wir uns einmal vor, diese große Halle, wo wir uns heute hier versammelt haben, die wäre vom Boden, vom Fußboden bis zur Decke, voll mit Reis gefüllt. Komplett voll. Wir haben vorhin Leute von der Küche gehabt. Kann man sich ja mal ausrechnen, wie lange hättet ihr Reis gekocht da? Gute Frage. Stellen wir uns einmal vor, dann hätten wir etwa 200 Milliarden Reiskörner, wenn wir diese Halle voller Reiskörner hätten. Und jetzt nehmen wir von dieser Halle, nehmen wir eine Handvoll Reis. Was machen wir damit? Wir streuen diese Handvoll Reis aus auf die Fläche von Europa, nicht auf die Landkarte, auf die echte Fläche von Europa. Wo fliegen die Reiskörner hin? Naja, eins ganz bestimmt in Brake hier. Das nächste in Moskau, dann eins oben in der Tundra, dann noch ganz oben bei Narvik eins und vielleicht noch auf Sizilien eins. Und noch, da sagen wir, Frankreich soll auch noch ein Korn abkriegen. Und so wären die einzelnen Reiskörner auf der Fläche von Europa verteilt. Und wenn man jetzt sagen würde, ihr lieben Leute, jetzt sammelt mal diese Reiskörner ein. Diese eine Handvoll, nicht mehr. Wo sind die Körner? Niemand würde sie finden. Die wären irgendwo verschwunden auf dieser riesigen Fläche von Europa. Und so müssen wir uns das vorstellen. In einer solchen Verteilung befinden sich die Sterne unserer Milchstraße im Universum. Weit, weit entfernt. Unvorstellbar weit sind die Einzelnen entfernt. Wenn man das einmal umrechnet in Zahlen, dann kommt dabei heraus, dass in einem einzigen Kubikzentimeter 4 Wasserstoffatome wären. Das kann man sich überhaupt nicht mehr vorstellen. 4 Wasserstoffatome. So weit ist das verteilt, so verdünnt. Dazu mal eine Gegenzahl, dass wir das einigermaßen uns vorstellen können. Mit jedem Kubikzentimeter Luft, den wir einatmen, befördern wir 27 mal 10 hoch 18 Teilchen in unsere Lunge rein. Nur mit einem Kubikzentimeter. Eine wahnsinnig hohe Zahl im Vergleich. Aber nur 4 Atome pro Kubikzentimeter in unserer Galaxie hier verteilt. Jetzt haben wir uns die Galaxie angesehen. Jetzt müssen wir nochmal betrachten, wenn wir das gesamte Weltall betrachten, und davon redet die Bibel, dann gibt es diese weiten Räume, wo es gar nichts gibt. Dann gibt es den Andromeda-Nebel, 2,3 Millionen Lichtjahre entfernt, also dann erst wieder eine Galaxie. Dazwischen ist gar nichts. Und das müssen wir auch im Mittel ausrechnen. Dann kommen wir auf eine Dichte im Universum von 10 hoch minus 31 bis 10 hoch minus 34 Gramm pro Kubikzentimeter. Das ist wirklich absolut nichts. Das größte Vakuum, das wir physikalisch auf dieser Erde erzeugen können, ist Millionen und Abermillionen Mal dichter als die Materieverteilung im gesamten Universum. Was also das, was wir unterm Strich sagen können, das Weltall ist wirklich leer, ist im Mittel betrachtet. Die Bibel hat recht, stimmt. Wir müssen es nur nachprüfen, wir müssen es nur genau nehmen, was dort steht. Aber jetzt kommt schon die nächste Aussage, denn der Weltenraum ist dunkel. Na, das kann doch gar nicht stimmen. Da müssen wir bedenken, unsere Situation auf der Erde ist eine außergewöhnlich spezielle, die so in dieser Form höchstwahrscheinlich im ganzen Universum nicht noch einmal gibt. Wir haben nämlich eine Erde mit einer Atmosphäre darum, und diese Atmosphäre sorgt dafür, dass das eintretende Sonnenlicht dafür sorgt, dass wir einen hell erleuchteten Tag haben. Gehen wir zum allernächsten Planeten, der der Sonne steht, der Merkur. Was würden wir, wenn wir uns auf der Oberfläche des Merkur befinden würden, sehen? Wir sehen eine völlig schwarze Welt und dort die Scheibe der Sonne, der einzige Lichtpunkt. Es wäre alles schwarz, weil der Merkur keine Atmosphäre hat, der das Licht verteilt.
Und so haben es auch die Astronauten gesehen, die auf dem Mond gewesen sind und die schönen Fotos gemacht haben beim Rückflug vom Mond und haben die Erde gesehen, nun wie? Als eine blaue Perle auf einem absolut schwarzen Untergrund. Das heißt, das Universum ist schwarz vor Finsternis. Und das hier in unserem Sonnensystem. Nun stellen wir uns einmal vor, wir würden uns befinden zwischen unserer Milchstraße und dem Andromeda-Nebel. Dazwischen eine Distanz von 2,3 Millionen Lichtjahren, das können wir uns gar nicht mehr vorstellen, diese riesigen Distanzen. Stellen wir uns vor, da wären wir mit unserer Erde. Was würden wir sehen? Gar nichts. Wir sehen, und das nur derjenige, wer gute Augen hat oder eine scharfe Brille hat, der würde in der einen Ecke ein ganz kleines Lichtpünktchen entdecken, und das wäre unsere Milchstraße, zu der alle die Sterne gehören, in die wir abends am Himmel sehen. Und auf der anderen Seite würden wir noch ein Lichtpünktchen sehen, und das wäre der Andromeda-Nebel. Und alles andere, was wir sehen würden an dieser Position, wäre absolute stockfinstere Nacht. Die Bibel hat recht. Das Universum ist dunkel. Und darum lesen wir in Jesaja 50, Vers 3 auch, ich kleide den Himmel mit Dunkel. Ich habe mir angewöhnt, die Aussagen der Bibel sehr, sehr genau zu nehmen. Und wenn wir es auf Anhieb nicht verstanden haben, dann schnell mal einen Taschenrechner zur Hand genommen, mal gerechnet, wie es aussieht, damit wir sehen, wie die Sache wirklich läuft. Die dritte Aussage, steht alles in diesem einen Vers drin, dass die Erde frei schwebt. Die Leute haben früher im Altertum viele Modelle gemacht zu dieser Welt. Und eines dieser Modelle ist so, dass man sich vorstellt, dass eine riesige Wasserfläche und dann ist es eine Scheibe und diese Scheibe, die schwimmt auf der Fläche des Wassers. So hat man sich vorgestellt, ist die Erde. Zig Modelle hat man gemacht, sind alle falsch. Die Erde ist nirgendwo aufgehängt, sie liegt nirgendwo drunter, sondern sie schwebt frei im All herum. Und durch Gravitationskräfte wird sie gehalten und das drückt die Bibel in so einem kleinen Sätzchen aus. Die Erde schwebt ohne Aufhängung frei darin. Das macht die Bibel. In diesem kurzen, knappen Sätzchen ist das Weltbild der Erde beschrieben. Das ist das Markenzeichen der Bibel, dass sie uns solche Dinge so nennt. Wo wir bei den Sternen sind, wollen wir nochmal überlegen, wie es mit der Zahl der Sterne ist. In Jeremia 33, Vers 22, da lesen wir, wie man des Himmels her nicht zählen, noch den Sand messen kann. Die Bibel sagt uns also, die Zahl der Sterne ist so unvorstellbar groß, dass wir uns nicht die Mühe machen sollten, das einmal zu zählen. Das werden wir nie schaffen. Steht schon in der Bibel. Ein einziges Sätzchen sagt das. Vorhin bei der Büchervorstellung wurde schon gesagt, 10 hoch 25 Sterne schätzt man in diesem Universum. Alle astronomischen Schätzungen, die man bisher gemacht hat, waren immer in der Weise verschätzt, dass man zu klein geschätzt hat. Es war immer mehr gewesen. Aber bleiben wir bei 10 hoch 25, die heute gültige Zahl. Man macht das so, man macht eine Stellarstatistik, indem man einen Ausschnitt des Universums überprüft, wie viel das sind, und rechnet das hoch dann für den gesamten Bereich. 10 hoch 25 Sterne, das kann niemand mehr zählen. Und wenn wir den schnellsten Computer einsetzen, es macht gar nichts, wenn die inzwischen schneller werden und im nächsten Jahr noch schneller sind. 10 Milliarden Rechenoperationen in einer einzigen Sekunde. Wenn wir den mal zählen lassen, dann schafft er ja in einer Sekunde 10 Milliarden Sterne. In der nächsten Sekunde 20 Milliarden. Und dieser Rechner, der müsste 30 Millionen Jahre zählen, um nur einmal gezählt zu haben. Noch gar nichts gemacht, keinen Namen genannt, gar nichts. Keine Entfernung gemessen, überhaupt nichts, nur gezählt. Und dieser Schöpfer sagt, er kennt sie alle mit Namen. Dazu braucht er keine Computer, keine Fernrohre, gar nichts. Das ist seine Vollmacht, seine Allmacht, dass er das kann. Und daran sehen wir, das, was die Bibel auch dazu sagt, zu dem Thema Zahl der Sterne, bleibt verbindlich.
auch jetzt noch zu Beginn des 21. Jahrhunderts. Ich kann mir vorstellen, so einen Dialog zwischen dem Jeremia, der das aufgeschrieben hat im Namen Gottes, mit einem damals modernen Astronomen, so ein Gespräch, wie wird das wohl gewesen sein? Da wird der Astronom gesagt haben, als er das gesehen hat, Jeremia, du hast keine Ahnung. Du bist doch überhaupt kein Astronom. Schreib 3000, da liegst du wissenschaftlich richtig. Du bist wissenschaftlich top. Wenn du das schreibst, schreib bloß nicht sowas. Du hast noch nicht mal ein Semester Astronomie studiert. Und wir liegen jeden Tag auf dem Rücken, nicht wahr, jeden Abend und gucken hoch, nicht wahr, zählen die Sterne. Wir wissen es doch. Wissenschaftlich verbindlich. Schreib 3000. Ja, der Jeremia überlegt noch einen Moment, stell mir das vor. Und dann sagt er, weißt du, nein, doch nicht. Ich kenne nämlich den, der sie gemacht hat. Und der hat es mir gesagt. Er hat mir gesagt, er hat eine so riesige Zahl gemacht, dass sich das keiner vorstellen kann und niemals jemand wird zählen können. Ich bleib dabei. Und er hat recht getan, wie alle Schreiber der Bibel, die das aufgeschrieben haben, was der Schöpfer ihnen mitgeteilt hat. Es waren nicht ihre eigenen Gedanken. Es waren die Gedanken des Schöpfers, die sie bekommen haben und die sie dann ausdrücken konnten, dort formulieren konnten. Und ich bin so dankbar, dass die Schreiber der Bibel alle Gott gehorsam gewesen sind und dass sie wirklich das geschrieben haben, was ihnen Gott mitgeteilt hat. Und damit schrieben sie die Wahrheit und nicht vorläufige menschliche Erkenntnis. Das kann sich Gott leisten, mal so ein paar tausend Jahre zu warten, bis die Leute erkennen, dass es stimmt. Wir sind in einer ganz besonders ausgezeichneten Situation jetzt zu Beginn des 21. Jahrhunderts mit dieser riesigen Menge an Informationen, die wir heute zur Verfügung haben und wo wir sehen und kapitulieren müssen vor dem, was die Bibel sagt, es stimmt wirklich. Unsere Erkenntnis reicht überhaupt nicht aus, um das auszuschöpfen, was die Bibel längst gesagt hat.

Tausend Jahre haben die überhaupt nicht gewusst, wie viele Sterne es gibt. Der Galileo Galilei, der sagte, er sieht die zehnfache Menge. Also nicht 3000, sondern 30.000. Der war auch noch weit weg von der Zahl. So sehen wir, ist das langsam gewachsen. Wer hat eigentlich die Sterne gemacht? Und wer hat dieses Universum gemacht? Die Bibel sagt uns alle entscheidenden Dinge. Und so lesen wir am Anfang des Johannesevangeliums: Im Anfang war das Wort und das Wort war bei Gott und Gott war das Wort. Dasselbe war am Anfang bei Gott, alle Dinge sind durch dasselbe gemacht und ohne dasselbe ist nichts gemacht, was gemacht ist. Ich finde es ein wunderbares Wort. Ich habe manchmal den Eindruck, das ist nur für Informatiker geschrieben. Weil das so ausschließlich geschrieben ist. Da steht kein If und sonst was drin, sondern es ist so, alles, was wir sehen in dieser Welt, im Universum, bis in die größten Weiten hinaus, alles ist durch das Wort gemacht. Es ist nichts ausgenommen, wirklich nichts, gar nichts. Keine Amöbe, kein Grashalm, nicht das, was im Erdinnern ist, was in der Sonne geschieht, nichts, nichts, nichts. Alles ist durch das Wort gemacht. Aber jetzt stehen wir davor, wer ist das? Oder was ist das? Das Wort. Für mich als Informatiker ist das noch verschlüsselt. Wir brauchen einen Schlüssel, der uns diesen Text dekodiert. Und ich freue mich, ein paar Verse später, da finden wir die Lösung. Da steht nämlich, er war in der Welt und die Welt ist durch ihn gemacht. Ja, so ganz wissen wir es immer noch nicht. Milliarden von Menschen haben auf dieser Erde gelebt und leben noch jetzt zur Zeit etwa 6 Milliarden Menschen. Aber wer war der eine, der von sich sagen kann, dass er das gemacht hat? Wir kriegen es auch nicht raus. Auch nicht durch eine Meinungsumfrage am Markt. Hilft uns nichts. Als ich in Südafrika war, da fuhr ein VW-Bus mit ganz großen Buchstaben dran und da schrieb einer, I am the Messiah. Ich bin der Messias. Das können 1000 Leute sagen, das hilft uns nichts. Es muss der sein, der es wirklich gemacht hat. Und die Bibel sagt uns dann weiter, wer das ist. In Johannes 1, Vers 14, da wird es vollständig dekodiert und da lesen wir, das Wort ward Fleisch und wohnte unter uns und wir sahen seine Herrlichkeit, eine Herrlichkeit als des eingeborenen Sohnes vom Vater. Voller Gnade und Wahrheit, da haben wir es. Es war der Sohn Gottes, es war Jesus Christus. Können wir uns das vorstellen? Gott schuf durch seinen Sohn Jesus Christus diese Welt. Wenn wir den Andromeda-Nebel sehen oder irgendetwas im Mikrokosmos, eine Schneeflocke, alles trägt seine Handschrift. Er hat das gemacht, er ist der Urheber aller Dinge. Er ist derjenige, dem wir alles verdanken. Wenn wir die Frage stellen, ist die Bibel wahr oder wie können wir die Bibel einordnen, dann müssen wir nicht zu Goethe oder zu Nietzsche gehen und fragen, was die nun gesagt haben. Vielleicht Kant noch befragen, haben wir schon 3. Die werden uns alle nicht das Richtige sagen. Wir müssen zu dem gehen, der die höchste Autorität überhaupt hat. Und die hat der Sohn Gottes. Und der Sohn Gottes hat uns gesagt, und so hat er gebetet in Johannes 17, Vers 17, dein Wort ist die Wahrheit. Klasse. Dein Wort ist die, alles ist wahr. Das war für mich, als ich zum Glauben kam, ein Schlüsselerlebnis, als ich dieses Wort las, dass Jesus sagte, dein Wort ist die Wahrheit. Ich bin ja auch durch alle möglichen Schulen gegangen und durch alle möglichen Kritiken hindurch, wo man nichts mehr übrig gelassen hat von der Bibel. Ich habe eine Phase durchgemacht, wo ich gesagt habe, es ist so schade, dass das alles nicht stimmt, da stehen so gute Dinge in der Bibel drin, aber die stimmen ja nicht. So bin ich unterrichtet worden. Von allen möglichen Lehrern. Es ist ein Jammer. Und dann kommt dieser Jesus und sagt, dein Wort ist die Wahrheit. Und dann hat er noch dazu gesagt, ich selbst bin die Wahrheit in Person. Das war der Schlüssel für mich. Und dann ist alles wahr. Die ganze Bibel. Von 1. Mose 1 angefangen, bis zum letzten Buch der Bibel. Ich kann allem glauben, in einem Schlag. Das fiel mir wie Schuppen vor den Augen. Auf einmal erkannte ich, dass jedes Wort kostbar ist. Ich habe überhaupt nichts aufzugeben. Nicht einen einzigen Satz der Bibel gebe ich auf. Gar nicht nötig. Es ist autorisiert worden von dem Sohn Gottes selber. Auf das Autorisieren kommt es an. Während meines Studiums, liegt schon ein paar Jahre zurück,
Da gab es pfiffige Studenten, die hatten eine Möglichkeit,

0: Möglichkeit, Geld zu machen. Die haben nämlich die Prüfungsaufgaben gesammelt, die also da ein Semester vorher gestellt worden sind, und haben sich hingesetzt auf ihren Studentenbuden und haben dann Lösungen gemacht zu den Aufgaben. Nun, wie das so ist, nicht wahr? Manch einer Student kann das, mancher nicht, nicht? Und dann kamen solche Umdrucke heraus, und diese Umdrucke, die waren nun so, die waren sehr fehlerbehaftet. Die Lösungen waren nicht richtig. Die wurden für 5 Mark verkauft dann, nicht? Und jeder Student kaufte sich das Reißen, weil er sagt, jetzt habe ich endlich die Aufgaben, die so in der vergangenen Zeit rangekommen sind, und nun weiß ich, wie die Lösungen sind. Und dann stand eines Tages ein Brief von dem Professor in dem Schaukasten, hat geschrieben: Alle im Umlauf befindenden Umdrucke sind von mir nicht autorisiert. Das war's. Sie sind nicht autorisiert. Bei der Bibel haben wir es so: Die Bibel ist autorisiert. Und zwar von dem Schöpfer selbst. Das ist die höchste Autorisierung, die ein Buch haben kann. Und darüber freue ich mich, dass das so von diesem Schöpfer gesagt ist. Das Großartige ist, und das müssen wir zusammenbringen: Dieser Schöpfer, der das gemacht hat, ist gleichzeitig auch der Mann am Kreuz, der am Kreuz starb für uns verlorene Menschen. Es gab keinen billigeren Weg der Rettung, keine andere Möglichkeit, um uns aus dem Sumpf zu ziehen. Nichts war möglich. Und darum ging der Schöpfer selbst an das Kreuz, um unsere Sünde zu tragen. Das ist für mich ein Gedanke, den kann man fast nicht zusammenbringen, aber so sagt es uns ja die Bibel. Und der Schöpfer selbst hängt am Kreuz, er lässt sich verhöhnen, verspotten und anspucken, alles dürfen die Leute tun, aber er hält durch. Bis zum Tode, ja bis zum Es ist vollbracht. Und das ist großartig. Dadurch und nur dadurch ist das Tor zum Himmel geöffnet. Derselbe Schöpfer, der den Andromeda-Nebel gemacht hat und das gesamte Universum und alle diese Dinge, der hat das Tor zum Himmel geöffnet. Und niemand kann das Tor sonst öffnen als er allein. Er kann es und er hat's gemacht. Ein Missionar fragte einmal eine strenge thailändische Buddhistin folgende Frage: Können Sie mir einen Menschen nennen, von dem Sie gewiss sagen können, dass er nach seinem Tode ins Nirvana kommt? Also das ist die Wunschvorstellung eines Buddhisten, einmal im Nirvana anzukommen. Und da hat diese Frau, eine strenge Buddhistin, folgende Antwort gegeben: Etwa alle 1000 Jahre wird ein Mensch geboren, der durch viele Wiedergeburten seine Begierden abgelegt hat und so viele guten Werke angesammelt hat, dass er die Stufe eines Erleuchteten erreicht hat. Wenn der stirbt, der kommt ins Nirvana. Das ist eine Religion, ja? Alle 1000 Jahre vielleicht mal einer. Die haben doch alle gar keine Chance, die Millionen von Buddhisten. Selbst nach ihrer eigenen Auffassung nicht. Da würde ich das sofort das verlassen und dorthin gehen, wo mir Gewissheit gesagt wird. Und diese Gewissheit, die gibt nur der Jesus, kein anderer. Er hat gesagt: Wer mein Wort hört und glaubt dem, der mich gesandt hat, der hat das ewige Leben. Wer hat, der hat. So kann man es formulieren, kurz und knapp. Wer seinem Wort glaubt, wer das glaubt, was er gesagt hat, der ist durch. Wer den Sohn hat, sagt die Bibel, der hat das ewige Leben. Wer den Sohn Gottes nicht hat, der hat das ewige Leben nicht. Solches habe ich euch geschrieben, die ihr glaubet an den Namen des Sohnes Gottes, auf dass ihr wisset, dass ihr das ewige Leben habt. Das ist eine Botschaft. Wenn ich das annehme, dann bin ich durch. Im Augenblick bin ich gerettet. Das brauchen wir. Und das müssen wir alle haben, auch die wir heute Abend hier in dieser Halle sind. Es sollte niemand heute nach Hause gehen, der sagt, ich bin mir nicht gewiss meines ewigen Lebens. Vielleicht hört das erste Mal davon. Da gibt es nur eins, würde ich sagen. Mit fliegenden Fahnen zu diesem Jesus kommen, zu dem Schöpfer selbst, zu dem, der uns am Kreuz errettet hat, und ihn annehmen und heute, nicht irgendwann, heute Abend, ewiges Leben in Empfang nehmen. Das steht zur Debatte. Wir sehen, das ist die entscheidende Aussage der Bibel. Die Bibel hält mit in allen möglichen wissenschaftlichen Fragen. Gar keine Frage, dass sie das macht. Da ist sie kompetent. Und es ist wahr. Und die Bibel sagt uns alles Grundlegende, woher die Welt kommt und wohin das geht. Alle diese Fragen finden wir dort beantwortet. Und auch die entscheidende Frage, wo es hingeht, wo wir verbleiben. Und das ist eine ganz wichtige Frage für uns Menschen. Wir müssen die Gewissheit in diesem Leben haben, dass wir ewiges Leben haben. Ich hatte neulich im Dienst einen Mann, mit dem ich zu tun hatte, und ich dachte, ich gebe ihm mal eine Kassette mit. Der beschäftigt sich mit so viel, mit Rechnern, der muss auch mal was anderes hören. Dann gab ich ihm eine Kassette, die ich mal irgendwo einen Vortrag gehalten hatte, gibt's ein Leben nach dem Tod? Da guckt er sich das Thema an, sagt er, sagen Sie mal, woher wissen Sie, dass das mein Lebensthema ist? Ich sage, ich habe überhaupt nichts gewusst. Ich habe Ihnen das einfach gegeben. Sie werden ja jetzt eine lange Autofahrt haben. Dann hören Sie es mal. Er sagt, das interessiert mich sehr. Das ist mein Thema, meine Frage. Er sagte, wissen Sie, ich habe so intensiv über diese Frage nachgedacht, dass ich heute schon weiß, was ich einmal auf meinem Grabstein schreiben werde. Ich sage, das interessiert mich auch. Was werden Sie schreiben? Er sagte, ich werde darauf schreiben, jetzt weiß ich die Wahrheit. Da habe ich ihm gesagt, das ist zu spät. Das ist zu spät. Am Grabstein ist alles entschieden. Sie müssen das hier und heute wissen. Es ist den Menschen gesetzt zu sterben, danach das Gericht. Im Hier und heute müssen die Entscheidungen fallen. Das ist das, was die Bibel sagt. Ich glaube das, dass die Bibel das, wenn die Bibel das so ernsthaft sagt, dass ich im Hier und heute meine Entscheidung festmachen muss. Ich bin diesem Mann heute noch so dankbar, der in der Stadthalle in Braunschweig das damals mir so klar vor Augen geführt hat, dass ich gar nicht mehr anders konnte, als dort hinzukommen und sagen, jawohl, das nehme ich auch an. Das ist es. Das ist die Botschaft, die ich brauche, die mein Leben durchträgt und dass ich dieses Wort wirklich akzeptieren kann und annehmen. Und das gilt auch uns. Das dürfen wir tun. Vielleicht sind wir in unserer Anschauung zur Bibel noch ein bisschen wackelig. Ausrichten wollen wir uns dann. Und dem Herrn sagen, Herr, ich vertraue deinem Wort, darauf baue ich und darauf gründe ich mich, mein ganzes Leben, wenn das stimmt. Und wenn wir das ewige Leben noch nicht haben, dann gilt es, das heute festzumachen. Damit wir diese Grundfrage des Lebens heute gelöst haben, nicht irgendwann. Die Bibel spricht immer vom Heute. Das ist die Liebe Gottes. Sie will uns heute retten, dass wir heute durchkommen.
1: Sie hörten Professor Dr. Werner Gitt in einem Vortragsmitschnitt mit dem Titel »Die Bibel auf dem Prüfstand des 21. Jahrhunderts«.

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0: Hallo und herzlich willkommen beim Bibelpanorama. Es folgt nun ein Überblick von Rüdiger Klaue über das erste Buch Mose.
1: Genesis, das Buch der Anfänge. Die Bibel ist das Buch der Christen. Sie ist die Grundlage unseres christlichen Glaubens. Wenn wir Fragen über Gott oder den Sinn unseres Daseins haben, so finden wir in der Bibel die göttliche Antwort darauf. Die Bibel ist auch das meist übersetzte Buch der Welt. Alle christlichen Kirchen, Gemeinden, Denominationen und sogar viele Sekten berufen sich auf die Bibel. Sie ist die Basis für ihre Lehren. Auch die Regierungsform, die Grundgesetze und Ordnungen vieler Nationen haben die Bibel als Vorbild. Ja, die Bibel ist ein ganz besonderes Buch. Was mich jedoch immer wieder traurig macht, ist die Tatsache, dass die Bibel trotz allem ein recht unbekanntes Buch ist. Sie wird übersetzt, verkauft, zitiert und sogar kritisiert, aber die meisten Menschen kennen sie doch nur wenig. Ich möchte in dieser Sendereihe versuchen, dir die Bibel interessant und verständlich zu machen. Ich möchte versuchen zu zeigen, wer Maleachi oder Sacharja war und was das Buch Josua oder Könige uns heute zu sagen hat. Dabei werden wir nicht zu sehr in Einzelheiten gehen, sondern uns mit den wichtigsten Aussagen begnügen, die jedermann wissen sollte. Ich glaube nämlich, es gehört mir zum Allgemeinwissen eines Christen, dass er in groben Zügen weiß, worum es in der Bibel geht. Heute beginnen wir gleich mit dem ersten Buch der Bibel. Es heißt Genesis. Und das ist der lateinische Name für das erste Buch Mose. Genesis bedeutet Ursprung, Anfänge. Und genau das ist der Inhalt von Genesis. Es ist das Buch der Anfänge. Einige Anfänge werde ich heute aufzählen. Erstens finden wir den Bericht der Erschaffung der Welt und des Universums. Nun ist der Ursprung der Welt ein sehr heikles und viel diskutiertes Thema. Seit vielen Jahren stellt die Wissenschaft schon Forschungen darüber an, wie die Welt entstanden sein könnte. Weil das Ganze schon ziemlich lange her ist und niemand dabei war, geht man von Theorien aus. Trotz mancher plausibler Theorien gibt es eine Reihe von schwer erklärbaren Problemen. Im Grunde bleibt die Entstehung der Erde ein Geheimnis. Allerdings gibt uns die Bibel einen sehr kurzen und einfachen Bericht in Genesis über die Schöpfung. Dieser Bericht ist manchen Leuten zu simpel, um ihn ernst zu nehmen. Für einige steht er in einem krassen Widerspruch zu ihren wissenschaftlichen Erkenntnissen. Andere aber, sogar Wissenschaftler unserer Tage, glauben diesem Bericht. In der Tat will der Schöpfungsbericht in Genesis Kapitel 1 nicht eine exakte wissenschaftliche Erklärung für den Ursprung des Alls sein. Er wurde nicht in erster Linie für Geologen, Biologen und Astrologen mit den entsprechenden Fachausdrücken geschrieben. Vielmehr geben die ersten Verse der Bibel eine kurze, allgemeinverständliche Erklärung über ein unbegreifliches Geheimnis. Viele Menschen in aller Welt und aus allen sozialen Schichten schätzen diesen leicht verständlichen Bericht und glauben ihm. Einige besonders studierte Leute können auch noch vieles zwischen den Zeilen lesen und mit wissenschaftlichen Begriffen erklären. Aber für den einfachen Mann kann der Schöpfungsbericht eine befriedigende Antwort auf die Frage sein, wie ist die Welt entstanden? Wo kommen die Pflanzen und Tiere und wo kommen die Menschen her? Obwohl die Erklärungen in Genesis nicht vollständig und ausführlich sind und sicher noch manche Fragen offen lassen, so haben sie doch einen großen Vorteil. Sie weisen auf Gott als den Schöpfer und Ursprung alles Lebens und Seins hin. Das ist die beste und befriedigendste Antwort, die ein Mensch auf die Frage nach der Entstehung der Welt bekommen kann. Lies einmal den Schöpfungsbericht in Genesis durch und sieh, mit welch einer Autorität und Selbstverständlichkeit und mit welch einer tiefen Erkenntnis und mit welch einer Schlichtheit hier von gewaltigen Dingen berichtet wird. Als zweites berichtet uns Genesis von der Entstehung der Sünde. Sicher kennst du die Geschichte vom Sündenfall, wie Adam und Eva im Garten Eden von der Schlange verführt wurden, von einer Frucht zu essen, die Gott verboten hatte anzurühren. Eva missachtete das Gebot und war ungehorsam. Das war die erste Sünde. Ungehorsam gegen Gott ist auch bis heute das Wesen der Sünde. Der Bericht im ersten Buch Mose gibt uns Antwort auf drei sehr wichtige Fragen, die viele Probleme in unserem Leben erklären können. Die erste Frage ist, wie kam die Sünde in die Welt? So denken wir, wenn wir die viele Ungerechtigkeit, Gewalt, Hass und Lieblosigkeit um uns sehen. Und viele Menschen möchten Gott für Sünde und Unrecht in der Welt verantwortlich machen. Die Bibel zeigt jedoch, dass der Teufel, der Widersacher Gottes, zuerst Eva zum Ungehorsam verführte. Sie gab nach und widerstand der Versuchung nicht. So kam die Sünde durch die Schuld der Menschen in diese Welt. Niemand anders als wir selbst sind verantwortlich für alles Unrecht, das heute geschieht. Eine weitere Frage, auf die dieser Abschnitt eine Antwort gibt, heißt: Was ist eigentlich Sünde? Die ersten Menschen im Garten Eden missachteten den Willen Gottes und sein Gebot. Das ist Sünde, auch heute noch. Missachtung der Autorität Gottes, Gleichgültigkeit gegen seinen Willen, Ungehorsam gegen seine Gebote, Rebellion gegen den Schöpfer. Gott hat Normen gesetzt und gesagt, was gut und böse ist. Sünde und Schuld ist keine Einbildung, kein Gefühl, sie geschieht jedes Mal dort, wo ein Mensch die Gebote Gottes übertritt. Aber noch auf eine dritte grundlegende Frage gibt dieser Bericht vom Sündenfall eine Antwort. Es ist die Frage: Woher kommt all das Leid und Elend auf der Welt? Wo man hinschaut, sieht man Krankheit und Tod, Kriege und Hungersnot, Leid und Elend. Im Bericht vom Sündenfall wird uns ganz deutlich gezeigt, dass die Sünde eine große Veränderung für die Menschheit brachte. Adam und Eva wohnten zuerst im Paradies. Das war ein Ort, wo sie Gott sehen und mit ihm sprechen konnten. Im Paradies gab es keine Krankheit, keine Schmerzen, keinen Tod und es gab keinen Hunger, keine Mühen und keine Arbeit und keine Sünde. Es war eine Welt, wie wir sie uns wünschen und erträumen. Aber das Paradies ging uns durch die Sünde verloren. Die Folgen der Sünde waren Tod, Schmerzen, Mühe und Trennung von Gott. Diese Konsequenzen trafen aber nicht nur Adam und Eva, sondern alle ihre Nachkommen bis heute. Die Folgen der Sünde sind furchtbar. Nicht nur damals, sondern auch heute. Jedes Mal, wenn jemand sündigt, hat das sehr weitreichende und oft unüberschaubare Folgen, an die wir leider oft viel zu spät denken. Über den Ursprung des Elends und der Not auf der Welt wird heute viel philosophiert und politisiert. Wer aber dem Leid wirksam begegnen will, muss wissen, woher es kommt. Die meisten Behauptungen über die Ursache von Armut und Not in unserer Welt sind sehr oberflächlich und leichtfertig gemacht. Die Lösungen, die manche politischen Führer uns anbieten, sind Trugschlüsse, die keine Resultate bringen können. Wir leben auf einer verfluchten Erde. Ja, die Menschheit selber steht unter einem Fluch, weil sie sich gegen Gott aufgelehnt hat. Diesen Fluch kann nur Jesus Christus von uns nehmen, der Sohn Gottes, der am Kreuz starb, um Sünder selig zu machen. Gott wird eine neue Erde schaffen, die nicht von dem Fluch der Sünde belastet ist, wo die Menschen leben werden, denen Jesus ihre Schuld vergeben hat. Siehst du, wie die Bibel schon auf ihren ersten Blättern ganz wichtige Fragen der Menschheit beantwortet? Drittens müssen wir von noch einem Anfang im Buch Genesis sprechen. Es ist der Ursprung des Volkes Israel. Das Volk Israel ist das auserwählte Volk und für den Heilsplan Gottes von größter Bedeutung. Durch das Volk Israel wissen wir etwas über den lebendigen Gott und Schöpfer der Welt. Durch Israel haben wir die Gebote, die Offenbarungen Gottes durch die Propheten, die Lehre des Heils durch die Apostel, ja die ganze Bibel bekommen. Die Schreiber der einzelnen Bücher waren fast ausnahmslos Juden. Der Gott, der die Welt geschaffen hatte, redete nicht zu anderen Menschen als zu den Juden. Ihnen offenbarte er sich, ihnen vertraute er eine Botschaft an, die lebenswichtig für alle Völker und alle Rassen auf der Welt war. Wäre das Volk Israel nicht, so hätten wir keine Bibel, keinen Schöpfungsbericht, kein Evangelium. Außerdem kam Jesus, der Heiland der Welt, durch eine jüdische Frau auf die Erde. Darum sagen wir auch heute noch: Das Heil kommt durch die Juden. Nun sind die Juden nicht unbedingt ein sehr geliebtes und geachtetes Volk. Auch sind sie nicht etwa besser als andere. Dennoch sind sie aber Gottes Volk, auserwählt, um ein Segen für alle Menschen zu sein. Über das Volk Israel erheben sich immer wieder viele Fragen. Warum hat Gott gerade dieses Volk als sein Eigentum erwählt? Was heißt es eigentlich erwählt? Wozu erwählt? Um Antwort auf diese Fragen zu bekommen, müssen wir Genesis Kapitel 12 lesen. Hier erwählt Gott einen Mann und macht einen Bund mit ihm. Es ist Abraham, der Stammvater der Juden. Und ab Genesis Kapitel 12 folgt der biblische Bericht nicht mehr den Nationen und Völkern, sondern einem Volk, dem Volk Israel. Das ganze Alte Testament behandelt eigentlich die Geschichte dieses Volkes. Seine Geschichte ist aber ganz eng mit dem Handeln Gottes verwoben. Und so ist die historische Vergangenheit der Juden eine Offenbarung des Wesens und Denkens Gottes. Die Bücher des gesamten Alten Testaments enthalten die Geschichte des Volkes Gottes, aber der Held der Geschichte, die überragende Persönlichkeit ist Gott, der Herr. Ihn lernen wir kennen durch sein Handeln mit seinem Volk. Vielleicht müssen wir an anderer Stelle noch einmal etwas auf die Erwählung der Juden durch Abraham eingehen. Für heute soll es erst einmal genügen. Wir wollen aber noch zusammen beten. Gott, unser Vater, wir danken dir von ganzem Herzen für die Offenbarung deiner selbst in der Bibel. Wir danken dir für die zuverlässigen Antworten, die wir auf wichtige Lebensfragen schon in den ersten Kapiteln der Bibel bekommen. Hilf heute einem jeden Hörer, der noch Reserven gegen dich hat und deinem Wort nicht glaubt, dass er seinen Widerstand aufgibt und sich ganz kindlich dir anvertraut. Amen.

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1: Ich bin Jerome Nussbaum. Erstmals in Deutschland vertritt ein AfD-Politiker ein Landesparlament als Präsident. Tobias Rausch ist am Mittag zum neuen Landtagspräsidenten von Sachsen-Anhalt gewählt worden.
2: Bei ihm handelt es sich um den bisherigen parlamentarischen Geschäftsführer der AfD-Fraktion im Landtag in Magdeburg. Er bekam 48 Ja-Stimmen und damit deutlich mehr als erwartet. Die AfD hat im neuen Landtag 39 Mandate. Bisher hatte nur das BSW angekündigt, Rausch zu unterstützen mit seinen 5 Stimmen. Alle anderen Fraktionen hatten sich gegen eine Zusammenarbeit mit der AfD ausgesprochen. Ex-Ministerpräsident Schulze von der CDU hatte sich dies auch von seinen Parteikollegen versichern lassen. Ulrike Klein, Redaktion.
1: Der frühere BND-Chef Hanning ist wegen Spionageverdachts verhaftet worden. Die Ermittler kamen ihm über den Prozess gegen Blockhaus-Erbin Christina Block auf die Spur. Die Generalbundesanwaltschaft berichtet von Funden aus einer Durchsuchung bei Hanning, welche die Staatsanwaltschaft Hamburg im Rahmen der Blockermittlungen im September vor einem Jahr vollzogen hatte. Hanning ist in dem Prozess nicht angeklagt, war aber als Zeuge geladen und nicht erschienen. Die Vorwürfe lauten jetzt Ausspähen von Landesgeheimnissen, Landesverrat und Spionage für eine fremde Macht. Die Hinterbliebenen der Germanwings-Katastrophe sind mit ihren Klagen auf zusätzliches Schmerzensgeld gescheitert. Darunter waren auch Eltern, deren Kinder vom Halterner Gymnasium bei dem vom Co-Piloten verursachten Absturz ihr Leben verloren haben.
3: Insgesamt 30 Hinterbliebene hatten Ansprüche von jeweils bis zu 110.000 Euro gegen die Bundesrepublik Deutschland angemeldet. Sie werfen auch mehr als 11 Jahre später dem Luftfahrtbundesamt vor, die Flugtauglichkeit des Co-Piloten Andreas Lubitz nicht ausreichend überwacht zu haben. Doch das zuständige Gericht in Braunschweig wies die Klage ab. Demnach sei die Bundesrepublik nicht die richtige Adressatin der Klage. Die Kläger könnten ihre Ansprüche stattdessen eher gegen die Fluggesellschaft geltend machen. Noah Ulrich, Redaktion.
1: Der Widerstand unter jungen Menschen gegen eine mögliche Wehrpflicht wächst. In diesem Jahr ist die Zahl der Anträge auf Kriegsdienstverweigerung stark gestiegen. Wie die Funke-Medien berichten, gingen beim zuständigen Bundesamt bis Ende August mehr als 12.000 Anträge ein. Mehr als dreimal so viele wie im gesamten vergangenen Jahr. Seit Januar gibt es einen neuen freiwilligen Wehrdienst. Verpflichtend ist bisher nur für alle Männer ab dem Jahrgang 2008 einen Fragebogen zu ihrer Eignung für den Dienst an der Waffe auszufüllen und sich mustern zu lassen. In den USA breiten sich Masern rasant aus. Im Bundesstaat Pennsylvania haben sich inzwischen mehr als 1000 Menschen angesteckt. Das ist der größte Ausbruch der Krankheit in den USA seit 35 Jahren. Fast 200 Menschen kamen deshalb ins Krankenhaus. 5 Menschen sind nach Angaben der Gesundheitsbehörden im Zusammenhang mit Masern gestorben. Grund für den Ausbruch ist vor allem, dass sich immer weniger Menschen in den USA impfen lassen. Von den über 1000 Erkrankten war es nicht einmal 1%.
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1: Hier die aktuellen Temperaturen. Berlin 20 Grad, Frankfurt am Main 22 und 23 messen wir in Stuttgart. Heute ist es in der Mitte und im Süden Deutschlands meist sonnig oder nur locker bewölkt und es soll trocken bleiben. In der Alpennähe erwarten wir später noch einzelne Schauer oder Gewitter. Im Norden sind dichtere Wolken unterwegs. In Küstennähe kann auch etwas Regen fallen. Die Höchstwerte liegen zwischen 17 und 25 Grad. Morgen dann ähnliche Werte. Wir erwarten im Westen und Nordwesten dichtere Wolken und auch etwas Regen ist möglich. Ansonsten wird es meist heiter sein.
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0: 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Hallo und herzlich willkommen. Hören Sie nun Wolfgang Bühne in Aus dem Leben Samuels. Samuel, ein Vorbild als Beter, Führer und Prophet. Es geht um Samuel und die Söhne Elis und zwei Erziehungsmodelle, die Wolfgang Bühne uns vorstellt, an Hannah und Eli. 1. Samuel, Kapitel 2.
1: Ja, nachdem wir gestern uns mit 1. Samuel 1 ein wenig befasst haben, um vor allem diese beiden Frauen, die uns vorgestellt werden, zu vergleichen und zu sehen, wie Gott im Leben von der Hannah Frucht wirkt, wollen wir heute versuchen, über 1. Samuel 2 nachzudenken. In 1. Samuel 2 geht es dann um die Söhne Elis und um den Sohn der Hannah. Und ich lese aus Kapitel 2, ab Vers 1, zunächst einmal das Gebet der Hannah. Und Hannah betete und sprach: Es verlockt mein Herz in dem Herrn. Erhöht ist mein Horn in Gott. Mein Mund ist weit aufgetan über meine Feinde, denn ich freue mich in deiner Rettung. Keiner ist heilig wie Gott, denn keiner ist außer dir und kein Fels ist wie unser Gott. Häuft nicht Worte Stolzes, noch gehe Freches aus eurem Mund hervor, denn an Gottes Wissens ist der Herr und von ihm werden die Handlungen gewogen. Die Bogen der Helden sind zerbrochen und die Strauchelnden haben sich mit Kraft umgürtet. Die satt waren, haben sich um Brot verdungen, die hungrig waren, sind es nicht mehr, sondern sogar die Unfruchtbare hat 7 geboren und die Kinderreiche ist dahingewellt. Gott tötet und macht lebendig, er führt in den Scheol hinab und führt herauf. Der Herr macht arm und macht reich, er erniedrigt und erhöht auch. Er hebt aus dem Staub empor den Geringen, aus dem Kot erhöht er den Armen, um sie sitzen zu lassen bei den Edlen. Und den Thron der Ehre gibt er ihnen als Erbteil. Denn Gottes sind die Säulen der Ehre und auf sie hat er den Erdkreis gestellt. Die Füße seiner Frommen bewahrt er, aber die Gesetzlosen verstummen in Finsternis. Denn nicht durch Stärke hat der Mensch die Oberhand. Gott, es werden zerschmettert werden, die mit ihm hadern. Über ihn wird, im Himmel wird er donnern. Der Herr wird richten die Enden der Erde und Macht verleihen seinem König und erhöhen das Horn seines Gesalbten. Und Elkanah ging nach Rama, nach seinem Haus, der Knabe aber diente Gott vor Eli, dem Priester. Und die Söhne Elis waren Söhne Belials, sie kannten den Herrn nicht. Und die Weise der Priester gegen das Volk war also: So oft jemand ein Schlachtopfer opferte, kam der Knabe, der Diener des Priesters, wenn man das Fleisch kochte, und hatte eine Gabel mit 3 Zinken in seiner Hand, und er stieß in das Becken oder in die Mulde oder in den Kessel oder in den Topf. Alles, was die Gabel heraufbrachte, nahm der Priester damit weg. Also taten sie in Silo allen Israeliten, die dahin kamen. Sogar ehe man das Fett räucherte, kam der Knabe des Priesters und sprach zu dem Mann, der opferte: Gib Fleisch zum Braten für den Priester. Der will kein gekochtes Fleisch von dir annehmen, sondern rohes. Und sprach der Mann zu ihm: Sogleich werden sie das Fett räuchern. Dann nimm dir, wie deine Seele begehrt. Du sprach: Nein, sondern jetzt sollst du es geben. Und wenn nicht, so nehme ich es mit Gewalt. Und die Sünde der Jünglinge war sehr groß vor dem Herrn, denn die Leute verachteten die Opfergabe des Herrn. Und Samuel diente vor dem Herrn, ein Knabe umgürtet mit einem leinenen Ephod. Vers 21 am Ende. Und der Knabe Samuel wurde groß bei dem Herrn. Und Eli war sehr alt und er hörte alles, was seine Söhne dem ganzen Israel taten und dass sie bei den Frauen lagen, die sich scharten am Eingang des Zeltes der Zusammenkunft. Vers 26. Und der Knabe Samuel wurde fort und fort größer und angenehmer, sowohl bei Gott als auch bei den Menschen. Ja, wir wollen uns zuerst einmal den Lobgesang der Hannah ein klein wenig ansehen. Wir können nicht auf jeden Vers eingehen, aber auf einige Punkte möchte ich aufmerksam machen. Wir haben gestern schon ein wenig über den ersten Vers nachgedacht und festgestellt, dass diese Freude, die hier im Herzen der Hannah ausbricht, es frohlockt mein Herz in dem Herrn, mein Mund ist weit aufgetan, ich freue mich in deiner Rettung, zusammenhängt damit, dass sie das Beste, was sie hatte, was sie von Gott erbeten hatte, den Samuel Gott zurückgibt, ihn zur Verfügung stellt, und nun wird deutlich, dass sie in ihrem Herrn, in Gott, alles gefunden hat und ihr Mund ist weit aufgetan und sie sprudelt hier diese Freude an Gott hinaus. Und ich glaube, das werden wir in unserem Leben auch erfahren können, dieses Frohlocken, diese Freude, wenn wir Gott ehren und unser Leben wirklich Gott geweiht ist, auf ihn ausgerichtet ist. Interessant ist dann, dass hier auch steht: Erhöht ist mein Horn in dem Herrn. Das Horn in der Bibel ist ein Bild von Kraft und von Autorität. Und das finden wir im Vers 10 auch noch einmal wieder. Da ist von dem Horn des Gesalbten die Rede. Also Die Tatsache, dass Hannah ihren Samuel Gott zur Verfügung stellt, sich davon trennt, löst bei ihr eine große Freude an Gott aus. Und verbunden damit ist ihr Horn erhöht in dem Herrn. Das heißt also, nicht nur Freude ist da, sondern auch Kraft ist da zum Dienst für ihr Leben. Ich glaube, es war in der Nazi-Zeit, da gab es einen bekannten Spruch in Deutschland, Kraft durch Freude. Das ist ein Spruch von Adolf Hitler gewesen und seinen Leuten, aber da ist etwas Wahres dran. Nur dann, wenn wir wirklich Freude am Herrn haben, dann werden wir auch Kraft haben, ihm zu dienen. Was hier auch deutlich wird, dass die Hannah in diesen Monaten geistlich unwahrscheinlich gewachsen ist und dass sie eine tiefe Gemeinschaft mit Gott erfahren hat. Und ich glaube, die Gemeinschaft besteht auch darin, dass sie eine Erfahrung macht, die auch unser Gott gemacht hat. Auch Gott hat seinen Eingeborenen, seinen Geliebten nicht geschont, sondern für ihn hingegeben. Diese Erfahrung macht hier Hannah auch. Sie gibt ihr Bestes dem Herrn und erlebt etwas, was eigentlich auch das Herz Gottes bewegt und erfüllt. Und ich glaube, das ist auch eine Lektion, die wir alle praktisch machen dürfen und machen sollen, worin Gott uns sicherlich auch hin erziehen möchte. So wie Gott den Abraham auch dahin geführt hat, er sollte seinen Sohn, den er liebte, den einzigen, opfern auf Moria und damit eine Erfahrung macht, die auch Gott einmal machen wird, wenn er seinen eingeborenen Sohn geben wird. Und dadurch entsteht Gemeinschaft. Wir dürfen ein ganz klein wenig praktisch miterleben, was im Herzen Gottes vorging. Und das löst in unserem Leben wirklich eine Freude aus und eine Gemeinschaft, die hier in diesem Lobgesang der Hannah uns auch entgegenströmt. Und diese größere Gotteserkenntnis, die damit in Verbindung steht, hier in den ersten Versen: Ich freue mich deiner Rettung, keiner ist heilig wie der Herr, keiner ist außer dir, kein Fels ist wie unser Gott und so weiter, die steht sicherlich mit dieser Erfahrung ihres Lebens in Zusammenhang. Genauso wie auch Abraham, als er bereit war, den Isaak zu opfern, zu einer größeren Gotteserkenntnis kommt, denn in dem Moment, wo er das Messer nehmen will, um zustechen möchte, da fällt ihm ja der Engel des Herrn in den Arm und dann lesen wir diese ergreifenden Worte. Strecke deine Hand nicht aus nach dem Knaben, tu ihm gar nichts, denn nun weiß ich, dass du Gott fürchtest und deinen Sohn, deinen einzigen, mir nicht vorenthalten hast. Und dann sieht der Abraham den wieder im Dickicht, er opfert ihn an seine Sohne statt. Und dann Vers 14, und Abraham gab diesen Ort den Namen, der Herr wird ersehen, Yahweh Jireh. Das heißt, seine Gotteserkenntnis wächst. Er lernt Charaktereigenschaften Gottes ganz neu kennen, die Größe Gottes erfährt er ganz praktisch hier, sodass er Gott einen Namen geben kann, Yahweh Jireh. Und zum zweiten Mal redet dann der Engel Gottes zu ihm und sagt, ich schwöre bei mir selbst, spricht der Herr, dass, weil du dies getan und dein Sohn, dein Einzige mir nicht vorenthalten hast, ich dich reichlich segnen werde. Und das zeigt, dass wir also, dass unsere Gotteserkenntnis, unsere praktische Gemeinschaft mit dem Herrn nur wächst, wenn wir durch diese Prüfungen gehen und wenn wir von Gott auch geleitet werden, das, was er uns anvertraut hat, ihm zur Verfügung zu stellen. Also Wachstum im Glauben, Wachstum in der Gotteserkenntnis kann in unserem Leben nur geschehen, wenn wir durch ähnliche Prüfungen gehen, wie Abraham oder wie hier die Hannah auch gegangen ist. In Vers 1 am Ende rühmt sie die Gnade Gottes. Ich freue mich deiner Rettung. In Vers 2 betont sie die Heiligkeit Gottes. Keiner ist heilig wie der Herr. Keiner ist außer dir, kein Fels ist wie unser Gott. Also diese zwei ganz großen, gewaltigen Wesenszüge Gottes. Die Gnade Gottes auf der einen Seite und die Heiligkeit Gottes auf der anderen Seite, die werden der Hannah hier ganz groß und bewusst und sie spricht sie in ihrem Lobgesang aus. Wir neigen alle zur Einseitigkeit. Wir sind entweder solche, die die Gnade Gottes vielleicht erfahren haben in unserem Leben und auch in unserem Dienst, in unserem Auftreten, diese Gnade Gottes repräsentieren oder ausdrücken. Oder wir neigen dazu, die Heiligkeit Gottes zu betonen und entsprechend auch in unserem Leben uns zu verhalten. Und es geht ein Hauch von Kälte, von Härte, von Strenge von uns aus. Es gibt nur sehr wenige Menschen, die dieses Gleichgewicht von Gnade und Heiligkeit Gottes in ihrem Leben repräsentieren. Der Jesus hat das vollkommen getan. Er ist ja der Abdruck des Wesens Gottes. Aber wie schön ist das, wenn auch in unserem Leben diese Eigenschaften Gottes irgendwie deutlich werden. So wie die Hannah das hier mit ihrem Lobgesang tut. Sie freut sich in ihrer Rettung, aber sie rühmt dann auch die Heiligkeit Gottes. In Vers 3 beschreibt sie Gott als ein Gott des Wissens, von dem die Handlungen erwogen werden. Und ab Vers 4 bis 8, da rühmt sie seine Zucht, seine Souveränität, seine Erbarmungen, seine Gerechtigkeit. Wie gesagt, wir können auf diese Verse jetzt nicht alle einzeln eingehen. Und am Schluss redet sie davon, dass einmal ein König kommen wird, sein König, und der wird, und Gott wird erhöhen das Horn seines Gesalbten. Und hier finden wir eine der ersten sehr direkten Verheißungen in der Bibel im Alten Testament auf den Herrn Jesus, auf den Gesalbten, auf den Messias. Zunächst dürfen wir daran denken, dass hier eine Anspielung auf David ist, der auch in diesem Buch 1. Samuel dann auftaucht und zum König gesalbt wird. Aber letzten Endes haben wir hier eine wunderschöne Verheißung auf den Gesalbten, auf den König, auf den Herrn Jesus. Jetzt komme ich nochmal zurück auf das, was ich anfangs sagte. Dieser Lobgesang schließt damit, er wird erhöhen das Horn seines Gesalbten. In Vers 1, da ist die Rede von ihrem Horn, das erhöht wird in dem Herrn. Und zum Schluss ist die Rede von dem Horn seines Gesalbten. Und da finde ich unheimlich schön, dass hier in diesem Lobgesang diese beiden Dinge miteinander verbunden werden. Einmal die Kraft und Stärke der Hanna steht hier in Verbindung mit der Kraft und Stärke des Gesalbten des Herrn. Und ich glaube, wir können aus uns die Lektion daraus ziehen, dass auch unsere Kraft und Stärke nur in dem Herrn Jesus liegt und in Gemeinschaft, in Verbindung mit dem Herrn auch in unserem Leben sichtbar werden kann. Und ich denke Gott, dass wir das auch so bekennen können, wie die Hanna das in diesem Lobgesang hier tut. Wer die Bibel ein bisschen kennt, der wird eine sehr direkte Parallele feststellen zu einem Lobgesang im Neuen Testament, nämlich welchen? Ganz genau. In Lukas, und ich bitte euch, das Kapitel mal aufzuschlagen, das ist ganz erstaunlich, wie viele Parallelen wir hier haben. Lukas 1, Vers 47. Meine Seele erhebt den Herrn, mein Geist hat frohlockt in Gott, meinem Heiland. Hier bei der Hanna haben wir gelesen, mein Mund ist weit aufgetan und zuerst ist frohlockt mein Herz in dem Herrn, erhöht ist mein Horn in dem Herrn. Er hat hingeblickt auf die Niedrigkeit seiner Magd, denn siehe, von nun an werden mich glücklich preisen alle Geschlechter. Da ist die Rede von der Barmherzigkeit Gottes. Dann Vers 52, er hat Mächtige vom Thron hinabgestoßen und Niedrige erhöht. Hungrige hat er mit Gütern erfüllt und Reiche hat er leer fortgeschickt. Bei der Hanna, Vers 7, Kapitel 2, der Herr tötet, macht lebendig, er führt in den Scheol hinab, führt hinauf. Der Herr macht arm und reich, erniedrigt und erhöht. Er hebt aus dem Staub empor den Geringen, aus dem Kot erhöht er den Armen. Also ganz interessante und starke Parallelen in diesen beiden Lobgesängen. Wir können annehmen, dass Maria den Lobgesang der Hanna gut kannte. Jedenfalls der Geist Gottes erinnert hier sehr, sehr stark daran. Schön, wenn man diese beiden Lobgesänge miteinander vergleicht. Und so sehen wir also abschließend, dass die Zucht Gottes im Leben der Hanna ihr Ziel erreicht hat. Aus einer verbitterten Frau, die keine Lebensfreude mehr hatte, die betrübten Geistes war, die nicht mehr essen konnte, die fertig war mit ihrem Leben, finden wir hier eine freudige Anbeterin, kraftvoll, die in Gott alles gefunden hat und die völlig zufrieden ist und die jubeln und die den Jubel aussprechen kann, sich freut in der Rettung des Herrn. Und das ist etwas, was Gott auch mit unserem Leben, aus unserem Leben machen möchte. So, der zweite Punkt, der mir wichtig ist, ist jetzt die Entwicklung von Samuel zu sehen. Und wenn ihr den Text aufmerksam gelesen habt, dann werdet ihr festgestellt haben, dass wir hier in der Schilderung der Entwicklung Samuels wieder einen Kontrast finden. Es werden immer ein paar Verse gesprochen über die Söhne Elis, dann eine kurze Aussage über Samuel, dann kommt wieder die Geschichte der Söhne Elis, dann wieder ein kurzer Vers über die Entwicklung von Samuel. Das heißt also, die Entwicklung Samuels wird geschildert auf dem negativen Hintergrund der Entwicklung der Söhne Elis. Wenn ihr bitte in die Bibel hineinguckt, Vers 11, eine kurze Bemerkung, der Knabe diente dem Herrn vor Eli. Dann ab Vers 12 bis Vers 17 wird uns die Sünde der Söhne Elis geschildert. Vers 18, wieder Samuel, Samuel diente dem Herrn vor dem Herrn. Vers 21 am Ende, und der Knabe Samuel wurde groß bei dem Herrn. Ab Vers 22 wird dann wieder die Sünde der Söhne Elis geschildert. Vers 26, und der Knabe Samuel wurde fort und fort größer und angenehmer, sowohl bei dem Herrn als auch bei den Menschen. So finden wir also hier ganz interessante Schilderung und finde das sehr schön, wie das Wachstum des Samuels hier deutlich wird. Bitte vergleich nochmal miteinander. Zuerst lesen wir von ihm in Vers 11. Der Knabe aber diente dem Herrn vor Eli, dem Priester. Vers 18. Und Samuel diente vor dem Herrn, ein Knabe. Dann Vers 21. Der Knabe Samuel wurde groß bei dem Herrn. Vers 26. Und der Knabe Samuel wurde fort und fort größer und angenehmer, sowohl bei dem Herrn als auch bei den Menschen. Wir werden versuchen, gleich ein bisschen darauf einzugehen. Nur zunächst mal vorab diese Entwicklung, die uns hier geschildert wird. Dann der Hintergrund, die Entwicklung der Söhne Elis, Vers 12. Die Söhne Elis kannten den Herrn nicht. Sie waren Söhne Belials. In Vers 13 wird uns dann geschildert, wie sie das Volk Gottes berauben, indem sie nämlich mit ihrer dreizinkigen Gabel ankommen, beziehungsweise ihre Diener, die stechen dann blindlings in die Töpfe der Israeliten, die dort ihr Opferfleisch gebracht hatten, und fordern das für die Söhne Elis. Also sie berauben das Volk Gottes. In Vers 15 lesen wir, dass sie nicht nur das Volk Gottes berauben, sondern Gott auch berauben. Denn sie nehmen auch das weg, was Gott zustand an Opferstücken. Vers 17, die Sünde der Jünglinge war sehr groß vor dem Herrn, denn die Leute verachteten die Opfergaben Gottes. Also sie machen das, den Gottesdienst verächtlich. Und in Vers 22 wird dann deutlich, dass diese Söhne Elis Hurerei oder Ehebruch treiben in aller Öffentlichkeit und eine ganz schlimme Sünde begehen. Also auf der einen Seite die Entwicklung Samuels, dessen Licht immer deutlicher strahlt, ein Wachstum, das in die Augen fällt. Auf der anderen Seite eine Entwicklung der Söhne Elis, die moralisch von Stufe zu Stufe herunterfallen.

wem dienen wir? Auch als Kinder Gottes. Ist unser Leben wirklich auf Gott ausgerichtet, auch wenn es unter den Geschwistern stattfindet? Fühlen wir uns Gott zuerst einmal verantwortlich oder sehen wir auf den Menschen, sind wir angewiesen auf Lob und Tadel, auf Anerkennung? Ich denke, wenn Samuel in dieser Umgebung bestehen konnte, dann deswegen, weil er von seiner Mutter gelernt hatte, wirklich vor Gott zu stehen, Gott zu dienen, auch wenn es vor einem Mann war wie Eli. Und das war sicherlich keine leichte Situation für den Samuel. Es war eine Zeit für ihn, wo er angeleitet wurde von Eli, wo er lernte, wo er Unterwürfigkeit zeigte, er diente vor Eli. Und das ist sicherlich auch eine schwierige Lektion, wenn wir Unterwürfigkeit und Gehorsam lernen von einem Gegenüber, der geistlich schwach und geistlich untreu ist. Und auch das sind manchmal Lektionen, die wir lernen müssen in der Gemeinde Gottes. Welch eine Demut gehört dazu, auch für einen jungen Mann bei solch einem hohen Priester zu sein, dessen Verfall deutlich wurde, dessen geistliche Schwachheit hier aus diesem ganzen Kapitel, aus dem Ablauf strahlt. Aber Samuel, er diente dem Herrn vor Eli und deswegen konnte er bestehen, konnte er sicher auch manches lernen und konnte auch diese Diskrepanz, diesen Widerspruch im Leben Elis ertragen, ging daran nicht kaputt. Wie viele junge Christen scheitern, gerade dann, wenn sie die Schwächen von geistlichen Führern sehen und werden damit nicht fertig, weil sie nicht gelernt haben, von klein auf vor Gott zu stehen und Gott zu dienen. Also der menschliche Diener, vor dem sie stehen, hat solch ein Gewicht, solch eine Autorität, so eine Wichtigkeit in ihrem Leben, dass sie manchmal zerbrechen, wenn der in Sünde fällt, wenn der schwach wird, wenn der Wege geht, die nicht gut sind. Und wie gut, wenn wir von klein auf selbst gelernt haben, vor Gott zu stehen und wenn wir als Brüder und Schwestern in der Versammlung auch unsere jüngeren Geschwister dahin erziehen, wirklich vor Gott zu stehen, die Entscheidungen vor ihm zu treffen, auch wenn wir äußerlich natürlich ein Gegenüber hier auch auf dieser Erde haben. In Vers 18 sehen wir dann, wie Samuel geistlich wächst. Da ist nicht mehr die Rede von Eli, sondern und Samuel diente vor dem Herrn, ein Knabe. Eli tritt hier in den Hintergrund und hier wird wieder deutlich, wie Samuel sich einzig und allein Gott verpflichtet weiß. Vers 21, der Knabe Samuel wurde groß bei dem Herrn. Wie sieht das aus, groß bei dem Herrn? Wir lesen ja nicht, dass er groß in den Augen der Welt war. Er war auch nicht groß in seinen eigenen Augen. Wahrscheinlich hat der Samuel gar nicht viel über sich selbst nachgedacht. Er war zunächst auch nicht groß in den Augen des Volkes Gottes. Das kam später, zur rechten Zeit. Aber wie schön, wenn Gott von ihm sagen kann, er wurde groß bei dem Herrn. Ich bin überzeugt, dass Samuel sich dieser Größe überhaupt nicht bewusst war, dass er sicherlich auch nicht viel darüber nachgedacht hat. Aber sein Stehen vor dem Herrn, sein Wandel mit dem Herrn, seine Gemeinschaft mit dem Herrn, machte ihn in den Augen Gottes groß. Welch ein wunderschönes Zeugnis über einen jungen Mann, der in dieser Umgebung hier Größe zeigt. Vers 26, da haben wir dann in diesem Abschnitt die letzte Mitteilung über sein geistliches Wachstum. Er wurde fort und fort größer und angenehmer, sowohl bei dem Herrn als auch bei den Menschen. Das heißt, ein ständiges Wachstum, das auch vom Volk Gottes beobachtet wurde und akzeptiert wurde, also seine Verbindung mit Gott, wurde auch von seinen Mitmenschen, wir würden heute sagen von unseren Mitchristen, von unseren Geschwistern in der Gemeinde, erkannt und anerkannt. Und seine Ausrichtung auf Gott gab ihm dann auch Autorität, wie wir später finden, dass keines von seinen Worten auf die Erde fiel und ganz Israel erkannte, dass Samuel als Prophet Gottes bestätigt war. Und ich denke, das ist normales geistliches Wachstum, wie es in unserem Leben auch zu sehen sein sollte, dass wir vor Gott stehen, vor Gott dienen, dass wir in den Augen Gottes zunehmen und größer werden und dass dann unsere Mitgeschwister das erkennen und auch anerkennen und auf diesem Weg auch geistliche Autorität im Volk Gottes bekommen. Ich glaube, anders geht es nicht. Dagegen, wenn wir die Söhne Elis sehen, Vers 12, sie kannten den Herrn nicht. Obwohl sie einen Vater hatten, der Hohepriester war, obwohl sie im Tempel dienten, obwohl sie eine religiöse Umgebung hatten, hatten sie keine persönliche Beziehung zu Gott. Welch eine Tragik, die wir heute leider auch in vielen christlichen Familien, in vielen Versammlungen, die etwas älter werden, auch feststellen. Und welch ein trauriges Bild auch leider vieler christlichen Familien, wo der Vater und die Mutter eine Beziehung zu Gott haben oder hatten, vielleicht schon lange im Dienst stehen und die Kinder irgendwie mit reingezogen werden, ohne dass sie wirklich eine Herzensveränderung, eine Wiedergeburt erlebt haben. Sie kannten den Herrn nicht. Ist es möglich?

Wichtig, dass unsere Kinder, auch wenn sie jahrelang in unserer Familie mit waren, jahrelang mit den Versammlungen gegangen sind, auch noch gehen, im Grunde den Herrn nicht kennen. Gemeinschaft mit Gott ihnen ein Fremdwort ist, sie alles nur vom Hörensagen kennen und dass ihr Herz von ganz anderen Dingen erfüllt ist. Nun, hier unter uns sind wahrscheinlich auch einige wenige Kinder aus gläubigen Familien, die aufgewachsen sind, die alles hören. Die Frage ist, kennt ihr wirklich den Herrn? Habt ihr Gemeinschaft mit ihm? Macht ihr Erfahrungen aus erster Hand oder entwickelt ihr euch wie die Söhne Elis, die bei allem Wissen im Grunde Gott überhaupt nicht kannten? Das zweite, ab Vers 12, ab Vers 13, sie beraubten das Volk Gottes. Wenn wir das Alte Testament lesen, besonders das dritte und fünfte Buch Mose, da werden wir feststellen, dass Gott dafür gesorgt hat, dass die Priester und Leviten alle einen bestimmten Anteil bekamen, dass Gott für sie sorgte und Anordnungen getroffen hatte, damit die Leviten, die Priester, also diejenigen, die Gott ganzzeitig dienten, genug zum Leben hatten und nicht hungern mussten. Und wenn wir die Opfergesetze studieren, dann stellen wir fest, dass zuerst einmal Gott etwas vom Opfer bekam und das war das, was in unseren Augen heute das Wertloseste ist, nämlich das Fett. Das war in den Augen Gottes das Wichtigste, das wurde geräuchert, das gehörte einzig und allein Gott, das durfte kein Mensch anrühren. Dann stellen wir fest, dass der opfernde Priester etwas bekam, je nachdem welches Opfer das war, entweder die Haut oder die Brust oder den Schenkel des Opfers. Das war beim Brandopfer, beim Friedensopfer und beim Sündopfer ganz genau angeordnet, wer was bekam. Und schließlich wurde auch von Gott ganz genau angeordnet, was die Person bekam, die das Opfer brachte, also der Sünder oder der Israelit, der mit dem Opfer zur Stiftshütte, zum Tempel kam. Auch er bekam einen bestimmten Teil vom Opfer mit und zum Schluss, bei einigen Opfern, konnte er dann auch noch seine Freunde und Nachbarn, seine Bekannten einladen, besonders beim Dank- oder Friedensopfer, und sie konnten gemeinsam essen einen bestimmten Anteil vom Opfer. Also Gott bekam etwas vom Opfer, das war das Erste. Dann der opfernde Priester bekam etwas vom Opfer. Derjenige, der das Opfer brachte, bekam etwas vom Opfer, ganz bestimmte Teile. Und in manchen Fällen konnte er noch seine Freunde und Bekannten, seine Geschwister einladen, um von diesem Opfer zu essen. So war die Anordnung Gottes. Aber hier sehen wir Diener Gottes, die nicht zufrieden waren mit dem Anteil, den Gott ihnen zugesagt und verordnet hatte, sondern die mehr haben wollten und die hier auf drastische Weise nachgeholfen haben, indem sie eben ihre Diener schickten und dann vom Volk Gottes etwas forderten. Sie nahmen das Volk Gottes aus, sie beraubten das Volk Gottes. Und das ist leider eine Beobachtung, die wir heute in der Christenheit vielerorts auch machen, dass solche, die von ihrer Position her, von ihrem Namen her Gott zu dienen scheinen, im Grunde nur die Absicht haben, sich zu bereichern, die Gläubigen zu melken und auszunehmen, wo sie nur können. Das wird ganz extrem deutlich bei vielen bekannten großen Stars in der charismatischen Bewegung. Dort sind Sitten üblich und leider hat sich manchmal das Volk Gottes daran gewöhnt, dass sie schon gar nicht mehr protestieren. Wenn ich an Benny Hinn denke, da ist das ganz auffällig und abartig. Wenn er eine große Versammlung mit manchmal 3 oder 5 oder mehr 1000 Menschen veranstaltet, wie vor einigen Jahren in der Schweiz und in Köln oder Düsseldorf, da kommen die Besucher in den Saal und zuerst einmal finden sie auf ihrem Stuhl einen Umschlag. Und da kann man die Glaubenssaat anlegen und dem Besucher wird gesagt, der Segen dieser Versammlung ist abhängig von der Höhe der Gabe, die du einlegst. Also bevor überhaupt was gemacht wird, bevor gesungen, gebetet, gepredigt wird, wird erst einmal gesammelt und dem Besucher wird vermittelt, also wenn du jetzt 100 oder 1000 Mark einlegst, bestimmt das den persönlichen Segen, den du in dieser Stunde vom Herrn bekommen wirst. Nun, wir sollten meinen, das würde jedem Gläubigen auffallen, was hier für ein Betrug im Gange ist. Aber Tatsache ist, dass Benny Hinn an solchen Abenden zigtausende von Marken einsammelt und die Gläubigen da mitmachen. Außerdem steht natürlich dann noch drauf, du kannst auch dein Gebetsanliegen auf diesen Umschlag schreiben und Benny Hinn wird natürlich dafür beten. Ja, und dann werden diese Umschläge eingesammelt. Wenn du kein Bargeld hast, kannst du auch einen Scheck reinlegen. Und dann haben hinterher Mitarbeiter der Veranstaltung ausgepackt, dem wurde das dann auch zu viel und haben veröffentlicht, was dann geschah. Nachdem man containerweise diese Umschläge gesammelt hat, gingen die Mitarbeiter von Benny Hinn in einen Nebenraum und da wurde die Spreu vom Weizen getrennt, die Umschläge kamen in den Papiermülleimer, das Geld in einen anderen Sack, der Mülleimer kam zum Altpapier, da wurde also nicht auf die Gebetsanliegen geguckt, überhaupt nicht.
sondern ganz im Gegenteil, das Geld wurde eingesackt und irgendwann verschwand dann Benny Hinn. Als man Benny Hinn dann mal ansprach, warum er nur goldene Rolex-Uhren trägt und die teuersten Anzüge, warum er einen Rolls-Royce fährt, hat er dann geantwortet, ja, was soll ich denn machen? Soll ich einen einfachen Honda oder einen VW fahren? Ich bin es leid, nur von den goldenen Gassen im Himmel zu hören. Ich will das Gold auf der Erde, jetzt und hier. Und dieser Mann, der wird verehrt, dem laufen die Leute nach, die Christen, die Gläubigen, wie kaum einen zweiten. Seine Bücher sind Bestseller, auch in deutschen Verlagen. Projektion J, Guten Morgen, Heiliger Geist, das ist eins von seinen Büchern. Ist für mich unbegreiflich, wie so etwas heute in der Christenheit möglich ist. Einmal die Dreistigkeit eines solchen Mannes und die Naivität und Blindheit, wie das Volk Gottes auf solche Leute reagiert. Dass sie nicht als Schurken und Scharlatane entlarvt werden und in die Wüste geschickt werden, das ist sicherlich auch ein Zeichen des Niedergangs im Volk Gottes heute, dass sich solche Leute halten können. Oder wenn ich an Oral Roberts denke, diesen bekannten Pfingstprediger in den USA, der auch ziemlich große Projekte hatte und da wurde das Geld sehr knapp, dann hat er veröffentlicht, Gott hätte ihm den Auftrag gegeben, sich in seinen Gebetsturm zu verziehen und so lange zu fasten, bis 1 Million Dollar aus Spenden eingegangen sind. Das wurde natürlich überall kolportiert und die lieben Gläubigen, die Oral Roberts verehrten, die wollten natürlich, dass er lange lebt. Also wenn diese 1 Million nicht eingehen würden, müsste Oral Roberts sterben. Das war der eigentliche Punkt bei der ganzen Geschichte. Ja, und die wollen ihren Oral Roberts natürlich noch lange erleben und haben dann kräftig zusammengelegt, ich weiß nicht nach wie vielen Tagen dann die 1 Million Dollar zusammen waren und er konnte dann aus seinem Gebetsraum dann aussteigen, konnte wieder essen und alles war in Ordnung. Ich könnte euch eine Menge von Bettelbriefen zeigen, bis hin zu Engelchen, die einem angeboten werden von Robert Schuller, wenn man bestimmte Spenden macht, gesegnete Tücher und alles Mögliche, die von einem großen Prediger über die gebetet wurde, nur mit dem einen Grund, sich zu bereichern, Geld zu nehmen vom Volk Gottes, das Volk Gottes auszunehmen. Also das, was damals hier die Söhne Elis taten, wird im großen Stil leider auch heute im Volk Gottes gemacht. Nur das Volk Gottes merkt es schon gar nicht mehr, reagiert schon gar nicht mehr. Nun die Frage ist, welche Einstellung haben wir als Diener des Herrn, gerade auch zum Geld, zum Besitz? Sind wir zufrieden mit dem, was Gott uns anvertraut, was Gott uns verheißen hat, was er uns geben wird, oder versuchen wir dann nachzuhelfen, indem wir irgendwelche Methoden entwickeln, um mehr zu bekommen? Das ist sicherlich eine ganz wichtige Sache für solche, die ganzzeitig, wie wir so sagen, dem Herrn dienen und darauf angewiesen sind, von Gott versorgt zu werden. Gott hat in seinem Wort auch Anordnungen für solche Leute. Wir kennen das Neue Testament und die entsprechenden Bibelstellen, dass dem Ochsen, der drischt, das Maul nicht verbunden werden soll. Dass Gott also möchte, dass seine Diener auch vom Evangelium, von ihrem Dienst leben. Aber das heißt niemals, dass die Diener diese Verse vorlesen sollen und damit einen Druck ausüben sollen auf ihre Leute, sondern das ist geschrieben für die Gemeinde. Sie soll ihre Aufgabe erkennen, ihnen das Teil geben, was Gott möchte, dass ihnen gegeben wird. Und wenn dann Brüder oder Schwestern anfangen nachzuhelfen durch Bettelbriefe, durch Spendenaufrufe oder was auch immer, dann können wir sicher sein, dass der Geist Gottes hier nicht am Werk ist. Ich habe es mir zur Regel gemacht, auf solche manchmal herzerweichenden Bettelbriefe nicht zu reagieren. Die landen alle im Papierkorb. Man kann im Grunde nur weinen, wie hier Männer, die sich als Männer Gottes bezeichnen, wirklich erniedrigen und sich entblößen, ihren Kleinglauben demonstrieren und wie viele Gläubigen das überhaupt nicht merken. Als Rodney Howard Brown vor 2 Jahren in Frankfurt war, er ist dieser Mann vom Toronto-Segen, er wird als der große Erweckungsprediger dieser Zeit beschrieben und geschildert, war es dann ähnlich so, bevor er predigte, irgendwas passierte, wurden Eimer rumgereicht von den 3000 Leuten, die in Frankfurt in der Sporthalle waren. Und dann war auch das übliche Gerede davon, wer kein Geld hat, kann auch Schecks reinlegen oder Zettel und so weiter. Und dann von ihm die Bemerkung dabei, wenn ihr jetzt euer Portemonnaie zückt, dann vergesst nicht, was mit Ananias und Sapphira geschah, als die nicht das gegeben haben, was sie eigentlich geben sollten. Die fielen also tot um. Mit solchen Druckmitteln arbeitet man und an einem Abend wurde da 140.000 Mark, glaube ich, gesammelt. Das ist schon erstaunlich, oder? Wenn wir hier zusammen machen würden, was würde da zusammenkommen? Die Charismatiker, die zücken dann alles, was sie haben. Sie durchschauen das ganze Schauspiel nicht und der Mann, der fährt dann bereichert nach Hause und
genießt dann noch den Ruf, ein besonderer Erweckungsprediger vor dem Herrn zu sein. Und soweit sind wir gekommen. Wahrscheinlich gehört, dass wir wirklich auf, lernen, auf ihn zu vertrauen, zufrieden sein, zufrieden sind mit dem, was er uns gibt, was er uns zugedacht hat. Die zweite Sünde, die diese Männer hier begehen, ist aber die, dass sie nicht nur das Volk berauben, sondern dass sie auch Gott berauben. Ich habe schon erwähnt, zuerst bekam Gott das Fett. Und hier diese Israeliten, wenn dann der Knabe mit seiner Gabel ankam, sie sagten, sogleich werden sie das Fett räuchern, dann nimm dir, wie deine Seele begehrt. Also mit anderen Worten, zuerst wollte man Gott einmal das geben, was ihm zusteht, und dann kannst du nehmen, was du haben willst. Dann sagten diese Jungs, nein, sondern jetzt sollst du es geben, wenn nicht, so nehme ich es mit Gewalt. Das heißt, sie berauben nicht nur das Volk Gottes, sondern sie nehmen auch das, was Gott allein zusteht, für sich. Ich glaube, Bud Zink, der hat einmal an dieser Stelle gesagt, die dreizinkige Gabel der Christen heute besteht daraus, dass sie auch Dinge von den Menschen nehmen, die Gott allein zustehen. Die drei Zinken heißt einmal Macht, zweite Ehre und dritte Geld. Also alles das, was eigentlich Gott zusteht, was ihm geweiht sein sollte, was ihm gegeben werden sollte, das nehmen heute Christen für sich selbst. Sie stechen mit ihrer dreizinkigen Gabel dann in die Fleischtöpfe der Gläubigen und beanspruchen Macht über andere, beanspruchen die Ehre, die Anerkennung von anderen, und sie beanspruchen das Geld, das eigentlich Gott gehören sollte, für sich selbst. Die Folge ist, dass Gott über diese Sünde urteilt, sie war sehr groß vor dem Herrn, denn die Leute verachteten die Opfergabe Gottes. Und das ist auch heute noch die Folge. Wenn Außenstehende dieses Gehabe mitbekommen, was für eine Auswirkung hat das auf die Menschen und auch auf das Volk Gottes? Das Christentum, die Nachfolge Jesu, die Bibel, alles, was damit zusammenhängt, wird verächtlich, hat keine Glaubwürdigkeit mehr und zieht keine Menschen mehr an. Es gibt ein Buch von einem ehemaligen Theologieprofessor geschrieben, der dann Atheist geworden ist. Ist überschrieben mit dem Titel Vom Elend des Christentums, Plädoyer für eine Humanität ohne Gott. In diesem Buch schreibt Joachim Karl, dieser ehemalige Theologieprofessor, das Studium der Kirchengeschichte ist die beste Schule für den Atheismus. Versteht ihr den Satz? Platt ausgedrückt, guckt euch das Leben der Christen an, der christlichen Führer an, und das ist die beste Schule, Atheist zu werden. Hat er recht? Hier, das Verhalten der Diener Gottes in Anführungsstrichen, führt dahin, dass die Opfergabe des Herrn verachtet wurde von den Menschen. Und unser Auftreten in dieser Welt, das Auftreten der Christenheit, hat leider auch dazu geführt, dass das Christentum und alles, was mit der Bibel in Zusammenhang steht, verachtet wird, keine Glaubwürdigkeit mehr besitzt. Wenn man die Bücher von Friedrich Nietzsche liest, besonders eines seiner letzten Werke, Also sprach Zarathustra, wie dieses Werk dann schließt, wie Nietzsche seinen ganzen Hass auf das Christentum auskippt und die übelsten Bezeichnungen, Worte benutzt, um die ganze Korruption, die Verdorbenheit des Christentums deutlich zu machen. Er nennt die Christenheit den großen Fluch der Menschheit. Da muss man einfach verstehen, dass seine Kritik sich im Grunde nicht gegen den Herrn Jesus wendet. Für den hat er im Grunde immer anerkennende Worte, sondern gegen das, was das Christentum, was die Christenheit aus dem Anliegen der Bibel gemacht hat. Die Opfergabe wurde verächtlich gemacht. Schenke der Herr, dass wir durch unser Leben, durch unser Auftreten Glaubwürdigkeit vermitteln und wirklich die Aufmerksamkeit und das Interesse der Menschen auf den Herrn lenken. Das Letzte, was hier von diesen Söhnen Elis gesagt wird, ist, sie lagen bei den Frauen, die sich am Eingang des Zeltes der Zusammenkunft scharten. Also das, was in der Welt, auch in der religiösen Welt damals üblich war, Tempelprostitution, das führten sie auch hier in Israel ein. Alles unter einem frommen Deckmantel natürlich. Und es war nichts anderes als Hurerei und Ehebruch. Wir wissen alle, dass im Alten Testament Hurerei, Ehebruch, als ein Bild gebraucht wird für die Beziehung, die Israel zu ihrem Gott, zu seinem Gott haben sollte. Und dass immer dann, wenn von Ehebruch die Rede ist und Gott sich über den Ehebruch des Volkes beklagt, er darauf anspielt, dass das Herz von Israel sich anderen Göttern, anderen Nationen zugeneigt hat und dass sie ihren Gott vergessen haben. Und so können wir das auch anwenden auf uns, dass diese fleischliche, buchstäbliche Hurerei ein Bild ist von der neutestamentlichen
Hurerei in unserem Leben, wo weltliche Maßstäbe, das, was in der Welt üblich ist, ins Christentum, in die Gemeinde eingeführt wird, sodass nicht mehr die Maßstäbe der Welt, Gottes, der Bibel bestimmt sind, sondern die Maßstäbe dieser Welt. Und das ist eine furchtbare Sache, wenn das alles unter frommen Vorzeichen auch bei uns geschieht. Als ich voriges Jahr in Russland war, wir hatten da eine große Konferenz, weil in einem bestimmten Gebiet die Charismatiker sehr, sehr stark waren und Aufhebens gemacht hatten. Da haben mir dort die führenden Brüder eine Geschichte erzählt, die habe ich mir von verschiedenen bestätigen lassen, weil ich die nicht glauben konnte und zuerst auch nicht glauben wollte. Dann erzählten sie Folgendes, dass in einer charismatischen Gemeinde, die schon jahrelang da einen Propheten hatten, dass dieser Prophet eines Tages aufstand und sagte, Gott hätte ihm deutlich gemacht, er sollte die Geschwister auffordern, nach Hause zu gehen und ihre Ehepartner zu wechseln. Stellt euch das mal vor. Und dann wären die alle rausgelaufen aus dem Gottesdienst, in Anführungsstrichen, und hätten Partnertausch gemacht, bis auf eine einzige Frau, als die erlebte, dass ihr Mann mit dieser neuen Botschaft nach Hause kam. Die zog dann ihr Backblech aus dem Ofen und sagte, drohte damit, wenn du das wagst, wahrzumachen, dann kriegst du es hiermit, von wegen hier Partnertausch und so weiter. Die Folge war, dass diese Gemeinde natürlich in Verruf kam, gab einen großen Aufruhr in der Welt, die Zeitungen schrieben davon und das Evangelium konnte nicht mehr verkündigt werden in dem Gebiet, weil wirklich auch das Christentum, die Bibel, der Herr, die Nachfolge lächerlich gemacht wurde. Sogar in den Augen der Welt hat man sich empört über solch ein Verhalten. Wie ist das möglich? Wir würden sagen, das kann doch gar nicht wahr sein. Aber wenn man einmal in solch einen Sog kommt, wenn man außer der Bibel noch andere Offenbarungen akzeptiert, dann kann es auch dahin kommen, dass man solch eine Botschaft, die unserem bösen Herz entspricht, als ein Gotteswort annimmt und aufnimmt und glaubt, damit noch Gott einen Dienst zu tun oder im Dienste Gottes zu handeln, indem man in den scheußlichsten Sünden lebt. Dahin können wir kommen, wenn wir eine Entwicklung nehmen, wie hier die Söhne Elis, nicht in persönlicher Gemeinschaft mit dem Herrn leben. Und wenn man ein bisschen genau hinguckt, dann kann man feststellen, dass diese zwei Elemente, Gott oder das Volk Gottes berauben, also Geld, Macht und Ehre, oft verbunden ist mit sexueller Untreue. Das ist ja in den letzten Jahren auch durch viele, viele Illustrierte gegangen, dass bekannte Stabprediger Spendengelder veruntreut worden haben und oft war es in Verbindung mit Ehebruch, mit Bordellbesuchen, die aufgeflogen sind und anderen Dingen. Also diese Dinge laufen oft parallel. Ich will nicht sagen, dass das immer der Fall ist, aber so wie es hier geschildert wird, man beraubt Gott und das Volk Gottes und auf der anderen Seite lebt man in Hurerei, im Ehebruch. Das ist eine Erfahrung, die leider auch in unserer Zeit immer wieder gemacht wird. Möge Gott uns davor bewahren. Ja, wie angedeutet, wollen wir jetzt ein bisschen Zeit nehmen, um über den Einfluss der Hannah auf Samuel, über den Einfluss Eli auf seine Söhne und auf die Erziehungsmethoden einzugehen. Ich lese aus 1. Samuel 2 noch einmal die Verse ab Vers 18. Und Samuel diente vor dem Herrn, ein Knabe umgürtet mit einem leinenen Ephod. Und seine Mutter machte ihm ein kleines Oberkleid und brachte es ihm von Jahr zu Jahr hinauf, wenn sie mit ihrem Mann hinaufging, um das jährliche Schlachtopfer zu opfern. Und Eli segnete Elkanah und seine Frau und sprach, der Herr gebe dir Samen von dieser Frau anstelle des Geliehenen, das man dem Herrn geliehen hat. Und sie gingen nach Hause und der Herr suchte Hannah heim. Sie wurde schwanger, sie gebar drei Söhne, zwei Töchter. Der Knabe Samuel wurde groß bei dem Herrn. Dann zu Eli, ab Vers 22, und Eli war sehr alt. Und er hörte alles, was seine Söhne dem ganzen Israel taten, und dass sie bei den Frauen lagen, die sich scharten am Eingang des Zeltes der Zusammenkunft. Und er sprach zu ihnen, warum tut ihr dergleichen Dinge? Denn ich höre diese eure bösen Handlungen vor dem ganzen Volk. Von dem ganzen Volk, nicht so, meine Söhne. Denn nicht gut ist das Gerücht, das ich höre, ihr macht das Volk Gottes übertreten. Wenn ein Mensch gegen einen Menschen sündigt, dann entscheidet Gott über ihn. Wenn aber ein Mensch gegen den Herrn sündigt, wer wird für ihn bitten? Aber sie hörten nicht auf die Stimme ihres Vaters, denn der Herr war willens, sie zu töten. Vers 27, und es kam ein Mann Gottes zu Eli und sprach zu ihm, so spricht der Herr, habe ich mich dem Hause deines Vaters nicht deutlich offenbart, als sie in Ägypten waren, im Hause des Pharao? Und ich habe ihn aus allen Stämmen Israels mir zum Priester erwählt, um auf meinem Altar zu opfern, um Räucherwerk zu räuchern, um das Ephod von mir zu tragen. Und ich gab dem Hause deines Vaters alle Feueropfer der Kinder Israel. Warum tretet ihr mit Füßen
mein Schlachtopfer, mein Speisopfer, die ich in der Wohnung geboten habe. Und du ehrst deine Söhne mehr als mich, dass ihr euch mästet von den Erstlingen aller Opfergaben Israels, meines Volkes. Darum spricht der Herr, der Gott Israels: Ich habe allerdings gesagt, dein Haus und das Haus deines Vaters sollen vor mir wandeln ewiglich. Aber nun spricht der Herr, fern sei es von mir, denn die mich ehren, werde ich ehren, und die mich verachten, werden gering geachtet. Siehe, Tage kommen, da werde ich deinen Arm und den Arm des Hauses deines Vaters abhauen, dass es keinen Greis mehr in deinem Haus geben wird. Und du wirst einen Bedränger in der Wohnung sehen, in allem, was der Herr Gutes tun wird an Israel. Und es wird keinen Greis mehr in deinem Haus geben, alle Tage. Vers 34, und dies soll das Zeichen sein, das, was über deine beiden Söhne kommen wird, über Hophni und Phinehas, an einem Tag sollen sie beide sterben. Ja, hier haben wir also einen sehr, sehr ernsten Abschnitt vor uns, gerade für uns, die wir hier Eltern sind. Zuerst einmal zu Hannah, ihr Einfluss auf Samuel. Ich finde es eine wunderschöne Illustration für Kindererziehung, denn wir lesen hier von der Hannah, dass sie ihrem Sohn ein kleines Oberkleid machte und praktisch jedes Jahr, wenn sie zum Tempel kam, um zu opfern, brachte sie ein neues Oberkleid mit, denn inzwischen war der Samuel ein paar Zentimeter gewachsen. Und so kleidete praktisch die Hannah den Samuel ein. Das, was von Samuel zu sehen war, nach außen hin, das hatte die Hannah gemacht. Sie bestimmte sein Auftreten, sein Erscheinungsbild. Also das, was von Samuel in der Öffentlichkeit sichtbar wurde, ist gestrickt worden in der Stille oder wo auch immer von der Hannah. Nun wissen wir aus dem Neuen Testament, dass Kleider wovon ein Bild sind. Die weißen Kleider sind die Gerechtigkeiten der Heiligen in der Offenbarung. Also tatsächlich, so wie man der Welt auch sagt, Kleider machen Leute, sprechen in der Bibel die Kleider von unserem Zeugnis in der Welt, von unserem Wandel. Und hier sehen wir also, wie Hannah das Auftreten des Samuel in der Welt bestimmt. Und ich glaube, dass wir da eine Menge für uns an Lektionen rausziehen können. Denn als Mütter und Väter haben wir auch einen ganz großen Einfluss auf den Lebensstil und auf die Lebensziele unserer Kinder. Ob uns das bewusst ist oder nicht, wir haben einen ganz enormen Einfluss. Das wird deutlich im Leben des Eli und das wird hier ganz deutlich im Leben der Hannah. Es gibt in der Kirchengeschichte einige sehr schöne Beispiele dafür, wie gerade auch Mütter ihre Kinder geprägt haben, wie gerade Mütter einen großen Einfluss haben auf das Wachstum, auf den Wandel, auf das Auftreten ihrer Kinder. Ich habe schon von John Wesley kurz gesagt, es gibt ein Buch über sein Leben, das heißt Ein Sohn der Susanna, wo also die Mutterprägung Wesleys aufgespürt wird und deutlich wird, wie im Grunde die ganze methodistische Bewegung zurückgeht, nicht auf John Wesley, sondern auf eine Frau. Offiziell ist ja John Wesley der Vater der Methodisten. Und dieses Wort Methodisten war ja ein Spottname zunächst einmal, kam daher, weil John Wesley und seine Freunde, sein Bruder Charles und auch George Whitfield, als Studenten sehr methodisch lebten. Sie waren noch gar nicht wiedergeboren, aber sie standen jeden Morgen um 5 Uhr auf, machten ganz methodisch ihre stille Zeit, aßen zu bestimmten Zeiten, fasteten zu bestimmten Zeiten, gingen zu bestimmten Zeiten in die Gefängnisse. Und so kriegten sie unter den Studenten den Namen, Spitznamen Methodisten. Sie machten alles nach Methode. Nun, es dauerte eine ganze Menge Jahre, bis John Wesley zum Glauben kam. Allerdings, bis an sein Lebensende, hatte er sich zur Methode tatsächlich auch gemacht. Das war in Fleisch und Blut übergegangen, morgens um 4 Uhr aufzustehen. Wenn ich mich nicht irre, als er 80 Jahre alt wurde, schrieb er in sein Tagebuch, dass er im Grunde ganz erstaunt ist, dass er jetzt mit 80 Jahren fast immer noch so frisch ist wie vor 40 Jahren und dass er jeden Tag noch 2 Predigten halten kann. Und er fragt sich, woran das liegt. Und er sagt, nächste Gnade Gottes wahrscheinlich daran, dass ich nun seit über 50 Jahren jeden Morgen um 4 Uhr aufstehe. Der Mann war so diszipliniert, ich hoffe nicht, dass ich euch hier erdrücke und ihr Gewissensbisse kriegt oder falsche Vorstellungen vom Christsein. Aber dieser Mann hat seine Zeit so ausgenutzt, dass er zu Pferde sitzend 120 Bücher geschrieben hat. Der hat sich einen Sattel anfertigen lassen, den kann man in London heute noch besichtigen. Das war ein Spezialsattel. Sein Pferd war geübt, ohne Zügel loszumarschieren, sodass John Wesley beide Hände auch gebrauchen konnte. In dem Sattel war eingearbeitet so ein Ledertöpfchen für Tinte, ein Federhalter und so weiter und so weiter. So, dass er also im Sattel sitzend 120 Bücher, ich weiß nicht, wie lange die Bücher waren wahrscheinlich nicht so ellenlange Sachen, geschrieben hat.
ich weiß nicht genau, wie viel 100.000 Kilometer der in seinem Leben geritten ist. Geschichtsschreiber, weltliche Geschichtsschreiber sagen, man kann die Geschichte Englands beschreiben, England vor und nach Wesley, denn sein Leben und der Methodismus hatte solch einen Einfluss auf das soziale Verhalten. Sklaverei wurde abgeschafft, Kinderarbeit wurde abgeschafft, dass es ganz enorm war. Wenn man dann das Leben ein bisschen studiert, dann stellt man fest, dass er tatsächlich von seiner Mutter geprägt war. Die Susanna Wesley war eine ganz bemerkenswerte Frau. Es gibt inzwischen auch eine Biografie über diese Frau, Susanna Wesley, die Mutter von John und Charles Wesley. Sie hatte 19 Kinder. Ihr Mann war auch Pfarrer, sicherlich ein gläubiger Mann, aber völlig weltfremd, völlig neben der Mütze. Während sie sich mit ihren 19 Kindern rumschlagen musste, saß der oben auf dem Dach und war am Reime schmieden. Er war ein Poet und hat ein Leben lang daran gearbeitet, das Buch Hiob in Poesieform zu dichten. Und hat das dann im hohen Alter mal der Königin dann überreicht und hat ein paar Gulden für gekriegt oder was weiß ich. Also verträumt und neben der Mütze, also das ist unglaublich, was dieser Mann sich geleistet hat. Beim abendlichen und morgendlichen Gebet, als dann der Vater Samuel Wesley für König Richard betete, da sagte seine Frau kein Amen, und da war er ganz erstaunt und erbost und fragte dann die Susanna, warum hast du kein Amen gesagt? Und da sagte sie, ich halte König Paul von Oranien, oder wer das war, für den rechtmäßigen König und nicht König Richard. Da sagte Samuel, zwei Könige, zwei Betten, packte seinen Koffer und haute ab, war ein Jahr lang nicht mehr gesehen in der Familie. Also mit anderen Worten, wenn wir hier nicht einmütig sind, wenn du nicht Amen sagst zu meinen Gebeten, dann können wir nicht mehr zusammenleben. Naja, nach einem Jahr kam er dann wieder. 9 Monate später wurde John Wesley geboren. Also eine ganz interessante Geschichte. 9 von den Kindern starben in ziemlich frühen Jahren, aber 10 Kinder hat diese Susanna Wesley erzogen. Sie hat sich eines Tages entschlossen, ihre Kinder für den Herrn zu erziehen, als sie merkte, dass sie mit ihrem Mann absolut nicht rechnen konnte. Sie lebten in ständiger Armut, immer am Rande der Existenz. Und diese Frau, Susanna Wesley, hat alle ihre Kinder selbst unterrichtet. Sie hat praktisch eine Hausschule gegründet. Ganz interessante Erziehungsmethoden gehabt. Und die Kinder lernten schon in ganz jungen Jahren, gehorsam zu sein. Sie meinte, es wäre wichtig, den Eigenwillen zu brechen. Sie durften nur leise weinen. Sie mussten Höflichkeit lernen, alles Mögliche. Können wir heute schlecht nachvollziehen. Aber etwas ist unheimlich schön. Diese Susanna hat sich für jedes einzelne Kind eine bestimmte Zeit in der Woche Zeit genommen, um mit dem Kind ganz allein zu sein. Für John war es der Donnerstagnachmittag eine ganz bestimmte Uhrzeit. Und wenn man die Lebensgeschichte von John Wesley studiert, dann stellt man fest, dass der Donnerstag eine bestimmte Uhrzeit bis in sein Alter hin eine große Rolle spielte. Die Erinnerung, dass das der Tag war, die Stunde war, wo er mit seiner Mutter alleine war und wo die Mutter mit dem Kind spielte, betete, sprach, Einfluss nahm auf das Leben und Denken ihres Kindes. Das war für uns, für mich und meine Frau, so wichtig, dass meine Frau sich entschlossen hat, vor einigen Jahren das mit unseren Kindern auch so zu machen. Und die Kinder erzählen heute noch von, wie bei all dem Trubel in unserer Familie meine Frau sich Zeit genommen hat, um ganz alleine mit dem Kind zusammen zu sein. Ich glaube, das ist eine ganz wichtige Sache für die Kindererziehung, dass unsere Kinder wissen, dass wir für sie persönlich da sind, ein Interesse haben an ihrem geistlichen Leben und wirklich Zeit opfern, um Einfluss zu nehmen auf unsere Kinder. Ja, diese Frau Susanna Wechsel hat mich auch sehr beeindruckt. Und als ich jetzt dieses neue Buch gelesen habe, da habe ich dann den Vater von der Susanna Wechsel ein bisschen kennengelernt. Und über den werden auch interessante Sachen berichtet. Der hatte nämlich 25 Kinder, hat allerdings 2-mal geheiratet, von einer Frau ein Kind, von der anderen 24 Kinder. Kann man sich nicht vorstellen. Und die Susanna war, was weiß ich, das 21. oder was weiß ich, Kind davon. Und dieser Mann, Samuel Wesley, begann im Alter von 5 Jahren damit, 20 Kapitel der Bibel täglich zu lesen. Und er setzte diese Übung fort bis zu seinem Lebensende. Stellt euch mal vor, mit 5 Jahren fing er an, jeden Tag 20 Kapitel in der Bibel zu lesen, bis an sein Lebensende. Es muss ein außergewöhnlicher Mann gewesen sein, Samuel Annesley hieß der. Er war für seine Großmut bekannt, er gab freigebig an Witwen und Waisen ab, die Kranken und Leidenden sahen in ihm ihren Freund, die Bedürftigen scharten sich in seinem Haus zusammen. Sowohl auf der Kanzel als auch außerhalb war er eine erstaunliche Persönlichkeit. Und ein Biograf stellt heraus, seine persönliche Erscheinung war edel und achtungsgebietend, ein feinsinniges Aussehen und so weiter und so weiter. Da er von robuster Körperverfassung und fast kälteunempfindlich war, brauchte er weder Hut, Handschuhe noch Überrock, nicht einmal mitten im tiefsten Winter.
Während der Tage bereifenden Frosts und durchdringender Winde fand man ihn in seinem Studierzimmer, oben in seinem Haus, bei offenem Fenster und leerem Feuerrost. Er war in allem selbst beherrscht und hatte keine Stimulierung nötig, trank von früher Kindheit an kaum etwas anderes als Wasser. Er konnte jegliches Ausmaß harter Arbeit ertragen, predigte 2 oder 3 Mal an jedem Wochentag, ohne einen Anflug von Überdruss. Bis zu dem Zeitpunkt, als die göttliche Stimme zu ihm sprach, bestelle dein Haus, denn du wirst sterben, war sein Auge nicht getrübt, auch seine naturgegebene Kraft vermindert. Ich finde, das ist eine ganz gewaltige Entdeckung, dass also der John Wesley eine Mutter hatte, die diszipliniert war, und dass die Mutter Susanna Wesley einen Vater hatte, der so lebte. Ich hoffe, ich finde jetzt die Stelle noch, wo dieser Mann heimging, welche einen Tod er hatte. Es wird uns mitgeteilt, dass während Dr. Ellsley leidend da niederlag, sein Verstand so lange mit Gedanken über Gott erfüllt gewesen war, dass selbst im Augenblick geistigen Umherschweifens er immer noch denselben Geist atmete. Dann überschwemmten die Fluten heiliger Freude so sehr seine Seele, dass er ausrief, ich kann es nicht fassen. Was für eine Art von Liebe ist dies einem armen Wurm gegenüber? Ich kann nicht einen tausendsten Teil von dem ausdrücken, was dir an Lobpreis gebührt. Ich werde sterben, indem ich dich preise. Ich werde zufrieden sein mit deiner Ähnlichkeit. Zufrieden, zufrieden. Oh, mein liebster Jesus, ich komme. Im Alter von 77 Jahren ging Samuel Annesley, um in der Freude der Gegenwart Gottes zu verweilen. Das ist die Prägung eines Vaters auf seine Tochter. Und diese Prägung hat diese Tochter an ihren Sohn John Wesley weitergegeben. Und diese Prägung hat John Wesley einer ganzen Generation, einer ganzen Kirchengemeinschaft weitergegeben, den Methodisten. Und da sehen wir, was eine Mutter oder was ein Vater durch sein Leben, durch sein Vorbild an Spuren hinterlässt im Leben seiner Kinder, die nicht ausgelöscht werden, im Positiven wie auch im Negativen. Die Frage an uns ist, was sehen unsere Kinder an uns? Ich frage nicht, was hören sie von uns, wenn wir predigen, wenn wir die Bibel vorlesen, sondern was sehen sie im Alltag von uns? Wir machen seit über 30 Jahren Kinder- und Jugendfreizeiten. Ich habe oft in Jungen- und Mädchenfreizeiten, wenn viele Gläubige oder Kinder aus gläubigen Elternhäusern da sind, die Frage gestellt, siehst du deine Mutter mal auf den Knien? Hast du eine Erinnerung an eine betende Mutter? Und ich bin ziemlich erschüttert gewesen jedes Mal, wenn ich gerade von alteingesessenen Versammlungsfamilien von den Kindern hören musste, ich habe meine Mutter noch nie gesehen, dass sie für sich persönlich auf den Knien lag. Ich habe nie festgestellt, dass sie persönlich mal in der Bibel las. Gut, bei der gemeinsamen Bibellese, Bibel unterm Arm, wenn man in die Versammlung geht, aber dass sie persönlich eine Beziehung zum Herrn hat, habe ich als Kind nie erlebt. Was sehen die Kinder an uns? Ihr Mütter, welche Erinnerungen nehmen eure Kinder mit in ihr Leben, wenn sie an euch denken? Seid ihr da ein praktisches Vorbild im Gebet, im Bibellesen, in der Liebe zum Herrn, in der Treue ihm gegenüber? Ich habe gestern ein bisschen erzählt aus meiner Kindheit, dass ich ziemlich frei aufgewachsen bin. Meine Eltern hatten nicht viel Einfluss, direkten Einfluss auf mein Leben, aber sehr wohl einen indirekten. Denn wenn auch meine Eltern keine Zeit für mich hatten, ich kann mich nie entsinnen, dass wir mal gemeinsam was unternommen hätten, aber meine Erinnerung an meine Mutter ist, dass sie jeden Morgen und jeden Abend auf den Knien lag, um eine bestimmte Zeit. Sie lebte mit dem Herrn. Das war für mich klar. Und oft war es so, wenn meine Eltern glaubten, ich wäre im Bett mit meinem Bruder, weil schon 10 Uhr war, meine Eltern gingen recht früh immer schlafen, dann machten wir uns aus dem Staub, wir haben uns dann abgeseilt, buchstäblich, wir hatten ein Seil aus unserem Fenster hängen und verschwanden dann, sodass wir nicht die Treppe runterlaufen mussten. Und manchmal kamen wir dann um 12 oder 1 Uhr dann wieder, mehr oder weniger angesäuselt. Allerdings, wenn wir zurückkamen, konnten wir schlecht uns das Seil hochhangeln, um in unser Zimmer zu kommen, sondern wir mussten da die Treppe hochgehen. Und das war im Allgemeinen nicht so schwierig, nur es gab schon mal Tage, wenn irgendeine Feier war oder es in der Versammlung spät wurde, dass meine Eltern auch später nach Hause kamen, da mussten wir uns in Acht nehmen. Normalerweise schliefen die, aber wenn dann noch Licht an war im Wohnzimmer, dann wurde es kritisch. Und das sind so Erinnerungen, die man nie vergisst. Wir hatten eine Holztreppe zum ersten Stock rauf, und es war ein altes Haus und ihr kennt das vielleicht, wenn man dann kein Geräusch machen will, wie geht man die Treppe rauf? Entweder am Geländer, entweder ganz links oder rechts, wo es nicht so knackt, oder man hangelt sich am Geländer hoch. Das habe ich dann gemacht, um ja keine Geräusche zu machen. Und dann kam der schwierigste Abschnitt, dann über den Korridor zu gehen, wo rechts das Schlafzimmer meiner Eltern war, links das Wohnzimmer. Und da mussten wir durch, um in unser Zimmer zu kommen. Und dann war Licht an dem Wohnzimmer und ich wusste ja, die Eltern sind noch auf. Und dann vergesse ich nie, während ich dann über den Boden robbte, um dann keine Geräusche zu machen, in mein Zimmer zu kommen, da hörte ich, wie meine Eltern zusammen gebetet haben
für uns als Kinder und auch für mich. Ich habe als Junge das irgendwie gespürt. Ich habe die Bedeutung sicherlich überhaupt nicht in dem Moment ermessen können. Aber wenn ich heute zurückdenke, dann muss ich sagen, ist das ein Bild und ein Eindruck, der irgendwie doch mein Leben geprägt hat. Und ich denke, es waren die Gebete meiner Eltern, auch meiner Mutter, die mich vor manchen Sünden bewahrt hat und auch dafür gesorgt hat, dass ich irgendwann dann doch die Kurve gekriegt habe, durch ihr Vorbild. Sie hat mit uns ab und zu geredet. Sie hat uns selten einen Marsch geblasen oder uns Vorhaltungen gemacht. Aber sie war einfach ein Vorbild an Liebe zum Herrn, Liebe zum Gebet. Sie war sehr freimütig, vom Herrn auch zu ihren Nachbarn zu sprechen. Und sie war auch sehr weise. Wie gesagt, es war eine schlimme Zeit in meinem Leben und im Leben meines Bruders. Ich war inzwischen Drogist und kannte mich aus, wie man Alkohol herstellt und auch Likör und Schnäpse und so weiter. Und in unserem kleinen Freundeskreis waren alles Leute, die in die Versammlung gingen, alle getauft waren, mehr oder weniger in Gemeinschaft waren, sonntags mit der Bibel in die Versammlung gingen. War ich also zuständig dafür, dass genügend Alkohol bei unseren Feiern da war. Das durften unsere Eltern natürlich nicht sehen. Ich stellte dann in der Woche den Alkohol, die Liköre her. Und mein Bruder, der technisch begabt war, der hatte dafür gesorgt, dass wir in unserem Dachzimmer eine nicht sichtbare Klapptüre hatten. Die war mit Tapete überdeckt und da musste man zwei Kontakte drücken, einmal am Fußboden, einmal an der Wand. Wenn man die gleichzeitig drückte, sprang eine Klappe auf, die man nicht sehen konnte. Und dahinter waren dann die ganzen Flaschen mit Schnaps und Wein und was nicht alle, die ich besorgt hatte. Und dann hatten wir eine Nacht wieder gefeiert und getrunken, was nicht alle, sind offensichtlich ein bisschen bedeppert dann eingeschlafen und aufgewacht. Und wahrscheinlich habe ich dann morgens vergessen, die Klappe zuzumachen. Ich fahre in meine Drogerie, komme mittags in der Mittagspause nach Hause mit der Straßenbahn, gehe auf mein Zimmer, komme mir furchtbare Geruch entgegen. Ich blicke, sehe ein offenes Fach, die ganzen Weinflaschen und Likörflaschen, die Gläser standen da und mir fällt ein, du liebe Zeit, du hast vergessen, die Klappe zuzumachen, jetzt ist alles vorbei, jetzt wissen die Eltern, was hier los ist. Dann gucke ich näher in dieses Fach hinein, dann war da ein Schildchen, da stand drauf, meine Mutter geschrieben, was würde Jesus dazu sagen. Also hätte meine Mutter mir 10 Ohrfeigen gegeben, da hätte ich Verständnis für gehabt, das hätte ich ertragen. Aber solch eine unverschämte Bemerkung, was würde Jesus dazu sagen, das hat mich empört. Was hat Jesus mit diesem Fach zu tun? Was hat Jesus mit Alkohol zu tun? Was hat Jesus mit Nikotin zu tun? Jesus ist für sonntags, für die Versammlung, da kann man denken. Aber nicht für den Alltag, nicht für meine freie Zeit. Meine Mutter hat nie mit mir über diese Geschichte gesprochen, was sie gesehen hat. Aber diese Frage, die ist mit mir gegangen bis heute. Was würde Jesus dazu sagen? Das sind so kleine Erinnerungen an meine Mutter. Und ich hoffe, dass ihr Mütter und Väter seid, die auch so ein Vorbild sind durch ihr praktisches Leben. Nicht so sehr durch die Worte, sondern durch das, was die Kinder an euch sehen. Ein zweites sehr, sehr schönes Beispiel in der Kirchengeschichte ist John Payton. Ihr werdet vielleicht dem Namen nach diesen Mann kennen, vielleicht auch seine Autobiografie, die man kaufen kann. Ich habe hier das uralte Buch von ihm in Händen. Dieser John Payton wurde Missionar auf den Neuen Hebriden unter Kannibalen, die wirklich abartig waren, die diesen Mann verfolgt haben, töten wollten. Und es ist also ein ganz abenteuerliches Leben, wie er dort unter diesen Kannibalen arbeitet, die so gierig und so süchtig nach Menschenfleisch waren, dass sie, wenn sie kein frisches hatten, oft Gräber aufgebuddelt haben, um dann verwestes Fleisch in die Pfanne zu hauen und zu essen. Also es ist unglaublich, unter welchen Menschen, in welchen Gefahren dieser Mann dort für den Herrn gelebt hat. Aber er erzählt in seiner Biografie, die er im hohen Alter geschrieben hat, aus seinem Elternhaus. Ich lese euch ein paar Sätze vor. Unser Haus hatte drei Räume. Der eine war das Territorium meiner Mutter, war Küche, Wohn- und Esszimmer zugleich und enthielt auch zwei große, hohe, luftige Betten mit Umhängen. Das zweite Zimmer am anderen Ende des Hauses war meines Vaters Werkstätte, in der 5 oder 6 Strumpfwirkstühle standen, die fleißig in Bewegung die Kaufleute mit echter guter Ware versorgten. Eine dritte Stube, zwischen den beiden gelegen, war klein. Sie hatte nur Platz für ein Bett, einen kleinen Tisch und einen Stuhl. Ein schmales Fensterchen brachte nur wenig Licht. Und dies war das Heiligtum der Hütte. Hierher sahen wir unseren Vater sich mehrmals täglich, gewöhnlich nach jeder Mahlzeit, zurückziehen. Wir hörten ihn die Tür verriegeln. Wir Kinder errieten durch eine Art geistigen Instinkt, denn die Sache war zu heilig, um sie zu besprechen, dass unser Vater dort für uns bete wie der hohe Priester im Allerheiligsten. Mitunter hörten wir den ernsten Ton der bewegten Stimme, die bat, als ob es unser Leben gelte. Und wir lernten es nur auf den Zehen, an dem Zimmerchen vorüber zu schleichen und nicht zu stören. Die übrigen Menschen wussten es wohl nicht, woher die Strahlen von Glück und Freundlichkeit, das liebevolle Lächeln in des Vaters Züge kamen. Wir aber wussten es,
Es war der Widerschein der Nähe Gottes, in deren Bewusstsein er stets lebte. Und dann sagt dieser Sohn, nirgends, weder in den Tempeln noch in Domen, auf den Höhen der Berge noch in den Tälern, kann ich je die Nähe Gottes mehr empfinden, mehr sein direktes Wirken auf den Menschen fühlen, als es in unserer ärmlichen Hütte der Fall war. Wenn durch irgendeine undenkbare Katastrophe alles aus meiner Seele und meinem Gedächtnis hinweggeschwemmt würde, was sich auf Religion bezieht, so würden die Gedanken doch zu diesen Szenen der frühen Kindheit heimkehrend das Echo der Gebete und des Rufens hören. Und jeder Zweifel würde schwinden mit den Worten, er ging mit Gott um. Warum dürfte ich es nicht auch tun? Ist es nicht großartig, dass ein alter Mann seine ganze geistliche Prägung damit verbindet, dass er sich erinnert an einen armen, aber betenden Vater und sagt, wenn eine Katastrophe in mein Leben käme und alles würde an Frömmigkeit aus meinem Gedächtnis weggeschwemmt, ich würde mich erinnern an meinen Vater. Er ging mit Gott um. Warum kann ich das nicht auch tun? Welch ein Anreiz für einen jungen Menschen, Gott zu lieben, ihm zu dienen, wenn er einen betenden Vater, eine betende Mutter hat. Eine zweite Geschichte, die ist unwahrscheinlich schön in meinen Augen, wo dieser John Payton mit 13 oder 14 Jahren aus dem Haus muss, war auch ein Entwöhnungsprozess. Zum ersten Mal musste er in die Stadt, um dort irgendeine Lehre zu machen, eine Schule zu besuchen, ich weiß nicht genau was. Dann schildert er seinen Abschied von seinem Vater und will sich ein letztes Mal begegnen. Mein lieber Vater machte die ersten 6 Meilen des Weges mit mir. Seine Ratschläge und Tränen, seine Rede über das Heilige bei dieser letzten Wanderung sind frisch in meinem Gedächtnis, als wäre es gestern gewesen. Noch immer werden meine Augen feucht, wenn ich dieser Stunden gedenke. Die letzte Zeit gingen wir fast schweigend nebeneinander. Mein Vater den Hut in der Hand, seine langen blonden Locken, die später schneeweiß wurden, hingen über seinen Schultern. Seine Lippen bewegten sich in stillem Gebet für mich und seine Augen waren voll Tränen. Am bestimmten Ort, wo wir uns trennen wollten, standen wir still. Er hielt meine Hand fest, blickte mir stumm in die Augen und sagte dann feierlich und liebevoll, Gott segne dich, mein Sohn. Deiner Väter Gott geleite dich und bewahre dich vor allem Übel. Unfähig, mehr zu sprechen, bewegten sich seine Lippen im leisen Gebet. In Tränen umarmten wir einander und schieden. Ich lief so schnell ich konnte und als ich an einer Biegung des Weges mich umsah, stand der gute Vater noch, wo ich ihn verlassen hatte. Mein letztes Lebewohl ihm zuwinkend, schritt ich um die Waldecke und war aus seinen Augen verschwunden. Aber mein Herz war zu voll. Ich konnte nicht weiter. Ich wendete mich vom Weg abseits und weinte. Dann stand ich auf, erstieg einen Baum, um auszuspähen, ob er gegangen sei. In demselben Augenblick sah ich ihn das Gleiche auf einem Hügel tun, von wo er lange dorthin blickte, wo er mich wandern wusste. Also beide klettern auf den Baum, um zu gucken, wo ist der andere. Dann stieg er hinab und kehrte heim. Noch war sein Haupt unbedeckt, noch, das wusste ich, betete er für sein Kind. Ich beobachtete den geliebten Vater durch Tränen, bis er mir verschwand. Ich setzte meinen Weg fort und gelobte mir immer wieder, mit Gottes Hilfe ein Leben zu führen, das nie Unehre oder Trauer über solche Eltern, wie Gott sie mir geschenkt, bringen könne. Das Bild meines Vaters, sein Rat, seine Gebete, seine Tränen. Die Straße, der Hügel, das Verschwinden der Gestalt mit unbedecktem Haupt sind oft lebendig vor meinem Geist gewesen. Sie sind es jetzt nach so vielen Jahrzehnten, wo ich dies schreibe. Besonders in meiner Jugend ist der betende Vater oft mein Schutzengel gewesen. Es ist nicht Selbstgerechtigkeit, sondern die tiefste Dankbarkeit, die mich hier zu bezeugen drängt, dass das Andenken an diese Stunden mich von den herrschenden Sünden fernhielt, mich bei allen Studien anspornte, damit ich gewiss seine Hoffnung erfüllen und in christlichem Leben und Tun seinem Beispiel folgen könne. Das ist ein Beispiel, wie ein gottesfürchtiger Vater ohne viel Worte das Leben seines Sohnes unauslöschlich geprägt hat. Ich halte es für wichtig, dass wir uns das bewusst machen. Jedes Jahr bekam der Samuel hier ein neues Kleid, was seine Mutter in der Stille für ihn hergestellt hat. Wir würden heute sagen, durch ihre Gebete, durch ihre Ratschläge, durch ihr Vorbild prägte sie das Auftreten ihres Samuel. Und sein geistiges Wachstum, was wir heute Morgen ein wenig vor Augen hatten, wurde bestimmt von seiner Mutter. Wenn er in Gottes Augen groß war, dann hatte Hannah ihren Anteil durch ihre Sorge, durch ihre Gebete. Darf ich uns die Frage stellen, sind wir in den letzten Jahren geistlich gewachsen? Gewachsen in der Erkenntnis des Herrn? Ist er uns größer geworden? Gewachsen in der Liebe zum Herrn und zu seinem Wort? Gewachsen in der Hingabe an ihn? Gewachsen im Gebetsleben? Gewachsen auch in unserem Zeugnis Ungläubigen gegenüber? Ein Bruder sagte einmal, das Leben der meisten Christen besteht aus 3 Stationen. Erste verloren, zweite gerettet, dritte Stillstand. Und wenn man die Christen besieht, hat man fast den Eindruck, so ist es.
Diejenigen, die in den Gemeinden sind, jawohl, sie waren verloren, sind gerettet worden. Aber man sieht wenig Wachstum, sondern man kann eigentlich nur Stillstand oder Rückgang feststellen. Im geistlichen Leben gibt es im Grunde keinen Stillstand, sondern entweder wir wachsen oder wir gehen geistlich zurück. Sind wir gewachsen? Kann von uns gesagt werden, der Knabe Samuel wurde größer, fort und fort größer. Ich erinnere mich an meine Kindheit, dass wir in unserem Haus, heute ist das undenkbar, wie gesagt, wir waren 6 Kinder, und an unserer Küchentür hatte unser Vater die Angewohnheit, so alle paar Monate uns Kinder zu nehmen, uns an den Pfosten zu stellen, für unseren Kopf ein kleines Brotbrett zu halten und dann ein Zeichen zu machen mit einem Datum drunter. Da stand dann 1,12 Meter oder was weiß ich, am so und so viel und so viel Wolfgang. Und dann kam mein Bruder dran, der ein bisschen älter war, der war 10 cm größer. Und so konnten wir dann im Laufe der Jahre feststellen, wie unser Wachstum aussah. Das war für uns immer eine lustige Angelegenheit festzustellen. Wir waren dann ganz stolz und stellten uns noch so ein bisschen auf die Zehenspitzen, sehr kerzengerade, wenn der Vater das Brett über uns hielt, um dann das Zeichen zu machen, wie groß wir nun geworden sind. Eigentlich wäre das ganz gut, wenn wir das mit unserem geistlichen Leben ähnlich so machen würden. Nun ist es sehr schwer, sich selbst einzuschätzen, ob wir gewachsen sind oder nicht. Geistliches Wachstum besteht ja auch darin, dass man kleiner wird. Nicht unbedingt, dass man größer wird, zumindest kleiner werden in unseren Augen. Aber dass wir doch Zeiten haben in unserem Leben, und vielleicht dient auch diese Freizeit dazu, dass wir mal uns ein paar Minuten Zeit nehmen, uns die Frage stellen, kann Gott von uns auch sagen, dass wir gewachsen sind? Oder gibt es bei uns eine Rückwärtsentwicklung? Im Neuen Testament finden wir den Auftrag an die Väter, dass wir unsere Kinder aufziehen sollen. In Epheser 6, Vers 4 wird da eine ganz wichtige Ermahnung an die Väter gerichtet. Ihr Väter, reizt eure Kinder nicht zum Zorn, sondern zieht sie auf in der Zucht und Ermahnung des Herrn. Wir haben eben viel über Mütter nachgedacht, vielleicht auch ein paar Worte an uns Väter. Das erste wird hier gesagt, wir sollen sie nicht zum Zorn reizen oder wir sollen sie nicht ärgern. Was bedeutet das? Ich glaube, wenn wir von unseren Kindern etwas fordern, was wir selbst nicht vorleben, dann reizen wir unsere Kinder zum Zorn, dann ärgern wir sie. Und im biblischen Sprachgebrauch bedeutet das, wir legen einen Fallstrick, über den sie stolpern. Und das habe ich in den vergangenen Jahrzehnten sehr, sehr oft erfahren müssen, dass oft Jungs aus gläubigen Elternhaus mir gesagt haben, wenn ich 18 Jahre alt bin, dann verbrenne ich meine Bibel öffentlich, da will ich mit dem Glauben nichts mehr zu tun haben, ich werde mich nicht mehr in der Kirche sehen lassen, dann ist Ende und Aus für mich. Und wenn ich dann frage, warum, dann ist oft die Antwort gekommen, ja, dass der Vater von ihm etwas verlangt, was er selbst nicht erfüllt. Er verlangt, die Bibel zu lesen, in die Kirche zu gehen, und dass der Vater selbst ein ganz anderes Leben führt. Ed und ich, wir haben gestern nachgedacht über einen Bruder in unserer Versammlung, der ein bisschen Mühe hat, regelmäßig zur Versammlung zu kommen. Und Tatsache ist, dass er von seinem ungläubigen Vater und seiner ungläubigen Mutter als Kind gezwungen wurde, sonntags in die Sonntagsschule zu gehen, obwohl die Eltern selbst nicht gingen. Das hat in ihm so eine Aversion gegen Gemeindebesuche geweckt, dass er bis heute, er hat selbst jetzt 2 Kinder, sich wirklich mehr oder weniger zwingen muss, regelmäßig in die Versammlung zu kommen, weil dieses Kindheitserlebnis in seinem Kopf immer noch rumschwirrt. Ihr Väter, reizt eure Kinder nicht zum Zorn oder ärgert eure Kinder nicht. Ich kann von meinem Sohn nicht erwarten, dass er die Zigarette aus der Hand legt und aufhört mit Rauchen, wenn ich selbst gelbe Finger habe und gelbe Zähne habe. Das ist ein ganz klares Gesetz der Erziehung. Ich soll meine Kinder aufziehen. Das heißt, ich selbst kann nur jemand hochziehen, wenn ich stehe und wenn ich über einen anderen stehe, ein Vorbild bin. Hier die Brüder, die Fußball spielen, die werden das sicher oft sehen, wenn einer gefault hat oder einer hingeflogen ist, dann kommt oft sogar der Gegner und zieht ihn hoch. Das kann er nur tun, weil er selbst einen Standpunkt hat. Dann kann er den Schwächeren oder den Gefallenen hochziehen. Und so sollten wir als Väter durch unser Vorbild, durch unser Beispiel unsere Kinder ziehen, hochziehen, damit sie dann auch den Stand haben oder auch den Status haben, erreichen können, den wir selbst ihnen vorleben. Ich wünsche einfach, dass der Herr das ganz tief irgendwie in unsere Herzen einbrennt, dass unser Wunsch ist, unseren Kindern ein guter Vater zu sein durch unser Vorbild und dass wir uns Mühe geben, dass wir sehen, wo unsere Kinder stehen und dass wir sie zum Herrn ziehen, aufziehen in der Furcht
des Herrn und sie für den Herrn dann bereit machen. Es wäre doch schön, wenn von diesen Tagen hier und von dem Vorbild der Hanna doch Impulse ausgingen, auch für unsere Kindererziehung und für unser persönliches Leben als Vorbild, ob wir nun Väter sind oder ob wir Mütter sind. Noch ein paar Worte zu Eli, zu seinem Verhalten. Wir haben gestern darüber gesprochen, dass wir in den ersten Kapiteln sehr viele Kontraste haben. Einmal hier in diesem Kapitel die Söhne Elis und Samuel, dann aber auch den Einfluss der Mutter Hanna auf Samuel und hier der Einfluss Elis oder der mangelnde Einfluss Elis auf seine Söhne. In Vers 22 lesen wir, dass er hört, was seine Söhne dem ganzen Israel taten. Und in den folgenden Sätzen stellen wir fest, dass er zur Rechenschaft zieht. Warum tut er dergleichen Dinge? Ich höre diese eure bösen Handlungen von dem ganzen Volk. Nicht so, meine Söhne. Nicht gut ist das Gerücht und so weiter und so weiter. Und sie hörten nicht auf die Stimme ihres Vaters. Positiv können wir feststellen, Eli ist nicht taub für das, was mit seinen Söhnen hier geschieht oder was sie anrichten. Zweitens, er zieht sie zur Rechenschaft, er guckt nicht weg, sondern er redet mit ihnen, er nennt sogar die Sünde beim Namen, ich höre diese eure bösen Handlungen von dem ganzen Volk. Aber dann fehlt etwas, er warnt sie, er mahnt sie, er stellt ihnen das Gericht vor, aber er hindert sie nicht daran, weiter zu sündigen. Und der Vorwurf, der ihm gemacht wird von dem Mann Gottes, der zu ihm kommt, ab Vers 27, der muss dem Eli sagen, du ehrst deine Söhne mehr als mich, dass ihr euch mästet von den Erstlingen aller Opfergaben Israels. Also, es blieb beim Eli bei Worten, es folgte keine Konsequenz in seiner Erziehung, er wehrte nicht, dass seine Söhne sich die Sünde, das Gericht Gottes zuzogen. Er sah zu, und in Kapitel 3, Vers 13, da lesen wir diesen erschütternden Vers, wo Gott dem Samuel sagt, ich habe dem Eli kundgetan, dass ich sein Haus richten will, ewiglich um der Ungerechtigkeit willen, die er gewusst hat, dass seine Söhne sich den Fluch zuzogen und er ihnen nicht gewährt hat. Und das ist ein großes Problem in unserer Kindererziehung, haben wir als Väter und Mütter die Kraft und auch den Willen, Dinge zu verbieten. Wahrscheinlich ist es bei den meisten von euch noch kein Problem, aber wenn sie älter werden, 10, 11, 12, 13, dann wollen sie Dinge haben, dann möchten sie Dinge tun, dann praktizieren sie Dinge, die uns nicht gefallen und wo wir auch glauben, dass Gott es nicht gefällt. Wie gehen wir auf diese Dinge zu? Wie gehen wir damit um? Bleibt es dann bei Worten oder sind wir in der Lage und haben wir Kraft, Dinge zu verbieten, Zucht zu praktizieren und notfalls dann auch Konsequenzen daraus zu ziehen? Bei Eli blieb es nur bei Worten und er ließ die Söhne weiter sündigen. Und das ist ein Problem nicht nur in unseren Familien, sondern leider auch in unseren Gemeinden, dass wir Fehlentwicklungen sehen, darauf aufmerksam machen, sie beim Namen nennen, aber nicht bereit sind, die Dinge zu richten und notfalls uns von diesen Leuten, von ihren Handlungen zu trennen. Das wird hier von Eli erwartet von Gott. Und Gott muss ihm sagen, du ehrst deine Söhne mehr als mich. Also, wenn du mich ehren würdest, wenn ich in deinen Augen größeren Wert hätte als deine Söhne, dann würdest du dich anders verhalten. Also das Verhalten von Eli zeugt davon, dass er seine Söhne mehr ehrt als Gott. Wird in unserer Kindererziehung und auch in unserem Umgang in der Versammlung mit Sünde deutlich, dass wir Gott die Ehre geben an erster Stelle oder schonen wir den Menschen, schonen wir die Geschwister, weil wir sie mehr ehren wie Gott. So beurteilt Gott diese Situation. Nun ist das schwer, das weiß ich aus eigener Erfahrung, zu wehren, Dinge zu verbieten, besonders wenn die Kinder in einem Alter sind, in der Pubertät, wo sie einen Willen haben und da kann es manchmal auf Messerschneide stehen. Ich habe das im Laufe der letzten Jahre des Öfteren erleben müssen, dass ich meinen Kindern bestimmte Dinge verboten habe und ich innerlich gezittert habe und habe gefragt, Mensch, was wird jetzt folgen? Wird er jetzt seinen Koffer packen? Wird er gehen? Oder wird er das einsehen und sich fügen? Nun, bisher hat er ja Gnade geschenkt. Ich will damit nicht sagen, dass ich oder dass wir sehr gute Eltern sind und gute Erziehungsmethoden haben. Aber ich stelle fest, dass wir mehr und mehr in den Familien eine Haltung haben,
dass wir zugucken, wie unsere Kinder ins Messer laufen und nicht mehr den Mut haben, deutliche Worte zu sprechen und auch Konsequenzen zu ziehen, wenn unsere Warnungen nicht gehört werden, wenn man so weiterlebt. Und das überträgt sich natürlich dann auch auf unser Verhalten in der Gemeinde. Wenn wir es in der Familie nicht praktizieren, werden wir dann auch in der Gemeinde mehr oder weniger kraftlos sein,

0: Ich habe vor, diese Stadt einzuäschern und Abraham ist doch mein Freund. Und soll ich vor dem verbergen, was ich tun will? Ich kenne ihn doch. Wir haben doch Gemeinschaft miteinander. Und dann sagt er, in Vers 19, das ist die Begründung, denn ich habe ihn erkannt, auf dass er seinen Kindern und seinem Haus nach ihm befehle, oder ich kenne ihn, dass er seinen Kindern und seinem Haus befehlen wird, dass sie den Weg Gottes bewahren, Gerechtigkeit und Recht üben, damit der Herr auf Abraham kommen lasse, was er über ihn geredet hat. Also er wusste von Abraham, dass er seinem Haus befiehlt, den Weg des Herrn zu bewahren und ihn zu gehen. Das war der Grund, warum Gott mit ihm Gemeinschaft haben konnte und ihn in seine geheimen Pläne Einsicht geben konnte. Das wünsche ich mir und uns allen, dass Gott uns dieses Zeugnis auch ausstellen kann, dass wir Kraft haben, Befehle zu geben, dadurch, dass wir selbst Befehlen Gottes folgen. Und ich möchte schließen mit drei Fragen, die ich uns allen stelle. Vielleicht könnt ihr euch wenigstens eine merken. Eine habe ich schon gestellt. Sind wir in den letzten 12 Monaten geistlich gewachsen? Ist da eine positive Veränderung in unserem Leben zu sehen? Die zweite Frage, wie gehen wir in unserer Familie und in der Gemeinde mit Sünde um? Ehren wir da Gott mehr als unsere Kinder oder Geschwister? Drittens, gibt es in meinem Leben, besonders als Vater und Mutter, Verhaltensweisen und Praktiken, die ich bei meinen Kindern nicht sehen möchte? Dann wird es Zeit, dass man die abstellt mit Gottes Hilfe, damit wir wirklich mit Autorität unseren Kindern etwas sagen können, ihnen ein Vorbild sind und ihnen keinen Fallstrick legen. Amen.
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1: Ich bin Jerome Nussbaum. Zum ersten Mal übernimmt ein AfD-Politiker die Spitze eines Landesparlaments. Der neue Landtag in Magdeburg hat Tobias Rausch zu seinem neuen Präsidenten gewählt, mit 48 Ja-Stimmen. In seiner Antrittsrede betonte Rausch, dass er nicht Landtagspräsident von nur einer Fraktion sein wolle, sondern des gesamten Landtags.
2: Wir haben in den vergangenen Jahren aus der Opposition heraus selbst erlebt, wie kontrovers parlamentarische Regeln, Verfahren, Beteiligungsrechte sein können. Wir haben erlebt, wie bestehende Regelungen verändert wurden und dass immer wieder dabei gestritten wurde, ob solche Veränderungen allgemein dem Parlament dienen oder sich gegen eine bestimmte politische Kraft richten.
1: Die AfD hat im neuen Landtag 39 Mandate. Bisher hatte nur das BSW angekündigt, Rausch zu unterstützen mit seinen 5 Stimmen. Alle anderen Fraktionen hatten sich gegen eine Zusammenarbeit mit der AfD ausgesprochen. Der frühere BND-Chef August Hanning ist verhaftet worden. Er steht demnach unter Spionageverdacht.
3: Hanning war von 1998 bis 2005 Chef des Bundesnachrichtendienstes. Die Vorwürfe lauten Ausspähen von Landesgeheimnissen, Landesverrat und Spionage für eine fremde Macht. Den Berichten nach soll er einem ehemaligen Mitarbeiter des Leitungsstabs geheime Informationen gegen Geld abgekauft haben. Im Rahmen seiner Beratungstätigkeit habe Hanning die Informationen weiter veräußern wollen. Gegen beide Tatverdächtige ermittle nun der Generalbundesanwalt. Ulrike Klein, Redaktion.
1: Die deutsche Industrie hat im August einen unerwartet starken Rückgang bei den Aufträgen verzeichnet. Er lag im Vergleich zum Vormonat bei 10,6%, so das Statistische Bundesamt. Ökonomen hatten eigentlich mit einem Rückgang um etwa 1% gerechnet. Vorher hatte es 3 Anstiege in Folge gegeben. Grund für den Einbruch im August war demnach vor allem ein deutlicher Rückgang bei den Großaufträgen, etwa für Militärfahrzeuge, Schiffe, Flugzeuge und auch Züge. Ex-Bundespräsident Gauck hat im Rahmen des Tags der Deutschen Einheit vor Gefahren durch Russland gewarnt. Er hielt gestern Abend eine Festrede an der Marinetechnikschule in Paro. Dort sprach er über die Errungenschaften der Freiheit und Demokratie und erinnerte an 1953. Als damals die Menschen hier freie Wahlen und Demokratie wollten, seien sowjetische Panzer gekommen. Und im heutigen Russland gäbe es keine Rechtsstaatlichkeit, so Gauck. Nach einem Cyberangriff auf einen Hotelbuchungsdienstleister werden Ostseeurlauber vor Phishing mit Gästedaten gewarnt. So könnten zum Beispiel per Messenger, SMS oder E-Mail gefälschte Nachrichten verschickt werden, die aufgrund echter Informationen der Gäste zum Verwechseln ähnlich seien, so der Datenschutzbeauftragte von Mecklenburg-Vorpommern Schmidt. Mehrere betroffene Urlauber berichten schon, dass sie via WhatsApp zur Bestätigung ihrer Buchung und Übermittlung von Kreditkartendaten aufgefordert wurden.
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1: Hier die aktuellen Temperaturen: Berlin 20 Grad, Frankfurt am Main 22 und 23 messen wir in Stuttgart. Heute ist es in der Mitte und im Süden Deutschlands meist sonnig oder nur locker bewölkt und es soll trocken bleiben. In der Alpennähe erwarten wir später noch einzelne Schauer oder Gewitter. Im Norden sind dichtere Wolken unterwegs, in Küstennähe kann auch etwas Regen fallen. Die Höchstwerte liegen zwischen 17 und 25 Grad. Morgen dann ähnliche Werte, wir erwarten im Westen und Nordwesten dichtere Wolken und auch etwas Regen ist möglich. Ansonsten wird es meist heiter sein.
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4: 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Buch Mose.

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0: 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Hallo und herzlich willkommen. Hören Sie nun einen Vortragsmitschnitt von Benedikt Peters, eine Auslegung über das vierte Buch Mose.
1: Nachdem wir gestern Abend gehört haben, wie das vierte Mosebuch in die Reihe der biblischen Bücher passt, was seine Botschaft ist, und nachdem wir in knappen Zügen uns einen Überblick über den ganzen Inhalt des Buches verschafft haben, anhand einer Gliederung des Buches, wollen wir jetzt zum Teil 1 kommen. Wir haben gestern Abend ebenfalls in knappen Zügen gesehen, wie jener erste Teil zusammengesetzt ist, in dem uns gezeigt wird, wie Gott alles ordnet. Gott ordnet alles. Er ordnet alles für sein Volk im Blick auf seine Wohnung, die er unter ihnen aufgerichtet hat. Er wohnt unter den Seinen. Und das ist die unfassbar große, gewaltige Tatsache: Gott wohnt unter uns. Und wir dürfen das Zeugnis seiner Gegenwart unter uns haben und für dieses Zeugnis kämpfen. Wir tragen dieses Zeugnis durch eine Gott und den Seinigen feindliche Welt. Wir wollen aus dem ersten Kapitel die ersten 23 Verse lesen. 4. Mose Kapitel 1, die ersten 23 Verse. Und der Herr redete zu Mose in der Wüste Sinai im Zelte der Zusammenkunft am ersten des zweiten Monats, im zweiten Jahre nach ihrem Auszug aus dem Lande Ägypten, und sprach: Nehmt auf die Summe der ganzen Gemeinde der Kinder Israel nach ihren Geschlechtern, nach ihren Vaterhäusern, nach der Zahl der Namen aller Männlichen, nach ihren Köpfen. Von 20 Jahren und darüber, jeden, der zum Heere auszieht in Israel, sollt ihr mustern nach ihren Heeren, du und Aaron. Und je ein Mann für den Stamm soll bei euch sein, ein Mann, der das Haupt von seinem Vaterhause ist. Und dies sind die Namen der Männer, die euch beistehen sollen. Für Ruben: Elizur, der Sohn Schödeurs. Für Simeon: Schelumiel, der Sohn Zurishaddais. Für Juda: Nachschon, der Sohn Aminadabs. Für Issachar: Netanel, der Sohn Zuars. Für Sebulon: Eliab, der Sohn Chelons. Für die Söhne Josefs: für Ephraim: Elishama, der Sohn Ammihuds. Für Manasse: Gamliel, der Sohn Pedazurs. Für Benjamin: Abidan, der Sohn Gideonis. Für Dan: Achieser, der Sohn Amishadais. Für Aser: Pagiel, der Sohn Okrans. Für Gad: Eliasaph, der Sohn Deguels. Für Naphtali: Achira, der Sohn Enans. Das waren die Berufenen der Gemeinde, die Fürsten der Stämme ihrer Väter. Sie waren Häupter der Tausende Israels. Und Mose und Aaron nahmen diese mit Namen bezeichneten Männer, und sie versammelten die ganze Gemeinde am ersten des zweiten Monats, und sie ließen sich in die Geburtsverzeichnisse eintragen nach ihren Geschlechtern, nach ihren Vaterhäusern, nach der Zahl der Namen, von 20 Jahren und darüber, nach ihren Köpfen, wie der Herr dem Mose geboten hatte. Und so musterte er sie in der Wüste Sinai. Und es waren der Söhne Rubens, des erstgeborenen Israels, ihre Geschlechter nach ihren Familien, nach ihren Vaterhäusern, nach der Zahl der Namen, nach ihren Köpfen, alle Männlichen, von 20 Jahren an und darüber, jeder, der zum Heere auszog, ihre Gemusterten vom Stamme Ruben, 46.500. von den Söhnen Simeons, ihre Geschlechter nach ihren Familien, nach ihren Vaterhäusern, seine Gemusterten, nach der Zahl der Namen, nach ihren Köpfen, alle männlichen, von 20 Jahren und darüber, jeder, der zum Heere auszog, ihre Gemusterten, vom Stamme Simeon, 59.300. Und so geht das weiter, es werden die 12 Stämme gemustert, und wenn ihr das Kapitel lest, dann scheint es euch sehr monoton. Es wird für jeden Stamm wiederholt der genau gleiche Wortlaut. Nun, das bedeutet natürlich etwas. 12-mal wird das Gleiche gesagt, und am Ende merken wir, oder vielleicht schon vor wir am Ende sind, dass jede Bezeichnung, jedes Wort sein bestimmtes Gewicht, seine Bedeutung hat. Ich möchte nur auf einige Ausdrücke jetzt eingehen, nicht auf alle. Gott redet hier in der Wüste, aber er redet auch im Zelte der Zusammenkunft. Und das umreißt die ganze Situation, in der sich das Volk Gottes befindet, wirft ein scharfes Licht auf unseren Stand. Wir sind einerseits in der Welt, wir sind unterwegs zum Ziel, wir sind in lebensfeindlicher Umgebung. Der Herr Jesus nennt als Fürsten dieser Welt nicht sich selbst, sondern den Satan. Und dort, wo er diesen Ausdruck verwendet, Fürsten dieser Welt, charakterisiert er ihn als den Lügner und den Menschenmörder. Das heißt, der, der alles Leben aus Gott zuschütten will, vertilgen will, austreten will, der Satan hasst das Leben. Und darum hasst der Feind Gottes dieses Zeugnis des Lebens, das Gott in der Welt hat, dass er, der lebendige Gott, unter den Seinen wohnt. Wir befinden uns also in lebensfeindlicher Umgebung, und in unserer Mitte ist die Stiftshütte, das Zelt der Zusammenkunft, die Wohnung Gottes. Er wohnt unter uns, und das gibt dieser Versammlung der Israeliten, das allein gibt ihm seine einzigartige Bedeutung, dass Gott in ihrer Mitte ist. Sonst wären sie nichts Besonderes. Sonst wären sie viel bedeutungsloser als die Ägypter oder die Babylonier oder die Assyrer, ein kleines Häuflein von unwichtigen Leutchen. Jetzt aber wohnt Gott unter ihnen. Und er redet aus seinem Haus und ordnet alles im Blick auf sein Haus. Setzt alles zu seinem Haus in Beziehung. Und um das zu tun, werden zunächst einmal alle erfasst. Es wird jeder gemustert. Jeder ist in den Augen des Erlöser Gottes wichtig. Jeder wird zur Kenntnis genommen. Jeder wird an seinen Platz gesetzt. Wir lasen im Vers 2, nehmt auf die Summe der ganzen Gemeinde der Kinder Israel nach ihren Geschlechtern, nach ihren Vaterhäusern. Das erinnert an die Herkunft. Im Vers 19 steht, sie ließen sich in die Geburtsverzeichnisse eintragen. Es wurden also jene, die in Israel geboren waren, in diesem Volk geboren waren, zu einem Stamm Israels gehörten, verzeichnet. Die Geburt, auf die Geburt wird zunächst Wert gelegt. Unsere Geburt, wir sind aus Gott geboren. Johannes 3, aus Gott geboren, Vers 5. Oder 1. Johannes 5, Vers 4. Alles, was aus Gott geboren ist, überwindet die Welt.

wirklich in der Absicht in Gottes. Das Weibliche steht für das mehr passive Empfangen der Segnungen Gottes. Also, es werden nur die Männer gezählt. Im Vers 2, nach der Zahl der Namen alle männlichen. Lass uns 1. Korinther 15 dazu aufschlagen. Zu diesem Ausdruck, die männlichen. 1. Korinther 16, Vers 13. Wachet, steht fest im Glauben, seid männlich, seid stark. Und diese Aufforderung, seid männlich, ist natürlich nicht so zu verstehen, dass die Frauen sich als Männer benehmen sollen. Denn hier sind auch die Schwestern angesprochen. Auch die Schwestern sollen im geistigen Sinn männlich sein. Das heißt, Entschiedenheit, Entschlossenheit zeigen, Kampfbereitschaft, die Bereitschaft zeigen, die Gedanken Gottes zu verwirklichen, auszuleben. Männlich sein, das heißt, entschlossen für Gott handeln. Darum also die Männlichen, das ist ein Erfordernis für solche, die aus Gott geboren sind, wenn sie die Kämpfe Gottes kämpfen wollen, dann können sie nicht passiv bleiben, sondern dann haben sie von Gott einen Auftrag, dann haben sie die Verantwortung, das, was Gott in ihre Hände gelegt hat, auszuführen, auszuüben, für die Wahrheit Gottes zu streiten. Seid männlich, seid stark. Dann im Vers 3 von 20 Jahren und darüber. Also es werden keine Säuglinge in Christus als Streiter für den Herrn angesehen, sondern solche, die gewachsen sind, die zu Jünglingen und zu Kämpfern geworden sind. Lasst uns dazu aufschlagen, 1. Johannes 2. 1. Johannes 2. Verse 12. Vers 13 und 14. Ich schreibe euch, Kinder, weil euch die Sünden vergeben sind um seines Namens willen. Damit beginnen wir alle. Sündenvergebung und das Bewusstsein der Gotteskindschaft. Ich schreibe euch, Väter, weil ihr den erkannt habt, der von Anfang ist. Und ich schreibe euch, Jünglinge, weil ihr den Bösen überwunden habt. Das sind solche, die 20 Jahre sind. Jetzt im übertragenen Sinn gesprochen. Solche, die gelernt haben, zu widerstehen, zu kämpfen und zu überwinden. Und wir sehen hier, dass Gott erwartet, er erwartet von uns, dass wir nicht Säuglinge bleiben, sondern dass wir irgendwann einmal erwachen für unseren Auftrag, für unsere Aufgabe, für den Dienst, für den Kampf, den er uns verordnet hat, und dass wir uns von ihm mustern lassen, einreihen lassen und von ihm verwenden lassen im Kampf für sein Zeugnis auf dieser Erde, in dieser Welt. Von 20 Jahren und darüber, und dann steht im Vers 3, wozu? Jeden, der zum Heere auszieht in Israel. Hier nun steht es direkt. Es geht um das Ausziehen im Heer zum Streit. Und dann beachtet noch dieses im Vers 3, von 20 Jahren und darüber jeden. Gott will jeden. Jeden. Wir können das nicht auf andere abschieben, auf Spezialisten abschieben, auf Prediger, Pastoren und Missionare und Theologen. Ob die alle Kämpfer sind, weiß ich gar nicht. Aber es ist auf alle Fälle falsch zu meinen, es gäbe nur Spezialisten, die dazu berufen seien. Jeder Gläubige, jeder Erlöste sollte dahin kommen, dass er 20 Jahre alt wird, gemustert werden kann und von Gott platziert werden kann, um mitzustreiten, zu kämpfen für die Sache des Herrn in dieser Welt. Nun, um was für einen Kampf geht es? Um was für einen Kampf geht es?

0: Wir haben in verschiedener Hinsicht und auf verschiedener Ebene zu kämpfen. Wir kämpfen persönliche Kämpfe durch. Darum geht es hier nicht. Es geht hier auch nicht um Gewissenskämpfe und Nöte. Auch nicht um das Ringen darum, bis man zur Heilsgewissheit kommt. Um diese Kämpfe geht es hier nicht. Es geht auch nicht um den Kampf, der im Epheserbrief beschrieben wird. Im Epheserbrief wird uns der Kampf beschrieben, den wir kämpfen müssen, um unsere geistlichen Segnungen, die uns in Christus bereitet sind, zu erkennen zuerst und dann auch uns im Glauben anzueignen und darin zu leben. Darum geht es im Epheserbrief, Kapitel 6. Ihr kennt sicher einigermaßen den Inhalt des Epheserbriefes. Er beginnt damit, uns in drei Kapiteln zu beschreiben, was uns Gott in Christus bereitet hat, wozu wir in Christus geworden sind, was unsere Stellung, unser Teil in den himmlischen Örtern ist. Und dann am Ende des Briefes werden wir daran erinnert, dass wir darum kämpfen müssen, dass wir diese Segnungen erkennen und auch praktisch uns aneignen können, um darin zu leben. Epheser 6, Verse 10 bis 20. Da wird dieser Kampf erwähnt und die Bewaffnung beschrieben, die uns gegeben ist, um diesen Kampf zu kämpfen. Übrigens, Brüder, sei stark in dem Herrn und in der Macht seiner Stärke, ziehe dann die ganze Waffenrüstung Gottes und so weiter. Und ich gehe jetzt nicht darauf ein. Also dieser Kampf des Epheserbriefes ist nicht gemeint in 4. Mose. In 4. Mose geht es um die Verteidigung, um die Bewahrung des Zeugnisses Gottes. Es ist der Kampf für die Wahrheit des Evangeliums. Es ist der Kampf für die im Wort Gottes uns geoffenbarte Wahrheit, die von allen Seiten angegriffen wird. Und von diesem Kampf reden die Briefe der Apostel, von diesem Kampf lesen wir auch in der Apostelgeschichte. Von diesem Kampf ist gestern einiges gesagt worden schon, wie die Wahrheit des Evangeliums angegriffen wird. Und diese Wahrheit muss verteidigt werden um jeden Preis. Da müssen wir auch bereit sein, etwas zu riskieren. Wer für die Erhaltung der Wahrheit kämpft, wer für das Evangelium kämpft, exponiert sich. Du stellst dich geschützen bloß, sage ich dir. Wenn du anfängst, Stellung zu beziehen für den Herrn, für sein Wort und Irrtum abzulehnen, dann wirst du merken, das ist ein Kampf. Du machst dich nicht beliebt bei sehr vielen, du wirst angegriffen werden. Du wirst viel Unangenehmes erleiden müssen, aber dieser Kampf ist uns verordnet und dieser Kampf ist es gewiss wert, gekämpft zu werden. Sollen wir denn nicht darum ringen, dafür kämpfen, dass diese großartigen Heilswahrheiten, ja diese großartigen Heilstatsachen, dass Gott in dieser Welt seine Heiligen hat, dass er diese Heiligen um sich geschart hat, dass er in ihrer Mitte wohnt, dass er sich in ihrer Mitte offenbart, sollen wir das nicht verteidigen? Ich will einige Verse dazu lesen aus dem Neuen Testament, Kolosser 2, Vers 1. Ich denke, dass wir uns das in unserer Zeit besonders in Erinnerung rufen müssen, in einer Zeit des Ausgleiches, in einer Zeit des Kompromisses, in einer Zeit der Bequemlichkeit, eine Zeit, die die Konfrontation scheut. Kolosser 2, Vers 1. Ich will, dass ihr wisst, welch großen Kampf ich um euch und die in Laodicea und so viele mein Angesicht im Fleische nicht gesehen haben. Also Paulus kämpft hier einen Kampf um die Bewahrung der Lehre in Kolosse und damit auch des Zeugnisses des Hauses Gottes. Denn in Kolosse begannen falsche Lehren einzudringen. Und wenn diese Lehren sich ausgebreitet hätten, dann wäre innerhalb, ja wäre, es ist dann auch so geschehen. Ich war einmal in Kolosse, man kann die Ruinen von Kolosse noch sehen heute, ist nicht mehr viel übrig. Also das Zeugnis ist zerstört worden, es wurde angegriffen durch falsche Lehren und falsche Lehren haben dieses Zeugnis unterwandert. Paulus kämpft darum, nicht nur er, auch andere. Wir lesen von einem Epaphras, der kämpft, der ringet für das Zeugnis in Kolosse, Kolosser 4, Vers 12. Es grüßt euch Epaphras, der für euch ist, ein Knecht Christi Jesu, der alle Zeit für euch ringet. Ringen, kämpfen in den Gebeten, auf dass ihr steht vollkommen und völlig überzeugt in allem Willen Gottes, dass ihr erkennt, was Gott gesagt hat, was Gott will, was seine Gedanken sind und dass ihr die fremden Gedanken abweist. Dann 2. Timotheus Kapitel 1, Verse 8 und 9. Und Kapitel 2, Vers 3. So schäme dich nun nicht des Zeugnisses unseres Herrn noch meiner seines Gefangenen, sondern leide Trübsal mit dem Evangelium nach der Kraft Gottes. Leide Trübsal mit dem Evangelium, nämlich im Kampf für die Verteidigung und Ausbreitung des Evangeliums. Dann Kapitel 2, ich lese von Vers 1 an. Du nun, mein Kind, sei stark in der Gnade, die in Christus Jesus ist. Und was du von mir in Gegenwart vieler Zeugen gehört hast, das vertraue treuen Männern an, welche tüchtig sein werden, auch andere zu lehren. Hier also das Glaubensgut. Und das gilt es zu verteidigen. Vers 3, nimm teil an den Trübsalen, als ein guter Kriegsmann, Jesu Christi. Timotheus war also einer, der sich hatte mustern lassen und sich hatte einfügen lassen in die Schlachtreihen des lebendigen Gottes. Judasbrief, Kapitel 3, Vers 3, Judasbrief, Vers 3. Geliebte, indem ich allen Fleiß anwandte, euch über unser gemeinsames Heil zu schreiben, war ich genötigt, euch zu schreiben und zu ermahnen, für den einmal den heiligen, überlieferten Glauben zu kämpfen. Hier haben wir einen, der ist ein Levit und ein Streiter. Zuerst wollte er einen Levitendienst tun. Einfach sie unterweisen und sie so in ihrem Glauben erbauen. Aber dann merkte er, nein, die Notwendigkeit ist jetzt zu kämpfen. Ich war genötigt, euch zu schreiben, euch zu ermahnen, für den einmal den heiligen überlieferten Glauben zu kämpfen. Der Glaube ist natürlich nicht der persönliche Glaube, durch den wir errettet werden, sondern die Glaubenslehre. Die Glaubenslehre, die uns von den Aposteln überliefert worden ist, und für diese Glaubenslehre zu kämpfen. Und er sah sich genötigt, die Empfänger dieses Briefes dazu aufzufordern. Wenn es damals nötig war, dann ist es auch heute nötig. Der ganze 2. Korintherbrief besonders ist ein Kampf für die Wahrheit, für die Verteidigung des Zeugnisses Gottes in Korinth. Das Zeugnis wurde angegriffen, die Wahrheit wurde angegriffen. Das geschah in Korinth, indem man die Person des Paulus angriff. Das macht man manchmal auf diesem Umweg. Nicht, dass man sagt, diese Lehre oder diese Botschaft ist falsch, sondern man sagt, schaut doch diesen Mann an. Was ist mit dem los? Mit dem stimmt auch einiges nicht. Müsst ihr nicht so ernst nehmen. Also es wurde das Zeugnis angegriffen in Korinth und Paulus schreibt diesen 2. Korintherbrief, um das Zeugnis zu verteidigen. Und er sagt in 2. Korinther 11, Vers 4, Vers haben wir gestern auch gehört übrigens, denn wenn der, welcher kommt, einen anderen Jesus predigt, den wir nicht gepredigt haben, oder ihr einen anderen Geist empfangt, den ihr nicht empfangen habt, oder ihr ein anderes Evangelium, das ihr nicht angenommen habt, so ertrügt ihr es gut. So ertrüget ihr es gut. Ein anderes Evangelium, ein anderer Geist, ein anderer Jesus. Und das sind Dinge, mit denen wir es zu tun haben. Es wird das Wort Gottes, es wird das Evangelium, es wird das Zeugnis Gottes angegriffen und wir müssen es verteidigen. Ich denke, dass ich später noch einmal auf diesen Vers zurückkommen werde, in welcher Weise heute besonders ein anderer Jesus.
1: Lass uns mal Kapitel und Vers sagen.
0: 2. Korinther 11, Vers 4. In welcher Weise ein anderer Jesus und ein anderer Geist, ein anderes Evangelium heute gepredigt wird. Wo besonders der Feind ansetzt. Dann in 4. Mose 1 wird hier gesagt, dass Mose und Aaron die Israeliten mustern und die Häupter. Im Vers 5, dies sind die Namen der Männer, die euch beistehen sollen. Also diese stehen ihnen bei der Musterung. Vers 19, Vers 18 und 19 steht, und sie versammelten die ganze Gemeinde, und so musterte, so wie der Herr dem Mose geboten hatte, so musterte er sie in der Wüste Sinai. Also es waren Mose, Aaron und diese Häupter der Stämme, die sie musterten. Mose war der von Gott berufene Mittler zwischen Gott und dem Volk. Er war der Anführer, der ihnen voranging. Er wird im 5. Mosebuch sogar genannt König in Jeschurun. In 5. Mose 33, Vers 5. Und er ward König in Jeschurun, als sich versammelten die Häupter des Volkes, die Stämme Israels allzumal. Wahrscheinlich auf Mose zu beziehen. Er war ja in, auf alle Fälle der Führer des Volkes und darin ein Bild auf Christus als den Herrn, der seinem Volk vorangeht und der ein Anrecht darauf hat, dass sein Volk ihm untertan ist. Also Mose ist es, der mustert. Es ist der Herr, der es von uns fordert, dass wir uns von ihm einreihen lassen und platzieren lassen. Dazu ist der Herr gestorben und wieder lebendig geworden, auf dass er herrsche sowohl über Tote als über Lebendige. Römer 14. Er hat uns erkauft und damit hat er ein Besitzrecht auf uns. 1. Korinther 6. 1. Korinther 6. Vers 19. Und 20. Wisst ihr nicht, dass euer Leib der Tempel des Heiligen Geistes ist, der in euch wohnt, den ihr von Gott habt, und dass ihr nicht euer selbst seid? Denn ihr seid um einen Preis erkauft worden. Das Volk ist erlöst worden. Ihr seid um einen Preis erkauft worden. Verherrlichet nun Gott in eurem Leibe. Darum, weil wir erkauft worden sind um einen Preis, gehören wir nicht uns. Und wenn der Herr uns mustern will, ja, dann hat er einfach ein Anrecht darauf. Du gehörst mir, ich habe einen Auftrag für dich, eine Aufgabe für dich. Du sollst mitkämpfen, meine Kämpfe kämpfen. In dieser Welt. Mose mustert, Aaron mustert auch. Aaron als hoher Priester ist ein Bild auf den himmlischen hohen Priester, auf Jesus Christus, der uns als unser hoher Priester beisteht, uns stärkt, uns befähigt, uns ermuntert. Das heisst, dass wir nie überfordert sind. Der Herr fordert und der Herr befähigt. Der Herr erwartet von uns Gehorsam, aber er steht uns auch bei und er stärkt uns und er sorgt durch seinen hohen priesterlichen Dienst dafür, dass wir nicht verzagen. Und das soll uns auch ermuntern. Und dann haben die Häupter, also die Führer in Israel, Häupter der 12 Stämme, haben sich beteiligt an der Musterung. Und ist es nicht so, dass es häufig Vorbilder unter den Brüdern waren, die uns ermuntert haben, die uns auch geholfen haben, unseren Platz zu erkennen und unseren Dienst zu tun? Wir denken an einen Mose, wie er dafür sorgte, dass Josua zu dem wurde, was er dann war. Wir denken an einen Paulus, der seinen Timotheus hatte. Und viele von uns haben auch solche geistlichen Vorbilder, Väter gehabt, die ihnen darin Ermunterung, Beistand, Wegweisen und Hilfe sein konnten. So hat also Gott das Volk gemustert und dann in Kapitel 2 sehen wir, wie er das Volk ordnet, an seinen Platz setzt. Kapitel 2, wir lesen die Verse 1 bis 9. Und der Herr redete zu Mose und zu Aaron und sprach: Die Kinder Israel sollen sich lagern, ein jeder bei seinem Panier, bei den Zeichen ihrer Vaterhäuser, dem Zelte der Zusammenkunft gegenüber, sollen sie sich ringsum lagern. Und zwar die gegen Osten, gegen Sonnenaufgang Lagernden, das Panier des Lagers Judas nach ihren Heeren, und der Fürst der Söhne Judas, Nachschon, der Sohn Amminadabs und sein Heer und ihre Gemusterten, 74.600. Und die neben ihm Lagernden, der Stamm Issachar, und der Fürst der Söhne Issachars, Nethanel, der Sohn Zuars und sein Heer und dessen Gemusterte, 54.400. Und der Stamm Sebulon, und der Fürst der Söhne Sebulons, Eliab, der Sohn Chelons, und sein Heer und dessen Gemusterte, 57.400, alle Gemusterten vom Lager Judas, 186.400 nach ihren Heeren, sie sollen zuerst aufbrechen. Also wir sehen, dass Gott das ganze Volk, das er gemustert hat, um die Stiftshütte anordnet, lagern lässt. Und zwar teilt er die 12 Stämme auf in 4 Gruppen a 3 Stämmen. Ein jeder Israelit stand so in Beziehung zur Wohnung Gottes, aber es stand auch ein jeder Israelit in der von Gott gewollten Beziehung zu seinem Nächsten. Zu seinem Nachbarstamm, zu dem, der ihm am nächsten war. Und es hat dann jeder seinen Platz in seiner Familie, in seinem Vaterhaus. Und genauso hat der Herr uns mit sich verbunden, durch die Wiedergeburt. Wir gehören ihm, wir sind ihm untertan, er ist unser Haupt. Und dadurch hat er uns auch in Beziehung gesetzt zu den Geschwistern, in der örtlichen Versammlung, wo du bist. Und auch die Versammlung, in der du wohnst, er hat dich in Nachbarschaft gestellt mit anderen Versammlungen und so stehen wir in Beziehungen auch zueinander. Und all das geht aus von dem Gott, der in ihrer Mitte wohnt. Die Stiftshütte in der Mitte und rundherum von ihm platziert lagern die 12 Stämme. Das muss ein großartiger Anblick gewesen sein. in der Wüste zu sehen, die Wohnung Gottes, und rundherum nach Gottes Willen gelagert die 12 Stämme. Dann heißt es, dass ein jeder sich lagert bei seinem Panier. Was ist das Panier? Nun, das Panier ist ein Feldzeichen. Ein Feldzeichen, eine Fahne, die vorangeht, die jemand trägt im Kampf, der vorangeht. Das Feldzeichen, was ist denn unser Feldzeichen?
2: Das Kreuz.
0: Wer ist unser Panier? Ja, wir schlagen auf 2. Mose 17. Und Mose baute einen Altar und gab ihm den Namen: der Herr, mein Panier. Nachdem die Israeliten diesen erfolgreichen Kampf gegen die Amalekiter gefochten hatten: der Herr ist mein Panier. Dann schlagen wir auf Jesaja, Kapitel 11, Vers

0: Jesaja Kapitel 11, Vers 10. Und es wird geschehen an jenem Tage, der Wurzelspross Isais, das ist der Messias, welcher dasteht als Panier der Völker. Er wird eines Tages der große Sammler der Völker sein, die werden sich eines Tages um ihn scharen. Jesaja 11, Vers 10, bitte.
1: Bei mir stand nur Zeichen.
0: Zeichen, ja.
1: Als Zeichen für die Völker.
0: Ja. Panier, hebräisch Nes, das ist das Kampfzeichen, das römische Signum, das man vorantrug. Dann Jesaja 31, Verse 8 und 9. Und Assyrien wird fallen durch ein Schwert nicht eines Mannes und ein Schwert nicht eines Menschen wird es verzehren und es wird vor dem Schwerte fliehen und seine Jünglinge werden frompflichtig werden und sein Fels, also der Fels der Assyrer, wird vor Schrecken entweichen und seine Fürsten werden vor dem Panier verzagen. Das ist der Gott Israels, der für Israel streitet. Der Herr selbst also ist ihr Panier. So sehen wir, dass einerseits das ganze Volk ist ausgerichtet auf die Stiftshütte, auf den Gott in ihrer Mitte wohnt. Und das gilt für unser ganzes Leben. Der Herr ist unser Zentrum. Er ist das Zentrum des Volkes Gottes. Er ist die Mitte des Volkes Gottes. Aber er ist auch unser Bezugspunkt in unserem engeren Kreis der Beziehungen, in dem wir stehen. Er ist unser Panier. Und als unser Panier ist er der, der uns vorangeht im Streit. Und wir können wirklich sicher sein, dessen können wir sicher sein, wenn wir nach den Ordnungen und Gedanken Gottes leben und uns versammeln und wenn wir diese Gewissheit haben und es auch zutrifft, dass der Herr in unserer Mitte wohnt, dann dürfen wir dessen gewiss sein, wenn wir in seinem Namen für die Verteidigung seines Zeugnisses kämpfen, dann kämpft er für uns. Denn es ist sein Haus, es ist seine Sache, es ist seine Ehre. Dann ist er wahrlich unser Panier, dann ist er der, der vorangeht und vor dem die Feinde Gottes zurückweichen. Wir lesen das in 4. Mose 10. In 4. Mose 10. Vers 35. Es geschah, wenn die Lade aufbrach, so sprach Mose: Stehe auf, Herr, dass deine Feinde sich zerstreuen und deine Hasser vor dir fliehen. Die Hasser, die Mächte der Finsternis, die das Zeugnis Gottes hassen und zerstören wollen, und die auf alle möglichen Arten versuchen einzudringen und dieses Zeugnis anzutasten, dieses Zeugnis zu verderben, die sich natürlich der Menschen bedienen, um dieses Ziel zu erreichen. Diese Feinde Gottes müssen vor der Gegenwart Gottes zurückweichen. Ich glaube, wir müssen jetzt aufhören. Pause mal, wann haben wir genau angefangen? Ja, ein paar wenige Minuten. Ah, doch noch. Beachten wir hier die Reihenfolge in 4. Mose 2. Die Kinder Israels sollen sich lagern, ein jeder bei seinem Panier, bei den Zeichen ihrer Vaterhäuser. Also das haben wir jetzt gehört. Und dann dem Zelte der Zusammenkunft gegenüber sollen sie ringsum lagern. Es werden alle Stämme in diese Dreiergruppen eingeteilt und dem Zelt der Zusammenkunft zugeordnet, die das Panier des Lagers Juda im Osten, Vers 3, dann im Vers 10 das Panier des Lagers Ruben gegen Süden, dann im Vers 18 das Panier des Lagers Ephraim nach ihren Heeren gegen Westen, Vers 25 das Panier des Lagers Dan gegen Norden, also von allen vier Seiten. Und Gott platziert sie so, dass das Zeugnis vollkommen von allen Seiten geschützt ist. Aber es beginnt damit, dass sein Volk ihm untertan ist, sich von ihm platzieren lässt. Wir lesen im Neuen Testament, dass die vom Herrn gegebenen Gaben und Dienste, dass er sie verteilt, und er verteilt sie so, dass sein Werk vollkommen wachsen und gedeihen kann und dass es nach allen Seiten geschützt werden kann. Aber was steht am Anfang? Am Anfang steht 1. Korinther 12, eine lange Aufzählung von Gaben und Diensten. Aber was steht am Anfang? Vers 3, deshalb tue ich euch kund, dass niemand im Geiste Gottes redend sagt, Fluch über Jesus, niemand sagen kann, Herr Jesus, als nur im Heiligen Geist. Wenn ihr Herr ist, und das bewirkt der Geist Gottes, dass wir das erkennen und uns ihm unterordnen, weil er Herr ist, dann kann er platzieren und dann werden die Geschwister von ihm zueinander in Beziehung gesetzt. Dann ist Harmonie. Und es ist wirklich so, aller Mangel, alle Disharmonie, alle Unordnung, alles Geschrei, das in den Versammlungen vorkommt, liegt daran, dass Eigenwille da ist. Das ist ganz einfach so. Dass das Haupt nicht ordnet. Dass nicht jeder in Beziehung gesetzt ist zum Herrn selbst, zu seinem Wohnort, sondern dass viel Eigenes da ist. Es ist eine beschämende, demütigende, leider traurige Realität. Das Gleiche in Epheser 4. Bevor in Epheser 4 von den Gaben gesprochen wird, also bevor sie aufgezählt werden und genannt werden, Epheser 4, Vers 8, hinaufgestiegen in die Höhe hat er die Gefangenschaft gefangen geführt und den Menschen Gaben gegeben. Er ist der Erhöhte und er hat die Seinigen an sich gebunden. Wir sind seine Gefangenen, Sklaven, Knechte Jesu Christi. Und wenn das der Fall ist, dann kann er setzen. Vers 11. Er hat die einen gesetzt oder gegeben als Apostel, andere als Propheten, andere als Evangelisten, andere als Hirten, zur Vollendung der Heiligen, für das Werk des Dienstes, für die Auferbauung des Leibes Christi, das ist Levitendienst. Und dann Vers 14, das ist der Dienst der Krieger, auf dass sie nicht mehr Unmündige seien, hin und her geworfen und umhergetrieben von jedem Wind der Lehre, die da kommt durch die Betrügerei der Menschen, durch ihre Verschlagenheit zu listiger sonnenem Irrtum.
2: Sie hörten Benedikt Peters in einer Auslegungspredigt über das 4. Buch Mose.

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0: Hallo und herzlich willkommen beim Bibelpanorama. Es folgt nun ein Überblick von Rüdiger Klaue über das erste Buch Mose.
1: Genesis, das Buch der Anfänge. Die Bibel ist das Buch der Christen. Sie ist die Grundlage unseres christlichen Glaubens. Wenn wir Fragen über Gott oder den Sinn unseres Daseins haben, so finden wir in der Bibel die göttliche Antwort darauf. Die Bibel ist auch das meist übersetzte Buch der Welt. Alle christlichen Kirchen, Gemeinden, Denominationen und sogar viele Sekten berufen sich auf die Bibel. Sie ist die Basis für ihre Lehren. Auch die Regierungsform, die Grundgesetze und Ordnungen vieler Nationen haben die Bibel als Vorbild. Ja, die Bibel ist ein ganz besonderes Buch. Was mich jedoch immer wieder traurig macht, ist die Tatsache, dass die Bibel trotz allem ein recht unbekanntes Buch ist. Sie wird übersetzt, verkauft, zitiert und sogar kritisiert, aber die meisten Menschen kennen sie doch nur wenig. Ich möchte in dieser Sendereihe versuchen, dir die Bibel interessant und verständlich zu machen. Ich möchte versuchen zu zeigen, wer Maleachi oder Sacharja war und was das Buch Josua oder Könige uns heute zu sagen hat. Dabei werden wir nicht zu sehr in Einzelheiten gehen, sondern uns mit den wichtigsten Aussagen begnügen, die jedermann wissen sollte. Ich glaube nämlich, es gehört mit zum Allgemeinwissen eines Christen, dass er in groben Zügen weiß, worum es in der Bibel geht. Heute beginnen wir gleich mit dem ersten Buch der Bibel. Es heißt Genesis. Und das ist der lateinische Name für das erste Buch Mose. Genesis bedeutet Ursprung, Anfänge. Und genau das ist der Inhalt von Genesis. Es ist das Buch der Anfänge. Einige Anfänge werde ich heute aufzählen. Erstens finden wir den Bericht der Erschaffung der Welt und des Universums. Nun ist der Ursprung der Welt ein sehr heikles und viel diskutiertes Thema. Seit vielen Jahren stellt die Wissenschaft schon Forschungen darüber an, wie die Welt entstanden sein könnte. Weil das Ganze schon ziemlich lange her ist und niemand dabei war, geht man von Theorien aus. Trotz mancher plausibler Theorien gibt es eine Reihe von schwer erklärbaren Problemen. Im Grunde bleibt die Entstehung der Erde ein Geheimnis. Allerdings gibt uns die Bibel einen sehr kurzen und einfachen Bericht in Genesis über die Schöpfung. Dieser Bericht ist manchen Leuten zu simpel, um ihn ernst zu nehmen. Für einige steht er in einem krassen Widerspruch zu ihren wissenschaftlichen Erkenntnissen. Andere aber, sogar Wissenschaftler unserer Tage, glauben diesem Bericht. In der Tat will der Schöpfungsbericht in Genesis Kapitel 1 nicht eine exakte wissenschaftliche Erklärung für den Ursprung des Alls sein. Er wurde nicht in erster Linie für Geologen, Biologen und Astrologen mit den entsprechenden Fachausdrücken geschrieben. Vielmehr geben die ersten Verse der Bibel eine kurze, allgemeinverständliche Erklärung über ein unbegreifliches Geheimnis. Viele Menschen in aller Welt und aus allen sozialen Schichten schätzen diesen leicht verständlichen Bericht und glauben ihm. Einige besonders studierte Leute können auch noch vieles zwischen den Zeilen lesen und mit wissenschaftlichen Begriffen erklären. Aber für den einfachen Mann kann der Schöpfungsbericht eine befriedigende Antwort auf die Frage sein, wie ist die Welt entstanden? Wo kommen die Pflanzen und Tiere und wo kommen die Menschen her? Obwohl die Erklärungen in Genesis nicht vollständig und ausführlich sind und sicher noch manche Fragen offen lassen, so haben sie doch einen großen Vorteil. Sie weisen auf Gott als den Schöpfer und Ursprung alles Lebens und Seins hin. Das ist die beste und befriedigendste Antwort, die ein Mensch auf die Frage nach der Entstehung der Welt bekommen kann. Lies einmal den Schöpfungsbericht in Genesis durch und sieh, mit welcher einer Autorität und Selbstverständlichkeit und mit welcher einer tiefen Erkenntnis und mit welcher einer Schlichtheit hier von gewaltigen Dingen berichtet wird. Als zweites berichtet uns Genesis von der Entstehung der Sünde. Sicher kennst du die Geschichte vom Sündenfall, wie Adam und Eva im Garten Eden von der Schlange verführt wurden, von einer Frucht zu essen, die Gott verboten hatte anzurühren. Eva missachtete das Gebot und war ungehorsam. Das war die erste Sünde. Ungehorsam gegen Gott ist auch bis heute das Wesen der Sünde. Der Bericht im ersten Buch Mose gibt uns Antwort auf drei sehr wichtige Fragen, die viele Probleme in unserem Leben erklären können. Die erste Frage ist, wie kam die Sünde in die Welt? So denken wir, wenn wir die viele Ungerechtigkeit, Gewalt, Hass und Lieblosigkeit um uns sehen. Und viele Menschen möchten Gott für Sünde und Unrecht in der Welt verantwortlich machen. Die Bibel zeigt jedoch, dass der Teufel, der Widersacher Gottes, zuerst Eva zum Ungehorsam verführte. Sie gab nach und widerstand der Versuchung nicht. So kam die Sünde durch die Schuld der Menschen in diese Welt. Niemand anders als wir selbst sind verantwortlich für alles Unrecht, das heute geschieht. Eine weitere Frage, auf die dieser Abschnitt eine Antwort gibt, heißt: Was ist eigentlich Sünde? Die ersten Menschen im Garten Eden missachteten den Willen Gottes und sein Gebot. Das ist Sünde, auch heute noch. Missachtung der Autorität Gottes, Gleichgültigkeit gegen seinen Willen, Ungehorsam gegen seine Gebote, Rebellion gegen den Schöpfer. Gott hat Normen gesetzt und gesagt, was gut und böse ist. Sünde und Schuld ist keine Einbildung, kein Gefühl, sie geschieht jedes Mal dort, wo ein Mensch die Gebote Gottes übertritt. Aber noch auf eine dritte grundlegende Frage gibt dieser Bericht vom Sündenfall eine Antwort. Es ist die Frage: Woher kommt all das Leid und Elend auf der Welt? Wo man hinschaut, sieht man Krankheit und Tod, Kriege und Hungersnot, Leid und Elend. Im Bericht vom Sündenfall wird uns ganz deutlich gezeigt, dass die Sünde eine große Veränderung für die Menschheit brachte. Adam und Eva wohnten zuerst im Paradies. Das war ein Ort, wo sie Gott sehen und mit ihm sprechen konnten. Im Paradies gab es keine Krankheit, keine Schmerzen, keinen Tod und es gab keinen Hunger, keine Mühen und keine Arbeit und keine Sünde. Es war eine Welt, wie wir sie uns wünschen und erträumen. Aber das Paradies ging uns durch die Sünde verloren. Die Folgen der Sünde waren Tod, Schmerzen, Mühe und Trennung von Gott. Diese Konsequenzen trafen aber nicht nur Adam und Eva, sondern alle ihre Nachkommen bis heute. Die Folgen der Sünde sind furchtbar. Nicht nur damals, sondern auch heute. Jedes Mal, wenn jemand sündigt, hat das sehr weitreichende und oft unüberschaubare Folgen, an die wir leider oft viel zu spät denken. Über den Ursprung des Elends und der Not auf der Welt wird heute viel philosophiert und politisiert. Wer aber dem Leid wirksam begegnen will, muss wissen, woher es kommt. Die meisten Behauptungen über die Ursache von Armut und Not in unserer Welt sind sehr oberflächlich und leichtfertig gemacht. Die Lösungen, die manche politischen Führer uns anbieten, sind Trugschlüsse, die keine Resultate bringen können. Wir leben auf einer verfluchten Erde. Ja, die Menschheit selber steht unter einem Fluch, weil sie sich gegen Gott aufgelehnt hat. Diesen Fluch kann nur Jesus Christus von uns nehmen, der Sohn Gottes, der am Kreuz starb, um Sünder selig zu machen. Gott wird eine neue Erde schaffen, die nicht von dem Fluch der Sünde belastet ist, wo die Menschen leben werden, denen Jesus ihre Schuld vergeben hat. Siehst du, wie die Bibel schon auf ihren ersten Blättern ganz wichtige Fragen der Menschheit beantwortet? Drittens müssen wir von noch einem Anfang im Buch Genesis sprechen. Es ist der Ursprung des Volkes Israel. Das Volk Israel ist das auserwählte Volk und für den Heilsplan Gottes von größter Bedeutung. Durch das Volk Israel wissen wir etwas über den lebendigen Gott und Schöpfer der Welt. Durch Israel haben wir die Gebote, die Offenbarungen Gottes durch die Propheten, die Lehre des Heils durch die Apostel, ja die ganze Bibel bekommen. Die Schreiber der einzelnen Bücher waren fast ausnahmslos Juden. Der Gott, der die Welt geschaffen hatte, redete nicht zu anderen Menschen als zu den Juden. Ihnen offenbarte er sich, ihnen vertraute er eine Botschaft an, die lebenswichtig für alle Völker und alle Rassen auf der Welt war. Wäre das Volk Israel nicht, so hätten wir keine Bibel, keinen Schöpfungsbericht, kein Evangelium. Außerdem kam Jesus, der Heiland der Welt, durch eine jüdische Frau auf die Erde. Darum sagen wir auch heute noch: Das Heil kommt durch die Juden. Nun sind die Juden nicht unbedingt ein sehr geliebtes und geachtetes Volk. Auch sind sie nicht etwa besser als andere. Dennoch sind sie aber Gottes Volk, auserwählt, um ein Segen für alle Menschen zu sein. Über das Volk Israel erheben sich immer wieder viele Fragen. Warum hat Gott gerade dieses Volk als sein Eigentum erwählt? Was heißt es eigentlich erwählt? Wozu erwählt? Um Antwort auf diese Fragen zu bekommen, müssen wir Genesis Kapitel 12 lesen. Hier erwählt Gott einen Mann und macht einen Bund mit ihm. Es ist Abraham, der Stammvater der Juden. Und ab Genesis Kapitel 12 folgt der biblische Bericht nicht mehr den Nationen und Völkern, sondern einem Volk, dem Volk Israel. Das ganze Alte Testament behandelt eigentlich die Geschichte dieses Volkes. Seine Geschichte ist aber ganz eng mit dem Handeln Gottes verwoben. Und so ist die historische Vergangenheit der Juden eine Offenbarung des Wesens und Denkens Gottes. Die Bücher des gesamten Alten Testaments enthalten die Geschichte des Volkes Gottes, aber der Held der Geschichte, die überragende Persönlichkeit ist Gott, der Herr. Ihn lernen wir kennen durch sein Handeln mit seinem Volk. Vielleicht müssen wir an anderer Stelle noch einmal etwas auf die Erwählung der Juden durch Abraham eingehen. Für heute soll es erst einmal genügen. Wir wollen aber noch zusammen beten. Gott, unser Vater, wir danken dir von ganzem Herzen für die Offenbarung deiner selbst in der Bibel. Wir danken dir für die zuverlässigen Antworten, die wir auf wichtige Lebensfragen schon in den ersten Kapiteln der Bibel bekommen. Hilf heute einem jeden Hörer, der noch Reserven gegen dich hat und deinem Wort nicht glaubt, dass er seinen Widerstand aufgibt und sich ganz kindlich dir anvertraut. Amen.

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0: 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Hallo und herzlich willkommen. In unserer heutigen Bibellese hören Sie aus der großen Hörbibel nach Martin Luther, erschienen bei der Deutschen Bibelgesellschaft, einen Abschnitt aus dem Alten Testament, aus dem Buch Hohelied Kapitel 5 bis 8 und nach ein wenig Musik auch einen Abschnitt aus dem Neuen Testament, aus dem 1. Thessalonicher Brief Kapitel 1. Und nun viel Freude beim Zuhören des Wortes Gottes.
1: Ich bin gekommen, meine Schwester, liebe Braut, in meinen Garten. Ich habe meine Myrrhe samt meinen Gewürzen gepflückt. Ich habe meine Wabe samt meinem Honig gegessen. Ich habe meinen Wein samt meiner Milch getrunken. Esst, meine Freunde, und trinkt, und werdet trunken von Liebe.
2: Ich schlief, aber mein Herz war wach. Da ist die Stimme meines Freundes, der anklopft.
1: Tu mir auf, liebe Freundin, meine Schwester, meine Taube, meine Reine, denn mein Haupt ist voll Tau und meine Locken voll Nachttropfen.
2: Ich habe mein Kleid ausgezogen. Wie soll ich es wieder anziehen? Ich habe meine Füße gewaschen. Wie soll ich sie wieder schmutzig machen? Mein Freund steckte seine Hand durchs Riegelloch und mein Innerstes wallte ihm entgegen. Da stand ich auf, dass ich meinem Freunde auftäte. Meine Hände troffen von Myrrhe und meine Finger von fließender Myrrhe am Griff des Riegels. Aber als ich meinem Freund aufgetan hatte, war er weg und fortgegangen. Meine Seele war außer sich, dass er sich abgewandt hatte. Ich suchte ihn, aber ich fand ihn nicht. Ich rief, aber er antwortete mir nicht. Es fanden mich die Wächter, die in der Stadt umhergehen. Die schlugen mich wund. Die Wächter auf der Mauer nahmen mir meinen Überwurf. Ich beschwöre euch, ihr Töchter Jerusalems, findet ihr meinen Freund, so sagt ihm, dass ich vor Liebe krank bin.
3: Was hat dein Freund vor anderen Freunden voraus, o du Schönste unter den Frauen? Was hat dein Freund vor anderen Freunden voraus, dass du uns so beschwörst?
2: Mein Freund ist weiß und rot, auserkoren unter vielen Tausenden. Sein Haupt ist das feinste Gold. Seine Locken sind kraus, schwarz, wie ein Rabe. Seine Augen sind wie Tauben an den Wasserbächen. Sie baden in Milch und sitzen an reichen Wassern. Seine Wangen sind wie Balsambeete, in denen Gewürzkräuter wachsen. Seine Lippen sind wie Lilien, die von fließender Myrrhe triefen. Seine Finger sind wie goldene Stäbe, voller Türkise. Sein Leib ist wie reines Elfenbein, mit Saphiren geschmückt. Seine Beine sind wie Marmorsäulen, gegründet auf goldenen Füßen. Seine Gestalt ist wie der Libanon, auserwählt wie Zedern. Sein Mund ist süß, und alles an ihm ist lieblich. So ist mein Freund, ja. Mein Freund ist so, ihr Töchter Jerusalems.
3: Wo ist denn dein Freund hingegangen, o du Schönste unter den Frauen? Wo hat sich dein Freund hingewandt? So wollen wir ihn mit dir suchen.
2: Mein Freund ist hinabgegangen in seinen Garten, zu den Balsambeeten, dass er Weide in den Gärten und Lilien pflücke. Mein Freund ist mein, und ich bin sein, der unter den Lilien weidet.
1: Du bist schön, meine Freundin, wie Tirza, lieblich wie Jerusalem, gewaltig wie ein Heer. Wende deine Augen von mir, denn sie verwirren mich. Deine Haare sind wie eine Herde Ziegen, die herabsteigen vom Gebirge Gilead. Deine Zähne sind wie eine Herde Schafe, die aus der Schwemme kommen. Alle haben sie Zwillinge, und keines unter ihnen ist unfruchtbar. Deine Schläfen sind hinter deinem Schleier wie eine Scheibe vom Granatapfel. 60 Königinnen sind es und 80 Nebenfrauen und Jungfrauen ohne Zahl. Aber eine ist meine Taube, meine Reine. Die einzige ist sie für ihre Mutter, das Liebste für die, die sie geboren hat. Als die Töchter sie sahen, priesen sie sie glücklich. Die Königin und Nebenfrauen rühmten sie.
4: Wer ist sie, die hervorbricht wie die Morgenröte? Schön wie der Mond, klar wie die Sonne, gewaltig wie ein Heer.
1: Ich bin hinabgegangen in den Nussgarten, zu schauen die Knospen im Tal, zu schauen, ob der Weinstock sproßt, ob die Granatbäume blühen. Ohne dass ich's merkte, trieb mich mein Verlangen zu der Tochter eines Fürsten.
3: Wende dich hin, wende dich her, O Sulamit. Wende dich hin, wende dich her, dass wir dich schauen.
2: Was seht ihr an Sulamit beim Reigen im Lager?
1: Wie schön ist dein Gang in den Schuhen, du Fürstentochter. Die Rundung deiner Hüfte ist wie ein Halsgeschmeide, das des Meisters Hand gemacht hat. Dein Schoß ist wie ein runder Becher, dem nimmer Getränk mangelt. Dein Leib ist wie ein Weizenhaufen, umsteckt mit Lilien. Deine beiden Brüste sind wie junge Zwillinge von Gazellen. Dein Hals ist wie ein Turm von Elfenbein. Deine Augen sind wie die Teiche von Heschbon am Tor Bat Rabim. Deine Nase ist wie der Turm auf dem Libanon, der nach Damaskus sieht. Dein Haupt auf dir ist wie der Karmel. Das Haar auf deinem Haupt ist wie Purpur. Ein König liegt in deinen Locken gefangen. Wie schön und wie lieblich bist du, du Liebe voller Wonne. Dein Wuchs ist hoch wie ein Palmbaum. Deine Brüste gleichen den Weintrauben. Ich sprach, ich will auf den Palmbaum steigen und seine Zweige ergreifen. Lass deine Brüste sein wie Trauben am Weinstock und den Duft deines Atems wie Äpfel. Lass deinen Mund sein wie guten Wein, der meinem Gaumen glatt eingeht und Lippen und Zähne mir netzt.
2: Meinem Freund gehöre ich, und nach mir steht sein Verlangen. Komm, mein Freund, lass uns aufs Feld hinausgehen und unter Zyperblumen die Nacht verbringen, dass wir früh aufbrechen zu den Weinbergen und sehen, ob der Weinstock sproßt und seine Blüten aufgehen, ob die Granatbäume blühen. Da will ich dir meine Liebe schenken. Die Liebesäpfel geben den Duft, und an unserer Tür sind lauter edle Früchte, heurige und auch vorjährige. Mein Freund, für dich habe ich sie aufbewahrt. O, dass du mein Bruder wärest, der meiner Mutter Brüste gesogen. Fände ich dich draußen, so wollte ich dich küssen, und niemand dürfte mich schelten. Ich wollte dich führen und in meiner Mutter Haus bringen, in die Kammer derer, die mich gebar. Da wollte ich dich tränken mit gewürztem Wein und mit dem Most meiner Granatäpfel. Seine linke liegt unter meinem Haupt und seine rechte herzt mich. Ich beschwöre euch, ihr Töchter Jerusalems, dass ihr die Liebe nicht aufweckt und nicht stört, bis es ihr selbst gefällt.
3: Wer ist sie, die heraufsteigt von der Wüste und lehnt sich auf ihren Freund?
2: Unter dem Apfelbaum weckte ich dich, wo deine Mutter mit dir in Wehen kam, wo in Wehen kam, die dich gebar. Lege mich wie ein Siegel auf dein Herz, wie ein Siegel auf deinen Arm. Denn Liebe ist stark wie der Tod und Leidenschaft unwiderstehlich wie das Totenreich. Ihre Glut ist feurig und eine Flamme des Herrn, so dass auch viele Wasser die Liebe nicht auslöschen und Ströme sie nicht ertränken können. Wenn einer alles Gut in seinem Hause um die Liebe geben wollte, so könnte das alles nicht genügen.
5: Unsere Schwester ist klein und hat keine Brüste. Was sollen wir mit unserer Schwester tun, wenn man um sie werben wird? Ist sie eine Mauer, so wollen wir ein silbernes Bollwerk darauf bauen. Ist sie eine Tür, so wollen wir sie sichern mit Zedernbohlen.
2: Ich bin eine Mauer und meine Brüste sind wie Türme. Da bin ich geworden in seinen Augen, wie eine, die Frieden findet.
1: Salomo hat einen Weinberg in Baal-Hamon. Er gab den Weinberg den Wächtern, dass jeder für seine Früchte brächte 1000 Silberstücke. Mein Weinberg gehört mir. Die 1000 lasse ich dir, Salomo, und 200 den Wächtern seiner Früchte. Die du wohnst in den Gärten, lass mich deine Stimme hören. Die Gefährten lauschen dir.
2: Flieh, mein Freund, sei wie eine Gazelle oder wie ein junger Hirsch auf den Balsambergen.

0: 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Es folgt nur noch eine Lesung aus dem Neuen Testament, aus dem 1. Thessalonicher Brief, Kapitel 1.
1: Paulus und Silvanus und Timotheus an die Gemeinde in Thessalonich in Gott, dem Vater und dem Herrn Jesus Christus. Gnade sei mit euch und Friede. Wir danken Gott allezeit für euch alle und gedenken euer in unserem Gebet und denken ohne Unterlass vor Gott, unserem Vater, an euer Werk im Glauben und an eure Arbeit in der Liebe und an eure Geduld in der Hoffnung auf unseren Herrn Jesus Christus. Liebe Brüder, von Gott geliebt, wir wissen, dass ihr erwählt seid, denn unsere Predigt des Evangeliums kam zu euch nicht allein im Wort, sondern auch in der Kraft und in dem Heiligen Geist und in großer Gewissheit. Ihr wisst ja, wie wir uns unter euch verhalten haben um euretwillen. Und ihr seid unserem Beispiel gefolgt und dem des Herrn und habt das Wort aufgenommen in großer Bedrängnis mit Freuden im Heiligen Geist, so dass ihr ein Vorbild geworden seid für alle Gläubigen in Mazedonien und Achaia. Denn von euch aus ist das Wort des Herrn erschollen, nicht allein in Mazedonien und Achaia, sondern an allen Orten ist euer Glaube an Gott bekannt geworden, so dass wir es nicht nötig haben, etwas darüber zu sagen. Denn sie selbst berichten von uns, welchen Eingang wir bei euch gefunden haben und wie ihr euch bekehrt habt zu Gott von den Abgöttern, zu dienen dem lebendigen und wahren Gott und zu warten auf seinen Sohn vom Himmel, den er auferweckt hat von den Toten, Jesus, der uns von dem zukünftigen Zorn errettet.
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0: 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Guten Abend und herzlich willkommen. Es folgt eine Botschaft von Peter Bronslik.
1: Vor langer Zeit besuchte Graf von Zinzendorf ein Museum in Düsseldorf. Er lebte im 17. Jahrhundert und war ein Gelehrter. Er interessierte sich auch für den christlichen Glauben und so betrachtete er im Museum die wertvollen Gemälde an der Wand. Plötzlich blieb er wie elektrisiert vor einem Bild stehen und konnte seinen Blick nicht mehr losreißen. Es zeigte die Kreuzigung des Sohnes Gottes Jesus Christus auf dem Hügel Golgatha vor den Toren Jerusalems. Da hing Jesus misshandelt und blutüberströmt am Kreuz, angenagelt von fanatischen Menschen, die seinen Tod wollten. Nein, wahrlich kein schönes Motiv, sondern ein grausames Bild. Doch dann las der junge Graf den Schriftzug unterhalb des Bildes vom Gekreuzigten und der traf ihn mitten ins Herz. Da stand: Das tat ich für dich. Und das ist auch die Antwort auf die Frage nach der Bedeutung des Kreuzes von Golgatha. Das, was dort vor circa 2000 Jahren in Jerusalem geschah, tat der Sohn Gottes Jesus Christus für dich und für mich, ja, für alle Menschen. Weil er uns liebt und nicht will, dass wir wegen unserer Sünden für immer und ewig verloren gehen. Deshalb ließ sich Jesus Christus freiwillig ans Kreuz nageln und starb einen schrecklichen Tod. Für Graf von Zinzendorf war das ein entscheidendes Erlebnis, was ihn dazu führte, von nun an Jesus Christus zu glauben und ihm nachzufolgen. Er wurde Christ, weil er verstand, was das Geschehen am Kreuz von Golgatha mit ihm persönlich zu tun hat. Darum geht es heute. Um die Bedeutung des Opfers von Jesus Christus am Kreuz. Es geht um den absoluten Höhepunkt des Heilshandelns Gottes in unserer Weltgeschichte. Das Kreuz Christi, das für viele Menschen so unverständlich ist, über das gelacht, gespottet und sich maßlos geärgert wird. Ich lese dazu aus der Bibel einige Verse aus 1. Korinther 1 ab Vers 18. Denn das Wort vom Kreuz ist eine Torheit denen, die verloren werden. Uns aber, die wir gerettet werden, ist es eine Gotteskraft. Denn weil die Welt durch ihre Weisheit Gott in seiner Weisheit nicht erkannte, gefiel es Gott, durch die Torheit der Verkündigung diejenigen zu retten, die glauben. Während nämlich die Juden ein Zeichen fordern und die Griechen Weisheit verlangen, verkündigen wir Christus den Gekreuzigten, den Juden ein Ärgernis, den Griechen eine Torheit. Denen aber, die berufen sind, sowohl Juden und Griechen, verkündigen wir Christus als Gottes Kraft und Gottes Weisheit. Wissen Sie, der Mensch unterscheidet sich dadurch auch vom Tier, dass er über sich selbst und seine Existenz nachdenken kann. Und davon macht er auch reichlich Gebrauch. Unser Bibeltext spricht hier von der Weisheit dieser Welt, also von den Philosophen und Denkern. Sie machen sich gewaltige Gedanken über das Dasein, über Sinn und Ziel unseres Lebens. Sie vermuten und diskutieren, sie erwägen und formulieren schwere, tiefsinnige Gedanken. Jede Menge dicker Bücher gibt es von Dichtern und Denkern der vergangenen Zeiten und auch von heute. Paulus, der diesen Brief an die Korinther schrieb, kannte auch die Philosophen der damaligen Zeit und er stellte fest, dass es die Weisheit dieser Welt nicht geschafft hat, Gott und seine Weisheit zu erkennen. Weil sie sich mit ihrer Fähigkeiten zu denken, zu überlegen und zu kombinieren auf einen völlig falschen Weg begeben hat, der in einer dunklen Sackgasse endet. Viele der hochgeachteten Philosophen, Dichter und Denker und viele Menschen, die sich von deren Weisheit beugen, haben die entscheidende Wahrheit eben nicht erkannt. Der Mensch strebt in seiner Weisheit danach, alles zu ergründen, die Probleme dieser Welt zu lösen und sich ein Paradies zu schaffen. Man bastelt an einer neuen Weltordnung und sucht Messiasse, fähige Persönlichkeiten und Führer, die uns aus unserem Leid und Elend herausführen sollen, Weltveränderer, die das Paradies schaffen sollen. Und jetzt kommt der große Knall. Der Apostel Paulus präsentiert den einzig wahren Messias und Retter, nämlich Jesus Christus, den Gekreuzigten. Er ist und bleibt der einzige von Gott gesandte Messias. Die Botschaft von Jesus Christus und seinem Kreuz ist die frohe und rettende Botschaft für alle Menschen in allen Ländern. Doch da kommt es dann zum Ärgernis, der Widerspruch erregt und Entrüstung und Kopfschütteln hervorruft. Jesus Christus, der Gekreuzigte, entspricht einfach nicht den Kriterien und Vorstellungen der Menschen dieser Welt. Egal, ob es die religiösen Juden oder die intellektuellen Griechen oder Menschen anderer Nationen oder Religionen sind. Die Bibel handelt von dem Retter und Erlöser Christus, den Gott geschickt hat, um uns von unserer Schuld zu erlösen und das Angebot des ewigen Lebens zu bringen. Doch wie soll jemand, der wie ein Verbrecher zum Tode verurteilt und anschließend auf so schändliche Weise am Kreuz hingerichtet worden ist, uns Menschen retten können? Unmöglich, haben die meisten Menschen damals gedacht, und heute ebenso. Christus am Kreuz, so ein Quatsch, Unsinn, Zumutung. Nein, sowas kann und darf nicht sein. Der unter elenden Qualen am Kreuz Sterbende, der anderen geholfen hat und sich selbst nicht helfen kann und unter großen Schmerzen sein Leben aushaucht, wie soll der die Probleme der Menschheit lösen? Das ist vielen Menschen ein Ärgernis oder einfach lächerlich, so dass sie sich schnell abwenden und wieder ihrer eigenen sogenannten Sackgassenweisheit zuwenden. Es ist eben wahr, dass das Wort vom Kreuz denen eine Torheit ist, die verloren gehen werden. Jesus Christus ist und bleibt der Messias Gottes. Er ist der einzige Ausweg aus der Misere unseres kaputten Daseins und unseres von der Sünde total verdorbenen Wesens. Er ist der einzige Ausweg aus der riesigen Last der Schuld, die uns Menschen von Gott trennt und als Folge davon Leid und Elend in unsere ganze Welt bis hinein in unser persönliches Leben gebracht hat. Im Philipperbrief Kapitel 2 gibt uns Gott durch Paulus wichtige Informationen darüber, wie es gekommen ist, dass Christus so elendig am Kreuz hat sterben müssen. Ich lese: Der Sohn Gottes, der in göttlicher Gestalt war, hielt es nicht für einen Raub, Gott gleich zu sein, sondern entäußerte sich selbst und nahm Knechtsgestalt an und ward den Menschen gleich und der Erscheinung nach als Mensch erkannt. Er erniedrigte sich selbst und ward gehorsam bis zum Tod, ja, zum Tod am Kreuz. Jesus Christus hat freiwillig für ungefähr 35 Jahre die Herrlichkeit des Himmels verlassen. Er hat sich selbst erniedrigt. Er ist zwar Gott geblieben und doch zu einem Menschen geworden. Er hat zugelassen, dass die Menschen ihn kreuzigten, und er ist freiwillig dort am Kreuz gestorben. Und warum? Warum hat der von Gott gesandte Messias, der Sohn Gottes, Jesus Christus, seine unbeschreibliche Herrlichkeit in ein Bild verwandelt, das so schrecklich ist, dass sich viele Menschen damals abwandten und Anstoß nahmen? Die Antwort lautet: Wegen uns Menschen, weil wir in Gottes Augen verdorbene Sünder sind und deshalb nicht zu dem reinen, heiligen Gott passen. Und das bedeutet, dass wir um unserer Schuld willen Gottes Strafe verdient haben und auf immer und ewig verloren gehen müssen. Jesus Christus ist am Kreuz gestorben, um unsere Schuld zu sühnen und zu tilgen. 2. Korinther 5, Vers 21: Denn er, nämlich Gott, hat den, der von keiner Sünde wusste, nämlich Christus, für uns zur Sünde gemacht, damit wir in ihm die Gerechtigkeit würden, die vor Gott gilt. Er hat unsere Sünden freiwillig auf sich genommen und dafür mit seinem Leben bezahlt. Am dritten Tag nach seiner Kreuzigung ist er durch Gottes Kraft wieder auferstanden von den Toten und lebt. und in seiner Liebe zu uns Menschen bietet er jedem Sündenvergebung und ewiges Leben an. Jeder kann es empfangen, der an Jesus Christus glaubt und ihm sein Leben anvertraut. Liebe Zuhörerin, lieber Zuhörer, es gab und gibt keinen anderen Weg für uns Menschen, um Sündenvergebung zu erlangen und ewiges Leben zu empfangen, das einmal im Himmel bei Gott einmündet. Und anstatt, dass sich jetzt alle Menschen über das herrliche Gnadenangebot Gottes freuen und es wahrnehmen, ist Jesus Christus und sein Kreuz für viele der Stein des Anstoßes. Sie wollen einfach nicht wahrhaben, dass es mit ihnen so schlimm steht, dass Gott ein so schreckliches Gericht über seinen eigenen Sohn hat ergehen lassen müssen, um uns zu retten. Wenn wir uns dem Wort vom Kreuz stellen, bleibt nämlich nichts mehr von unserer eingebildeten Selbstgerechtigkeit übrig. Dann bleibt nichts mehr von der eigenen Weisheit übrig, die nach Lösungen und Erlösungen ohne das Kreuz sucht. Alle menschliche Weisheit zerbröselt angesichts des Kreuzes. Die meisten Menschen laufen in die ewige Verdammnis, aus der es keine Rettung mehr gibt. Jetzt wäre noch Zeit zum Umkehren. Der Herr Jesus bietet allen Rettung und Vergebung an, neues, ewiges Leben, das über den Tod hinausgeht. Der Apostel Paulus hat erfahren, wie der gekreuzigte und auferstandene Jesus Christus sein Leben radikal verändert hat und aus einem Feind des Kreuzes einen eifrigen Verkündiger der Gnade Gottes gemacht hat. Und auch der Sprecher dieser Radiobotschaft kann ebenso wie viele andere Christen bezeugen, dass er durch das, was am Kreuz von Golgatha geschehen ist, Rettung und Erlösung erfahren hat. Liebe Hörerin, lieber Hörer, auch Ihnen bietet Jesus Christus Rettung an. Lassen Sie sich doch versöhnen mit Gott. Rufen Sie im Gebet den Namen des Herrn Jesus an. Er ist auferstanden und lebt. Und er wird wiederkommen, um die Lebenden und die Toten zu richten. Wohl dem, der dann sagen kann, Herr Jesus Christus, ich gehöre dir für immer und ewig, weil du am Kreuz meine Erlösung bewirkt hast. Ich danke dir und rühme dich für dein Blut, das du auch für mich vergossen hast. Amen.

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1: Ich bin Jerome Nussbaum. Zum ersten Mal übernimmt ein AfD-Politiker die Spitze eines Landesparlaments. Der neue Landtag in Magdeburg hat Tobias Rausch zu seinem neuen Präsidenten gewählt, mit 48 Ja-Stimmen. In seiner Antrittsrede betonte Rausch, dass er nicht Landtagspräsident von nur einer Fraktion sein wolle, sondern des gesamten Landtags.
2: Wir haben in den vergangenen Jahren aus der Opposition heraus selbst erlebt, wie kontrovers parlamentarische Regeln, Verfahren, Beteiligungsrechte sein können. Wir haben erlebt, wie bestehende Regelungen verändert wurden und dass immer wieder dabei gestritten wurde, ob solche Veränderungen allgemein dem Parlament dienen oder sich gegen eine bestimmte politische Kraft richten.
1: Die AfD hat im neuen Landtag 39 Mandate. Bisher hatte nur das BSW angekündigt, Rausch zu unterstützen mit seinen 5 Stimmen. Alle anderen Fraktionen hatten sich gegen eine Zusammenarbeit mit der AfD ausgesprochen. Der frühere BND-Chef August Hanning ist verhaftet worden. Er steht demnach unter Spionageverdacht.
3: Hanning war von 1998 bis 2005 Chef des Bundesnachrichtendienstes. Die Vorwürfe lauten Ausspähen von Landesgeheimnissen, Landesverrat und Spionage für eine fremde Macht. Den Berichten nach soll er einem ehemaligen Mitarbeiter des Leitungsstabs geheime Informationen gegen Geld abgekauft haben. Im Rahmen seiner Beratungstätigkeit habe Hanning die Informationen weiter veräußern wollen. Gegen beide Tatverdächtige ermittle nun der Generalbundesanwalt. Ulrike Klein, Redaktion.
1: Die deutsche Industrie hat im August einen unerwartet starken Rückgang bei den Aufträgen verzeichnet. Er lag im Vergleich zum Vormonat bei 10,6%, so das Statistische Bundesamt. Ökonomen hatten eigentlich mit einem Rückgang um etwa 1% gerechnet. Vorher hatte es 3 Anstiege in Folge gegeben. Grund für den Einbruch im August war demnach vor allem ein deutlicher Rückgang bei den Großaufträgen, etwa für Militärfahrzeuge, Schiffe, Flugzeuge und auch Züge. Ex-Bundespräsident Gauck hat im Rahmen des Tags der Deutschen Einheit vor Gefahren durch Russland gewarnt. Er hielt gestern Abend eine Festrede an der Marinetechnikschule in Paro. Dort sprach er über die Errungenschaften der Freiheit und Demokratie und erinnerte an 1953. Als damals die Menschen hier freie Wahlen und Demokratie wollten, seien sowjetische Panzer gekommen. Und im heutigen Russland gäbe es keine Rechtsstaatlichkeit, so Gauck. Nach einem Cyberangriff auf einen Hotelbuchungsdienstleister werden Ostseeurlauber vor Phishing mit Gästedaten gewarnt. So könnten zum Beispiel per Messenger, SMS oder E-Mail gefälschte Nachrichten verschickt werden, die aufgrund echter Informationen der Gäste zum Verwechseln ähnlich seien, so der Datenschutzbeauftragte von Mecklenburg-Vorpommern Schmidt. Mehrere betroffene Urlauber berichten schon, dass sie via WhatsApp zur Bestätigung ihrer Buchung und Übermittlung von Kreditkartendaten aufgefordert wurden.
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1: Die Temperaturen liegen im Moment in Köln bei 16 Grad, 14 messen wir in Hamburg und 15 sind es in Stuttgart. Heute Nacht ist es abseits dichterer Wolken im Norden und äußersten Süden oft gering bewölkt oder klar. Örtlich kann sich wieder Nebel bilden. Die Temperaturen sinken nachts auf Werte zwischen 14 und 5 Grad. Morgen wird es nach Nebelauflösung vielerorts heiter sein. Später ziehen vom Westen her dichtere Wolken heran. Auch Regen ist mit dabei bei Werten zwischen 17 und 26 Grad.
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4: Hallo und herzlich willkommen bei den Denkanstößen. Es folgt nun ein wenig Musik und dann ein Vortragsmitschnitt von Michael Puzzi. Gibt es eine Auferstehung für alle?

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0: 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Hallo und herzlich willkommen. Hören Sie nun Michael Puzzi in einem Vortragsmitschnitt mit dem Titel Gibt es eine Auferstehung für alle?
1: Gibt es eine Auferstehung? Darum soll es heute gehen. Eine Frau, sie hörte ihre Nachbarin sagen, dass jeder Mensch sich einmal für sein Leben vor Gott verantworten müsse. Und sie antwortete dann, unmöglich. Mit dem Tod ist alles aus. Ein Mann hörte in einer Sonntagspredigt, dass Jesus Christus aus den Toten auferstanden sei. Und er lachte und sagte, völlig unmöglich, es ist noch nie jemand zurückgekommen. Die Bibel sagt, bei Gott ist kein Ding unmöglich. Und der Herr Jesus sagte zu einer religiösen Gruppe der damaligen Zeit, die Sadduzäer waren das, die die Auferstehung ablehnten. Er sagte zu ihnen, ihr irrt euch, weil ihr die Schriften nicht kennt, noch die Kraft Gottes. Jetzt möchte ich uns einen Text lesen aus dem Neuen Testament, eigentlich dieses Auferstehungskapitel aus 1. Korinther 15, die Verse 12 bis 33. Und das war ja ein Wort des Apostels Paulus an die Gläubigen in dieser Gemeinde in Korinth. Und hier steht ab Vers 12, 1. Korinther 15, Paulus schreibt an die Gemeinde in Korinth: Wenn aber gepredigt wird, dass Christus aus den Toten auferweckt sei, wie sagen einige unter euch, dass es keine Auferstehung der Toten gäbe? Wenn es wirklich keine Auferstehung der Toten gibt, so ist auch Christus nicht auferstanden. Wenn aber Christus nicht auferweckt ist, so ist unsere Predigt inhaltslos. Inhaltslos aber auch euer Glaube. Wir werden aber auch als falsche Zeugen Gottes erfunden, weil wir gegen Gott bezeugt haben, dass er Christus auferweckt habe, den er nicht auferweckt hat, wenn wirklich Tote nicht auferweckt werden. Denn wenn Tote nicht auferweckt werden, so ist auch Christus nicht auferweckt. Ist aber Christus nicht auferweckt worden, so ist euer Glaube nichtig. So seid ihr noch in euren Sünden. Dann sind auch die in Christus Entschlafenen verloren. Wenn wir allein in diesem Leben auf Christus gehofft haben, so sind wir die elendesten von allen Menschen. Vers 20. Nun aber ist Christus aus den Toten auferweckt, der Erstling der Entschlafenen. Es kam ja doch durch einen Menschen der Tod, so kommt auch durch einen Menschen die Auferstehung der Toten. Denn gleich wie in Adam alle sterben, so werden auch in Christus alle lebendig gemacht werden. Ein jeder aber in seiner Ordnung. Als Erstling Christus, danach die, welche Christus angehören, bei seiner Wiederkunft, zuletzt die Übrigen. Die übrigen Menschen. Es gibt also in der Auferstehung eine Reihenfolge. Der Apostel Paulus sagt als Erstling Christus, und das ist ja bereits geschehen. Dann die Christus angehören, wenn er wiederkommt. Die Bibel spricht von einer ersten Auferstehung und dann gibt es noch einmal eine Auferstehung am jüngsten Tag, wo dann alle übrigen Menschen auferstehen werden, um dann aus dem Munde des Richters ihren Urteilsspruch zu empfangen. Vers 32, 1. Korinther 15. Wenn Tote nicht auferstehen, dann lasst uns essen und trinken, denn morgen sind wir tot. O, lasst euch doch nicht irreführen. Schlechter Umgang verdirbt gute Sitten. Werdet doch einmal recht nüchtern und sündigt nicht. Ihr habt ja leider dort etliche, die in einer traurigen Unkenntnis göttlicher Dinge leben. Zu eurer Beschämung muss ich euch das sagen. Dazu gleich eine kurze Erklärung. Der Apostel Paulus wollte die Korinther nicht beleidigen, als er ihnen schrieb, ihr habt leider dort etliche, die in einer traurigen Unkenntnis göttlicher Dinge leben. Das mögen sehr gescheite Leute gewesen sein. Es gibt sie auch heute, die haben eine sehr gute Schulbildung, sie haben einen sehr guten Abschluss gemacht, sie haben ihre Urkunden an der Wand hängen und sie sind stolz darüber. Und wir müssen das auch anerkennen. Aber ob diese Leute auch in göttlichen Dingen bewandert sind, das ist eine ganz andere Frage. Paulus spricht von göttlichen Dingen, vom Wissen über ewige Zusammenhänge, über göttliche Wahrheit. Und es gab in Korinth solche, und es gibt auch heute viele solche Leute, ich habe auch lange zu ihnen gehört, die in einer traurigen Unkenntnis göttlicher Dinge leben. Robert Ingersoll, das war übrigens der Mann, der Lew Wallace den Rat gab, schreib doch ein Buch gegen die Christen, dass es das gar nie gegeben hat, dass er das Christus nie gelebt hat. Und dieser Mann war ein Agnostiker und er hielt dramatische Vorträge in Amerika über seine Zweifel an der Existenz Gottes. Und eines Abends, da hat er vor einer großen Versammlung gesprochen und mit großen Worten seine Zweifel am Gericht Gottes verkündigt. Und als er dann fertig war, da sprang ganz hinten einer in dieser Versammlung auf und rief dann mit schwerer Zunge, ich hoffe, Robert, du hast recht. Ich verlasse mich darauf. Ihr Lieben, wie viele Menschen gibt es heute, die wünschen, dass die Spötter recht haben? Hoffentlich gibt es keine Auferstehung. Hoffentlich gibt es kein Gericht. Hoffentlich gibt es keine Ewigkeit. Hoffentlich hast du recht, Robert. Ich verlasse mich darauf. Der Herr Jesus hat genau das Gegenteil gesagt. Der Herr Jesus sagt, es kommt die Stunde, da werden alle meine Stimme hören und sie werden hervorkommen und sie werden gerichtet. Ich möchte über drei Punkte sprechen heute Morgen. Erstens, die Tatsache der Auferstehung Jesu Christi. Thomas Arnold, Professor für römische Geschichte in Oxford, er sagt es mit folgenden Worten, ich kenne keine Tatsache in der Geschichte der Menschheit, die durch bessere und vollständigere Belege aller Art bewiesen haben, dass Christus starb und wieder aus den Toten auferstand. Simon Greenleaf, Professor für Jura an der Harvard-Universität, er sagt es so, nach den Gesetzen der Beweisführung, wie sie vor Gericht angewandt werden, gibt es mehr Beweise für die historische Tatsache der Auferstehung Jesu als für jedes andere Ereignis in der Geschichte. Wow! Paulus spricht von Christus auferstanden, dem Erstling aus den Toten. Das heißt, und so steht es auch in Kolosser 1 und Offenbarung 1, Jesus wird dort der Erstgeborene aus den Toten genannt, dass er der erste Mensch war, der im Totenreich war und da wieder herausgekommen ist. Wer jetzt die Bibel ein bisschen kennt, könnte vielleicht einwenden, ja, was ist denn mit Lazarus? Ein ganz anderer Fall. Lazarus, in Johannes 11 steht diese Geschichte, er wurde von Jesus aus dem Grab gerufen. Lazarus, er war gestorben, er war tot. Und dann kamen die Schwestern, riefen Jesus, dann kam er, Lazarus war 4 Tage im Grab. Und Jesus rief ihn und er kam heraus, aber nur für eine Weile. Dann musste er wieder hinein. Doch als Jesus aus dem Grab kam, da war der Tod nicht mehr das, was er vorher war. In Hebräer 2, Vers 14 steht, Jesus wurde Mensch, damit er durch seinen eigenen Tod dem die Macht nehme, der die Macht des Todes hat, nämlich dem Teufel. Und warum? Um alle die

Mann auf dem Weg nach Emmaus. Sie sind völlig am Boden zerstört. Diese Hammerschläge am Kreuz haben ihren Glauben an den Herrn regelrecht zertrümmert. Und sie reden so über dieses Ereignis, sind traurig. Plötzlich geht da ein Dritter neben ihnen. Es ist Jesus. Doch in der Bibel steht, ihre Augen wurden gehalten, sodass sie ihn nicht erkannten. Und dann laden sie ihn ein, bei ihnen zu bleiben, um mit ihnen Abendbrot zu essen, und er bleibt dann auch. Und dann steht, am Brechen des Brotes erkennen sie Jesus, den Auferstandenen. Lukas 24, Vers 35. Und eine wunderbare Veränderung vollzieht sich bei diesen beiden Leuten. Sie gehören zu den ersten Zeugen der Auferstehung Jesu. Anderes Beispiel, der Jünger Thomas. Er zweifelte die Auferstehung an. Er sagte, ich glaube das nicht. Wenn ich nicht die Malzeichen in seinen Händen sehe, wenn ich nicht diese offene Seite sehe, werde ich nicht glauben. Johannes 20, Vers 25. Und dann exakt am achten Tag begegnet Jesus dem Thomas. Und er sagt zu ihm, reiche deinen Finger her und sieh meine Hände. Reiche deine Hand her und lege sie in meine Seite und sei nicht ungläubig, sondern gläubig. Thomas antwortete und sprach zu ihm, mein Herr und mein Gott. Und auch bei ihm vollzieht sich eine wunderbare Veränderung. Später brachte Thomas die Botschaft der Auferstehung Jesu sogar bis nach Indien. Und er war sogar bereit, für seinen Glauben an den Herrn Jesus sein Leben zu lassen. Wir dürfen nie vergessen, 10 der 12 Jünger starben für den Glauben an Jesus. Sie waren Märtyrer. Michael Green, er schreibt, wie konnte es geschehen, dass aus ihnen fast über Nacht unzähmbare Männer wurden, die in 3 Kontinenten dem Widerstand, dem Spott, der Bedrängnis, dem Gefängnis und dem Tod trotzten, während sie über Jesus und die Auferstehung predigten? Die Antwort, weil sie ihm begegnet sind, weil sie Zeugen waren. Er ist ein lebendiger Heiland. Und ich gehöre zu ihm. Ich habe die Gewissheit des ewigen Lebens. Josephus, ein jüdischer Geschichtsschreiber aus dem 1. Jahrhundert, er schreibt in seinem Werk, über diese Zeit lebte Jesus, ein weiser Mensch, wenn man ihn überhaupt einen Menschen nennen darf. Er war nämlich der Vollbringer ganz unglaublicher Taten und der Lehrer aller Menschen, die mit Freuden die Wahrheit aufnahmen. Er zog viele Juden und auch viele Heiden an sich. Er war der Christus. Und obgleich ihn Pilatus auf Betreiben der Vornehmsten unseres Volkes zum Kreuzestod verurteilte, wurden doch seine frühen Anhänger ihm nicht untreu. Denn er erschien ihnen am dritten Tag wieder lebend. Und auch bis auf den heutigen Tag besteht das Volk der Christen, die sich nach ihm nennen. Zeugen der Auferstehung. Und es gibt sie bis heute. Menschen, die Jesus begegnet sind, die eine Begegnung mit ihm gehabt haben und die verändert worden sind, neue Menschen geworden sind. Die Bibel zeigt uns auf wunderbare Weise, wie man neu werden darf, wie man Vergebung empfangen darf, wie man die Gewissheit ewigen Lebens empfangen darf. Und ich möchte das mal erklären. Wie geschieht so etwas? Durch Bekehrung und Wiedergeburt. Was ist das? Ich möchte das mal erklären. Bekehrung, das ist die eine Seite der Errettung, eher die menschliche Seite. Angenommen, du sitzt heute hier, bist richtig ergriffen von der Botschaft und merkst, ja genau das möchte ich. Dann darfst du kommen, so wie du bist. Du darfst dem Herrn Jesus in einem einfachen Gebet sagen, Herr, auch ich habe gesündigt. Bitte vergib mir alle meine Sünden. Alle, die ich noch weiß, aber auch die, die ich nicht mehr weiß. In diesem Augenblick, so steht es geschrieben, wird die ganze sündige Vergangenheit vor Gott ausgelöscht und dann stehst du da, wie wenn du noch nie gesündigt hast. Da
Das Blut Jesu des Sohnes.

0: Sohnes Gottes reinigt uns von aller Sünde. Das ist aber nur die eine Seite, die Vergebung. Die andere Seite, die Wiedergeburt, das neue Leben aus Gott, empfange ich in dem Augenblick, wenn ich Jesus Christus bewusst im Glauben aufnehme. Johannes 1, Vers 12, dort steht: allen aber, die Jesus aufnahmen, denen gab Gott Macht oder Vollmacht, Gotteskinder zu werden. Das sind die, die von Gott geboren sind. Es ist das größte Wunder, was es überhaupt gibt zwischen Himmel und Erde. Ich habe das vor etwas mehr als 16 Jahren erlebt. Ich war ja eigentlich am tiefsten Punkt angelangt. Ich hatte eine Sportlerkarriere vor mir. Ich hatte viel erlebt in meinem Leben, aber irgendwie da drinnen war ein Vakuum. Ich konnte es nicht erfüllen mit all dem, was ich ausprobiert habe. Und am Schluss war ich gebunden an so viele Dinge, an Drogen, an Alkohol, und ich kam nicht mehr los davon. Und dann nach einer Verhaftung, ich wusste nicht mehr, was ich machen sollte. Ich war sogar bereit, mein Leben wegzuwerfen. Aber dann erinnerte ich mich an einen Lehrer meiner Schulzeit. Der hatte mal erzählt, wie Christus sein Leben verändert hat. Und 16 Jahre danach erinnerte ich mich daran. Ich rief ihn an und er sagte mir, ich kann dir nicht viel sagen. Beginn mal im Neuen Testament zu lesen. Einen Monat lang, jeden Tag ein Abschnitt. Und bitte Jesus, dass er sich dir zeigt. Wenn nichts kommt, kannst du die Bibel weglegen, dann gibt's nichts. Boah, ein Monat. Und ich kann euch sagen, es ging nicht einen Monat. Der Herr hat sich mir auch gezeigt. Und dann kam dieser Abend im Juni 2004. Dort habe ich verstanden, ich bin verloren. Ich bin getrennt von Gott. Wenn ich so sterbe, gehe ich ewig verloren. Und dann habe ich mein Leben allein daheim, in einem einfachen Gebet, genau diesem Jesus anvertraut. Und es war wirklich ein Wunder, wie eine Kette gelöst wird. Ich war gebunden am Alkohol. Ich war von dieser Stunde an frei vom Alkohol. Und das andere war, als Jesus in mein Leben kam, es war eine Revolution in meinem Leben. Eine Freude war da. Friede. Wir haben vorhin gehört, in der Einleitung. Friede, Freude, eine Liebe, die ich nicht kannte. Wo habe ich überall Liebe versucht zu bekommen? In Beziehungen. Und eine Weile war das schön und gut, aber dann fehlte doch etwas. Aber als die Liebe Jesu in mein Leben kam, dann musste ich nicht mehr in der Welt suchen. Nicht mehr bei anderen Menschen suchen. Jetzt war ich sogar fähig, anderen zu geben, was ich bekommen habe. Das ist das, was Jesus tut. Und seitdem, das ist mein Wunsch natürlich bis heute, dass es andere Menschen genauso erfahren können. In Norddeutschland beim Missionswerk Bruderhand, es ist ja auch der Konstantin, ein Mitarbeiter, auch in diesem Wochenende mit dabei. Und wir sind so dankbar, dass wir hierher kommen durften und was wir hier erleben durften. Aber damals, wir gingen dann regelmäßig auf die Straße, haben dort Lieder gesungen, einfache Lieder. Und dann haben wir ein Zeugnis gesagt. Der eine erzählt, wie er zum Glauben gekommen ist. So in 3 bis 5 Minuten kann man ganz kurz erzählen. Und das werde ich nie vergessen. Da kam ein Mann auf dem Fahrrad, der war so ein bisschen vermummt fast, also mit der Kapuze da. Und dann ist er da vorbei und ich habe ihm so ein bisschen gewinkt, ein bisschen freundlich geguckt. Und hat er auch so gewinkt. Und dann gingen wir 2 und 2, dann einfach auf die Leute zu, mit ihnen ins Gespräch zu kommen, ein paar Fragen zu stellen über den Glauben. Und ich war da unterwegs mit meiner heutigen Frau, damals waren wir noch nicht mal befreundet. Und sie war eher so ein bisschen schüchtern und wir haben dann ausgemacht, dass sie mal jemanden ansprechen soll. Und wir kamen nicht mal dazu. Plötzlich kam dieser Mann mit dem Fahrrad, der hatte gedreht, kam auf uns zu und dann begann er zu erzählen. Ja, ich bin jetzt vor kurzem erst aus dem Knast gekommen, ich lebe von Hartz IV, habe drei Kinder daheim zu versorgen und ich war jetzt auf dem Weg, einen Einbruch zu machen. Und plötzlich, ich merkte, ich muss umdrehen. Und dann hat er erzählt, so richtig von der Leber weg, über seine Probleme und so weiter. Und dann hat meine Frau gesagt, du musst dich für Jesus entscheiden. Und dann habe ich ihn nach seinem Namen gefragt und ihm einfach gesagt, schau, wenn du das machst, dann geschieht das und das und das. Und dann sagt er, wenn das wirklich stimmt, dann bin ich bereit, mit Haut und Haaren diesem Jesus mein ganzes Leben zu übergeben. Dann haben wir uns zur Seite gestellt unter freiem Himmel. Ich habe ihm etwas aufgezeichnet, was die Bibel über Errettung sagt, wie man ganz sicher errettet wird. Kaum hatte ich das so aufgezeichnet, hat er gesagt, ich habe das verstanden, ich will das. Und dann haben wir unter freiem Himmel zum Herrn Jesus gebetet. Beide die Augen zugehabt und dann, ich habe ihm ein Gebet vorgesagt, wie wenn ich mich jetzt entscheiden würde, wie ich es damals gemacht habe. Er hat das Gebet einfach mitgebetet und beim Amen schaue ich ihn an und er sagt, ich weiß, mir ist alles vergeben, aber ich habe Probleme bis da oben. Habe ich gesagt, wir helfen dir. Am nächsten Tag, und das war wirklich also etwas ganz Besonderes, er wollte sein Leben in Ordnung bringen. Was hatte der alles auf dem Kerbholz? Er hat jemandem geholfen beim Umzug, aber hat dann noch Sachen mitlaufen lassen, um dann Geld zu machen, um wieder Drogen zu kaufen. Und jetzt wollte er das in Ordnung bringen. Dann sind wir zu zweit vom Missionswerk mit dem dahin gefahren und dann war er da einen Moment weg, kam dann zurück, freudestrahlend, und sagte, ja, der hat sich noch bedankt, dass ich ihm das bekannt habe, er müsse gar nichts zahlen. Die nächste Adresse war ein Drogendealer. Und wir haben gedacht, ui, das wird vielleicht ein bisschen schwierig. Haben dann im Auto gebetet, während er da drin war. Und dann kam er auf einmal, wir wollten ihn irgendwie ein bisschen aufmuntern, und sagte, du, das müsst ihr euch anhören. Ich habe dem gesagt, du, ich habe dich da beklaut, aber ich habe mich jetzt für Jesus entschieden, ich habe ein neues Leben angefangen. Und dann habe ich dir gesagt, was ist mit dir los? Komm, sag, was soll das? Ja, ich habe es ja gesagt. Ich habe mich für Jesus entschieden, da draußen im Auto sitzen zwei Brüder, die können dir das erklären. Ja, lass das mal mit den Brüdern, kannst du gehen, musst mir das mal überlegen. Und dann noch eine Adresse, da hat er Geld bekommen, sollte das schon längst zurückbringen. Der ging zu ihm, hat ihm einfach gesagt, wie er jetzt ein neues Leben angefangen hat, mit Jesus. Und er kam dann zurück und sagte, der hat gesagt, ich muss ihm das nicht geben, er hätte ihm nochmal Startgeld für das neue Leben gegeben. Es war gewaltig. Der Mann hat sich taufen lassen und sein Zeugnis hat dazu geführt, dass viele geweint haben. Die Gläubigen haben so geweint vor Freude. Sie waren so berührt, wie Jesus diesen kaputten Mann völlig neu gemacht hat. Zeugen der Auferstehung. Ihr Lieben, auch der Teufel wusste um die Wichtigkeit dieser beiden Tatsachen, der Kreuzigung und Auferstehung Jesu. Denn durch die Kreuzigung und Auferstehung war seine Macht zum Einsturz gekommen und sein Reich gebrochen, das Reich der Finsternis. Und darum hat der Teufel von allem Anfang an versucht, die Auferstehung als Lüge darzustellen. Und jetzt hört ganz gut, seine Gegenbewegung begann bereits am leeren Grab. Von den römischen Soldaten, die als Wächter da aufgestellt waren, das waren Bodyguards, also mit denen hätte ich nicht irgendwie ein Problem haben wollen. Die hatten den Auftrag, dieses Grab zu bewachen, es war versiegelt worden. Und dann heißt es in Matthäus 28, Vers 2, und siehe da, da geschah ein großes Erdbeben, denn ein Engel des Herrn kam aus dem Himmel herab, trat hinzu, wälzte den Stein weg und setzte sich darauf. Die Wachen aber, Vers 4, erschraken aus Furcht vor ihnen, vor ihm und wurden, als wären sie tot. Vers 11, und einige von der Wache kamen in die Stadt und verkündeten den hohen Priestern alles, was geschehen war. Das heißt, die hohen Priester, die religiöse Elite, könnte man sagen, im Volk Israel, auch sie waren Zeugen der Auferstehung. Aber anstatt diesen Sieg zu verbreiten, damit alle Menschen das hören und neues Leben bekommen, kämpften sie dagegen. Sie leugneten die Auferstehung. Sie waren sozusagen die ersten Feinde der Auferstehung Jesu. Sie kämpften gegen die Wahrheit. Und ihr Lieben, es gab zu allen Zeiten viele Feinde der Auferstehung. Und solche gibt es vielleicht heute noch mehr als damals. Diese Menschen sind Feinde der Wahrheit. Sie sind Feinde Gottes. Einer jener Gottlosen, er hat es mal so gesagt, mach dir das Leben nur recht schön. Kein Jenseits gibt's, kein Wiedersehen. Und einer von ihnen war Fritz Binde. Dieser Mann hielt gottlose und gotteslästerliche Vorträge und wie das immer so ist, zog natürlich viele Leute an. waren oft große Versammlungen, die Leute waren da, freuten sich über das, was da gesagt wurde. Und dann sagte dieser Fritz Binde einmal nach einem Vortrag, er hatte dann mit seinen Freunden das Glas noch angehoben und sagte dann: Mit diesem Glas setzen wir den Gott der Christen ab. Aber dann begann Gott zu reden. Und er schrieb später: In meinem wahnsinnigen Trotz gegen den Höchsten wurde ich nervenkrank, arbeits- und denkunfähig. Schlaflose Nächte, schreckliche Angstzustände peinigten Leib und Seele, machten mich zur Ruine. So ging ein Jahr dahin, ein neues brach an. Frau, sagte ich, wir müssen einen neuen Abreißkalender haben, um die Tage des Elends zu zählen. Ich habe schon einen, antwortete sie und brachte mir den christlichen Hausfreund. Gegen meinen Willen hing nun dieser Kalender mir gegenüber an der Wand. Täglich riss ich ein Blatt ab und warf es ungelesen, zerknittert ins Kohlenfass. Widerliches Zeug. Es ärgerte meine schwachen Nerven. Niemals wollte ich mich daran gewöhnen, so etwas auch nur anzusehen. Nur das Datum brauchte ich, sonst nichts. Aber das Leiden wuchs mir über den Kopf. Meine Freunde, die Ärzte, sagten: Ruhe brauchst du. Jawohl, Ruhe. Aber wie sollte es Ruhe geben für dieses wahnsinnige Spiel der Gedanken, die mich ängstigten? Ruhe bei diesem völligen Sturz in den Bankrott und mein Wissen? Was helfen mir alle philosophischen Ratschläge? Mein Leben brach ja in Stücke wie ein gestrandetes Schiff. Da hielt ich eines Tages das abgerissene Kalenderblättchen in den Händen und las: Das Blut Jesu Christi, des Sohnes Gottes, macht rein von aller Sünde. Sünde? Was ist überhaupt Sünde? Ein andermal las ich: Die auf den Herrn harren, kriegen neue Kraft. Kraft! Oh Kraft, wie hungerte ich danach. Langsam, ganz langsam fassten diese Verheißungen in meinem Herzen Boden und ich wurde stiller, fröhlicher und hatte mitten im Jahr ein Erlebnis, wie ich es mir nie hätte träumen lassen. Ihr Lieben, das Wunder geschah. Fritz Binde bekehrte sich und er wurde einer der gesegnetsten Evangelisten, den Deutschland je hervorgebracht hat. Das gibt es manchmal, dass Menschen so ins Gegenteil umschlagen und dann Diener des lebendigen Gottes werden. Viele haben das nicht so erlebt. Ich möchte einen anderen nennen, Voltaire. Voltaire, einer der gottlosesten, den Frankreich je hervorgebracht hat. Viele kennen seine Bücher vielleicht schon gelesen oder haben sie daheim. Voltaire hat gesagt: In 100 Jahren wird man keine Bibel mehr kaufen können. Kein Verlag wird die Bibel mehr auflegen, weil es keinen Menschen mehr gibt, der so dumm ist, dieses Buch zu kaufen. Wer in 100 Jahren eine Bibel sehen will, der muss ins Museum gehen. In 100 Jahren werden die Leute so aufgeklärt sein, dass niemand mehr an dieses Märchenbuch glaubt. Voltaire starb und sein Tod war ein ganz schrecklicher. Diese Krankenschwester, die dabei war, die sagte: Für kein Geld Europas möchte ich je wieder so einen sterben sehen. Und nachdem Voltaire gestorben war, hat die Genfer Bibelgesellschaft sein Haus mit Inventar übernommen. Und auf der Druckerpresse von Voltaire wurden Bibeln gedruckt und christliche Schriften und bis unter das Dach vollgestapelt mit Bibeln und christlicher Literatur. So hatte Gott geantwortet. Voltaire ist 1778 gestorben. Mittlerweile sind über 100 Jahre vergangen, ja, über 200 Jahre. Und die Bibel ist immer noch das meistgelesenste Buch auf dieser Welt. Und heute gibt es mehr Christen als vor 200 Jahren. Menschen, die mit großer Dankbarkeit für ihre Errettung, mit großer Liebe diesem Heiland Jesus Christus nachfolgen. Die Kritiker sterben und das Wort Gottes triumphiert weiter. Das Wort Gottes musste sich noch nie beugen vor Atheisten, vor Agnostiker, vor Kritiker. Es hat mal jemand gesagt, diese Aussage macht mir große Freude: All diese Angriffe gegen das Wort Gottes richten gerade so viel aus, als wenn man die Schweizer Alpen mit weichgekochten Bohnen beschießen würde. Kann man ja mal versuchen. Mal schauen, wie viele Berge dann fallen. Das Wort Gottes hat alle Angriffe der Agnostiker, der Atheisten, der Kritiker überlebt. Und noch einmal, es wird niemals vor diesen Leuten kapitulieren müssen. Jesus wird immer das letzte Wort haben und die Leugnung der Auferstehung Jesu hat Folgen. Wollen wir mal die Frage stellen, warum gibt es eigentlich so viele Feinde der Auferstehung? Die allermeisten, die die Auferstehung leugnen, sind sich überhaupt nicht sicher. Und doch behaupten sie so etwas. Sie vertreten diese Theorie, weil die Auferstehung für sie einfach nicht wahr sein darf. Denn sie wissen haargenau, sie können, so wie sie gelebt haben, niemals vor einem heiligen, gerechten Gott bestehen. Darum darf die Auferstehung für sie einfach nicht wahr sein. Viele sagen so leichtfertig, es ist noch keiner aus dem Grabe zurückgekehrt. Wenn man tot ist, dann ist man halt tot. Was für ein Irrtum. Was für ein Irrtum. Dann beginnt die Ewigkeit. Hebräer 2, Vers 3. Wie wollen wir entfliehen, wenn wir ein derart großes Heil missachten? Ich möchte dir heute sagen, wenn du Jesus noch nicht angenommen hast, diese Gnade Gottes, dann lebst du in der größten Sünde, die es überhaupt gibt. Denn es gibt keine größere Schuld als die Ablehnung dieses Gnadenangebotes Gottes. Jesus, er hat alles für dich gegeben. Er hat dich so geliebt, dass er bereit war, als Unschuldiger die Strafe für deine und meine Schuld zu zahlen. Er hat den Himmel verlassen, die Herrlichkeit beim Vater, und wurde Mensch wie wir und war bereit, wie ein Verfluchter an diesem Kreuz zu sterben. Wir kommen zum zweiten Punkt. Die Notwendigkeit der Auferstehung für unsere Errettung. Jesus sagt zu den Emmaus-Jüngern in Lukas 24, so steht geschrieben, und so musste der Christus leiden, am dritten Tag auferstehen aus den Toten und in seinem Namen Buße und Vergebung der Sünden gepredigt werden, allen Nationen, anfangend von Jerusalem. Warum ist denn die Auferstehung Jesu aus den Toten so absolut notwendig für unsere Errettung? Ich möchte es mal erklären. Das, was Jesus am Kreuz erlitten hat, und das war ganz furchtbar, das hat mit unserer Vergebung zu tun. Aber das neue Leben ist erst möglich geworden durch die Auferstehung. Noch einmal, das, was Jesus am Kreuz erlitten hat, man hatte ihn auf ein Kreuz gelegt. Man hatte, dieser römische Soldat hatte Hammer und Nägel genommen, am Handgelenk angesetzt und dann diesen Nagel durch das Handgelenk gehauen. Das Blut hat gespritzt, Handwurzelknochen sind zersplittert, Zähne zerrissen, unglaubliche Schmerzen. Dann durch die Füße, der Rücken, der war zerfetzt. Hat man ihn an diesem Kreuz aufgerichtet. Und er hing da 6 Stunden an diesem Kreuz. Und es ist auch gut, wenn wir uns immer wieder mal auch Gedanken machen über Karfreitag. Das, was Jesus erlitten hat, die Fachleute sagen, es ist das Brutalste, was Menschen je erfunden haben. Und wenn wir uns vertiefen in diese Geschichte des Karfreitags, das kann man im Grunde eigentlich nicht, ohne zutiefst schockiert zu sein über die Rauheit, über die Überheblichkeit und den Hass des menschlichen Herzens. Sie haben Jesus den Bart ausgerissen. Sie haben ihn ins Gesicht geschlagen. Sie haben ihm das Haupt verhüllt, haben ihn ins Angesicht gehauen, haben ihn verspottet. Sag doch, wenn du Christus bist, wer dich gehauen hat. Man hat ihn mit einem Metallrohr auf den Kopf geschlagen. Warum? Er hatte nie einen unreinen Gedanken gehabt. Man hat ihm den Rücken zerschlagen mit diesen furchtbaren römischen Geißeln. Da waren Knochensplitter, Glasscherben und Bleikugeln eingeflochten. Widerhaken. Es war so schlimm, dass man die Knochen sehen konnte. Das war keine normale Geißelung. Man konnte sogar die Rippen, die Wirbelsäule sehen. Dann hat man ihn an dieses Kreuz genagelt. 6 Stunden hing er dort. Man hat ihm eine Dornenkrone, das sind stahlharte Dornen, bis 6 bis maximal 8 Zentimeter, ins Haupt gepresst. Das Blut lief ihm über das Gesicht. Er war so entstellt, steht in der Bibel, dass man ihn nicht mehr erkennen konnte, dass da ein normaler Mensch hängt. Das hat er alles ertragen. Bei vollem Bewusstsein. Er, der nie eine Sünde getan hat, war durchbohrt an Händen und Füßen. Aber wir Menschen sind so in die Irre gegangen. Wir haben so furchtbar gesündigt, dass er bereit war, für meine und deine Schuld an dieses Kreuz zu gehen. Es war die größte Liebestat, die jemals vollbracht wurde, hier auf dieser Erde. In einem Lied heißt es, dort hängt ein Mann am Kreuze und stirbt. Was hat er denn verbrochen? Was hat er denn getan? Warum hängt er am Kreuze? Warum schlägt man diesen Mann? Liebe, nichts als Liebe, ja nur Liebe war das bei ihm. Liebe, nichts als Liebe, ja nur Liebe war das bei ihm. Auf ihm lag alle Sünde und alle Schuld der Welt. Was macht der Mann am Kreuze? Was hat ihn so entstellt? Warum muss der Mann sterben? Warum wird er so gequält? Liebe, nichts als Liebe, ja nur Liebe war das bei ihm. Er hat uns Menschen mit seinem Leben und Blut erkauft. Aber das hat alles keine Wirkung für dich, wenn du das nie im Glauben annimmst. Das war die Kreuzigung. Das hat mit Vergebung unserer Sünden zu tun. Und wenn du dich bekehrst, dann wird dir augenblicklich alles vergeben, weil Jesus ja schon bezahlt hat. Und wenn du Jesus dann aufnimmst, dann wird diese Kraft dir zuteil, die Jesus aus den Toten auferweckt hat, steht in der Bibel. Und das ist die Kraft, ein verändertes Leben zu führen. Schon hier in dieser Welt. Und beides muss der Mensch einmal hier erlebt haben, wenn er gerettet werden will. Jesus sagt, wenn du dich nicht bekehrst, wirst du umkommen. Wer nicht von Neuem geboren ist, kann nicht ins Reich Gottes eingehen. Das sind die unbedingten Voraussetzungen für den Eingang ins Reich Gottes. Darf ich fragen, hast du das erlebt? Wenn nicht, heute ist eine ganz große Gelegenheit. Ich möchte dich einladen, mach es heute. Tu den Schritt über diese Schwelle. Du wirst es nie bereuen. Das kann der größte Tag für dich heute sein. Wir kommen zum letzten Punkt, die Wirkung der Auferstehung Jesu. Wir haben gelesen am Anfang 1. Korinther 15, Vers 22, denn gleich wie in Adam alle sterben, so werden auch in Christus alle lebendig gemacht werden. Die Auferstehung Jesu garantiert auch deine Auferstehung zu 100%. Die Bibel spricht von einer ersten Auferstehung und einer Auferstehung zum Gericht. Wo liegt da der Unterschied? Mit der ersten Auferstehung ist die Entrückung aller Gläubigen gemeint. All derer, die zur Zeit des Alten Testamentes an den lebendigen Gott geglaubt haben, ihm nachgefolgt sind, und alle die seit Jesus Christus im Glauben gestorben sind, sich bekehrt hatten, von neuem geboren waren, und die, die zu der Zeit der Wiederkunft Jesu noch am Leben sind. Vielleicht, wenn jetzt Jesus heute am Sonntag die Gemeinde aus dieser Bedrängnis, es steht, dass der Herr aus der Bedrängnis uns wegnimmt. Also wenn die allerschlimmsten Gerichte über diese Welt kommen, dann wird die Gemeinde weg sein. Das ist die erste Auferstehung. Und das könnte eigentlich heute geschehen. Von der Prophetie her ist eines der letzten Zeichen, dass Israel wieder ein eigener Staat wird. Und diese Generation, in dieser Generation, so verstehe ich die Bibel, wird Jesus wieder kommen. Und dann steht, beim Schall der Posaune Gottes werden die Toten in Christus zuerst auferstehen. Danach werden wir, die Lebenden, die übrig bleiben, also die eben im Glauben an Jesus Christus leben, zugleich mit ihnen entrückt werden in Wolken dem Herrn entgegen in die Luft. Und sie werden alle Zeit beim Herrn sein. Das griechische Wort bedeutet für immer. Für immer. Bei ihm. Offenbarung 20, Vers 6. Glückselig und heilig, wer teilhabt an der ersten Auferstehung, über diese hat der zweite Tod keine Macht. Der zweite Tod ist der Feuersee. So herrlich diese Botschaft der ersten Auferstehung für die Gläubigen ist, ihr Lieben, so schrecklich ist die Botschaft der Auferstehung für die Ungläubigen. Für die, die diese Gnade nicht angenommen haben, sie werden auferstehen müssen zum Gericht am großen weißen Thron Dann werden Bücher aufgetan werden und die Menschen gerichtet werden nach dem, was da geschrieben steht. Und ich wünschte, dass ihr jetzt nochmal ganz gut mitdenkt. Weil es einen Gott gibt, muss es eine Abrechnung geben. Weil es einen lebendigen Gott gibt, muss es eine Abrechnung geben. Denken wir einmal an den Dieb. Er hat geklaut, niemand hat es gemerkt. Doch einer hat es gesehen. Oder ist einer, hat ein Mädchen überfallen im Wald, vom Fahrrad gerissen, vergewaltigt, umgebracht. Er kam davon, niemand hat ihn gefasst. Niemand hat ihn erkannt. Doch einer hat es gesehen, der lebendige Gott. Und es glaube ja niemand, dass Gott im Gericht dann auch nur eine einzige Sünde übersehen wird. Er hat alles festgehalten, steht in der Bibel, in seinen Büchern. In der Bibel steht geschrieben, dass alles in seinen Büchern steht. Und wir werden gerichtet nach der Schrift in diesen Büchern. Lüge, Diebstahl, Schwarzarbeit, Betrug, Hurerei und, und. Römer 2, Vers 16, es kommt der Tag, an dem Gott durch Jesus Christus alles richten wird, was verborgen war. Lukas 2, Vers 12, Vers 2, es gibt überhaupt nichts Verborgenes, das nicht einmal offenbar wird. Offenbarung 20, Vers 12, sie werden gerichtet nach dem, was in den Büchern geschrieben steht, nach ihren Werken. Jetzt möchte ich vielleicht jemand fragen, ja, wer kann dann bestehen? Ja, wer kann überhaupt bestehen vor einem absolut heiligen Gott? Oder vielleicht denkt jetzt jemand, du da vorne tust ja so, als ob du besser wärst. Würde ich nie behaupten. Ich möchte das Gegenteil behaupten. Ich habe schon viele erlebt, die sich dann entschieden haben, die dann ihre Sünden Jesus gebracht haben, manchmal unter Tränen, die dann überführt waren, gemerkt haben, ich bin schuldig vor Gott. Und ich habe auch vieles gemacht, was Gott sicherlich nicht gefallen hat. Aber ich muss euch sagen, ich kenne von niemandem so viel Sünden wie von mir selber. Mich kenne ich am besten. Und ich habe mich mit 29,5 Jahren bekehrt und vorher habe ich jahrelang ein sehr schmutziges Leben geführt. Aber ich kann auch bezeugen, dass der Herr Jesus so ein Leben völlig neu macht. Das Blut, Jesus hat die Kraft, das schwärzeste Sündenregister schneeweiß zu machen. Das ist die Botschaft des Evangeliums. Ja, wer kann dann vor Gott bestehen, vor einem heiligen Gott? Bestehen kann nur der, der begnadigt ist. Und diese Gnade bietet dir Jesus Christus auch heute noch an. Bei Gott gilt nur ein Zahlungsmittel und das ist Blut. Versuche ja nicht, mit Geld bei Gott abzuzahlen oder mit guten Werken. Gute Werke machen nicht selig, steht in der Bibel. Bei Gott gilt nur ein Zahlungsmittel und das ist Blut. Und die Bibel sagt, das Blut seines Sohnes macht uns rein von aller Sünde. Und wie gerne denke ich zurück an diesen Juniabend 2004, als ich damals, so wie ich gelebt habe, zu Jesus kommen konnte, ihn um Vergebung gebeten habe, ihn dann aufgenommen habe und ein paar Minuten, er mein Leben auf eine neue Grundlage gestellt hat. Und mein Leben war verändert. Und ich habe dann das bekannt. Bei der Arbeit, ich habe gesagt, ich habe ein neues Leben angefangen. Ich bin frei vom Alkohol. Ich habe ein neues Leben. Ich glaube an Jesus Christus. Ja, die haben schon ein bisschen komisch angeguckt. Aber eben gemerkt, der Michael ist irgendwie anders. Mein Wortschatz hat sich angefangen zu verändern. Das Wort wunderbar kam mir immer wieder über meine Lippen. Und es war mir eine Freude, das anderen auch zu sagen. Manche waren nicht offen dafür, besonders aus der eigenen Familie. Aber mittlerweile ist meine Mutter ist auch bekehrt. Mein Vater hat sich dann zuerst sehr dagegen gestellt. Aber dann kam ein schwerer Unfall. Und ich habe dann mit ihm manchmal sprechen können. Er hat die Bibel angefangen zu lesen. Das ist ja die Grundlage für den christlichen Glauben. Wer die Bibel nicht liest, der kann überhaupt nicht verstehen, um was es eigentlich geht. Gott hat alles hier festgehalten, was er möchte, dass wir wissen. Und auch mein Vater hat sich bekehrt. Wer bekehrt, wer wiedergeboren ist, wird ewig bei Jesus sein. Wer nicht bekehrt, wer nicht von neuem geboren ist, bleibt verloren. geht ewig verloren. Und lieber Zuhörer, ruhig sterben kann man mit einer Überdosis Schlaftabletten. Das geht ganz einfach. Da schläft man ein und plötzlich ist man weg. Ruhig sterben kann man mit einer Morphiumspritze. Aber selig sterben kann man nur mit Jesus. Und das wünsche ich dir von ganzem Herzen, dass wenn mal deine Stunde gekommen ist, dass du dann mit großer Gewissheit, mit einer Freude zurückdenken kannst an eine Phase in deinem Leben, an einen Tag, vielleicht heute, an den Tag, an dem du zu Jesus gekommen bist, dein Leben mit ihm ins Reine gebracht hast und dich dann freuen kannst auf die Begegnung mit deinem Herrn, auf die Zukunft in der Herrlichkeit Gottes, wo kein Schmerz mehr, kein Tod mehr, keine Tränen mehr, nur Frieden, Freude, ewige Herrlichkeit mit all den anderen, die diesen Weg eben auch gegangen sind. Wie reich sind doch die Erlösten. Ich möchte einladen zu dieser Entscheidung. Das macht man einmal richtig und dann ist es geschehen. Und heute Morgen ist auch noch einmal diese große Möglichkeit. Wenn du heute gemerkt hast, aha, so funktioniert das und dich entscheiden möchtest, dann lade ich dich ein, jetzt gleich nach einer kurzen Pause, einfach noch einmal hier Platz zu nehmen. Gestern waren es sehr viele. Wir haben uns so gefreut. Auch Gäste, die zum ersten Mal hier waren, die dann noch einmal reinkamen. Ich werde dann hier anhand einer Zeichnung das mal sichtbar machen, damit man das auch besser noch verstehen kann. Was sagt die Bibel, wie der Mensch gerettet wird? Und anschließend, wenn du das möchtest, können wir gemeinsam zum Herrn Jesus beten. Und ich kann dir jetzt schon sagen, er wird auch dein Gebet ernst nehmen. Und es gibt ja dieses eine Gebet, die Bibel sagt das, das Gott immer erhört. Nämlich, wenn es um Errettung der Seele, der unsterblichen Seele geht. Es gibt manche andere Gebete in meinem Leben, die sind bis heute nach Jahren noch nicht erhört. Zum Beispiel Leute, für die ich bete, dass sie das auch noch erkennen. Manchmal muss man Jahrzehnte beten für unsere Leute, die uns am Herz liegen. Aber ein Gebet wird immer augenblicklich und sofort erhört, wenn es um Errettung geht. Und das ist das große Angebot, auch heute Morgen. Jetzt möchte ich kurz abschließen, einfach mit einem Gebet, dann können wir nochmals hier die Fenster im Moment öffnen. Ja, lieber Herr Jesus Christus, du bist der Herr, der Sieger von Golgatha. Ich danke dir für dieses große Opfer am Kreuz. Du hast uns so teuer erkauft mit deinem Blut, mit deinem Leben. Und Herr, ich danke dir, dass du nicht im Tod geblieben bist, sondern dass du auferstanden bist. Du bist ein lebendiger Heiland. Und du bist heute derselbe wie damals. Und du rufst alle Menschen, du willst, dass alle Menschen gerettet werden, dass sie zur Erkenntnis der Wahrheit kommen. Und so ist es auch heute Morgen. Und ich danke dir, dass die Tür noch offen ist, dass noch Gnadenzeit ist. Aber wir wissen auch, dass du nahe bist, dass du wiederkommst als Richter der Menschheit. Ich bitte dich besonders für die, die das vielleicht zum ersten Mal gehört haben und jetzt innerlich im Kampf sind, ja soll ich nicht. Herr, zeige du dich ihnen selber in deiner Liebe. Gib ihnen Mut, diese Entscheidung zu treffen, sie heute zu treffen. Hilf auch mir gleich bei den Erklärungen, damit es einfach und verständlich ist und auch heute noch einmal Menschen sich zu dir bekehren, dich aufnehmen und gerettet werden, dass der Himmel sich freuen kann über Menschen, die zu dir umkehren. Amen.
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0: Hallo und herzlich willkommen beim Bibelpanorama. Es folgte nun ein Überblick von Rüdiger Klaue über das erste Buch Mose.
1: Genesis, das Buch der Anfänge. Die Bibel ist das Buch der Christen. Sie ist die Grundlage unseres christlichen Glaubens. Wenn wir Fragen über Gott oder den Sinn unseres Daseins haben, so finden wir in der Bibel die göttliche Antwort darauf. Die Bibel ist auch das meist übersetzte Buch der Welt. Alle christlichen Kirchen, Gemeinden, Denominationen und sogar viele Sekten berufen sich auf die Bibel. Sie ist die Basis für ihre Lehren. Auch die Regierungsform, die Grundgesetze und Ordnungen vieler Nationen haben die Bibel als Vorbild. Ja, die Bibel ist ein ganz besonderes Buch. Was mich jedoch immer wieder traurig macht, ist die Tatsache, dass die Bibel trotz allem ein recht unbekanntes Buch ist. Sie wird übersetzt, verkauft, zitiert und sogar kritisiert, aber die meisten Menschen kennen sie doch nur wenig. Ich möchte in dieser Sendereihe versuchen, dir die Bibel interessant und verständlich zu machen. Ich möchte versuchen zu zeigen, wer Maleachi oder Sacharja war und was das Buch Josua oder Könige uns heute zu sagen hat. Dabei werden wir nicht zu sehr in Einzelheiten gehen, sondern uns mit den wichtigsten Aussagen begnügen, die jedermann wissen sollte. Ich glaube nämlich, es gehört mir zum Allgemeinwissen eines Christen, dass er in groben Zügen weiß, worum es in der Bibel geht. Heute beginnen wir gleich mit dem ersten Buch der Bibel. Es heißt Genesis. Und das ist der lateinische Name für das erste Buch Mose. Genesis bedeutet Ursprung, Anfänge. Und genau das ist der Inhalt von Genesis. Es ist das Buch der Anfänge. Einige Anfänge werde ich heute aufzählen. Erstens finden wir den Bericht der Erschaffung der Welt und des Universums. Nun ist der Ursprung der Welt ein sehr heikles und viel diskutiertes Thema. Seit vielen Jahren stellt die Wissenschaft schon Forschungen darüber an, wie die Welt entstanden sein könnte. Weil das Ganze schon ziemlich lange her ist und niemand dabei war, geht man von Theorien aus. Trotz mancher plausibler Theorien gibt es eine Reihe von schwer erklärbaren Problemen. Im Grunde bleibt die Entstehung der Erde ein Geheimnis. Allerdings gibt uns die Bibel einen sehr kurzen und einfachen Bericht in Genesis über die Schöpfung. Dieser Bericht ist manchen Leuten zu simpel, um ihn ernst zu nehmen. Für einige steht er in einem krassen Widerspruch zu ihren wissenschaftlichen Erkenntnissen. Andere aber, sogar Wissenschaftler unserer Tage, glauben diesem Bericht. In der Tat will der Schöpfungsbericht in Genesis Kapitel 1 nicht eine exakte wissenschaftliche Erklärung für den Ursprung des Alls sein. Er wurde nicht in erster Linie für Geologen, Biologen und Astrologen mit den entsprechenden Fachausdrücken geschrieben. Vielmehr geben die ersten Verse der Bibel eine kurze, allgemeinverständliche Erklärung über ein unbegreifliches Geheimnis. Viele Menschen in aller Welt und aus allen sozialen Schichten schätzen diesen leicht verständlichen Bericht und glauben ihm. Einige besonders studierte Leute können auch noch vieles zwischen den Zeilen lesen und mit wissenschaftlichen Begriffen erklären. Aber für den einfachen Mann kann der Schöpfungsbericht eine befriedigende Antwort auf die Frage sein, wie ist die Welt entstanden? Wo kommen die Pflanzen und Tiere und wo kommen die Menschen her? Obwohl die Erklärungen in Genesis nicht vollständig und ausführlich sind und sicher noch manche Fragen offen lassen, so haben sie doch einen großen Vorteil. Sie weisen auf Gott als den Schöpfer und Ursprung alles Lebens und Seins hin. Das ist die beste und befriedigendste Antwort, die ein Mensch auf die Frage nach der Entstehung der Welt bekommen kann. Lies einmal den Schöpfungsbericht in Genesis durch und sieh, mit welcher einer Autorität und Selbstverständlichkeit und mit welcher einer tiefen Erkenntnis und mit welcher einer Schlichtheit hier von gewaltigen Dingen berichtet wird. Als zweites berichtet uns Genesis von der Entstehung der Sünde. Sicher kennst du die Geschichte vom Sündenfall, wie Adam und Eva im Garten Eden von der Schlange verführt wurden, von einer Frucht zu essen, die Gott verboten hatte anzurühren. Eva missachtete das Gebot und war ungehorsam. Das war die erste Sünde. Ungehorsam gegen Gott ist auch bis heute das Wesen der Sünde. Der Bericht im ersten Buch Mose gibt uns Antwort auf drei sehr wichtige Fragen, die viele Probleme in unserem Leben erklären können. Die erste Frage ist, wie kam die Sünde in die Welt? So denken wir, wenn wir die viele Ungerechtigkeit, Gewalt, Hass und Lieblosigkeit um uns sehen. Und viele Menschen möchten Gott für Sünde und Unrecht in der Welt verantwortlich machen. Die Bibel zeigt jedoch, dass der Teufel, der Widersacher Gottes, zuerst Eva zum Ungehorsam verführte. Sie gab nach und widerstand der Versuchung nicht. So kam die Sünde durch die Schuld der Menschen in diese Welt. Niemand anders als wir selbst sind verantwortlich für alles Unrecht, das heute geschieht. Eine weitere Frage, auf die dieser Abschnitt eine Antwort gibt, heißt: Was ist eigentlich Sünde? Die ersten Menschen im Garten Eden missachteten den Willen Gottes und sein Gebot. Das ist Sünde, auch heute noch. Missachtung der Autorität Gottes, Gleichgültigkeit gegen seinen Willen, Ungehorsam gegen seine Gebote, Rebellion gegen den Schöpfer. Gott hat Normen gesetzt und gesagt, was gut und böse ist. Sünde und Schuld ist keine Einbildung, kein Gefühl, sie geschieht jedes Mal dort, wo ein Mensch die Gebote Gottes übertritt. Aber noch auf eine dritte grundlegende Frage gibt dieser Bericht vom Sündenfall eine Antwort. Es ist die Frage: Woher kommt all das Leid und Elend auf der Welt? Wo man hinschaut, sieht man Krankheit und Tod, Kriege und Hungersnot, Leid und Elend. Im Bericht vom Sündenfall wird uns ganz deutlich gezeigt, dass die Sünde eine große Veränderung für die Menschheit brachte. Adam und Eva wohnten zuerst im Paradies. Das war ein Ort, wo sie Gott sehen und mit ihm sprechen konnten. Im Paradies gab es keine Krankheit, keine Schmerzen, keinen Tod und es gab keinen Hunger, keine Mühen und keine Arbeit und keine Sünde. Es war eine Welt, wie wir sie uns wünschen und erträumen. Aber das Paradies ging uns durch die Sünde verloren. Die Folgen der Sünde waren Tod, Schmerzen, Mühe und Trennung von Gott. Diese Konsequenzen trafen aber nicht nur Adam und Eva, sondern alle ihre Nachkommen bis heute. Die Folgen der Sünde sind furchtbar. Nicht nur damals, sondern auch heute. Jedes Mal, wenn jemand sündigt, hat das sehr weitreichende und oft unüberschaubare Folgen, an die wir leider oft viel zu spät denken. Über den Ursprung des Elends und der Not auf der Welt wird heute viel philosophiert und politisiert. Wer aber dem Leid wirksam begegnen will, muss wissen, woher es kommt. Die meisten Behauptungen über die Ursache von Armut und Not in unserer Welt sind sehr oberflächlich und leichtfertig gemacht. Die Lösungen, die manche politischen Führer uns anbieten, sind Trugschlüsse, die keine Resultate bringen können. Wir leben auf einer verfluchten Erde. Ja, die Menschheit selber steht unter einem Fluch, weil sie sich gegen Gott aufgelehnt hat. Diesen Fluch kann nur Jesus Christus von uns nehmen, der Sohn Gottes, der am Kreuz starb, um Sünder selig zu machen. Gott wird eine neue Erde schaffen, die nicht von dem Fluch der Sünde belastet ist, wo die Menschen leben werden, denen Jesus ihre Schuld vergeben hat. Siehst du, wie die Bibel schon auf ihren ersten Blättern ganz wichtige Fragen der Menschheit beantwortet? Drittens müssen wir von noch einem Anfang im Buch Genesis sprechen. Es ist der Ursprung des Volkes Israel. Das Volk Israel ist das auserwählte Volk und für den Heilsplan Gottes von größter Bedeutung. Durch das Volk Israel wissen wir etwas über den lebendigen Gott und Schöpfer der Welt. Durch Israel haben wir die Gebote, die Offenbarungen Gottes durch die Propheten, die Lehre des Heils durch die Apostel, ja die ganze Bibel bekommen. Die Schreiber der einzelnen Bücher waren fast ausnahmslos Juden. Der Gott, der die Welt geschaffen hatte, redete nicht zu anderen Menschen als zu den Juden. Ihnen offenbarte er sich, ihnen vertraute er eine Botschaft an, die lebenswichtig für alle Völker und alle Rassen auf der Welt war. Wäre das Volk Israel nicht, so hätten wir keine Bibel, keinen Schöpfungsbericht, kein Evangelium. Außerdem kam Jesus, der Heiland der Welt, durch eine jüdische Frau auf die Erde. Darum sagen wir auch heute noch: Das Heil kommt durch die Juden. Nun sind die Juden nicht unbedingt ein sehr geliebtes und geachtetes Volk. Auch sind sie nicht etwa besser als andere. Dennoch sind sie aber Gottes Volk, auserwählt, um ein Segen für alle Menschen zu sein. Über das Volk Israel erheben sich immer wieder viele Fragen. Warum hat Gott gerade dieses Volk als sein Eigentum erwählt? Was heißt es eigentlich erwählt? Wozu erwählt? Um Antwort auf diese Fragen zu bekommen, müssen wir Genesis Kapitel 12 lesen. Hier erwählt Gott einen Mann und macht einen Bund mit ihm. Es ist Abraham, der Stammvater der Juden. Und ab Genesis Kapitel 12 folgt der biblische Bericht nicht mehr den Nationen und Völkern, sondern einem Volk, dem Volk Israel. Das ganze Alte Testament behandelt eigentlich die Geschichte dieses Volkes. Seine Geschichte ist aber ganz eng mit dem Handeln Gottes verwoben. Und so ist die historische Vergangenheit der Juden eine Offenbarung des Wesens und Denkens Gottes. Die Bücher des gesamten Alten Testaments enthalten die Geschichte des Volkes Gottes, aber der Held der Geschichte, die überragende Persönlichkeit ist Gott, der Herr. Ihn lernen wir kennen durch sein Handeln mit seinem Volk. Vielleicht müssen wir an anderer Stelle noch einmal etwas auf die Erwählung der Juden durch Abraham eingehen. Für heute soll es erst einmal genügen. Wir wollen aber noch zusammen beten. Gott, unser Vater, wir danken dir von ganzem Herzen für die Offenbarung deiner selbst in der Bibel. Wir danken dir für die zuverlässigen Antworten, die wir auf wichtige Lebensfragen schon in den ersten Kapiteln der Bibel bekommen. Hilf heute einem jeden Hörer, der noch Reserven gegen dich hat und deinem Wort nicht glaubt, dass er seinen Widerstand aufgibt und sich ganz kindlich dir anvertraut. Amen.

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1: Ich bin Jerome Nussbaum. Das war der Tag. Erstmals in Deutschland vertritt ein AfD-Politiker ein Landesparlament als Präsident. Tobias Rausch ist am Mittag zum neuen Landtagspräsidenten von Sachsen-Anhalt gewählt worden.
2: Bei ihm handelt es sich um den bisherigen parlamentarischen Geschäftsführer der AfD-Fraktion im Landtag in Magdeburg. Er bekam 48 Ja-Stimmen und damit deutlich mehr als erwartet. Die AfD hat im neuen Landtag 39 Mandate. Bisher hatte nur das BSW angekündigt, Rausch zu unterstützen mit seinen 5 Stimmen. Alle anderen Fraktionen hatten sich gegen eine Zusammenarbeit mit der AfD ausgesprochen. Ex-Ministerpräsident Schulze von der CDU hatte sich dies auch von seinen Parteikollegen versichern lassen. Ulrike Klein, Redaktion.
1: Der frühere BND-Chef Hanning ist wegen Spionageverdachts verhaftet worden. Die Ermittler kamen ihm über den Prozess gegen Blockhaus-Erbin Christina Block auf die Spur. Die Generalbundesanwaltschaft berichtet von Funden aus einer Durchsuchung bei Hanning, welche die Staatsanwaltschaft Hamburg im Rahmen der Blockermittlungen im September vor einem Jahr vollzogen hatte. Hanning ist in dem Prozess nicht angeklagt, war aber als Zeuge geladen und nicht erschienen. Die Vorwürfe lauten jetzt Ausspähen von Landesgeheimnissen, Landesverrat und Spionage für eine fremde Macht. Die Hinterbliebenen der Germanwings-Katastrophe sind mit ihren Klagen auf zusätzliches Schmerzensgeld gescheitert. Darunter waren auch Eltern, deren Kinder vom Halterner Gymnasium bei dem vom Co-Piloten verursachten Absturz ihr Leben verloren haben.
3: Insgesamt 30 Hinterbliebene hatten Ansprüche von jeweils bis zu 110.000 Euro gegen die Bundesrepublik Deutschland angemeldet. Sie werfen auch mehr als 11 Jahre später dem Luftfahrtbundesamt vor, die Flugtauglichkeit des Co-Piloten Andreas Lubitz nicht ausreichend überwacht zu haben. Doch das zuständige Gericht in Braunschweig wies die Klage ab. Demnach sei die Bundesrepublik nicht die richtige Adressatin der Klage. Die Kläger könnten ihre Ansprüche stattdessen eher gegen die Fluggesellschaft geltend machen. Noah Ulrich, Redaktion.
1: In den USA breiten sich Masern rasant aus. Im Bundesstaat Pennsylvania haben sich inzwischen mehr als 1000 Menschen angesteckt. Das ist der größte Ausbruch der Krankheit in den USA seit 35 Jahren. Fast 200 Menschen kamen deshalb ins Krankenhaus. 5 Menschen sind nach Angaben der Gesundheitsbehörden im Zusammenhang mit Masern gestorben. Grund für den Ausbruch ist vor allem, dass sich immer weniger Menschen in den USA impfen lassen. Von den über 1000 Erkrankten war es nicht einmal 1%.
0: Deutschlandwetter.
1: Heute Nacht ist es abseits dichterer Wolken im Norden und äußersten Süden oft gering bewölkt oder klar. Örtlich kann sich wieder Nebel bilden. Die Temperaturen sinken nachts auf Werte zwischen 14 und 5 Grad. Morgen wird es nach Nebelauflösung vielerorts heiter sein. Später ziehen vom Westen her dichtere Wolken heran. Auch Regen ist mit dabei bei Werten zwischen 17 und 26 Grad.
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1: Dienstag, 6. Oktober. Nichts geht von außen in den Menschen hinein, was ihn zu verunreinigen vermag, sondern was aus dem Menschen herauskommt, das ist es, was den Menschen verunreinigt. Markus 7, Vers 15. Von innen heraus. Mineralölrückstände in Kosmetikprodukten, Kunststoffverbindungen in Babygläschen und PFAS, sogenannte Ewigkeitschemikalien, im Leitungswasser. Wenn man die regelmäßigen Nachrichten renommierter Testinstitute verfolgt, bekommt man es schnell mit der Angst zu tun. Immer wieder ergeben Analysen unerwünschte Rückstände in Produkten, die dort eigentlich nichts zu suchen haben. Da drängt sich die Frage auf, was kann ich überhaupt noch bedenkenlos verzehren? Und wie kann ich verhindern, dass mein Organismus bei der täglichen Nahrungsaufnahme oder Körperpflege vergiftet wird? Zweifelsfrei ist es unserer Gesundheit zuträglich, wenn wir versuchen, Schadstoffe jeglicher Art in größerer Menge von unserem Körper fernzuhalten. Jedoch nennt die Bibel noch eine ganz andere Quelle für Verunreinigungen, die unser Leben belasten. Böse Gedanken, die in unserem Herzen bereits vorhanden sind und zu Neid, Hochmut, Ehebruch und Mord führen, um nur einige Beispiele aus dem Bibelabschnitt zu nennen, dem der Tagesvers entnommen ist. Markus 7, Verse 21 und 22. Diese Dinge zerstören nicht nur unser Zusammenleben mit anderen Menschen, sondern in erster Linie unsere Beziehung zu Gott, unserem Schöpfer. Gegen die Schadstoffe, die sich in unserem Körper ablagern, können wir wenig tun. Gegen die sündigen Gedanken, die unsere Seele vergiften, schon. Das ist möglich, weil Gott uns von unserer Schuld reinwaschen und uns ein völlig erneuertes Herz schenken möchte, Hesekiel 36, Verse 25 und 26. Er tut das durch seinen Sohn Jesus Christus, der die Konsequenzen unserer Bosheit und schlechten Taten selbst am Kreuz für uns getragen hat. Wer das glaubt und annimmt, darf echte Vergebung erfahren. Und er wird lernen, sein Denken immer mehr von Gott verändern zu lassen. Die Frage zum Nachdenken. Wie ist es um die Gedanken in Ihrem Herzen bestellt? Der Tipp fürs Leben. Das Angebot zur Herzenserneuerung steht für jeden Menschen bereit. Die tägliche Bibellese. Markus 7, Verse 14 bis 23. Und als er die Volksmenge wieder herbeigerufen hatte, sprach er zu ihnen: Hört mich alle und versteht. Da ist nichts, was von außerhalb des Menschen in ihn hineingeht, das ihn verunreinigen kann, sondern was aus dem Menschen herausgeht, das ist es, was den Menschen verunreinigt. Und als er von der Volksmenge weg in ein Haus eintrat, befragten ihn seine Jünger über das Gleichnis. Und er spricht zu ihnen: Seid auch ihr so unverständig? Begreift ihr nicht, dass alles, was von außen in den Menschen hineingeht, ihn nicht verunreinigen kann? Denn es geht nicht in sein Herz hinein, sondern in den Bauch, und es geht heraus in den Abort. Damit erklärte er alle Speisen für rein. Er sagte aber: Was aus dem Menschen herauskommt, das verunreinigt den Menschen. Denn von innen, aus dem Herzen der Menschen, kommen die bösen Gedanken hervor: Unzucht, Dieberei, Mord, Ehebruch, Habsucht, Bosheit, Arglist, Ausschweifung, Neid, Lästerung, Hochmut, Torheit. Alle diese bösen Dinge kommen von innen heraus und verunreinigen den Menschen.

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1: Auf den ersten Blick sind sie mir viel zu stark und groß. Was ich von ihnen lese,

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1: Ich bin Jerome Nussbaum. Das wird der Tag. Die Frankfurter Buchmesse geht heute los und macht die Main-Metropole erneut zum weltweiten Zentrum der Verlags- und Medienbranche. Ein besonderer Schwerpunkt liegt dieses Jahr auf den Auswirkungen digitaler Technologien und künstlicher Intelligenz auf das moderne Verlagswesen. Nach Fachtagen für Verlage, Agenturen und Buchhändler öffnet das Messegelände in Frankfurt am Wochenende für das breite Publikum. In mehreren deutschen Städten wird heute an den Terrorangriff der Hamas auf Israel am 7. Oktober 2023 erinnert. In Berlin kommen Vertreter aus Politik, Zivilgesellschaft und der jüdischen Gemeinde zu einer zentralen Gedenkzeremonie auf dem Bebelplatz zusammen. Nach Ansprachen von Politikern und Diplomaten steht das gemeinsame Gedenken an die Opfer sowie die Solidarität mit den Betroffenen im Mittelpunkt. Die Polizei hat angesichts angemeldeter Demonstrationen die Sicherheitsvorkehrungen bundesweit erhöht. Das Bundeskabinett berät heute über mehrere umstrittene Gesetzesvorhaben. Dabei geht es in Sachen Finanz- und Sozialpolitik unter anderem um eine Nachbereitung der Ende September auf den Weg gebrachten Beschlüsse zur Pflegeversicherung. Es gibt auch finale Abstimmungen zu Gesetzesentwürfen und Vorhaben zur Stärkung der Wettbewerbsfähigkeit und des Bürokratieabbaus. Das Bundessozialgericht in Kassel verhandelt heute in mehreren Grundsatzverfahren zu Fragen der Arbeitslosenversicherung. Gegenstand der Verhandlungen sind unter anderem Regelungen zu Sperrzeiten nach Aufhebungsverträgen sowie die Berechnungsgrundlagen des Bemessungsentgelts bei Altersteilzeit. Die Entscheidungen der Kasseler Richter werden von Arbeitsrechtlern und Gewerkschaften aufmerksam verfolgt, da sie Signalwirkung für künftige Abfindungs- und Restrukturierungsvereinbarungen in Unternehmen haben könnten. Das Bundesumweltministerium startet heute die bundesweite Themenwoche zum natürlichen Klimaschutz. Im Mittelpunkt der mehrtägigen Initiativen stehen Projekte zur Wiedervernässung von Mooren, zur naturnahen Waldentwicklung und zum Hochwasserschutz an Flüssen. Deutschlandweit gibt es Fachtagungen, Bürgerforen und Exkursionen, um die ökologische Bedeutung intakter Ökosysteme als Kohlenstoffspeicher herauszustellen. Das Bundesumweltministerium verbindet den Auftakt mit Förderzusagen für regionale Naturschutzprojekte in den Bundesländern.
0: Deutschlandwetter.
1: Abseits dichterer Wolken im Norden und äußersten Süden ist es oft gering bewölkt oder klar, örtlich bildet sich Nebel. Die Tiefstwerte liegen zwischen 14 und 5 Grad. Nach Nebelauflösung wird es tagsüber vielerorts heiter sein, später ziehen dann aber vom Westen dichtere Wolken heran. Auch etwas Regen ist mit dabei, bei Höchstwerten zwischen 17 und 26 Grad.
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0: 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Hallo und herzlich willkommen. Hören Sie nun Wolfgang Bühne in Aus dem Leben Samuels. Samuel, ein Vorbild als Beter, Führer und Prophet. Es geht um Samuel und die Söhne Elis und zwei Erziehungsmodelle, die Wolfgang Bühne uns vorstellt, an Hannah und Eli. 1. Samuel, Kapitel 2.
1: Ja, nachdem wir gestern uns mit 1. Samuel 1 ein wenig befasst haben, um vor allem diese beiden Frauen, die uns vorgestellt werden, zu vergleichen und zu sehen, wie Gott im Leben von der Hanna Frucht wirkt, wollen wir heute versuchen, über 1. Samuel 2 nachzudenken. In 1. Samuel 2 geht es dann um die Söhne Elis und um den Sohn der Hanna. Und ich lese aus Kapitel 2, ab Vers 1, zunächst einmal das Gebet der Hanna. Und Hanna betete und sprach: Es verlockt mein Herz in dem Herrn. Erhöht ist mein Horn in Gott. Mein Mund ist weit aufgetan über meine Feinde, denn ich freue mich in deiner Rettung. Keiner ist heilig wie Gott, denn keiner ist außer dir und kein Fels ist wie unser Gott. Häuft nicht Worte Stolzes, noch gehe Freches aus eurem Mund hervor, denn an Gottes Wissens ist der Herr und von ihm werden die Handlungen gewogen. Die Bogen der Helden sind zerbrochen und die Strauchelnden haben sich mit Kraft umgürtet. Die satt waren, haben sich um Brot verdungen, die hungrig waren, sind es nicht mehr, sondern sogar die Unfruchtbare hat 7 geboren und die Kinderreiche ist dahingewelkt. Gott tötet und macht lebendig, er führt in den Scheol hinab und führt herauf. Der Herr macht arm und macht reich, er erniedrigt und erhöht auch. Er hebt aus dem Staub empor den Geringen, aus dem Kot erhöht er den Armen, um sie sitzen zu lassen bei den Edlen. Und den Thron der Ehre gibt er ihnen als Erbteil. Denn Gottes sind die Säulen der Ehre und auf sie hat er den Erdkreis gestellt. Die Füße seiner Frommen bewahrt er, aber die Gesetze

Losen verstummen in Finsternis, denn nicht durch Stärke hat der Mensch die Oberhand. Gott, es werden zerschmettert werden, die mit ihm hadern. Über ihn wird, im Himmel wird er donnern. Der Herr wird richten die Enden der Erde und Macht verleihen seinem König und erhöhen das Horn seines Gesalbten. Und Elkana ging nach Rama, nach seinem Haus, der Knabe aber diente Gott vor Eli, dem Priester. Und die Söhne Elis waren Söhne Belials, sie kannten den Herrn nicht. Und die Weise der Priester gegen das Volk war auch so. So oft jemand ein Schlachtopfer opferte, kam der Knabe, der Diener des Priesters, wenn man das Fleisch kochte und hatte eine Gabel mit drei Zinken in seiner Hand und er stieß in das Becken oder in die Mulde oder in den Kessel oder in den Topf. Alles, was die Gabel heraufbrachte, nahm der Priester damit weg. Und also taten sie in Silo allen Israeliten, die hinkamen. Sogar ehe man das Fett räucherte, kam der Knabe des Priesters und sprach zu dem Mann, der opferte, gib Fleisch zum Braten für den Priester. Der will kein gekochtes Fleisch von dir annehmen, sondern rohes. Und sprach der Mann zu ihm, sogleich werden sie das Fett räuchern. Dann nimm dir, wie deine Seele begehrt. Du sprach er, nein, sondern jetzt sollst du es geben. Und wenn nicht, so nehme ich es mit Gewalt. Und die Sünde der Jünglinge war sehr groß vor dem Herrn, denn die Leute verachteten die Opfergabe des Herrn. Und Samuel diente vor dem Herrn, ein Knabe umgürtet mit einem leinenden Ephod. Vers 21 am Ende. Und der Knabe Samuel wurde groß bei dem Herrn. Und Eli war sehr alt, und er hörte alles, was seine Söhne dem ganzen Israel taten und dass sie bei den Frauen lagen, die sich scharten am Eingang des Zeltes der Zusammenkunft. Vers 26. Und der Knabe Samuel wurde fort und fort größer und angenehmer, sowohl bei Gott als auch bei den Menschen. Ja, wir wollen uns zuerst einmal den Lobgesang der Hanna ein klein wenig ansehen. Wir können nicht auf jeden Vers eingehen, aber auf einige Punkte möchte ich aufmerksam machen. Wir haben gestern schon ein wenig über den ersten Vers nachgedacht und festgestellt, dass diese Freude, die hier im Herzen der Hanna ausbricht, es frohlockt mein Herz in dem Herrn, mein Mund ist weit aufgetan, ich freue mich in deiner Rettung, zusammenhängt damit, dass sie das Beste, was sie hatte, was sie von Gott erbeten hatte, den Samuel Gott zurückgibt, ihn zur Verfügung stellt und nun wird deutlich, dass sie in ihrem Herrn, in Gott alles gefunden hat. Und ihr Mund ist weit aufgetan und sie sprudelt hier diese Freude an Gott hinaus. Und ich glaube, das werden wir in unserem Leben auch erfahren können, dieses Frohlocken, diese Freude, wenn wir Gott ehren und unser Leben wirklich Gott geweiht ist, auf ihn ausgerichtet ist. Interessant ist dann, dass hier auch steht, erhöht ist mein Horn in dem Herrn. Das Horn in der Bibel ist ein Bild von Kraft und von Autorität. Und das finden wir im Vers 10 auch noch einmal wieder. Da ist von dem Horn des Gesalbten die Rede. Also die Tatsache, dass Hanna ihren Samuel Gott zur Verfügung stellt, sich davon trennt, löst bei ihr eine große Freude an Gott aus. Und verbunden damit ist ihr Horn erhöht in dem Herrn. Das heißt also nicht nur Freude ist da, sondern auch Kraft ist da zum Dienst für ihr Leben. Ich glaube, es war in der Nazi-Zeit, da gab es einen bekannten Spruch in Deutschland, Kraft durch Freude. Das ist ein Spruch von Adolf Hitler gewesen und seinen Leuten, aber ist etwas Wahres dran. Nur dann, wenn wir wirklich Freude am Herrn haben, dann werden wir auch Kraft haben, ihm zu dienen. Was hier auch deutlich wird, dass die Hanna in diesen Monaten geistlich unwahrscheinlich gewachsen ist und dass sie eine tiefe Gemeinschaft mit Gott erfahren hat. Und ich glaube, die Gemeinschaft besteht auch darin, dass sie eine Erfahrung macht, die auch unser Gott gemacht hat. Auch Gott hat seinen Eingeborenen, seinen Geliebten nicht geschont, sondern für ihn hingegeben. Diese Erfahrung macht hier Hanna auch. Sie gibt ihr Bestes dem Herrn und erlebt etwas, was eigentlich auch das Herz Gottes bewegt und erfüllt. Und ich glaube, das ist auch eine Lektion, die wir alle praktisch machen dürfen und machen sollen, worin Gott uns sicherlich auch hin erziehen möchte. So wie Gott den Abraham auch dahin geführt hat, er sollte seinen Sohn, den er liebte, den einzigen, opfern auf Moria und damit eine Erfahrung macht, die auch Gott einmal machen wird, wenn er seinen eingeborenen Sohn geben wird. Und dadurch entsteht Gemeinschaft. Wir dürfen ein ganz klein wenig praktisch miterleben, was im Herzen Gottes vorging, und das löst in unserem Leben wirklich eine Freude aus und eine Gemeinschaft, die hier in diesem Lobgesang der Hanna uns auch entgegenströmt. Und diese größere Gotteserkenntnis, die damit in Verbindung steht, hier in den ersten Versen,
Ich freue mich deiner Rettung. Keiner ist heilig wie der Herr. Keiner ist außer dir. Kein Fels ist wie unser Gott und so weiter. Die steht sicherlich mit dieser Erfahrung ihres Lebens in Zusammenhang. Genauso wie auch Abraham, als er bereit war, den Isaak zu opfern, zu einer größeren Gotteserkenntnis kommt. Denn in dem Moment, wo er das Messer nehmen will, um zustechen möchte, da fällt ihm ja der Engel des Herrn in den Arm. Und dann lesen wir diese ergreifenden Worte. Strecke deine Hand nicht aus nach dem Knaben, tu ihm gar nichts, denn nun weiß ich, dass du Gott fürchtest und deinen Sohn, deinen einzigen, mir nicht vorenthalten hast. Und dann sieht er Abraham den wieder im Dickicht, er opfert ihn an seine Sohne statt. Und dann Vers 14, und Abraham gab diesen Ort den Namen, der Herr wird ersehen, Yahweh Jireh. Das heißt, seine Gotteserkenntnis wächst. Er lernt Charaktereigenschaften Gottes ganz neu kennen, die Größe Gottes erfährt er ganz praktisch hier, sodass er Gott einen Namen geben kann, Yahweh Jireh. Und zum zweiten Mal redet dann der Engel Gottes zu ihm und sagt, ich schwöre bei mir selbst, spricht der Herr, dass, weil du dies getan und dein Sohn, dein Einzigen mir nicht vorenthalten hast, ich dich reichlich segnen werde. Und das zeigt, dass wir also, dass unsere Gotteserkenntnis, unsere praktische Gemeinschaft mit dem Herrn nur wächst, wenn wir durch diese Prüfungen gehen und wenn wir von Gott auch geleitet werden, das, was er uns anvertraut hat, ihm zur Verfügung zu stellen. Also Wachstum im Glauben, Wachstum in der Gotteserkenntnis kann in unserem Leben nur geschehen, wenn wir durch ähnliche Prüfungen gehen, wie Abraham oder wie hier die Hanna auch gegangen ist. In Vers 1 am Ende rühmt sie die Gnade Gottes. Ich freue mich deiner Rettung. In Vers 2 betont sie die Heiligkeit Gottes. Keiner ist heilig wie der Herr. Keiner ist außer dir. Kein Fels ist wie unser Gott. Also diese zwei ganz großen, gewaltigen Wesenszüge Gottes. Die Gnade Gottes auf der einen Seite und die Heiligkeit Gottes auf der anderen Seite, die werden der Hanna hier ganz groß und bewusst und sie spricht sie in ihrem Lobgesang aus. Wir neigen alle zur Einseitigkeit. Wir sind entweder solche, die die Gnade Gottes vielleicht erfahren haben in unserem Leben und auch in unserem Dienst, in unserem Auftreten diese Gnade Gottes repräsentieren oder ausdrücken. Oder wir neigen dazu, die Heiligkeit Gottes zu betonen und entsprechend auch in unserem Leben uns zu verhalten. Und es geht ein Hauch von Kälte, von Härte, von Strenge von uns aus. Es gibt nur sehr wenige Menschen, die dieses Gleichgewicht von Gnade und Heiligkeit Gottes in ihrem Leben repräsentieren. Der Jesus hat das vollkommen getan. Er ist ja der Abdruck des Wesens Gottes. Aber wie schön ist das, wenn auch in unserem Leben diese Eigenschaften Gottes irgendwie deutlich werden. So wie die Hanna das hier mit ihrem Lobgesang tut. Sie freut sich in ihrer Rettung, aber sie rühmt dann auch die Heiligkeit Gottes. In Vers 3 beschreibt sie Gott als ein Gott des Wissens, von dem die Handlungen erwogen werden. Und ab Vers 4 bis 8, da rühmt sie seine Zucht, seine Souveränität, seine Erbarmungen, seine Gerechtigkeit. Wie gesagt, wir können auf diese Verse jetzt nicht alle einzeln eingehen. Und am Schluss redet sie davon, dass einmal ein König kommen wird, sein König, und der wird und Gott wird erhöhen das Horn seines Gesalbten. Und hier finden wir eine der ersten sehr direkten Verheißungen in der Bibel im Alten Testament auf den Herrn Jesus, auf den Gesalbten, auf den Messias. Zunächst dürfen wir daran denken, dass hier eine Anspielung auf David ist, der auch in diesem Buch 1. Samuel dann auftaucht und zum König gesalbt wird. Aber letzten Endes haben wir hier eine wunderschöne Verheißung auf den Gesalbten, auf den König, auf den Herrn Jesus. Und jetzt komme ich nochmal zurück auf das, was ich anfangs sagte. Dieser Lobgesang schließt damit, er wird erhöhen das Horn seines Gesalbten. In Vers 1, da ist die Rede von ihrem Horn, das erhöht wird in dem Herrn. Und zum Schluss ist die Rede von dem Horn seines Gesalbten. Und da finde ich unheimlich schön, dass hier in diesem Lobgesang diese beiden Dinge miteinander verbunden werden. Einmal die Kraft und Stärke der Hanna steht hier in Verbindung mit der Kraft und Stärke des Gesalbten des Herrn. Und ich glaube, wir können aus uns die Lektion daraus ziehen, dass auch unsere Kraft und Stärke nur in dem Herrn Jesus liegt und in Gemeinschaft, in Verbindung mit dem Herrn auch in unserem Leben sichtbar werden kann. Und ich denke Gott, dass wir das auch so bekennen können, wie die Hanna das in diesem Lobgesang hier tut. Wer die Bibel ein bisschen kennt, der wird eine sehr direkte Parallele feststellen zu einem Lobgesang im Neuen Testament, nämlich welchen? Ganz genau. In Lukas, und ich bitte euch, das Kapitel mal aufzuschlagen, das ist ganz erstaunlich, wie viele Parallelen wir hier haben. Lukas 1, Vers 47,
Meine Seele erhebt den Herrn, mein Geist hat frohlockt in Gott, meinem Heiland. Hier bei der Hanna haben wir gelesen, mein Mund ist weit aufgetan und zuerst ist frohlockt mein Herz in dem Herrn, erhöht ist mein Horn in dem Herrn. Er hat hingeblickt auf die Niedrigkeit seiner Magd, denn siehe, von nun an werden mich glücklich preisen alle Geschlechter. Dann ist die Rede von der Barmherzigkeit Gottes. Und dann Vers 52, er hat Mächtige vom Thron hinabgestoßen und Niedrige erhöht. Hungrige hat er mit Gütern erfüllt und Reiche hat er leer fortgeschickt. Bei der Hanna, Vers 7, Kapitel 2, der Herr tötet, macht lebendig, er führt in den Scheol hinab, führt hinauf, der Herr macht arm und reich, erniedrigt und erhöht. Er hebt aus dem Staub empor den Geringen, aus dem Kot erhöht er den Armen. Also ganz interessante und starke Parallelen in diesen beiden Lobgesängen. Wir können annehmen, dass Maria den Lobgesang der Hanna gut kannte. Jedenfalls der Geist Gottes erinnert hier sehr, sehr stark daran. Schön, wenn man diese beiden Lobgesänge miteinander vergleicht. Und so sehen wir also abschließend, dass die Zucht Gottes im Leben der Hanna ihr Ziel erreicht hat. Aus einer verbitterten Frau, die keine Lebensfreude mehr hatte, die betrübten Geistes war, die nicht mehr essen konnte, die fertig war mit ihrem Leben, finden wir hier eine freudige Anbeterin, kraftvoll, die in Gott alles gefunden hat und die völlig zufrieden ist und die jubeln und die den Jubel aussprechen kann, sich freut in der Rettung des Herrn. Und das ist etwas, was Gott auch mit unserem Leben, aus unserem Leben machen möchte. So, der zweite Punkt, der mir wichtig ist, ist jetzt die Entwicklung von Samuel zu sehen. Und wenn ihr den Text aufmerksam gelesen habt, dann werdet ihr festgestellt haben, dass wir hier in der Schilderung der Entwicklung Samuels wieder einen Kontrast finden. Es werden immer ein paar Verse gesprochen über die Söhne Elis, dann eine kurze Aussage über Samuel, dann kommt wieder die Geschichte der Söhne Elis, dann wieder ein kurzer Vers über die Entwicklung von Samuel. Das heißt also, die Entwicklung Samuels wird geschildert auf dem negativen Hintergrund der Entwicklung der Söhne Elis. Wenn ihr bitte in die Bibel hineinguckt, Vers 11, eine kurze Bemerkung, der Knabe diente dem Herrn vor Eli. Dann ab Vers 12 bis Vers 17 wird uns die Sünde der Söhne Elis geschildert. Vers 18, wieder Samuel, Samuel diente dem Herrn vor dem Herrn. Vers 21 am Ende, und der Knabe Samuel wurde groß bei dem Herrn. Ab Vers 22 wird dann wieder die Sünde der Söhne Elis geschildert. Vers 26, und der Knabe Samuel wurde fort und fort größer und angenehmer, sowohl bei dem Herrn als auch bei den Menschen. So finden wir also hier ganz interessante Schilderung und finde das sehr schön, wie das Wachstum des Samuels hier deutlich wird. Bitte vergleich nochmal miteinander. Zuerst lesen wir von ihm in Vers 11, der Knabe aber diente dem Herrn vor Eli, dem Priester. Vers 18, und Samuel diente vor dem Herrn. Ein Knabe. Dann Vers 21, der Knabe Samuel wurde groß bei dem Herrn. Vers 26, und der Knabe Samuel wurde fort und fort größer und angenehmer, sowohl bei dem Herrn als auch bei den Menschen. Wir werden versuchen, gleich ein bisschen darauf einzugehen. Nur zunächst mal vorab diese Entwicklung, die uns hier geschildert wird. Dann der Hintergrund, die Entwicklung der Söhne Elis. Vers 12, die Söhne Elis kannten den Herrn nicht. Sie waren Söhne Belials. In Vers 13 wird uns dann geschildert, wie sie das Volk Gottes berauben, indem sie nämlich mit ihrer dreizinkigen Gabel ankommen, beziehungsweise ihre Diener, die stechen dann blindlings in die Töpfe der Israeliten, die dort ihr Opferfleisch gebracht hatten, und fordern das für die Söhne Elis. Also sie berauben das Volk Gottes. In Vers 15 lesen wir, dass sie nicht nur das Volk Gottes berauben, sondern Gott auch berauben. Denn sie nehmen auch das weg, was Gott zustand an Opferstücken. Vers 17, die Sünde der Jünglinge war sehr groß vor dem Herrn, denn die Leute verachteten die Opfergaben Gottes. Also sie machen das, den Gottesdienst verächtlich. Und in Vers 22 wird dann deutlich, dass diese Söhne Elis Hurerei oder Ehebruch treiben in aller Öffentlichkeit und eine ganz schlimme Sünde begehen. Also auf der einen Seite die Entwicklung Samuels, dessen Licht immer deutlicher strahlt, ein Wachstum, das in die Augen fällt, auf der anderen Seite eine Entwicklung der Söhne Elis, die moralisch von Stufe zu Stufe herunterfallen. Sehen wir uns erst einmal den Wachstum Samuels an. Wir haben in Vers 11 gelesen, er diente dem Herrn vor
Eli. Ich glaube, das hat ihn bewahrt, diesen kleinen Kerl in dieser gottlosen Umgebung, bei allem, was er Tag ein Tag aus gesehen hat von den Söhnen Elis. Er diente dem Herrn, allerdings vor Eli. Und das ist auch interessant, die Betonung, die der Geist Gottes hier deutlich macht. Er diente dem Herrn vor Eli, das heißt, er erkannte Elis Autorität an, aber sein Dienst galt dem Herrn, auch wenn er vor den Augen Elis geschah. Das heißt, sein Leben war auf Gott ausgerichtet, auch wenn es äußerlich betrachtet vor dem hohen Priester Eli ablief. Und ist er uns da nicht ein wunderschönes Vorbild? Und wir müssen uns die Frage auch stellen, wem dienen wir, auch als Kinder Gottes? Ist unser Leben wirklich auf Gott ausgerichtet, auch wenn es unter den Geschwistern stattfindet? Fühlen wir uns Gott zuerst einmal verantwortlich oder sehen wir auf den Menschen, sind wir angewiesen auf Lob und Tadel, auf Anerkennung? Ich denke, wenn Samuel in dieser Umgebung bestehen konnte, dann deswegen, weil er von seiner Mutter gelernt hatte, wirklich vor Gott zu stehen, Gott zu dienen, auch wenn es vor einem Mann war wie Eli. Und das war sicherlich keine leichte Situation für den Samuel. Es war eine Zeit für ihn, wo er angeleitet wurde von Eli, wo er lernte, wo er Unterwürfigkeit zeigte, er diente vor Eli. Und das ist sicherlich auch eine schwierige Lektion, wenn wir Unterwürfigkeit und Gehorsam lernen von einem Gegenüber, der geistlich schwach und geistlich untreu ist. Und auch das sind manchmal Lektionen, die wir lernen müssen in der Gemeinde Gottes. Welch eine Demut gehört dazu, auch für einen jungen Mann bei solch einem hohen Priester zu sein, dessen Verfall deutlich wurde, dessen geistliche Schwachheit hier aus diesem ganzen Kapitel, aus dem Ablauf strahlt. Aber Samuel, er diente dem Herrn vor Eli und deswegen konnte er bestehen, konnte er sich auch manches lernen und konnte auch diese Diskrepanz, diesen Widerspruch im Leben Elis ertragen, ging daran nicht kaputt. Wie viele junge Christen scheitern, gerade dann, wenn sie die Schwächen von geistlichen Führern sehen und werden damit nicht fertig, weil sie nicht gelernt haben, von klein auf vor Gott zu stehen und Gott zu dienen. Also der menschliche Diener, vor dem sie stehen, hat solch ein Gewicht, solch eine Autorität, so eine Wichtigkeit in ihrem Leben, dass sie manchmal zerbrechen, wenn der in Sünde fällt, wenn der schwach wird, wenn der Wege geht, die nicht gut sind. Und wie gut, wenn wir von klein auf selbst gelernt haben, vor Gott zu stehen und wenn wir als Brüder und Schwestern in der Versammlung auch unsere jüngeren Geschwister dahin erziehen, wirklich vor Gott zu stehen, die Entscheidungen vor ihm zu treffen, auch wenn wir äußerlich natürlich ein Gegenüber hier auch auf dieser Erde haben. In Vers 18 sehen wir dann, wie Samuel geistlich wächst. Da ist nicht mehr die Rede von Eli, sondern und Samuel diente vor dem Herrn, ein Knabe. Eli tritt hier in den Hintergrund und hier wird wieder deutlich, wie Samuel sich einzig und allein Gott verpflichtet weiß. Vers 21, der Knabe Samuel wurde groß bei dem Herrn. Wie sieht das aus, groß bei dem Herrn? Wir lesen ja nicht, dass er groß in den Augen der Welt war. Er war auch nicht groß in seinen eigenen Augen. Wahrscheinlich hat der Samuel gar nicht viel über sich selbst nachgedacht. Er war zunächst auch nicht groß in den Augen des Volkes Gottes. Das kam später, zur rechten Zeit. Aber wie schön, wenn Gott von ihm sagen kann, er wurde groß bei dem Herrn. Ich bin überzeugt, dass Samuel sich dieser Größe überhaupt nicht bewusst war, dass er sicherlich auch nicht viel darüber nachgedacht hat. Aber sein Stehen vor dem Herrn, sein Wandel mit dem Herrn, seine Gemeinschaft mit dem Herrn, machte ihn in den Augen Gottes groß. Welch ein wunderschönes Zeugnis über einen jungen Mann, der in dieser Umgebung hier Größe zeigt. Vers 26, da haben wir dann in diesem Abschnitt die letzte Mitteilung über sein geistliches Wachstum. Er wurde fort und fort größer und angenehmer, sowohl bei dem Herrn als auch bei den Menschen. Das heißt, ein ständiges Wachstum, das auch vom Volk Gottes beobachtet wurde und akzeptiert wurde, also seine Verbindung mit Gott, wurde auch von seinen Mitmenschen, wir würden heute sagen von unseren Mitchristen, von unseren Geschwistern in der Gemeinde, erkannt und anerkannt. Und seine Ausrichtung auf Gott gab ihm dann auch Autorität, wie wir später finden, dass keines von seinen Worten auf die Erde fiel und ganz Israel erkannte, dass Samuel als Prophet Gottes bestätigt war. Und ich denke, das ist normales geistliches Wachstum, wie es in unserem Leben auch zu sehen sein sollte, dass wir vor Gott stehen, vor Gott dienen, dass wir in den Augen Gottes zunehmen und größer werden und dass dann unsere Mitgeschwister das erkennen und auch anerkennen und auf diesem Weg auch geistliche Autorität im Volk Gottes bekommen. Ich glaube, anders geht es nicht. Dagegen, wenn wir die Söhne Elis sehen, Vers 12, sie kannten den Herrn nicht.
obwohl sie einen Vater hatten, der Hohepriester war, obwohl sie im Tempel dienten, obwohl sie eine religiöse Umgebung hatten, hatten sie keine persönliche Beziehung zu Gott. Welch eine Tragik, die wir heute leider auch in vielen christlichen Familien, in vielen Versammlungen, die etwas älter werden, auch feststellen. Und welch ein trauriges Bild auch leider vieler christlichen Familien, wo der Vater und die Mutter eine Beziehung zu Gott haben oder hatten, vielleicht schon lange im Dienst stehen und die Kinder irgendwie mit reingezogen werden, ohne dass sie wirklich eine Herzensveränderung, eine Wiedergeburt erlebt haben. Sie kannten den Herrn nicht. Ist es möglich, dass unsere Kinder, auch wenn sie jahrelang in unserer Familie mit waren, jahrelang mit den Versammlungen gegangen sind und auch noch gehen, im Grunde den Herrn nicht kennen? Gemeinschaft mit Gott ihnen ein Fremdwort ist, sie alles nur vom Hörensagen kennen und dass ihr Herz von ganz anderen Dingen erfüllt ist. Nun, hier unter uns sind wahrscheinlich auch einige wenige Kinder aus gläubigen Familien, die aufgewachsen sind, die alles hören. Die Frage ist, kennt ihr wirklich den Herrn? Habt ihr Gemeinschaft mit ihm? Macht ihr Erfahrungen aus erster Hand oder entwickelt ihr euch wie die Söhne Elis, die bei allem Wissen im Grunde Gott überhaupt nicht kannten? Das Zweite, ab Vers 13, sie beraubten das Volk Gottes. Wenn wir das Alte Testament lesen, besonders das dritte und fünfte Buch Mose, da werden wir feststellen, dass Gott dafür gesorgt hat, dass die Priester und Leviten alle einen bestimmten Anteil bekamen, dass Gott für sie sorgte und Anordnungen getroffen hatte, damit die Leviten, die Priester, also diejenigen, die Gott ganzzeitig dienten, genug zum Leben hatten und nicht hungern mussten. Und wenn wir die Opfergesetze studieren, dann stellen wir fest, dass zuerst einmal Gott etwas vom Opfer bekam, und das war das, was in unseren Augen heute das Wertloseste ist, nämlich das Fett. Das war in den Augen Gottes das Wichtigste, das wurde geräuchert, das gehörte einzig und allein Gott, das durfte kein Mensch anrühren. Dann stellen wir fest, dass der opfernde Priester etwas bekam, je nachdem welches Opfer das war, entweder die Haut oder die Brust oder den Schenkel des Opfers. Es war beim Brandopfer, beim Friedensopfer und beim Sündopfer ganz genau angeordnet, wer was bekam. Und schließlich wurde auch von Gott ganz genau angeordnet, was die Person bekam, die das Opfer brachte, also der Sünder oder der Israelit, der mit dem Opfer zur Stiftshütte, zum Tempel kam. Auch er bekam einen bestimmten Teil vom Opfer mit, und zum Schluss, bei einigen Opfern, konnte er dann auch noch seine Freunde und Nachbarn, seine Bekannten einladen, besonders beim Dank- oder Friedensopfer, und sie konnten gemeinsam essen einen bestimmten Anteil vom Opfer. Also Gott bekam etwas vom Opfer, das war das Erste. Dann der opfernde Priester bekam etwas vom Opfer. Derjenige, der das Opfer brachte, bekam etwas vom Opfer, ganz bestimmte Teile. Und in manchen Fällen konnte er noch seine Freunde und Bekannten, seine Geschwister einladen, um von diesem Opfer zu essen. So war die Anordnung Gottes. Aber hier sehen wir Diener Gottes, die nicht zufrieden waren mit dem Anteil, den Gott ihnen zugesagt und verordnet hatte, sondern die mehr haben wollten und die hier auf drastische Weise nachgeholfen haben, indem sie eben ihre Diener schickten und dann vom Volk Gottes etwas forderten. Sie nahmen das Volk Gottes aus, sie beraubten das Volk Gottes. Und das ist leider eine Beobachtung, die wir heute in der Christenheit vielerorts auch machen, dass solche, die von ihrer Position her, von ihrem Namen her Gott zu dienen scheinen, im Grunde nur die Absicht haben, sich zu bereichern, die Gläubigen zu melken und auszunehmen, wo sie nur können. Das wird ganz extrem deutlich bei vielen bekannten großen Stars in der charismatischen Bewegung. Dort sind Sitten üblich, und leider hat sich manchmal das Volk Gottes daran gewöhnt, dass sie schon gar nicht mehr protestieren. Wenn ich an Benny Hinn denke, da ist das ganz auffällig und abartig. Wenn er eine große Versammlung mit manchmal 3 oder 5 oder mehr 1000 Menschen veranstaltet, wie vor einigen Jahren in der Schweiz und in Köln oder Düsseldorf, da kommen die Besucher in den Saal und zuerst einmal finden sie auf ihrem Stuhl einen Umschlag. Und da kann man die Glaubenssaat anlegen, und dem Besucher wird gesagt, der Segen dieser Versammlung ist abhängig von der Höhe der Gabe, die du einlegst. Also bevor überhaupt was gemacht wird, bevor gesungen, gebetet, gepredigt wird, wird erst einmal gesammelt, und dem Besucher wird vermittelt, also wenn du jetzt 100 oder 1000 Mark einlegst, bestimmt das den persönlichen Segen, den du in dieser Stunde vom Herrn bekommen wirst. Nun, wir sollten meinen, das würde jedem Gläubigen auffallen, was hier für ein Betrug im Gange ist,
Aber Tatsache ist, dass Benihin an solchen Abenden zigtausende von Marken einsammelt und die Gläubigen da mitmachen. Außerdem steht natürlich dann noch drauf, du kannst auch dein Gebetsanliegen auf diesen Umschlag schreiben und Benihin wird natürlich dafür beten. Ja, und dann werden diese Umschläge eingesammelt. Wenn du kein Bargeld hast, kannst du auch einen Scheck reinlegen. Und dann haben hinterher Mitarbeiter der Veranstaltung ausgepackt, dem wurde das dann auch zu viel und haben veröffentlicht, was dann geschah. Nachdem man containerweise diese Umschläge gesammelt hat, gingen die Mitarbeiter von Benihin in einen Nebenraum und da wurde die Spreu vom Weizen getrennt, die Umschläge kamen in den Papiermülleimer, das Geld in einen anderen Sack, der Mülleimer kam zum Altpapier, da wurde also nicht auf die Gebetsanliegen geguckt, überhaupt nicht, sondern ganz im Gegenteil, das Geld wurde eingesackt und irgendwann verschwand dann Benihin. Als man Benihin dann mal ansprach, warum er nur goldene Rolex-Uhren trägt und die teuersten Anzüge, warum er einen Rolls-Royce fährt, hat er dann geantwortet, ja, was soll ich denn machen? Soll ich einen einfachen Honda oder einen VW fahren? Ich bin es leid, nur von den goldenen Gassen im Himmel zu hören. Ich will das Gold auf der Erde, jetzt und hier. Und dieser Mann, der wird verehrt, dem laufen die Leute nach, die Christen, die Gläubigen, wie kaum einen zweiten. Seine Bücher sind Bestseller, auch in deutschen Verlagen, Projektion J. Guten Morgen, Heiliger Geist, das ist eins von seinen Büchern. Ist für mich unbegreiflich, wie so etwas heute in der Christenheit möglich ist. Einmal die Dreistigkeit eines solchen Mannes und die Naivität und Blindheit, wie das Volk Gottes auf solche Leute reagiert. Dass sie nicht als Schurken und Scharlatane entlarvt werden und in die Wüste geschickt werden, das ist sicherlich auch ein Zeichen des Niedergangs im Volk Gottes heute, dass sich solche Leute halten können. Oder wenn ich an Oral Roberts denke, diesen bekannten Pfingstprediger in den USA, der auch ziemlich große Projekte hatte und da wurde das Geld sehr knapp, dann hat er veröffentlicht, Gott hätte ihm den Auftrag gegeben, sich in seinen Gebetsturm zu verziehen und so lange zu fasten, bis 1 Million Dollar aus Spenden eingegangen sind. Das wurde natürlich überall kolportiert und die lieben Gläubigen, die Oral Roberts verehrten, die wollten natürlich, dass er lange lebt. Also wenn diese 1 Million nicht eingehen würden, müsste Oral Roberts sterben. Das war der eigentliche Punkt bei der ganzen Geschichte. Ja, und die wollten ihren Oral Roberts natürlich noch lange erleben und haben dann kräftig zusammengelegt, ich weiß nicht nach wie vielen Tagen dann die 1 Million Dollar zusammen waren und er konnte dann aus seinem Gebetsraum dann aussteigen, konnte wieder essen und alles war in Ordnung. Ich könnte euch eine Menge von Bettelbriefen zeigen, bis hin zu Engelchen, die einem angeboten werden von Robert Schuller, wenn man bestimmte Spenden macht, gesegnete Tücher und alles Mögliche, die von einem großen Prediger über die gebetet wurde, nur mit dem einen Grund, sich zu bereichern, Geld zu nehmen vom Volk Gottes, das Volk Gottes auszunehmen. Also das, was damals hier die Söhne Elis taten, wird im großen Stil leider auch heute im Volk Gottes gemacht. Nur das Volk Gottes merkt das schon gar nicht mehr, reagiert schon gar nicht mehr. Nun die Frage ist, welche Einstellung haben wir als Diener des Herrn, gerade auch zum Geld, zum Besitz? Sind wir zufrieden mit dem, was Gott uns anvertraut, was Gott uns verheißen hat, was er uns geben wird, oder versuchen wir dann nachzuhelfen, indem wir irgendwelche Methoden entwickeln, um mehr zu bekommen. Das ist sicherlich eine ganz wichtige Sache für solche, die ganzzeitig, wie wir so sagen, dem Herrn dienen und darauf angewiesen sind, von Gott versorgt zu werden. Gott hat in seinem Wort auch Anordnungen für solche Leute, wir kennen das Neue Testament und die entsprechenden Bibelstellen, dass dem Ochsen der Drisch das Maul nicht verbunden werden soll, dass Gott also möchte, dass seine Diener auch vom Evangelium, von ihrem Dienst leben, aber das heißt niemals, dass die Diener diese Verse vorlesen sollen und damit einen Druck ausüben sollen auf ihre Leute, sondern das ist geschrieben für die Gemeinde. Sie soll ihre Aufgabe erkennen, ihnen das Teil geben, was Gott möchte, dass ihnen gegeben wird. Und wenn dann Brüder oder Schwestern anfangen nachzuhelfen durch Bettelbriefe, durch Spendenaufrufe oder was auch immer, dann können wir sicher sein, dass der Geist Gottes hier nicht am Werk ist. Ich habe es mir zur Regel gemacht, auf solche manchmal herzerweichenden Bettelbriefe nicht zu reagieren. Die landen alle im Papierkorb. Man kann im Grunde nur weinen, wie hier Männer, die sich als Männer Gottes bezeichnen, wirklich erniedrigen und sich entblößen, ihren Kleinglauben demonstrieren und wie viele Gläubigen das überhaupt nicht merken. Als Rodney Howard Brown vor 2 Jahren in Frankfurt war, er ist dieser Mann vom Toronto-Segen, er wird als der große Erweckungsprediger dieser Zeit beschrieben und geschildert, war es dann ähnlich so, bevor er predigte, irgendwas passierte,
wurden Eimer rumgereicht von den 3000 Leuten, die in Frankfurt in der Sporthalle waren. Und dann war auch das übliche Gerede davon, wer kein Geld hat, kann auch Schecks reinlegen oder Zettel und so weiter. Dann von ihm die Bemerkung dabei, wenn ihr jetzt euer Portemonnaie zückt, dann vergesst nicht, was mit Ananias und Sapphira geschah, als die nicht das gegeben haben, was sie eigentlich geben sollten. Die fielen also tot um. Mit solchen Druckmitteln arbeitet man und an einem Abend wurde da 140.000 Mark, glaube ich, gesammelt. Ist schon erstaunlich, oder? Wenn wir hier zusammen machen würden, was würde da zusammenkommen? Die Charismatiker, die zücken dann alles, was sie haben. Sie durchschauen das ganze Schauspiel nicht und der Mann, der fährt dann bereichert nach Hause und genießt dann noch den Ruf, ein besonderer Erweckungsprediger vor dem Herrn zu sein. Soweit sind wir gekommen. Wahrscheinlich gehört, dass wir wirklich auf, lernen, auf ihn zu vertrauen, zufrieden sein, zufrieden sind mit dem, was er uns gibt, was er uns zugedacht hat. Die zweite Sünde, die diese Männer hier begehen, ist aber die, dass sie nicht nur das Volk berauben, sondern dass sie auch Gott berauben. Ich habe schon erwähnt, zuerst bekam Gott das Fett und hier diese Israeliten, wenn dann der Knabe mit seiner Gabel ankam, sie sagten, sogleich werden sie das Fett räuchern, dann nimm dir, wie deine Seele begehrt. Also mit anderen Worten, zuerst wollte man Gott einmal das geben, was ihm zusteht und dann kannst du nehmen, was du haben willst. Dann sagten diese Jungs, nein, sondern jetzt sollst du es geben, wenn nicht, so nehme ich es mit Gewalt. Das heißt, sie berauben nicht nur das Volk Gottes, sondern sie nehmen auch das, was Gott allein zusteht, für sich. Ich glaube, Bud Zink, der hat einmal an dieser Stelle gesagt, die dreizinkige Gabel der Christen heute besteht daraus, dass sie auch Dinge von den Menschen nehmen, die Gott allein zustehen. Die drei Zinken heißt einmal Macht, zweite Ehre und dritte Geld. Also alles das, was eigentlich Gott zusteht, was ihm geweiht sein sollte, was ihm gegeben werden sollte, das nehmen heute Christen für sich selbst. Sie stechen mit ihrer dreizinkigen Gabel dann in die Fleischtöpfe der Gläubigen und beanspruchen Macht über andere, beanspruchen die Ehre, die Anerkennung von anderen und sie beanspruchen das Geld, das eigentlich Gott gehören sollte, für sich selbst. Die Folge ist, dass Gott über diese Sünde urteilt, sie war sehr groß vor dem Herrn, denn die Leute verachteten die Opfergabe Gottes. Und das ist auch heute noch die Folge. Wenn Außenstehende dieses Gehabe mitbekommen, was für eine Auswirkung hat das auf die Menschen und auch auf das Volk Gottes? Das Christentum, die Nachfolge Jesu, die Bibel, alles, was damit zusammenhängt, wird verächtlich, hat keine Glaubwürdigkeit mehr und zieht keine Menschen mehr an. Es gibt ein Buch von einem ehemaligen Theologieprofessor geschrieben, der dann Atheist geworden ist, ist überschrieben mit dem Titel Vom Elend des Christentums, Plädoyer für eine Humanität ohne Gott. In diesem Buch schreibt Joachim Karl, dieser ehemalige Theologieprofessor, das Studium der Kirchengeschichte ist die beste Schule für den Atheismus. Versteht ihr den Satz? Platt ausgedrückt, guckt euch das Leben der Christen an, der christlichen Führer an, und das ist die beste Schule, Atheist zu werden. Hat er recht? Hier, das Verhalten der Diener Gottes in Anführungsstrichen, führt dahin, dass die Opfergabe des Herrn verachtet wurde von den Menschen. Und unser Auftreten in dieser Welt, das Auftreten der Christenheit, hat leider auch dazu geführt, dass das Christentum und alles, was mit der Bibel in Zusammenhang steht, verachtet wird, keine Glaubwürdigkeit mehr besitzt. Wenn man die Bücher von Friedrich Nietzsche liest, besonders eines seiner letzten Werke, Also sprach Zarathustra, wie dieses Werk dann schließt, wie Nietzsche seinen ganzen Hass auf das Christentum auskippt und die übelsten Bezeichnungen, Worte benutzt, um die ganze Korruption, die Verdorbenheit des Christentums deutlich zu machen. Er nennt die Christenheit den großen Fluch der Menschheit. Da muss man einfach verstehen, dass seine Kritik sich im Grunde nicht gegen den Herrn Jesus wendet. Für den hat er im Grunde immer anerkennende Worte, sondern gegen das, was das Christentum, was die Christenheit aus dem Anliegen der Bibel gemacht hat. Die Opfergabe wurde verächtlich gemacht. Schenke der Herr, dass wir durch unser Leben, durch unser Auftreten Glaubwürdigkeit vermitteln und wirklich die Aufmerksamkeit und das Interesse der Menschen auf den Herrn lenken. Das Letzte, was hier von diesen Söhnen Elis gesagt wird, ist, sie lagen bei den Frauen, die sich am Eingang des Zeltes der Zusammenkunft scharten.
Also das, was in der Welt, auch in der religiösen Welt damals üblich war, Tempelprostitution, das führten sie auch hier in Israel ein. Alles unter einem frommen Deckmantel natürlich. Und es war nichts anderes als Hurerei und Ehebruch. Wir wissen alle, dass im Alten Testament Hurerei, Ehebruch, als ein Bild gebraucht wird für die Beziehung, die Israel zu ihrem Gott, zu seinem Gott haben sollte. Und dass immer dann, wenn von Ehebruch die Rede ist und Gott sich über den Ehebruch des Volkes beklagt, er darauf anspielt, dass das Herz von Israel sich anderen Göttern, anderen Nationen zugeneigt hat und dass sie ihren Gott vergessen haben. Und so können wir das auch anwenden auf uns, dass diese fleischliche, buchstäbliche Hurerei ein Bild ist von der neutestamentlichen Hurerei in unserem Leben, wo weltliche Maßstäbe, das, was in der Welt üblich ist, ins Christentum, in die Gemeinde eingeführt wird, sodass nicht mehr die Maßstäbe der Welt, Gottes, der Bibel bestimmend sind, sondern die Maßstäbe dieser Welt. Und das ist eine furchtbare Sache, wenn das alles unter frommen Vorzeichen auch bei uns geschieht. Als ich voriges Jahr in Russland war, wir hatten da eine große Konferenz, weil in einem bestimmten Gebiet die Charismatiker sehr, sehr stark waren und Aufhebens gemacht hatten. Da haben mir dort die führenden Brüder eine Geschichte erzählt, die habe ich mir von verschiedenen bestätigen lassen, weil ich die nicht glauben konnte und zuerst auch nicht glauben wollte. Dann erzählten sie Folgendes, dass in einer charismatischen Gemeinde, die schon jahrelang da einen Propheten hatten, dass dieser Prophet eines Tages aufstand und sagte, Gott hätte ihm deutlich gemacht, er sollte die Geschwister auffordern, nach Hause zu gehen und ihre Ehepartner zu wechseln. Stell euch das mal vor. Und dann werden die alle rausgelaufen aus dem Gottesdienst, in Anführungsstrichen, und hätten Partnertausch gemacht, bis auf eine einzige Frau, als die erlebte, dass ihr Mann mit dieser neuen Botschaft nach Hause kam. Die zog dann ihr Backblech aus dem Ofen und sagte, drohte damit, wenn du das warst, war zu machen, dann kriegst du es hier mit, von wegen hier Partnertausch und so weiter. Die Folge war, dass diese Gemeinde natürlich in Verruf kam, gab einen großen Aufruhr in der Welt, die Zeitungen schrieben davon und das Evangelium konnte nicht mehr verkündigt werden in dem Gebiet, weil wirklich auch das Christentum, die Bibel, der Herr, die Nachfolge lächerlich gemacht wurde. Sogar in den Augen der Welt hat man sich empört über solch ein Verhalten. Wie ist das möglich? Wir würden sagen, das kann doch gar nicht wahr sein. Aber wenn man einmal in solch einen Sog kommt, wenn man außer der Bibel noch andere Offenbarungen akzeptiert, dann kann es auch dahin kommen, dass man solch eine Botschaft, die unserem bösen Herz entspricht, als ein Gotteswort annimmt und aufnimmt und glaubt, damit noch Gott einen Dienst zu tun oder im Dienste Gottes zu handeln, indem man in den scheußlichsten Sünden lebt. Dahin können wir kommen, wenn wir eine Entwicklung nehmen, wie hier die Söhne Elis, nicht in persönlicher Gemeinschaft mit dem Herrn leben. Und wenn man ein bisschen genau hinguckt, dann kann man feststellen, dass diese zwei Elemente, Gott oder das Volk Gottes berauben, also Geld, Macht und Ehre, oft verbunden ist mit sexueller Untreue. Das ist ja in den letzten Jahren auch durch viele, viele Illustrierte gegangen, dass bekannte Stabprediger Spendengelder veruntreut worden haben und oft war es in Verbindung mit Ehebruch, mit Bordellbesuchen, die aufgeflogen sind und anderen Dingen. Also diese Dinge laufen oft parallel. Ich will nicht sagen, dass das immer der Fall ist, aber so wie es hier geschildert wird, man beraubt Gott und das Volk Gottes und auf der anderen Seite lebt man in Hurerei, im Ehebruch. Das ist eine Erfahrung, die leider auch in unserer Zeit immer wieder gemacht wird. Möge Gott uns davor bewahren. Ja, wie angedeutet, wollen wir jetzt ein bisschen Zeit nehmen, um über den Einfluss der Hanna auf Samuel, über den Einfluss des Eli auf seine Söhne und auf die Erziehungsmethoden einzugehen. Ich lese aus 1. Samuel 2 noch einmal die Verse ab Vers 18. Und Samuel diente vor dem Herrn, ein Knabe umgürtet mit einem leinenen Ephod. Und seine Mutter machte ihm ein kleines Oberkleid und brachte es ihm von Jahr zu Jahr hinauf, wenn sie mit ihrem Mann hinaufging, um das jährliche Schlachtopfer zu opfern. Und Eli segnete Elkanah und seine Frau und sprach, der Herr gebe dir Samen von dieser Frau anstelle des Geliehenen, das man dem Herrn geliehen hat. Und sie gingen nach Hause und der Herr suchte Hannah heim. Sie wurde schwanger, sie gebar drei Söhne, zwei Töchter. Der Knabe Samuel wurde groß bei dem Herrn. Dann zu Eli, ab Vers 22, und Eli war sehr alt, und er hörte alles, was seine Söhne dem ganzen Israel taten, und dass sie bei den Frauen lagen, die sich scharten am Eingang des Zeltes der Zusammenkunft. Und er sprach zu ihnen, warum tut er dergleichen Dinge?
Denn ich höre diese eure bösen Handlungen vor dem ganzen Volk, von dem ganzen Volk, nicht so, meine Söhne. Denn nicht gut ist das Gerücht, das ich höre, ihr macht das Volk Gottes übertreten. Wenn ein Mensch gegen einen Menschen sündigt, dann entscheidet Gott über ihn. Wenn aber ein Mensch gegen den Herrn sündigt, wer wird für ihn bitten? Aber sie hörten nicht auf die Stimme ihres Vaters, denn der Herr war willens, sie zu töten. Vers 27, und es kam ein Mann Gottes zu Eli und sprach zu ihm, so spricht der Herr, habe ich mich dem Hause deines Vaters nicht deutlich offenbart, als sie in Ägypten waren, im Hause des Pharao? Und ich habe ihn aus allen Stämmen Israels mir zum Priester erwählt, um auf meinem Altar zu opfern, um Räucherwerk zu räuchern, um das Ephod von mir zu tragen. Und ich gab dem Hause deines Vaters alle Feueropfer der Kinder Israel. Warum tretet ihr mit Füßen mein Schlachtopfer und mein Speisopfer, die ich in der Wohnung geboten habe? Und du ehrst deine Söhne mehr als mich, dass ihr euch mästet von den Erstlingen aller Opfergaben Israels, meines Volkes. Darum spricht der Herr, der Gott Israels, ich habe allerdings gesagt, dein Haus und das Haus deines Vaters sollen vor mir wandeln ewiglich. Aber nun spricht der Herr, fern sei es von mir, denn die mich ehren, werde ich ehren, und die mich verachten, werden gering geachtet. Siehe, Tage kommen, da werde ich deinen Arm und den Arm des Hauses deines Vaters abhauen, dass es keinen Greis mehr in deinem Haus geben wird. Und du wirst einen Bedränger in der Wohnung sehen, in allem, was der Herr Gutes tun wird an Israel. Und es wird keinen Greis mehr in deinem Haus geben, alle Tage. Vers 34, und dies soll das Zeichen sein, das, was über deine beiden Söhne kommen wird, über Hophni und Phinehas, an einem Tag sollen sie beide sterben. Ja, hier haben wir also einen sehr, sehr ernsten Abschnitt vor uns, gerade für uns, die wir hier Eltern sind. Zuerst einmal zu Hannah, ihr Einfluss auf Samuel. Ich finde es eine wunderschöne Illustration für Kindererziehung, denn wir lesen hier von der Hannah, dass sie ihrem Sohn ein kleines Oberkleid machte und praktisch jedes Jahr, wenn sie zum Tempel kam, um zu opfern, brachte sie ein neues Oberkleid mit, denn inzwischen war der Samuel ein paar Zentimeter gewachsen. Und so kleidete praktisch die Hannah den Samuel ein. Das, was von Samuel zu sehen war, nach außen hin, das hatte die Hannah gemacht. Sie bestimmte sein Auftreten, sein Erscheinungsbild. Also das, was von Samuel in der Öffentlichkeit sichtbar wurde, ist gestrickt worden in der Stille oder wo auch immer von der Hannah. Nun wissen wir aus dem Neuen Testament, dass Kleider wovon ein Bild sind. Die weißen Kleider sind die Gerechtigkeiten der Heiligen in der Offenbarung. Also tatsächlich, so wie man der Welt auch sagt, Kleider machen Leute, sprechen in der Bibel die Kleider von unserem Zeugnis in der Welt, von unserem Wandel. Und hier sehen wir also, wie Hannah das Auftreten des Samuel in der Welt bestimmt. Und ich glaube, dass wir da eine Menge für uns an Lektionen rausziehen können. Denn als Mütter und Väter haben wir auch einen ganz großen Einfluss auf den Lebensstil und auf die Lebensziele unserer Kinder. Ob uns das bewusst ist oder nicht, wir haben einen ganz enormen Einfluss. Das wird deutlich im Leben des Eli und das wird hier ganz deutlich im Leben der Hannah. Es gibt in der Kirchengeschichte einige sehr schöne Beispiele dafür, wie gerade auch Mütter ihre Kinder geprägt haben, wie gerade Mütter einen großen Einfluss haben auf das Wachstum, auf den Wandel, auf das Auftreten ihrer Kinder. Ich habe schon von John Wesley kurz gesagt, es gibt ein Buch über sein Leben, das heißt Ein Sohn der Susanna, wo also die Mutterprägung Wesleys aufgespürt wird und deutlich wird, wie im Grunde die ganze methodistische Bewegung zurückgeht, nicht auf John Wesley, sondern auf eine Frau. Offiziell ist ja John Wesley der Vater der Methodisten. Und dieses Wort Methodisten war ja ein Spottname zunächst einmal, kam daher, weil John Wesley und seine Freunde, sein Bruder Charles und auch George Whitfield, als Studenten sehr methodisch lebten. Sie waren noch gar nicht wiedergeboren, aber sie standen jeden Morgen um 5 Uhr auf, machten ganz methodisch ihre stille Zeit, aßen zu bestimmten Zeiten, fasteten zu bestimmten Zeiten, gingen zu bestimmten Zeiten in die Gefängnisse. Und so kriegten sie unter den Studenten den Namen, Spitznamen Methodisten. Sie machten alles nach Methode. Nun, es dauerte eine ganze Menge Jahre, bis John Wesley zum Glauben kam. Allerdings, bis an sein Lebensende hat er sich zur Methode tatsächlich auch gemacht, das war in Fleisch und Blut übergegangen, morgens um 4 Uhr aufzustehen. Wenn ich mich nicht irre, als er 80 Jahre alt wurde, schrieb er in sein Tagebuch, dass er im Grunde ganz erstaunt ist, dass er jetzt mit 80 Jahren fast immer noch so frisch ist wie vor 40 Jahren und dass er jeden Tag noch 2 Predigten halten kann. Und er fragt sich, woran das liegt.
Und er sagt, nächste Gnade Gottes wahrscheinlich daran, dass ich nun seit über 50 Jahren jeden Morgen um 4 Uhr aufstehe. Der Mann war so diszipliniert. Ich hoffe nicht, dass ich euch hier erdrücke und ihr Gewissensbisse kriegt oder falsche Vorstellungen vom Christsein. Aber dieser Mann hat seine Zeit so ausgenutzt, dass er zu Pferde sitzend 120 Bücher geschrieben hat. Der hat sich einen Sattel anfertigen lassen, den kann man in London heute noch besichtigen. Das war ein Spezialsattel. Sein Pferd war geübt, ohne Zügel loszumarschieren, sodass John Wesley beide Hände auch gebrauchen konnte. In dem Sattel war eingearbeitet so ein Ledertöpfchen für Tinte, ein Federhalter und so weiter und so weiter. So, dass er also im Sattel sitzend 120 Bücher, ich weiß nicht, wie lange die Bücher waren, waren wahrscheinlich nicht so ellenlange Sachen, geschrieben hat. Ich weiß nicht genau, wie viel 100.000 Kilometer der in seinem Leben geritten ist. Geschichtsschreiber, weltliche Geschichtsschreiber sagen, man kann die Geschichte Englands beschreiben, England vor und nach Wesley, denn sein Leben und der Methodismus hatte solch einen Einfluss auf das soziale Verhalten. Sklaverei wurde abgeschafft, Kinderarbeit wurde abgeschafft, dass es ganz enorm war. Wenn man dann das Leben ein bisschen studiert, dann stellt man fest, dass er tatsächlich von seiner Mutter geprägt war. Die Susanna Wesley war eine ganz bemerkenswerte Frau. Es gibt inzwischen auch eine Biografie über diese Frau, Susanna Wesley, die Mutter von John und Charles Wesley. Sie hatte 19 Kinder. Ihr Mann war auch Pfarrer, sicherlich ein gläubiger Mann, aber völlig weltfremd, völlig neben der Mütze. Während sie sich mit ihren 19 Kindern rumschlagen musste, saß der oben auf dem Dach und war am Reime schmieden. Er war ein Poet und hat ein Leben lang daran gearbeitet, das Buch Hiob in Poesieform zu dichten. Und hat das dann im hohen Alter mal der Königin dann überreicht und hat dann ein paar Gulden für gekriegt oder was weiß ich. Also verträumt und neben der Mütze, also es ist unglaublich, was dieser Mann sich geleistet hat. Beim abendlichen und morgendlichen Gebet, als dann der Vater Samuel Wesley für König Richard betete, da sagte seine Frau kein Amen, und da war er ganz erstaunt und erbost und fragte dann die Susanna, warum hast du kein Amen gesagt? Und da sagte sie, ich halte König Paul von Oranien, und wer das war, für den rechtmäßigen König und nicht König Richard. Da sagte Samuel, zwei Könige, zwei Betten, packte seinen Koffer und haute ab, war ein Jahr lang nicht mehr gesehen in der Familie. Also mit anderen Worten, wenn wir hier nicht einmütig sind, wenn du nicht Amen sagst zu meinen Gebeten, dann können wir nicht mehr zusammenleben. Naja, nach einem Jahr kam er dann wieder. 9 Monate später wurde John Wesley geboren. Also eine ganz interessante Geschichte. 9 von den Kindern starben in ziemlich frühen Jahren, aber 10 Kinder hat diese Susanna Wesley erzogen. Sie hat sich eines Tages entschlossen, ihre Kinder für den Herrn zu erziehen, als sie merkte, dass sie mit ihrem Mann absolut nicht rechnen konnte. Sie lebten in ständiger Armut, immer am Rande der Existenz. Und diese Frau, Susanna Wesley, hat alle ihre Kinder selbst unterrichtet. Sie hat praktisch eine Hausschule gegründet. Ganz interessante Erziehungsmethoden gehabt. Und die Kinder lernten schon in ganz jungen Jahren, gehorsam zu sein. Sie meinte, es wäre wichtig, den Eigenwillen zu brechen. Sie durften nur leise weinen. Sie mussten Höflichkeit lernen, alles Mögliche. Können wir heute schlecht nachvollziehen. Aber etwas ist unheimlich schön. Diese Susanna hat sich für jedes einzelne Kind eine bestimmte Zeit in der Woche Zeit genommen, um mit dem Kind ganz allein zu sein. Für John war es der Donnerstagnachmittag eine ganz bestimmte Uhrzeit. Und wenn man die Lebensgeschichte von John Wesley studiert, dann stellt man fest, dass der Donnerstag eine bestimmte Uhrzeit bis in sein Alter hin eine große Rolle spielte. Die Erinnerung, dass das der Tag war, die Stunde war, wo er mit seiner Mutter alleine war und wo die Mutter mit dem Kind spielte, betete, sprach, Einfluss nahm auf das Leben und Denken ihres Kindes. Das war für uns, für mich und meine Frau, so wichtig, dass meine Frau sich entschlossen hat, vor einigen Jahren das mit unseren Kindern auch so zu machen. Und die Kinder erzählen heute noch von, wie bei all dem Trubel in unserer Familie meine Frau sich Zeit genommen hat, um ganz alleine mit dem Kind zusammen zu sein. Ich glaube, das ist eine ganz wichtige Sache für die Kindererziehung, dass unsere Kinder wissen, dass wir für sie persönlich da sind, ein Interesse haben an ihrem geistlichen Leben und wirklich Zeit opfern, um Einfluss zu nehmen auf unsere Kinder. Ja, diese Frau Susanna Wechsel hat mich auch sehr beeindruckt. Und als ich jetzt dieses neue Buch gelesen habe, da habe ich dann den Vater von der Susanna Wesley ein bisschen kennengelernt. Und über den werden auch interessante Sachen berichtet. Der hatte nämlich 25 Kinder, hat allerdings zweimal geheiratet, von einer Frau ein Kind, von der anderen 24 Kinder. Kann man sich nicht vorstellen. Und die Susanna war, was weiß ich, das 21. oder was weiß ich, Kind davon. Und dieser Mann, Samuel Wesley, begann im Alter von 5 Jahren damit, 20 Kapitel der Bibel täglich zu lesen. Und er setzte diese Übung fort bis zu seinem Lebensende.
Stellt euch mal vor, mit 5 Jahren fing der an, jeden Tag 20 Kapitel in der Bibel zu lesen, bis an sein Lebensende. Es muss ein außergewöhnlicher Mann gewesen sein, Samuel Annesley hieß der. Er war für seine Großmut bekannt, er gab freigebig an Witwen und Waisen ab, die Kranken und Leidenden sahen in ihm ihren Freund, die Bedürftigen scharten sich in seinem Haus zusammen. Sowohl auf der Kanzel als auch außerhalb war er eine erstaunliche Persönlichkeit. Und ein Biograf stellt heraus, seine persönliche Erscheinung war edel und achtungsgebietend, ein feinsinniges Aussehen und so weiter und so weiter. Da er von robuster Körperverfassung und fast kälteunempfindlich war, brauchte er weder Hut, Handschuhe noch Überrock, nicht einmal mitten im tiefsten Winter. Während der Tage reifenden Frosts und durchdringender Winde fand man ihn in seinem Studierzimmer, oben in seinem Haus bei offenem Fenster und leerem Feuerrost. Er war in allem selbst beherrscht und hatte keine Stimulierung nötig, trank von früher Kindheit an kaum etwas anderes als Wasser. Er konnte jegliches Ausmaß harter Arbeit ertragen, predigte 2 oder 3 Mal an jedem Wochentag, ohne einen Anflug von Überdruss. Bis zu dem Zeitpunkt, als die göttliche Stimme zu ihm sprach, bestelle dein Haus, denn du wirst sterben, war sein Auge nicht getrübt, auch seine naturgegebene Kraft vermindert. Ich finde, das ist eine ganz gewaltige Entdeckung, dass also der John Wesley eine Mutter hatte, die diszipliniert war, und dass die Mutter Susanna Wesley einen Vater hatte, der so lebte. Ich hoffe, ich finde jetzt die Stelle noch, wo dieser Mann heimging, welche einen Tod er hatte. Es wird uns mitgeteilt, dass während Dr. Wesley leidend da niederlag, sein Verstand so lange mit Gedanken über Gott erfüllt gewesen war, dass selbst im Augenblicken geistigen Umherschweifens er immer noch denselben Geist atmete. Dann überschwemmten die Fluten heiliger Freude so sehr seine Seele, dass er ausrief, ich kann es nicht fassen. Was für eine Art von Liebe ist dies einem armen Wurm gegenüber? Ich kann nicht einen tausendsten Teil von dem ausdrücken, was dir an Lobpreis gebührt. Ich werde sterben, indem ich dich preise. Ich werde zufrieden sein mit deiner Ähnlichkeit. Zufrieden, zufrieden. Oh, mein liebster Jesus, ich komme. Im Alter von 77 Jahren ging Samuel Annesley, um in der Freude der Gegenwart Gottes zu verweilen. Das ist die Prägung eines Vaters auf seine Tochter. Und diese Prägung hat diese Tochter an ihren Sohn John Wesley weitergegeben. Und diese Prägung hat John Wesley einer ganzen Generation, einer ganzen Kirchengemeinschaft weitergegeben, den Methodisten. Und da sehen wir, was eine Mutter oder was ein Vater durch sein Leben, durch sein Vorbild an Spuren hinterlässt im Leben seiner Kinder, die nicht ausgelöscht werden, im Positiven wie auch im Negativen. Die Frage an uns ist, was sehen unsere Kinder an uns? Ich frage nicht, was hören sie von uns, wenn wir predigen, wenn wir die Bibel vorlesen, sondern was sehen sie im Alltag von uns? Wir machen seit über 30 Jahren Kinder- und Jugendfreizeiten. Ich habe oft in Jungen- und Mädchenfreizeiten, wenn viele Gläubige oder Kinder aus gläubigen Elternhäusern da sind, die Frage gestellt, siehst du deine Mutter mal auf den Knien? Hast du eine Erinnerung an eine betende Mutter? Und ich bin ziemlich erschüttert gewesen jedes Mal, wenn ich gerade von alteingesessenen Versammlungsfamilien von den Kindern hören musste, ich habe meine Mutter noch nie gesehen, dass sie für sich persönlich auf den Knien lag. Ich habe nie festgestellt, dass sie persönlich mal in der Bibel las. Gut, bei der gemeinsamen Bibellese, Bibel unterm Arm, wenn man in die Versammlung geht, aber dass sie persönlich eine Beziehung zum Herrn hat, habe ich als Kind nie erlebt. Was sehen die Kinder an uns? Ihr Mütter, welche Erinnerungen nehmen eure Kinder mit in ihr Leben, wenn sie an euch denken? Seid ihr da ein praktisches Vorbild im Gebet, im Bibellesen, in der Liebe zum Herrn, in der Treue ihm gegenüber? Ich habe gestern ein bisschen erzählt aus meiner Kindheit, dass ich ziemlich frei aufgewachsen bin. Meine Eltern hatten nicht viel Einfluss, direkten Einfluss auf mein Leben, aber sehr wohl einen indirekten. Denn wenn auch meine Eltern keine Zeit für mich hatten, ich kann mich nie entsinnen, dass wir mal gemeinsam was unternommen hätten, aber meine Erinnerung an meine Mutter ist, dass sie jeden Morgen und jeden Abend auf den Knien lag, um eine bestimmte Zeit. Sie lebte mit dem Herrn. Das war für mich klar. Und oft war es so, wenn meine Eltern glaubten, ich wäre im Bett mit meinem Bruder, weil schon 10 Uhr war, meine Eltern gingen recht früh immer schlafen, dann machten wir uns aus dem Staub, wir haben uns dann abgeseilt, buchstäblich, wir hatten ein Seil aus unserem Fenster hängen und verschwanden dann, sodass wir nicht die Treppe runterlaufen mussten. Und manchmal kamen wir dann um 12 oder 1 Uhr dann wieder, mehr oder weniger angesäuselt. Allerdings, wenn wir zurückkamen, konnten wir schlecht uns das Seil hochhangeln, um in unser Zimmer zu kommen, sondern wir mussten da die Treppe hochgehen. Und das war im Allgemeinen nicht so schwierig, nur es gab schon mal Tage, wenn irgendeine Feier war oder es in der Versammlung spät wurde, dass meine Eltern auch später nach Hause kamen, da mussten wir uns in Acht nehmen. Normalerweise schliefen die, aber wenn da noch Licht an war im Wohnzimmer,
dann wurde es kritisch. Und das sind so Erinnerungen, die man nie vergisst. Wir hatten eine Holztreppe zum ersten Stock rauf und es war ein altes Haus. Und ihr kennt das vielleicht, wenn man dann kein Geräusch machen will, wie geht man die Treppe rauf? Entweder am Geländer, entweder ganz links oder rechts, wo es nicht so knackt. Oder man hangelt sich am Geländer hoch. Das habe ich dann gemacht, um ja keine Geräusche zu machen. Und dann kam der schwierigste Abschnitt, dann über den Korridor zu gehen.

uns selten einen Marsch geblasen oder uns Vorhaltungen gemacht. Und sie war einfach ein Vorbild an Liebe zum Herrn, Liebe zum Gebet. Sie war sehr freimütig, vom Herrn auch zu ihren Nachbarn zu sprechen. Und sie war auch sehr weise. Wie gesagt, es war eine schlimme Zeit in meinem Leben und im Leben meines Bruders. Ich war inzwischen Drogist und kannte mich aus, wie man Alkohol herstellt und auch Likör und Schnäpse und so weiter. Und in unserem kleinen Freundeskreis waren alles Leute, die in die Versammlung gingen, alle getauft waren, mehr oder weniger in Gemeinschaft waren, sonntags mit der Bibel in die Versammlung gingen. War ich also zuständig dafür, dass genügend Alkohol bei unseren Feiern da war. Das durften unsere Eltern natürlich nicht sehen. Ich stellte dann in der Woche den Alkohol, die Liköre her. Und mein Bruder, der technisch begabt war, der hatte dafür gesorgt, dass wir in unserem Dachzimmer eine nicht sichtbare Klapptüre hatten. Die war mit Tapete überdeckt und da musste man zwei Kontakte drücken, einmal am Fußboden, einmal an der Wand. Wenn man die gleichzeitig drückte, sprang eine Klappe auf, die man nicht sehen konnte. Und dahinter waren dann die ganzen Flaschen mit Schnaps und Wein und was nicht alle, die ich besorgt hatte. Und dann hatten wir eine Nacht wieder gefeiert und getrunken, was nicht alle, sind offensichtlich ein bisschen bedeppert dann eingeschlafen und aufgewacht. Und wahrscheinlich habe ich dann morgens vergessen, die Klappe zuzumachen. Ich fahre in meine Drogerie, komme mittags in der Mittagspause nach Hause mit der Straßenbahn, gehe auf mein Zimmer, komme mir ein furchtbarer Geruch entgegen. Ich blicke, sehe ein offenes Fach, die ganzen Weinflaschen und Likörflaschen, die Gläser standen da und mir fällt ein, du liebe Zeit, du hast vergessen, die Klappe zuzumachen, jetzt ist alles vorbei, jetzt wissen die Eltern, was hier los ist. Dann gucke ich näher in das Fach hinein, da war da ein Schildchen, da stand drauf, meine Mutter geschrieben, was würde Jesus dazu sagen? Also hätte meine Mutter mir 10 Ohrfeigen gegeben, da hätte ich Verständnis für gehabt, das hätte ich ertragen. Aber solch eine unverschämte Bemerkung, was würde Jesus dazu sagen? Das hat mich empört. Was hat Jesus mit diesem Fach zu tun? Was hat Jesus mit Alkohol zu tun? Was hat Jesus mit Nikotin zu tun? Jesus ist für sonntags, für die Versammlung, da kann man denken. Aber nicht für den Alltag, nicht für meine freie Zeit. Meine Mutter hat nie mit mir über diese Geschichte gesprochen, was sie gesehen hat. Aber diese Frage, die ist mit mir gegangen bis heute. Was würde Jesus dazu sagen? Das sind so kleine Erinnerungen an meine Mutter. Und ich hoffe, dass ihr Mütter und Väter seid, die auch so ein Vorbild sind durch ihr praktisches Leben. Nicht so sehr durch die Worte, sondern durch das, was die Kinder an euch sehen. Ein zweites sehr, sehr schönes Beispiel in der Kirchengeschichte ist John Payton. Ihr werdet vielleicht dem Namen nach diesen Mann kennen, vielleicht auch seine Autobiografie, die man kaufen kann. Ich habe hier das uralte Buch von ihm in Händen. Dieser John Payton wurde Missionar auf den Neuen Hebriden unter Kannibalen, die wirklich abartig waren, die diesen Mann verfolgt haben, töten wollten. Und es ist also ein ganz abenteuerliches Leben, wie er dort unter diesen Kannibalen arbeitet, die so gierig und so süchtig nach Menschenfleisch waren, dass sie, wenn sie kein frisches hatten, oft Gräber aufgebuddelt haben, um dann verwestes Fleisch in die Pfanne zu hauen und zu essen. Also es ist unglaublich, unter welchen Menschen, in welchen Gefahren dieser Mann dort für den Herrn gelebt hat. Aber er erzählt in seiner Biografie, die er im hohen Alter geschrieben hat, aus seinem Elternhaus. Ich lese euch ein paar Sätze vor. Unser Haus hatte drei Räume. Der eine war das Territorium meiner Mutter, war Küche, Wohn- und Esszimmer zugleich und enthielt auch zwei große, hohe, luftige Betten mit Umhängen. Das zweite Zimmer am anderen Ende des Hauses war meines Vaters Werkstätte, in der 5 oder 6 Strumpfwirkstühle standen, die fleißig in Bewegung die Kaufleute mit echter guter Ware versorgten. Eine dritte Stube, zwischen den beiden gelegen, war klein. Sie hatte nur Platz für ein Bett, einen kleinen Tisch und einen Stuhl. Ein schmales Fensterchen brachte nur wenig Licht. Und dies war das Heiligtum der Hütte. Hierher sahen wir unseren Vater sich mehrmals täglich, gewöhnlich nach jeder Mahlzeit, zurückziehen. Wir hörten ihn die Tür verriegeln. Wir Kinder errieten durch eine Art geistigen Instinkt, denn die Sache war zu heilig, um sie zu besprechen, dass unser Vater dort für uns bete wie der hohe Priester im Allerheiligsten. Mitunter hörten wir den ernsten Ton der bewegten Stimme, die bat, als ob es unser Leben gelte. Und wir lernten es nur auf den Zehen an dem Zimmerchen vorüber zu schleichen und nicht zu stören. Die übrigen Menschen wussten es wohl nicht, woher die Strahlen von Glück und Freundlichkeit, das liebevolle Lächeln in des Vaters Züge kamen. Wir aber wussten es, es war der Widerschein der Nähe Gottes, in deren Bewusstsein er stets lebte. Und dann sagt dieser Sohn, nirgends, weder in den Tempeln noch in Domen, auf den Höhen der Berge noch in den Tälern, kann ich je die Nähe Gottes mehr empfinden, mehr sein direktes Wirken auf den Menschen fühlen, als es in unserer ärmlichen Hütte der Fall war. Wenn durch irgendeine undenkbare Katastrophe alles aus meiner Seele und meinem Gedächtnis hinweggeschwemmt würde, was sich auf Religion bezieht, würden die Gedanken doch zu diesen Szenen der frühen

0: Kindheit heimkehrend das Echo der Gebete und des Rufens hören und jeder Zweifel würde schwinden mit den Worten, er ging mit Gott um. Warum dürfte ich es nicht auch tun? Ist es nicht großartig, dass ein alter Mann seine ganze geistliche Prägung damit verbindet, dass er sich erinnert an einen armen, aber betenden Vater und sagt, wenn eine Katastrophe in mein Leben käme und alles würde an Frömmigkeit aus meinem Gedächtnis weggeschwemmt, ich würde mich erinnern an meinen Vater. Er ging mit Gott um. Warum kann ich das nicht auch tun? Welch ein Anreiz für einen jungen Menschen, Gott zu lieben, ihm zu dienen, wenn er einen betenden Vater, eine betende Mutter hat. Eine zweite Geschichte, die ist unwahrscheinlich schön in meinen Augen, wo dieser John Payton mit 13 oder 14 Jahren aus dem Haus muss, war auch ein Entwöhnungsprozess. Zum ersten Mal musste er in die Stadt, um dort irgendeine Lehre zu machen, eine Schule zu besuchen, ich weiß nicht genau was. Dann schildert er seinen Abschied von seinem Vater und will sich ein letztes Mal begegnen. Mein lieber Vater machte die ersten 6 Meilen des Weges mit mir. Seine Ratschläge und Tränen, seine Rede über das Heilige bei dieser letzten Wanderung sind frisch in meinem Gedächtnis, als wäre es gestern gewesen. Noch immer werden meine Augen feucht, wenn ich dieser Stunden gedenke. Die letzte Zeit gingen wir fast schweigend nebeneinander. Mein Vater den Hut in der Hand, seine langen blonden Locken, die später schneeweiß wurden, hingen über seinen Schultern. Seine Lippen bewegten sich in stillem Gebet für mich und seine Augen waren voll Tränen. Am bestimmten Ort, wo wir uns trennen wollten, standen wir still. Er hielt meine Hand fest, blickte mir stumm in die Augen und sagte dann feierlich und liebevoll, Gott segne dich, mein Sohn. Deiner Väter Gott geleite dich und bewahre dich vor allem Übel. Unfähig, mehr zu sprechen, bewegten sich seine Lippen im leisen Gebet. In Tränen umarmten wir einander und schieden. Ich lief so schnell ich konnte und als ich an einer Biegung des Weges mich umsah, stand der gute Vater noch, wo ich ihn verlassen hatte. Mein letztes Lebewohl ihm zuwinkend, schritt ich um die Waldecke und war aus seinen Augen verschwunden. Aber mein Herz war zu voll. Ich konnte nicht weiter. Ich wendete mich vom Weg abseits und weinte. Dann stand ich auf, erstieg einen Baum, um auszuspähen, ob er gegangen sei. In demselben Augenblick sah ich ihn das Gleiche auf einem Hügel tun, von wo er lange dorthin blickte, wo er mich wandern wusste. Also beide klettern auf den Baum, um zu gucken, wo ist der andere. Dann stieg er hinab und kehrte heim. Noch war sein Haupt unbedeckt, noch, das wusste ich, betete er für sein Kind. Ich beobachtete den geliebten Vater durch Tränen, bis er mir verschwand. Ich setzte meinen Weg fort und gelobte mir immer wieder, mit Gottes Hilfe ein Leben zu führen, das nie Unehre oder Trauer über solche Eltern, wie Gott sie mir geschenkt, bringen könne. Das Bild meines Vaters, sein Rat, seine Gebete, seine Tränen. Die Straße, der Hügel, das Verschwinden der Gestalt mit unbedecktem Haupt sind oft lebendig vor meinem Geist gewesen. Sie sind es jetzt nach so vielen Jahrzehnten, wo ich dies schreibe. Besonders in meiner Jugend ist der betende Vater oft mein Schutzengel gewesen. Es ist nicht Selbstgerechtigkeit, sondern die tiefste Dankbarkeit, die mich hier zu bezeugen drängt, dass das Andenken an diese Stunden mich von den herrschenden Sünden fernhielt, mich bei allen Studien anspornte, damit ich gewiss seine Hoffnung erfüllen und in christlichem Leben und Tun seinem Beispiel folgen könne. Das ist ein Beispiel, wie ein gottesfürchtiger Vater ohne viel Worte das Leben seines Sohnes unauslöschlich geprägt hat. Ich halte es für wichtig, dass wir uns das bewusst machen. Jedes Jahr bekam der Samuel hier ein neues Kleid, was seine Mutter in der Stille für ihn hergestellt hat. Wir würden heute sagen, durch ihre Gebete, durch ihre Ratschläge, durch ihr Vorbild prägte sie das Auftreten ihres Samuel. Und sein geistiges Wachstum, was wir heute Morgen ein wenig vor Augen hatten, wurde bestimmt von seiner Mutter. Wenn er in Gottes Augen groß war, dann hatte Hannah ihren Anteil durch ihre Sorge, durch ihre Gebete. Darf ich uns die Frage stellen, sind wir in den letzten Jahren geistlich gewachsen? Gewachsen in der Erkenntnis des Herrn? Ist er uns größer geworden? Gewachsen in der Liebe zum Herrn und zu seinem Wort? Gewachsen in der Hingabe an ihn? Gewachsen im Gebetsleben? Gewachsen auch in unserem Zeugnis Ungläubigen gegenüber? Ein Bruder sagte einmal, das Leben der meisten Christen besteht aus 3 Stationen. Erste verloren, zweite gerettet, dritte Stillstand. Und wenn man die Christen besieht, hat man fast den Eindruck, so ist es. Diejenigen, die in Gemeinden sind, jawohl, sie waren verloren, sind gerettet worden. Aber man sieht wenig Wachstum, sondern man kann eigentlich nur Stillstand oder Rückgang feststellen. Im geistlichen Leben gibt es im Grunde keinen Stillstand, sondern entweder wir wachsen oder wir gehen geistlich zurück. Sind wir gewachsen? Kann von uns gesagt werden, der Knabe Samuel wurde größer, fort und fort größer. Ich erinnere mich an meine Kindheit, dass wir in unserem Haus, heute ist das undenkbar, wie gesagt, wir waren 6 Kinder, und an unserer Küchentür hatte unser Vater die Angewohnheit, so alle paar Monate uns Kinder zu nehmen, uns an den Pfosten zu stellen, für unseren Kopf so ein kleines Brotbrett zu halten und dann ein Zeichen zu machen mit einem Datum drunter. Und da stand dann 1,12 Meter oder was weiß ich, am so und so viel, Wolfgang. Und da kam mein Bruder dran, der ein bisschen älter war, der war 10 cm größer. Und so konnten wir dann im Laufe der Jahre feststellen, wie unser Wachstum aussah. Das war für uns immer eine lustige Angelegenheit festzustellen. Wir waren dann ganz stolz und stellten uns noch so ein bisschen auf die Zehenspitzen, sehr kerzengerade, wenn der Vater das Brett über uns hielt, um dann das Zeichen zu machen, wie groß wir nun geworden sind. Eigentlich wäre das ganz gut, wenn wir das mit unserem geistlichen Leben ähnlich so machen würden. Nun ist es sehr schwer, sich selbst einzuschätzen, ob wir gewachsen sind oder nicht. Geistliches Wachstum besteht ja auch darin, dass man kleiner wird. Nicht unbedingt, dass man größer wird, zumindest kleiner werden in unseren Augen. Aber dass wir doch Zeiten haben in unserem Leben, und vielleicht dient auch diese Freizeit dazu, dass wir mal uns ein paar Minuten Zeit nehmen, uns die Frage stellen, kann Gott von uns auch sagen, dass wir gewachsen sind? Oder gibt es bei uns eine Rückwärtsentwicklung? Im Neuen Testament finden wir den Auftrag an die Väter, dass wir unsere Kinder aufziehen sollen. In Epheser 6, Vers 4 wird da eine ganz wichtige Ermahnung an die Väter gerichtet. Ihr Väter, reizt eure Kinder nicht zum Zorn, sondern zieht sie auf in der Zucht und Ermahnung des Herrn. Wir haben eben viel über Mütter nachgedacht, vielleicht auch ein paar Worte an uns Väter. Das erste wird hier gesagt, wir sollen sie nicht zum Zorn reizen oder wir sollen sie nicht ärgern. Was bedeutet das? Ich glaube, wenn wir von unseren Kindern etwas fordern, was wir selbst nicht vorleben, dann reizen wir unsere Kinder zum Zorn, dann ärgern wir sie. Und im biblischen Sprachgebrauch bedeutet das, wir legen einen Fallstrick, über den sie stolpern. Und das habe ich in den vergangenen Jahrzehnten sehr, sehr oft erfahren müssen, dass oft Jungs aus gläubigen Elternhaus mir gesagt haben, wenn ich 18 Jahre alt bin, dann verbrenne ich meine Bibel öffentlich, dann will ich mit dem Glauben nichts mehr zu tun haben, ich werde mich nicht mehr in der Kirche sehen lassen, dann ist Ende und Aus für mich. Und wenn ich dann frage, warum, dann ist oft die Antwort gekommen, ja, dass der Vater von ihm etwas verlangt, was er selbst nicht erfüllt. Dass er verlangt, die Bibel zu lesen, in die Kirche zu gehen, und dass der Vater selbst ein ganz anderes Leben führt. Ed und ich, wir haben gestern nachgedacht über einen Bruder in unserer Versammlung, der ein bisschen Mühe hat, regelmäßig zur Versammlung zu kommen. Und Tatsache ist, dass er von seinem ungläubigen Vater und seiner ungläubigen Mutter als Kind gezwungen wurde, sonntags in die Sonntagsschule zu gehen, obwohl die Eltern selbst nicht gingen. Das hat in ihm so eine Aversion gegen Gemeindebesuche geweckt, dass er bis heute, er hat selbst jetzt zwei Kinder, sich wirklich mehr oder weniger zwingen muss, regelmäßig in die Versammlung zu kommen, weil dieses Kindheitserlebnis in seinem Kopf immer noch rumschwirrt. Ihr Väter, reizt eure Kinder nicht zum Zorn oder ärgert eure Kinder nicht. Ich kann von meinem Sohn nicht erwarten, dass er die Zigarette aus der Hand legt und aufhört mit Rauchen, wenn ich selbst gelbe Finger habe und gelbe Zähne habe. Das ist ein ganz klares Gesetz der Erziehung. Ich soll meine Kinder aufziehen. Das heißt, ich selbst kann nur jemand hochziehen, wenn ich stehe und wenn ich über einen anderen stehe, ein Vorbild bin. Hier die Brüder, die Fußball spielen, die werden das sicher oft sehen, wenn einer gefault hat oder einer hingeflogen ist, dann kommt oft sogar der Gegner und zieht ihn hoch. Das kann er nur tun, weil er selbst einen Standpunkt hat. Dann kann er den Schwächeren oder den Gefallenen hochziehen. Und so sollten wir als Väter durch unser Vorbild, durch unser Beispiel unsere Kinder ziehen, hochziehen, damit sie dann auch den Stand haben oder auch den Status haben, erreichen können, den wir selbst ihnen vorleben. Ich wünsche einfach, dass der Herr das ganz tief irgendwie in unsere Herzen einbrennt, dass unser Wunsch ist, unseren Kindern ein guter Vater zu sein durch unser Vorbild und dass wir uns Mühe geben, dass wir sehen, wo unsere Kinder stehen und dass wir sie zum Herrn ziehen, aufziehen in der Furcht des Herrn und sie für den Herrn dann bereit machen. Es wäre das schön, wenn von diesen Tagen hier und von dem Vorbild der Hannah doch Impulse ausgingen, auch für unsere Kindererziehung und für unser persönliches Leben als Vorbild, ob wir nun Väter sind oder ob wir Mütter sind. Noch ein paar Worte zu Eli, zu seinem Verhalten. Wir haben gestern darüber gesprochen, dass wir in den ersten Kapiteln sehr viele Kontraste haben. Einmal hier in diesem Kapitel die Söhne Elis, und Samuel, dann aber auch den Einfluss der Mutter Hannah auf Samuel und hier der Einfluss Elis oder der mangelnde Einfluss Elis auf seine Söhne. In Vers 22 lesen wir, dass er hört, was seine Söhne dem ganzen Israel taten. Und in den folgenden Sätzen stellen wir fest, dass er zur Rechenschaft zieht. Warum tut er dergleichen Dinge? Ich höre diese eure bösen Handlungen von dem ganzen Volk. Nicht so, meine Söhne. Nicht gut ist das Gerücht und so weiter und so weiter. Und sie hörten nicht auf die Stimme ihres Vaters. Positiv können wir feststellen, Eli ist nicht taub für das, was mit seinen Söhnen hier geschieht oder was sie anrichten. Zweitens, er zieht sie zur Rechenschaft, er guckt nicht weg, sondern er redet mit ihnen, er nennt sogar die Sünde beim Namen, ich höre diese eure bösen Handlungen von dem ganzen Volk. Aber dann fehlt etwas, er warnt sie, er mahnt sie, er stellt ihnen das Gericht vor, aber er hindert sie nicht daran, weiter zu sündigen. Und der Vorwurf, der ihm gemacht wird von dem Mann Gottes, der zu ihm kommt, ab Vers 27, der muss dem Eli sagen, du ehrst deine Söhne mehr als mich, dass ihr euch mästet von den Erstlingen aller Opfergaben Israels. Also, es blieb beim Eli bei Worten, es folgte keine Konsequenz in seiner Erziehung, er wehrte nicht, dass seine Söhne sich die Sünde, das Gericht Gottes zuzogen, er sah zu, und in Kapitel 3, Vers 13, da lesen wir diesen erschütternden Vers, wo Gott dem Samuel sagt, ich habe dem Eli kundgetan, dass ich sein Haus richten will, ewiglich um der Ungerechtigkeit willen, die er gewusst hat, dass seine Söhne sich den Fluch zuzogen und er ihnen nicht gewährt hat. Und das ist ein großes Problem in unserer Kindererziehung, haben wir als Väter und Mütter die Kraft, und auch dem Willen, Dinge zu verbieten. Wahrscheinlich ist es bei den meisten von euch noch kein Problem, aber wenn sie älter werden, 10, 11, 12, 13, dann wollen sie Dinge haben, dann möchten sie Dinge tun, dann praktizieren sie Dinge, die uns nicht gefallen und wo wir auch glauben, dass Gott es nicht gefällt. Wie gehen wir auf diese Dinge zu? Wie gehen wir damit um? Bleibt es dann bei Worten oder sind wir in der Lage und haben wir Kraft, Dinge zu verbieten, Zucht zu praktizieren, und notfalls dann auch Konsequenzen daraus zu ziehen. Bei Eli blieb es nur bei Worten und er ließ die Söhne weiter sündigen. Und das ist ein Problem nicht nur in unseren Familien, sondern leider auch in unseren Gemeinden, dass wir Fehlentwicklungen sehen, darauf aufmerksam machen, sie beim Namen nennen, aber nicht bereit sind, die Dinge zu richten und notfalls uns von diesen Leuten, von ihren Handlungen zu trennen. Das wird hier von Eli erwartet von Gott. Und Gott muss ihm sagen, du ehrst deine Söhne mehr als mich. Also, wenn du mich ehren würdest, wenn ich in deinen Augen größeren Wert hätte als deine Söhne, dann würdest du dich anders verhalten. Also das Verhalten von Eli zeugt davon, dass er seine Söhne mehr ehrt als Gott. Wird in unserer Kindererziehung und auch in unserem Umgang in der Versammlung mit Sünde deutlich, dass wir Gott die Ehre geben an erster Stelle oder schonen wir den Menschen, schonen wir die Geschwister, weil wir sie mehr ehren wie Gott. So beurteilt Gott diese Situation. Nun ist es schwer, das weiß ich aus eigener Erfahrung, zu wehren, Dinge zu verbieten, besonders wenn die Kinder in einem Alter sind, in der Pubertät, wo sie einen Willen haben und da kann es manchmal auf Messerschneide stehen. Ich habe das im Laufe der letzten Jahre des Öfteren erleben müssen, dass ich meinen Kindern bestimmte Dinge verboten habe und ich innerlich gezittert habe und habe gefragt, Mensch, was wird jetzt folgen? Wird er jetzt seinen Koffer packen? Wird er gehen? Oder wird er das einsehen und sich fügen? Nun, bisher hat er ja Gnade geschenkt. Ich will damit nicht sagen, dass ich oder dass wir sehr gute Eltern sind und gute Erziehungsmethoden haben. Aber ich stelle fest, dass wir mehr und mehr in den Familien eine Haltung haben, dass wir zugucken, wie unsere Kinder ins Messer laufen und nicht mehr den Mut haben, deutliche Worte zu sprechen und auch Konsequenzen zu ziehen, wenn unsere Warnungen nicht gehört werden, wenn man so weiterlebt. Und das überträgt sich natürlich dann auch auf unser Verhalten in der Gemeinde. Wenn wir es in der Familie nicht praktizieren, werden wir dann auch in der Gemeinde mehr oder weniger kraftlos sein, richtig und deutlich zu reagieren, wie es Gott gefällt und wie wir ihn ehren. Wir haben einen schönen Gegensatz zum Fall Elis in der Person Abrahams. Und ich bitte euch, schlagt 1. Mose 18 auf. Da haben wir dieses ergreifende Kapitel, wie Gott auf dem Weg ist nach Sodom und Gomorra, um diese Stadt zu richten, unterwegs Halt macht bei Abraham. Und da haben wir ein Selbstgespräch Gottes in Vers 17. Und der Herr sprach, sollte ich vor Abraham verbergen, was ich tun will? Wird doch Abraham gewisslich zu einer großen und mächtigen Nation werden und sollen in ihm gesegnet werden alle Nationen der Erde. Mit anderen Worten, spricht Gott hier sehr menschlich und sagt, ja, liebe Zeit, ich bin auf dem Weg nach Sodom und Gomorra. Ich habe vor, diese Stadt einzuäschern. Und Abraham ist doch mein Freund. Und soll ich vor dem verbergen, was ich tun will? Ich kenne ihn doch. Wir haben doch Gemeinschaft miteinander. Und dann sagt er, in Vers 19 ist die Begründung, denn ich habe ihn erkannt, auf dass er seinen Kindern und seinem Haus nach ihm befehle, oder ich kenne ihn, dass er seinen Kindern und seinem Haus befehlen wird, dass sie den Weg Gottes bewahren, Gerechtigkeit und Recht üben, damit der Herr auf Abraham kommen lasse, was er über ihn geredet hat. Also er wusste von Abraham, dass er seinem Haus befiehlt, den Weg des Herrn zu bewahren und ihn zu gehen. Das war der Grund, warum Gott mit ihm Gemeinschaft haben konnte und ihn in seine geheimen Pläne Einsicht geben konnte. Das wünsche ich mir und uns allen, dass Gott uns dieses Zeugnis auch ausstellen kann, dass wir Kraft haben, Befehle zu geben, dadurch, dass wir selbst Befehlen Gottes folgen. Und ich möchte schließen mit drei Fragen, die ich uns allen stelle. Vielleicht könnt ihr euch wenigstens eine merken. Eine habe ich schon gestellt. Sind wir in den letzten 12 Monaten geistlich gewachsen? Ist da eine positive Veränderung in unserem Leben zu sehen? Die zweite Frage, wie gehen wir in unserer Familie und in der Gemeinde mit Sünde um? Ehren wir da Gott mehr als unsere Kinder oder Geschwister? Drittens, gibt es in meinem Leben, besonders als Vater und Mutter, Verhaltensweisen und Praktiken, die ich bei meinen Kindern nicht sehen möchte? Dann wird es Zeit, dass man die abstellt mit Gottes Hilfe, damit wir wirklich mit Autorität unseren Kindern etwas sagen können, ihnen ein Vorbild sind und ihnen keinen Fallstrick legen. Amen.
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1: Ich bin Jerome Nussbaum. Das wird der Tag. Die Frankfurter Buchmesse geht heute los und macht die Main-Metropole erneut zum weltweiten Zentrum der Verlags- und Medienbranche. Ein besonderer Schwerpunkt liegt dieses Jahr auf den Auswirkungen digitaler Technologien und künstlicher Intelligenz auf das moderne Verlagswesen. Nach Fachtagen für Verlage, Agenturen und Buchhändler öffnet das Messegelände in Frankfurt am Wochenende für das breite Publikum. In mehreren deutschen Städten wird heute an den Terrorangriff der Hamas auf Israel am 7. Oktober 2023 erinnert. In Berlin kommen Vertreter aus Politik, Zivilgesellschaft und der jüdischen Gemeinde zu einer zentralen Gedenkzeremonie auf dem Bebelplatz zusammen. Nach Ansprachen von Politikern und Diplomaten steht das gemeinsame Gedenken an die Opfer sowie die Solidarität mit den Betroffenen im Mittelpunkt. Die Polizei hat angesichts angemeldeter Demonstrationen die Sicherheitsvorkehrungen bundesweit erhöht. Das Bundeskabinett berät heute über mehrere umstrittene Gesetzesvorhaben. Dabei geht es in Sachen Finanz- und Sozialpolitik unter anderem um eine Nachbereitung der Ende September auf den Weg gebrachten Beschlüsse zur Pflegeversicherung. Es gibt auch finale Abstimmungen zu Gesetzesentwürfen und Vorhaben zur Stärkung der Wettbewerbsfähigkeit und des Bürokratieabbaus. Das Bundessozialgericht in Kassel verhandelt heute in mehreren Grundsatzverfahren zu Fragen der Arbeitslosenversicherung. Gegenstand der Verhandlungen sind unter anderem Regelungen zu Sperrzeiten nach Aufhebungsverträgen sowie die Berechnungsgrundlagen des Bemessungsentgelts bei Altersteilzeit. Die Entscheidungen der Kasseler Richter werden von Arbeitsrechtlern und Gewerkschaften aufmerksam verfolgt, da sie Signalwirkung für künftige Abfindungs- und Restrukturierungsvereinbarungen in Unternehmen haben könnten. Das Bundesumweltministerium startet heute die bundesweite Themenwoche zum natürlichen Klimaschutz. Im Mittelpunkt der mehrtägigen Initiativen stehen Projekte zur Wiedervernässung von Mooren, zur naturnahen Waldentwicklung und zum Hochwasserschutz an Flüssen. Deutschlandweit gibt es Fachtagungen, Bürgerforen und Exkursionen, um die ökologische Bedeutung intakter Ökosysteme als Kohlenstoffspeicher herauszustellen. Das Bundesumweltministerium verbindet den Auftakt mit Förderzusagen für regionale Naturschutzprojekte in den Bundesländern.
0: Deutschlandwetter.
1: Abseits dichterer Wolken im Norden und äußersten Süden ist es oft gering bewölkt oder klar, örtlich bildet sich Nebel. Die Tiefstwerte liegen zwischen 14 und 5 Grad. Nach Nebelauflösung wird es tagsüber vielerorts heiter sein, später ziehen dann aber vom Westen dichtere Wolken heran. Auch etwas Regen ist mit dabei, bei Höchstwerten zwischen 17 und 26 Grad.
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